0: um einen technischen Unfall und um keinen feindlichen Akt gehandelt. Und bei einer Schießerei in der kanadischen Stadt Montreal sind 3 Menschen ums Leben gekommen. Unter den Toten sind ein Polizist und der mutmaßliche Täter. Das bestätigte die Polizei auf der Plattform X. Zuvor hatten die Behörden in einem jüdisch geprägten Quartier vor einem bewaffneten und gefährlichen Verdächtigen gewarnt. Die Hintergründe der Tat sind bislang unklar. Und noch zur Fußball-Weltmeisterschaft. Argentinien hat gegen Österreich mit 2:0 gewonnen. Die Argentinier ziehen damit in die K.O.-Phase ein. Der argentinische Stürmer Lionel Messi schoss gegen Österreich 2 Tore. Es waren seine WM-Treffer 17 und 18. Damit überholt er den Deutschen Miroslav Klose und ist nun alleiniger Rekordtorschütze bei Fußball-Weltmeisterschaften. Und das Wetter, es ist heute wieder meist sonnig und heiß. Am Nachmittag gibt es 32 bis 36 Grad. Das waren Nachrichten von Radio SRF, verantwortlich Juliette Schild. SRF Verkehrsinfo von 2.03 Uhr auf der A2 Luzern-Basel zwischen dem Belchentunnel und dem Oberburgtunnel in beiden Richtungen Gefahr wegen Tieren auf der Fahrbahn.
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5: Kennst du das auch? Immer busy, immer online, immer das Gefühl, ich sollte noch schnell, auch am Wochenende, denn wenn wir uns eigentlich könnten erholen. Wie wär's, wenn du einfach mal auf Pausentaste würdest drücken? Um das geht's nämlich genau beim Sabbat. Genau, ein Wort, das wir heute nicht mehr so kennen. Es kommt aus der Bibel. Gott gibt dort am Menschen den Auftrag, er soll die Erde bebauen und bewahren und gleichzeitig soll er auch einen Tag Pause machen. Ein uraltes Prinzip, das sich bis heute bewährt hat und eigentlich scheint es gesund zu sein. Eigentlich, weil, sind wir ehrlich, wer macht denn heute noch den Tag Pause? Ich rede heute mit der psychosozialen Beraterin, der Janine Oesch, über den Sabbat. Nicht als religiöse Pflicht, sondern als Gegenmittel zu unserem krassen Tempo, wo wir heute leben. Wie schaffen wir es wieder, den Pausenknopf zu drücken? Nicht nur 10 Minuten, sondern einen ganzen Tag lang. Ich bin Ruth Stutz. Janine Oesch, ich freue mich mega, dass ich wieder mal bei dir sein darf, in Luzern, in dem schönen Luzern, bei dem herrlichen Wetter. Und man muss sagen, so ein bisschen in der Vorbereitung zu dem ganzen Podcast, wir haben den Termin verschoben, gell, wegen mir, weil es ist echt drunter und drüber gegangen bei mir im Moment. Ja, einmal etwas nicht aufgeschrieben, oder? Und zack, ist es weg. Und wir haben es vergessen und du hast jetzt darunter leiden. Ich bin sehr froh, bist so flexibel.
6: Ja, ist doch schön, bist du da.
5: Genau, aber es hat ein bisschen mit dem Thema zu tun, oder, wo wir drin sind. Einfach das viele, was wir haben schon mal über Mental Load geredet. Ja, übrigens, genau. Ganz eine coole Folge, die ihr euch gerne mal anhören dürft. Einfach, wir haben sehr viel im Kopf, wir hasten vom einen Termin zum anderen, wir wollen ganz viel schaffen und erreichen und hey, ja, kennst du das?
6: Ja, ich glaube, also ich habe den Eindruck, wir alle kennen das in einer Form oder der anderen. Ich finde es schon spannend, wenn ich so über das Nachdenken, so das Beschäftigtsein oder das Viele haben, wie sich das über die Generationen auch wie so ein bisschen verändert hat. Ich weiss nicht, wie du aufgewachsen bist, aber für mich ist zum Beispiel so der Satz, zuerst Arbeit und dann das Vergnügen.
5: Stimmt.
6: Der ist mir extrem drin. Und dann habe ich das Gefühl, hat es irgendwann so ein bisschen einen Shift gegeben, so, als ich in die Lehre gekommen bin. Also ich bin Millennial von meinem Alter her, oder? Und als ich in die Lehre gekommen bin, hat man so ein bisschen angefangen, über Work-Life-Balance zu reden. Hat man plötzlich gemerkt, aha, ja gut, nur Arbeit kann es nicht sein, sondern irgendwo muss man sich auch noch ein bisschen erholen. Mhm. Und jetzt so die jüngere Generation, finde ich, die leben ja eigentlich schon vor allem für die Freizeit. Also ich tue jetzt natürlich voll stigmatisieren. Aber dort hat dann oft die Arbeit ist sehr zweitrangig und man schafft einfach, damit man sich eben die Freizeit eigentlich kann leisten kann. Mhm. Und spannend ist aber, dass die jüngere Generation nicht weniger unter dem beschäftigt sind und unter dem fühlen wie leidet, sondern ich habe wieder das Eindruck, sie haben es einfach verschoben. Sie haben den Stress von der Arbeit in die Freizeit verschoben und leiden darunter, eben, dass man alles muss erlebt haben, alles muss gesehen haben, so ein bisschen die psychologischen Begriffe von FOMO, also Fear of Missing Out, die Angst, etwas zu verpassen, und FOBO, Fear of Better Option, die Angst, dass noch etwas, eine bessere Option könnte kommen. Oder? Man hat es wie verschoben. Ja, aber egal, in welchem Alter das wir sind, mit welcher Generation und mit welchen so ein bisschen Glaubenssätzen wir geboren sind, ich habe den Eindruck, dass ja, uns das alle irgendwo betrifft. Und eben also mich auf jeden Fall eingeschlossen.
7: Ja, und auch das pausenlos erreichbar sein, das merke ich schon, das macht mich mega müde. Also weißt du, so, auch Social Media, egal ob jetzt da, manchmal bin ich noch kurz drin, hast du dort wieder Inputs, einfach so die ständigen Inputs eigentlich von überall. Ja, auch das finde ich recht anstrengend.
6: Ja, wir haben heute Zugang zu ganz vielem. Eben, wir sind, oder früher, ich bin auch aufgewachsen mit einem Festnetztelefon, wo, wenn es besetzt war, ist besetzt gewesen. Dann hat nicht jemand anders von der Familie auch noch können telefonieren. Und heute genau die Erreichbarkeit. Und das Gemeine ist ja, es sagt dir niemand, Ruth, mach jetzt mal Pause.
7: Nein, genau. Ja, das stimmt.
6: Sondern das ist wirklich, das liegt vollkommen in unserer Eigenverantwortung. Und das ist unheimlich schwierig, sich da gesunde Grenzen zu setzen, sich auch zu getrauen, nicht immer eben erreichbar zu sein. Mich hat das auch viel gekostet. Also ich habe zum Beispiel auf meinem Notel habe ich alle Notifications abgestellt. Also wenn ein WhatsApp kommt, sehe ich das nicht. Ich muss wirklich aufs Icon klicken und reingehen, um zu schauen, ob ich neue Nachrichten habe. Ich habe mein Notel 2 Morgen in der Woche wirklich ausgeschaltet, also auf stumm geschaltet, dass nichts durchkommt. Aber eben die Grenzen muss ich mir setzen. Die setzt niemand für mich, sondern eigentlich die Welt oder all die Möglichkeiten, oder? Die sagen, du bist erreichbar.
7: Und auch das perfekt müssen machen, das merke ich viel. Das Treiben sein von dem, es muss doch besser sein, oder auch als Mami, ich muss es mega gut machen, nicht nur mega gut, sondern perfekt, den Haushalt einrichten, das geht ja, das hört ja nicht auf, man weiss irgendwo schon, hey Ruth, das ist schon gut, und gleich treibt einem da etwas in das ständige Machen funktionieren.
6: Also hast du den Eindruck, das ist, weil man so viel von anderen mitbekommt?
7: Vielleicht eben, vielleicht auch, dass Bilder, eben, die du siehst im Internet, ich weiss es nicht. Ja, ich habe das Gefühl, wir sind umgeben vom Perfekten oder der Wunsch oder, ja, oder es gibt noch mehr, komm, such noch nach mehr. Ja. Das mehr, habe ich das Gefühl, das nehme ich ganz fest wahr. Vielleicht ist es gar nicht unbedingt das Wort perfekt, aber immer mehr müssen.
6: Ja, hohe Erwartungen, oder? Und es ist so viel sichtbar, wie ein Leben auch noch gelebt werden kann.
7: Stimmt, ja.
6: Und natürlich früher, wo wir uns einfach, also eben noch zurück in meine Kindheit, ich habe gesehen, was meine Klassengespänli anhaben. Und dann ist irgendwie ein Jelmoli-Katalog heimgekommen mit den neuesten der Mode.
7: Das war das,
6: gewesen, oder, wo man so gesehen hat, ah, so könnte man sich kleiden. Und das ist natürlich heute, eben, das ist ganz ein kleines Beispiel, aber das ist ja beim Essen so, das ist bei der, also eben bei der Ernährung, beim Fitness, bei der Kleidung, bei Erlebnissen. Man hat Zugang zu der ganzen Welt und sieht, was andere Leute machen. Und ja, das tut natürlich auch den Maßstab von dem, was müsste erlebt werden sein, sehr umsetzen, wo man
7: mega.
6: Ja, aber jetzt ohne eben sagen, früher war alles besser gewesen. Früher sind die Herausforderungen neu mit anders gewesen.
7: Ja, ich habe sogar gelesen, dass wir jeden Tag bis zu 4'000 Anzeigen sehen, die uns zeigen, was wir alles brauchen. Das ist ja Wahnsinn, oder? Und es ist wirklich ein Wunder, dass man so in eine Ruhelosigkeit hineinkommt. Oder man sagt ja auch Rastlosigkeit. Das finde ich, ja, das ist eigentlich kein Wunder, oder? Und manchmal wünscht man sich ja auch, man hätte mehr Stunden vom Tag. Die Frage wäre ja, wie wäre das die Lösung?
3: mehr Stunden
7: ja,
3: am Tag.
7: Manchmal ja, wünscht man sich, ist, oh, ja, hätte ich noch ein bisschen mehr Zeit.
3: Ja, ich befürchte tatsächlich, dass das eine Illusion ist. Ist ja noch spannend, wenn wir jetzt wie so mal drauf gehen, oder? Unsere Woche hat 7 Tage. Das ist irgendwo wie definiert worden. Und ich finde das noch spannend, weil es macht bei eigentlich keinen Sinn, dass das genau 7 Tage ist. Mhm. Also viele andere, so dass ein Monat zum Beispiel, der ist definiert durch den Mondzyklus, oder? Die 30 Tage. Dann das Jahr ist definiert durch die Erdumlaufbahn und die Sonne. Aber für die 7 Tage gibt es wirklich kein Argument eigentlich. Ausser, und das finde ich eben extrem spannend, dass das eigentlich in der Bibel, so im Schöpfungsbericht, sind die 7 Tage so verwurzelt. Mhm. Und man hat mal probiert, anscheinend, das habe ich irgendwo gelesen, im Zug von der Französischen Revolution hat man mal probiert, eine 10-Tages-Woche zu machen, um eben die Produktivität zu steigern. Das, was du jetzt wie sagst, ja, wir bräuchten ja wie mehr Stunden, oder? Genau. Dass wir mehr wieder runterbringen. Und das ist anscheinend ziemlich in die Hose, der Versuch, weil die Menschen nicht produktiv geworden sind, sondern im Gegenteil, sie sind ausgelaugter worden. Es hat anscheinend eine Häufung von Suizid, von Erkrankungen. Also irgendwie scheint schon der gene Rhythmus von 6 Tagen arbeiten, wo sie so ein bisschen, jetzt von der Bibel her kommt, verankert ist und ein Tag Pause, das scheint irgendwie wie gesund zu sein. Ja, und doch ist das natürlich, ja, ich weiss nicht, ob du einen Tag Pause
7: hast. Hey, genau, das ist doch die Frage, oder? Das ist so auch, wie so, das ist uns abhanden gekommen, oder? Mhm. Also so, du hast vorher gesagt, wer sagt dir schon, mach mal Pause. Ja, vielleicht sagt man das Ganze mit dem Achtsamkeit, oder hat man gemerkt, ja, hock mal her mit dem Kaffee, schau, wie der schmeckt und so, das kennt man ja fänkli, aber so ein Tag Pause machen, ist ja recht übertrieben, könnte man meinen, oder? Wir können doch nicht, also um was heisst das überhaupt? Das wollen wir eben anschauen, gell? Ja. Also heute, weil wir haben das Thema Sabbat, ein Wort, wo wir heute gar nicht mehr so viel damit anfangen können. In die Hektik innen von der heutigen Zeit, das Wort Sabbat. Also komm, wir schauen das mal ein bisschen genauer an. Wir sind ja nicht per Zufall auf das Thema gekommen. Lustig war, wir sind immer am überlegen, über was könnten wir reden. Und dann haben wir gemerkt, hey, das beschäftigt uns beide fest. Ich bin erst seit Neuem auf das Thema gekommen und du hast gesagt, hey, du praktizierst das schon länger in deinem Leben. Mhm. Und darum finde ich es mega cool, mit dir über das können reden. Das ist ja jetzt ein Wort, das überhaupt nicht geläufig ist, das kommt aus der Bibel. Kannst du uns das mal ein bisschen aufschlüsseln?
3: Ja, also Sabbat, das Wort genau, das ist ja Sabbat, verbinden wir vielleicht mit Juden, die das immer noch sehr leben. Sabbat heisst eigentlich nichts anderes als einfach mal stoppen, aufhören und fertig sein. Und das erste Mal, eben, wenn wir jetzt wie so ein bisschen mal auf die Bibel schauen, begegnet uns das eigentlich schon im Schöpfungsbericht, also ganz am Anfang von der Bibel, wo wir haben die Schöpfung von der Erde, Gott erschafft die Welt und dann am 7. Tag haltet eigentlich Gott Sabbat, er stoppt, er hört auf, er ist fertig. Und das, ja, das finde ich schon mal etwas mega Spannendes, wenn ich denke, ja, brauchen wir den Tag Pause? Ich denke, ja, okay, wenn wir jetzt wie von dem Schöpfungsbericht ausgehen und selbst Gott hat sich den Tag Pause gegönnt, dann ja, wäre es vielleicht etwas, wo ich mir doch auch überlegen dürfte, wie ich das auch wie könnte irgendwie praktizieren.
7: Quasi, wenn es Gott braucht oder es eigentlich genau nicht nötig hätte, ja, warum denn
3: nicht? Und gleichzeitig wird es merken, also ich weiss nicht, wie es dir geht, aber für mich hat das so etwas, das Wort ist für mich so etwas Langweiliges. Also es macht mich jetzt nicht so einen Tag nichts machen. Mhm. Und dann eben wie die Frage, die du vorher gestellt hast, ja, was ist denn Sabbat und wie kann man denn das gestalten?
7: Genau.
3: Und zu was soll denn der Freitag dienen? Weil einfach nichts machen, das halten wir ja fast nicht aus, oder? Nichts, das muss ja auch irgendwie oder darf irgendwie gefüllt werden und wie kann man dann das sinnvoll füllen?
7: Schon spannend eigentlich, dass man auch in der Kirche eigentlich fast nicht über das redet. Also ich persönlich gehe jetzt in eine Kirche, ich finde, das ist nie ein Thema bei uns. Mhm. Kann man das auch sagen, dass das wirklich auch die Kirche vergessen hat?
3: Ich kann jetzt wie nicht für
7: ich höre auch sonst sehr wenig. Weißt du, darum? Also wenn ich so rumhöre, habe ich das Gefühl, das ist jetzt nicht so ein mega Thema bis jetzt gewesen. Es kommt jetzt ein bisschen.
3: Kommt halt darauf an, was man damit meint. Ich habe den Eindruck, Also man geht am Sonntag in die Kirche, das ist ja schon mal ein Akt von Sabbat, oder? Man setzt sich wie an einem Gottesdienst aus, man nimmt sich einmal in der Woche Zeit. Jetzt, wenn man das so lebt, eben, dass man irgendwie dort zur Ruhe kommt und sich bewusst wie Gott oder anderen Menschen aussetzt. Und ich habe sogar den Eindruck, auch in unserer Gesellschaft, dass wir sind ja schon sehr privilegiert jetzt in der Schweiz, wo ja der Sonntag als gesetzlich verankerter Freitag an vielen Orten wie gültig ist. Eben logisch, es gibt immer mehr Ausnahmen, es gibt Geschäfte, die zunehmend offen haben, aber eigentlich von der Struktur her ist bei uns ja schon der Sonntag noch sehr fest auch gesellschaftlich verankert als der Tag, wo nichts läuft. Mhm. Also ich habe wieder den Eindruck, da sind wir eigentlich, hätten wir da gute Voraussetzungen, um uns, eben, ob es dann der Sonntag ist, es gibt ja viele Leute, die unregelmäßig arbeiten, aber es ist uns strukturell schon mal möglich, irgendetwas so wie rauszunehmen.
7: Mhm.
3: Ob es jetzt ein Thema ist, eben, ich glaube, das Thema, das dann eben vielleicht manchmal nicht so angesprochen ist, ist wirklich, wie gestaltet man denn das so, dass es eben nicht einfach, oh, jetzt darf ich nichts oder sollte ich nichts und einfach langweilig ist. Weil das, glaube ich, ist wirklich nicht der Punkt vom Sabbat, von dem Tag.
7: Ja, du musst uns nachher sagen, wie du es machst. Es nimmt mich noch Wunder. Du hast jetzt fest von der Bibel geredet. Eben, es ist ja ein Wort, das man von der Bibel kennt. Mhm. Jetzt, wenn jemand ein Null irgendwie, oder wenn man jetzt findet, ja, so Bibel, also das hat jetzt ja nichts mit meinem Leben zu tun. Findest du, es ist trotzdem relevant, auch wenn die Bibel sonst keinen Stellenwert hat im Leben?
3: Ja, auf jeden Fall. Mich begeistert eben, wie ich entdecke da so ein riesen Konzept dahinter, wo ich extrem relevant finde für unser Leben und wo ich denken, dass eben wir merken, ja, auch sonst eben, hey, Burnout-Raten sind mega hoch. Viele Leute, die wirklich unter dem zu viel leiden, wo ich denke, ja, es lohnt sich ja schon wirklich, sich zu überlegen, ob man das jetzt von der Bibel hernimmt oder ob man einfach sonst sich wirklich Pause im Alltag einbaut. Es ist so oder so ein Thema. Und ich entdecke aber halt in der Bibel, dass es wirklich so ganzheitlich neu mit gesund eingesetzt ist. Wir lesen eben im Schöpfungsbericht, oder von dort kommt ja das Konzept oder sagt auch, wie Gott beauftragt die Menschen, um die Erde zu bebauen und zu bewahren. Also das ist ein Arbeitsauftrag, oder? Arbeit, die sehr verankert ist, die wie so für 6 Tage definiert ist. Und nachher aber an einem Tag sollen wir Pause machen. Und das finde ich schon ein Konzept, das sich ja eigentlich bis heute durchgesetzt hat und wo irgendwie gesund sie scheint. Das scheint ein Rhythmus, der uns gut tut, eine Rhythmisierung, die irgendwo uns auch wieder nachher eben, es geht ja wie nicht darum, einfach nichts zu machen, sondern es geht ja wirklich auch darum, um sich wieder sammeln, um wieder wie fähig werden, nachher wirklich ein tragfähiger Teil von einer Gemeinschaft, von einer Gesellschaft zu sein. Für mich ist das so ein bisschen wie der Blick, den ich mitnehme. Mhm. Und was ich eben auch noch spannend finde, ist, dass Gott hat dem Volk Israels damals auch ganz viel fester aufgebrummt, quasi, wo sie leben sollen. Also durchaus nachher auch etwas Freudiges, etwas Schönes, etwas Geselliges, das reinkommt und eben nicht einfach nur wie so, was mache ich jetzt heute? Und wie fühle ich jetzt den Tag, den ich ja gar nicht fühlen darf, sondern sollte nichts machen.
7: Ja, genau, so also die Ruhe, wo auch wieder fast Arbeit kann sein kann, hast du wie gesagt im Vorgespräch, nicht, dass es dann wieder aus dieser Ruhe, dass es wieder eine Verpflichtung gibt, oder, wo dann wieder mühsam ist. Oder?
3: Ja, genau. Ja. Und gleichzeitig finde ich schon auch noch den Aspekt spannend, dass Gott hat den Sabbat als eines der 10 Gebote gegeben. Also, ja, oder? Für uns ist ganz klar, ja, wir versuchen nicht zu lügen, wir versuchen schon gar nicht, jemanden umzubringen, was da in den 10 Geboten sonst noch drin ist, wo uns vielleicht so ein bisschen geläufig ist. Aber Sabbatgebot, das sie ignorieren wir recht selbstverständlich und nehmen das wie nicht so ernst. Und offensichtlich ist das aber jetzt zumindest aus biblischer Perspektive etwas, was sehr wichtig ist.
7: Mhm.
3: Und wo ich wirklich überzeugt bin, lohnt sich, um mal anzuschauen, ja, was hat denn das, wie kann man denn den Tag fühlen und was ist denn da dahinter?
7: Hey, komm, wir werden ein bisschen konkret und schauen mal, wie denn der Sabbat konkret aussehen kann im Alltag. Ich persönlich habe das Buch von John Mark Comer mega cool gefunden, wo es darum geht, eben so ein bisschen die Rastlosigkeit loszuwerden. Und dort sagt er, hey, etwas mega Gutes, was ihm helfen kann, ist eben der Sabbat. Und er sagt auch so ein bisschen, der Sabbat ist so ein bisschen wie eine Übung für mehr Gelassenheit im ganzen Leben. Also ein Tag, der quasi den Rest der Woche verändert. Also er hat das jetzt zum Beispiel mega fest so erlebt, dass er braucht und sehnt sich nach dem Tag, dass er wie anders kann sein Leben leben.
3: Mhm.
7: Ist das bei dir auch so? Weil du machst ja das auch, den Sabbat.
6: Ja, also ich versuche mir einfach wie bewusst zu sein, dass der Sonntag, bei mir ist es jetzt wirklich so der Sonntag, bei anderen kann es wie ein anderer Tag sein oder andere 24 Stunden, dass ich dort wirklich einfach in eine Ruhe, in eine Freude und in eine Gelassenheit hineinkomme. Für mich hat das einerseits, mache ich mir da selber ein bisschen Regeln, dass ich wirklich, ich mache nicht Haushalt im Sinn von, also ich mache nicht noch schnelle Wäsche oder ich hole nicht die Sachen nach, die unter der Woche liegen geblieben sind, sondern ich tue wirklich das, was ich muss machen, das tue ich auf die anderen 6 Tage legen. Der Sonntag ist für mich, der Sabbat ist für mich ein Moment, wo ich ganz vieles darf machen. Und jetzt gehe ich bei Mami von 4 Kindern, du bist auch Mami. Es ist wie klar, ja, ich kann nicht einfach mich ganz rausnehmen und sagen, ich koche heute nicht oder ich mache wie gar nichts. Also ich kämpfe vielleicht schon, aber ich würde wahrscheinlich spätestens ein paar Stunden bitter zahlen. Aber wie gleich, ich merke, hey, selbst das Essen und das Kochen, wo unter der Woche jetzt bei unserer Familie so ein bisschen, ja, eben, es muss um 12 Uhr muss etwas auf dem Tisch sein, alle gehen wieder in die Schule nachher. Es hat am Sonntag ganz einen anderen Charakter. Der Charakter liegt mehr auf der Gemeinschaft, auf wir machen etwas zusammen. Wir tun vielleicht auch wie zusammen überlegen, hey, was machen wir heute? Wir machen zum Beispiel viel Pizza oder irgendwie so Mexican Night, wo irgendwie alle involviert sind. Also bei uns hat sich wirklich so etabliert, Sonntagabend, das ist unser Familienabend. Da haben wir Gemeinschaft, da tun wir gut zusammen kochen und essen und es einfach ein bisschen verhangen und bewusst Raum geben für die Gemeinschaft, wo vieles darf sein, aber eigentlich nichts muss sein. Das ist für mich so ein wichtiger Teil, wo ich wirklich auch als so Geschenk wahrnehme, wenn ich einfach in dieser Gemeinschaft mit meinen liebsten Menschen darf sein, wo es einfach so ungezwungen ist. Mhm. Das ist ein Teil, der bei mir wie fix drin vorkommt.
7: Es tönt schon mega schön.
6: Ja.
7: Es tönt wirklich nach Ruhe. Also ich kann es gerade spüren.
6: Ja, und ich merke, es ist ja mehr eine Haltungsfrage, weil das, was wir machen, ist vielleicht nicht einmal anders, als wenn wir am Mittag unter der Woche essen. Aber es kommt einen anderen Charakter über, weil es aus einer Ruhe heraus passiert und nicht so im Alltag durchgetaktet ist. Und es kommt dann eben nicht darauf an, ob wir jetzt eine Stunde früher oder eine Stunde später. Und es ist wie klar definiert, die Zeit gehört einfach uns.
7: Und gerade Kinder spüren das sicher ganz fest.
6: Ja, oder? Da müssen wir jetzt natürlich sie fragen. Nein. Wir haben das nicht so deklariert, ja, sondern das ist wie einfach etwas, was wir wie so leben. Etwas anderes, was für mich ganz, ganz fest zum Sabbat gehört, ist auch einfach können Zeit zu haben, wo darf gefüllt werden, aber nicht muss gefüllt werden. Also so der Sonntagnachmittag ist bei uns oft so, je nach Wetter. Ich gehe auch gerne raus einfach in die Natur. Entweder joggen oder spazieren. Manchmal mit Menschen, manchmal alleine. Ich bin jemand, ich tanke auf mit Menschen. Andere tanken vielleicht eher auf in der Einsamkeit, wenn sie wirklich alleine sind. Aber für mich ist wie so, die unkomplizierte Gemeinschaft, das ist für mich etwas, was ich extrem auftanke. Und draussen in der Natur, wenn es schön ist, wenn es nicht schön ist, einfach zu Hause, ein Buch lesen. Einfach etwas für mich, das irgendwie so zweckfrei ist. Nicht etwas, wo, das Buch muss ich noch lesen, weil nächste Woche habe ich noch das und das Gespräch oder so, wo schon wieder so eine Leistung reinkommt oder eine Anforderung reinkommt, sondern wirklich, wo ich einfach darf. Das ist für mich ganz, ganz ein grosser Punkt.
7: Das finde ich jetzt auch mega cool mit dem zweckfrei. Weil ich habe ganz viel das Gefühl, jetzt gerade zum Beispiel das Thema Kreativität, Malen, habe ich mal überlegt, wenn jetzt einfach anhockst und wie Kind, die malen die einfach.
6: Ja.
7: Das haben wir wie verlernt, oder weil, wenn ich male, für was denn? Also ich habe viel die Frage im Hinterkopf, was bringt das? Das ist ja nicht mal schön am Schluss.
6: Ja, ja genau.
7: Leider, oder?
6: Ja.
7: Aber so, das haben wir wirklich, also ich merke, ich habe das ein bisschen verlernt. Das finde ich sehr einen schönen Punkt.
6: Ja, ja, und ich entdecke das wirklich, Sabbat, eben, ich möchte dem wirklich einen Charakter geben von einer Freude, von wo Erneuerung reinkommen darf, wo eine neue Perspektive, wo wieder wie etwas Frisches reinkommen darf und eben nicht einfach, jetzt muss ich irgendwie still sein einen Tag und Ruhe aushalten. Und wie schon wieder ein Anspruch, dass dann irgendwie Sachen passieren müssen,
7: genau.
6: Ja, wo ja dann manchmal, oder? Wir tun oft schon wieder einen Anspruch dran setzen. Aber
3: ich erlebe Sabbat eher als etwas, wo ein Angebot ist an uns und nicht nochmal ein Anspruch. Und so versuche ich das wie auch zu gestalten.
7: Aber das muss man ganz neu lernen, nicht? Wir sind ja gar nicht mehr so getrimmt, oder? Dass wir das wie vielleicht auch fast nicht aushalten können. Zuerst kann ich mir vorstellen, hast du das gerade von Anfang an gut geschafft?
3: Nein, für mich ist das tatsächlich, also und ich schaffe das auch nicht.

0: in die Ruhe hineinkommen. Und das ist für mich ja auch ein wichtiger Teil, wo ich es jetzt für mich so definiert habe, hey, nein, ich nehme wirklich einfach so den Sonntag. Auch wenn es manchmal nicht ganz nur lebbar ist. Oder eben bei uns auch, ein Teil ist für mich tatsächlich in die Kirche zu gehen, mich einfach aussetzen, Gedanken, die andere sich gemacht haben über Gott, Gemeinschaft mit anderen Leuten, vielleicht einen guten Austausch. Das gehört für mich auch dazu. Oder für mich etwas, wenn ich jetzt nicht in die Kirche gehe, für mich etwas in der Bibel lesen und mich wirklich dann wie aussetzen und ganz bewusst auch in Gemeinschaft hineingehen mit anderen Christen oder mit Gott. Das gehört für mich durchaus auch dazu. Mhm. Aber eben nicht nur. Mhm. Da kommt auch noch anderes rein.
1: Mhm. Also kann es auch wie helfen, sich zu fragen, was tut denn meiner Seele gut? Also mhm. wo tanke ich wirklich auf? Mhm. Können so Fragen helfen?
0: Ja, und was bedeutet dann für mich in die Ruhe hineinkommen? Weil ich glaube, schon um das geht es ja wirklich mal, wie der Lärm von der Welt, wie einen Tag ein bisschen abstellen können, so weit wie es geht, und wirklich innerlich in eine Ruhe hineinkommen. Und Ruhe, ja, Ruhe kann auch mega laut sein.
1: Mega, ja.
0: Oder?
1: Das ist
0: wirklich Herausforderung. Und ich merke, ich glaube, wir haben auch sehr Respekt vor dem, oder mir geht es zumindest so, weil beschäftigt sein, das gibt uns ja auch ein bisschen Freiheit. Beschäftigt sein, ja, macht ja auch, dass wir eben vielleicht nicht hinschauen müssen, dass wir eben all die Gedanken, die dann plötzlich in der Ruhe hochkommen, die vielleicht ja nicht nur angenehm sind, wo wir uns vielleicht auch Sachen stellen müssen, die wir uns nicht gerne stellen. Ja, da kann natürlich beschäftigt sein, wie helfen, dass wir gar nicht an den Punkt kommen.
1: Genau.
0: Ja, und es ist tatsächlich, es lohnt sich extrem fest herauszufinden, hey, welche Arten führen meine Seele wirklich in die Ruhe? Wenn, bei was fühle ich mich erholt? Es gibt mega spannende Studien, wo wir sagen, wenn du zuhause auf der Couch hockst, auf deinem Sofa hockst und du denkst über die Arbeit nach, dann tut das in deinem Hirn genau den gleichen Bereich aktivieren, wie wenn du effektiv an der Arbeit hockst. Also nur jetzt zuhause aufs Sofa hocken und sagen, ich mache nichts, das nützt wie noch nichts.
1: Genau.
0: Weil selbst wenn wir dann unsere To-Do-Listen durchgehen, dann führt das nicht in die Ruhe rein. Im Gegenteil, dann fühlen wir uns immer noch gestresst. Und darum lohnt sich ganz, ganz fest mal für uns wie zu fragen, hey, also erstens, habe ich überhaupt Sehnsucht nach mehr Ruhe? Weil von was schützt mich vielleicht auch mein Beschäftigtsein?
1: Mhm.
0: Und dann, ja, und bei was finde ich dann Ruhe? Was tut mir wirklich gut? Und das ist für mich im Fall tatsächlich eine riesengroße Frage.
1: Ja, vielleicht auch, weil du hast vier Kinder und dann ist man ständig beschäftigt, oder?
0: Ja, oder man wird so gelebt.
1: Ja, genau.
0: Also weißt du jetzt so, es hat ja immer jemanden Anspruch an mich.
1: Egal ob Mami oder nicht.
0: Ja, genau. Und ich weiss auch, wo meine Kinder klein waren, mein Mann hat ab und zu gesagt, hey, ich nehme jetzt Kinderstunde, mach du etwas für dich? Und die Frage hat mich regelmässig überfordert. Ja, mach etwas für mich. Ich habe nicht gewusst, was tut mir dann überhaupt gut.
1: Mhm.
0: Und ich glaube, da braucht es schon mal ganz viel Arbeit wieder und Disziplin, um überhaupt an den Punkt zu kommen, zu wissen, hey, was tut meiner Seele gut? Was ist es denn, wo ich für mich wirklich in eine tiefe Entspannung und Erholung hineinkomme?
1: Und manchmal hat man ja das Gefühl, das ist einfach Netflix, oder? Weil das ist so ein bisschen das Einfachste. Mhm. Da liege ich ja auch und dann habe ich auch das Gefühl, oh, jetzt kann ich mal abschalten. Ist das auch gemeint?
0: Hey, ich denke, es kann durchaus, für mich hat es im Sabbat wirklich unterschiedliche Teile. Ein Teil ist für mich, weil ich Christin bin und weil ich wirklich auch an dem biblischen Prinzip von Sabbat möchte festhalten, ist es wirklich auch in die Ruhe kommen vor Gott. Mich prägen zu lassen von Gott, meine Gedanken erneuern lassen von ihm, wirklich mich aussetzen dem, was er über mich denkt. Und das passiert bei mir tatsächlich im Gebet, in der Stille, in dem ich einen Gottesdienst besuche. Dann ist für mich aber auch ein Aspekt, dass ich in die Gemeinschaft hineingehe, dass ich so die Gelassenheit, die Freude, dass die in mein Leben hineinkommen mit Menschen, die mir gut tun. Ja, wirklich mit den Gemeinschaftsgedanken.
1: Also wie erlebst du denn das mit dieser Gemeinschaft? Ladet ihr dann auch Leute ein? Oder
0: wir laden jetzt tatsächlich weniger Leute ein am

0: am Sonntag, weil eben für meinen Mann ist es ein Arbeitstag und wir versuchen das wie so ein bisschen, wir merken, wie, dann mögen wir manchmal nicht. Für uns ist wirklich Familienzeit am Abend, das, was ich vorher beschrieben
1: genau.
0: habe. Das ist für mich wirklich Gemeinschaft mit lieben Menschen, wo unkompliziert ist, wo einfach schön ist, wo vieles darf entstehen, aber Sachen nicht müssen sein. Und der dritte Teil für mich ist wirklich Zeit für mich. Etwas, was mir einfach gut tut, was meiner Seele gut tut. Eben, und für mich ist das ganz oft Bewegung, rausgehen oder eben für mich ein Buch lesen, das, was ich auch vorher wie so ein bisschen angetönt habe. Für mich sind wie so vor allem so ein bisschen wie die drei Elemente. Gemeinschaft mit Gott, Gemeinschaft mit anderen Menschen und wirklich Zeit für mich.
1: Und die Gemeinschaft mit anderen Menschen, das meinst du, das hast du bei dem Kirchenbesuch, dass du in einen Gottesdienst gehst?
0: Nein, oder eben in der Familie am Abend.
1: Also,
0: Ja, genau. Und für uns ist schon auch, wir haben wirklich gute Freunde, die wir regelmässig treffen. Das ist für mich auch, das ist jetzt nicht bei uns so klassisch in dem Sabbat rein, oder in dieser Zeit, die wir für uns definiert haben, sondern das ist oft am Freitagabend, wo wir wirklich uns treffen und eine unbeschwerte gute Zeit haben. Ja, sicher. Eben, und für andere Leute ist es dann vielleicht eben unsere Umstände, gell? Ich glaube, das ist ganz, ganz fest, dass man wie auch muss schauen muss, hey, was erlauben unsere Umstände. Meine Mama macht zum Beispiel Sabbat oft bis, also vom dann nach dem Arbeiten bis am Montagmittag. Er geht zum Beispiel mega gerne in die Sauna. Das ist für ihn ist das wirklich einfach sein, etwas für ihn können machen. Genau, er hat da wie andere Teile noch drin, wie ich drin habe.
1: Ja, und jetzt gerade, wenn du Mami bist, zum Beispiel von kleinen Kindern, dann würde mich an sich so fest und gern wollen erholen. Also da ist ja ein riesen Wunsch rum. Aber es ist dann einfach in der Praxis eigentlich nicht möglich. Vielleicht hört jetzt das, dass Mami zu und sagt, ja, das ist schön, was ihr da überlegt, aber nicht umsetzbar für mich. Weißt du, ich könnte dann so jemand das machen?
0: Ja, hey, vielleicht ist da tatsächlich der Anspruch an 24 Stunden, die da sollten jetzt so gelebt werden, wie zu hoch. Vielleicht ist das tatsächlich nicht möglich. Oder einmal aus meiner Erfahrung ist das schon jetzt, wo ja, ich glaube, es gibt schon Formen, wo man leben kann, wo man auch als Paar, wenn man einen Partner hat, vielleicht wirklich einander auch ein bisschen entlasten kann. Aber ich möchte ja wie auch meine Familie nicht nur als etwas sehen, was ich jetzt auch noch muss, sondern Kinder dürfen ja durchaus wie mit einbezogen sein. Und vielleicht schließt man sich mit einer anderen Familie zusammen, weil man merkt, boah, dann kommt man vielleicht eher mal noch wie auch zu einem guten Austausch, der einem gut tut. Oder eben vielleicht, ich kenne auch wie Leute, wo ein Elternteil manchmal für sich einfach einen Kaffee trinken in der Dorfbäckerei eine Stunde. Ich glaube, eben wichtig ist, und das hat mir tatsächlich selber ein bisschen gefehlt, sich bewusst werden, wie komme ich für mich, auch wenn es nur ein Moment ist, in die tiefe Erholung hinein, wo ich einfach mal darf sein. Für mich ist wieso das die Frage, wo kann ich einfach mal sein, staunen, geniessen, vielleicht kreativ tätig sein, etwas, was mir einfach Freude macht. Und das andere, was ich aber auch nicht schön rede, ich glaube, ja, es braucht mega feste Planung, für das so ein Sabbat kann möglich werden.
1: Das habe ich eben
0: es braucht
1: fragen,
0: eine riesen Organisation und es braucht auch, eben gerade wenn man jetzt nicht einfach nur für sich das Leben kann leben und gestalten, oder? Weil noch andere Menschen involviert sind. Ja, es braucht auch, dass das wie ausgesprochen ist, hey, dass wenn wir als Familie zum Beispiel so leben und darum machen wir halt einen Einkaufsplan, organisieren am Freitag alles fürs Wochenende, gehen nicht am Samstag noch auf die Post. Oder also, was auch immer, oder? Aber ich glaube, ja, es braucht Organisation, es braucht auch, dass vielleicht Sachen wegfallen. Dass man, also, oder? Man kann ja nicht einfach sagen, ich mache 24 Stunden in der Woche Pause und lebt aber genau gleich weiter, wie wenn man das nicht macht, sondern ja, dann fehlt einem ja am Tag. Was darf vielleicht auch wie mal wegfallen? Welche Ansprüche muss man oder darf man vielleicht ein bisschen reduzieren? Also, ich wollte das über, es klingt so romantisch, oder?
1: Mega,
0: aber ich glaube, es ist wirklich ein Durchdenken von, okay, wenn das soll möglich werden, und da braucht es ja zuerst eine Überzeugung, dass das wirklich zutiefst gesund ist, sich einen Tag in der Woche zu schenken, dann bedeutet das auch Verzicht in anderen Bereichen und es bedeutet, dass man sich darauf vorbereitet.
1: Hey Janine, komm, ganz praktisch, wie kann ich denn Sabbat leben?
0: Ja, ich glaube, das Erste ist, wieso der Sabbat muss geplant werden. Also zuerst mir vorgängig überlegen, hey, wie müssen wir irgendwie Arbeiten vielleicht aufteilen vorher, damit sie eben nicht auf den Sabbat fallen. Was müssen wir einkaufen? Was für ein Menü planen wir? Wieso, dass wieso die Grund, der Grundrahmen wie vorgängig wie geplant ist, damit man das eben nachher nicht im Moment irgendwie noch muss machen. Nachher auch, eben, was für Aktivitäten sollen dann wie dort reinkommen, wenn wir vielleicht uns bewusst als Familie wie Zeit nehmen, wo wir irgendwie miteinander beten, wo wir etwas zusammen in der Bibel lesen, wo wir sonst eine Geschichte lesen. Wie können wir Dankbarkeit ausdrücken während dem Sabbat? Eben, wo schiften wir unseren Fokus wirklich bewusst auf Dankbarkeit? Vielleicht feiern wir einen Gottesdienst, vielleicht gehen wir spazieren, vielleicht ist es einfach auch Ausruhen, Schlafen ist ein grosser Teil, darf das auch sein wie vom Sabbat. Sexualität, Sex ist ein Teil vom Sabbat. Tun wir etwas lesen, vielleicht auch die Bibel wie studieren, Zeit allein mit Gott verbringen, Zeit mit Familie oder Freunden verbringen. Was für Elemente sollen wie Teil sein von diesem Sabbat? Und dann auch einfach Tempo rausnehmen. Stress und Freude sind ganz oft leider nicht kompatibel. Also wo kann ich wie bewusst das Tempo rausnehmen am Sabbat? Was wird eben auch nicht am Sabbat? Das hilft manchmal auch zu definieren. Grenzen um meinen Tag herumziehen. Ich glaube wirklich, hey, ja, ich muss zu Sachen aktiv Nein sagen, damit ich zu anderen Sachen kann Ja sagen kann. Vielleicht hilft es mir, hat es mega geholfen, eine Liste zu machen, wo ich aufgeschrieben habe, was mache ich am Sabbat, was will ich machen und aber auch, was will ich nicht machen am Sabbat. Mhm. Das hilft es manchmal auch zu definieren. Und dann auch, für mich ist eben Sabbat so ein freudiger Tag. Wie kann ich mir selber eine Freude erlauben am Sabbat? Was sind Sachen, die wie so ein bisschen speziell vielleicht wie sind, wo ich mir wirklich auch aufspare für den Sabbat? Manchmal ist es vielleicht auswärts eine Pizza essen, ein Glas essen, ein Spiel machen als Familie, ein feines Dessert machen, eben Gemeinschaft haben mit gewissen Menschen oder eben Sex haben, in die Natur rauszugehen. Was sind so spezielle Sachen, die am Sabbat dürfen und sollen möglich werden? Das ist für mich so ganz praktisch das, was mir hilft, Sabbat zu leben.
1: Jetzt hast du das ja schon, machst du das wirklich schon länger, schon ein Zeitchen? Mhm. Was merkst denn du oder vielleicht merkst du es auch in der Familie? Was bringt denn das, dass du dran bist? Weil ich selber habe auch angefangen, ich finde es mega schwierig zum Durchziehen. Ja. Es braucht schon Disziplin.
0: Ja, es braucht mega Disziplin, ja. Und ich ziehe es durch, weil ich so einen Gewinn dahinter sehe. Dass ich komme sehr mit dem Glaubenssatz, zuerst Arbeit und dann das Vergnügen. Und ich merke, das Vergnügen ist ja wie nie gekommen. Weil es gibt immer etwas zu tun. Es gibt auch die Heim, ich habe relativ hohe Ansprüche, so an Haushalt und so. Und mich entlastet das, dass ich mir selber den Tag schenken darf. Darf sagen, hey, heute muss nichts sein. Und es hilft mir aber auch, an den anderen 6 Tagen, mir wirklich auch manchmal zu sagen, hey, mal, und heute ist Arbeit. Und ich bin geschaffen, zum Bebauen und Bewahren. Und Arbeit ist etwas Gutes. Arbeit ist nicht etwas Schlechtes. Arbeit ist auch nicht nur etwas, was ich muss, sondern ich darf gestalten. Und ich darf da etwas bewerkstelligen. Aber ich darf nachher auch einen Tag Pause machen. Mir hilft die Rhythmisierung, hilft mir irgendwie, habe ich wirklich zu tief das Gefühl, und darum lebe ich das auch so, dass ich innerlich gesund bleibe. Dass beides wie seine Zeit hat.
1: Mega cool, also eine Vorfreude auch unter der Woche, voll. Weil du wie weißt, hey, aber dann, es kommt ja.
0: Ja, genau.
1: Es ist ja dann nicht einfach für immer.
0: Arbeit. Ja, ja, und das heisst ja nicht, dass es unter der Woche die Momente nicht gibt, wo ich mich freue, das überhaupt nicht. Aber wie so den Tag zu definieren, wo wirklich so die Pause, das Durchschnaufen, das finde ich etwas Gewaltiges.
1: Du hast es selber gesagt, du bist gar nie wirklich in die Zufriedenheit reinkommen, oder? Das ist ja wie eine Wiese. Also unser Glücklichkeitsfaktor, der ist nicht immer sich am Steigern.
0: Nein, also ich glaube, unser persönlicher nicht, oder? So, wir haben recht viele Ansprüche, an was wir alles brauchen. So erlebe ich das zumindest, zum glücklich sein. Und hey, ich überlege das manchmal. Wir besitzen so viele Sachen. Wir haben so viele Möglichkeiten. Es gibt Studien, die sagen, wir besitzen 3-mal mehr Sachen als unsere Vorfahren. Also, ich weiss nicht, ich kann schon nur Also mein Mann, seine Mami zum Beispiel, ist in einer Bauernfamilie im Wallis aufgewachsen. Es waren, glaube ich, 9 oder 10 Kinder gewesen. Und die haben einfach 2 Schlafzimmer gehabt. Eins für das Mädchen, eins für die Buben. Also 3 und eins für die Eltern.
1: Ja.
0: Aber, oder? Und Wahnsinn. Bei uns, wir wohnen jetzt, ich habe 4 Kinder, wir wohnen in einem Pfarrhaus. Jedes von unseren Kindern ist ein Riesengeschenk, hat sein eigenes Zimmer. Das ist nicht, oder? Das ist wie, aber das sind so unsere Ansprüche. Das ist wie so, wie man heute wie denkt, müssen wir leben. Aber was mega spannend ist, ist, wir sind ja nicht glücklicher. Sozialforscher haben wie gesagt, das Glückslevel im Westen, also in westlichen Ländern, in den 50er Jahren einen Höhepunkt erreicht hat und dass es seitdem immer mehr abnimmt. Mega krass, obwohl wir ja heute eigentlich alle Grund hätten, zum glücklich zu sein. Und wir meinen nachher, dass wir mit noch mehr kaufen, oder wir brauchen noch einen Pool, dann wäre ich noch ein bisschen glücklicher. Nein. Oder wir meinen, dass wir wie mit Konsum uns eigentlich glücklicher machen können. Aber das ist ja alles auch Stress. Hey, nachher musst du den Pool ja auch noch pflegen. Und das ist ja, das ist nachher nicht nur lässig, sondern das ist ja auch wieder mit Stress verbunden. Also irgendwie ist es ein bisschen wie unsere Haltung. Wir meinen, mit Konsum wie etwas können zu machen. Aber eigentlich begeben wir uns voll irgendwie wie eine Gefangenschaft von dem Konsum rein und kommen fast nicht mehr raus, oder? Und dann haben wir eben am Sonntag nicht noch Pause, sondern noch mehr zu tun, weil das Auto muss noch gesucht werden, das Haus muss noch putzen, oder? Und es wird immer alles grösser, weiter, noch mehr. Mhm. Und da glaube ich, ja, da sind wir vielleicht ein bisschen an einem Trugschluss wie auf den Leim gegangen, wo ich nicht aufgeht. Immer mehr ist nicht besser, sondern es klafft uns schlussendlich.
1: Ich finde das mega spannend, aber weißt du, jetzt auch noch eine persönliche Frage. Ich zum Beispiel liebe das, die Vorstellung. Mein Mann ist einer, der es liebt, am Wochenende eine Freiheit, Sachen zu erledigen.
0: Ja.
1: Oder?
0: Ja.
1: Und das ist ja dann nicht die Vorstellung eigentlich von Sabbat, aber für ihn ist das etwas, was ihn erholt.
0: Ja.
1: Was sagst du zu dem?
0: Ja, ich glaube tatsächlich, es ist etwas, was extrem persönlich ist. Wie komme ich in die Erholung? Für jemand anders wäre irgendwie 10 Kilometer gut joggen, das wäre eine Qual. Oder? Das wäre wie etwas, genau. Oh nein, jetzt muss ich das noch. Mhm. Für mich ist das ist Erholung. Hey, boah, ich darf mich bewegen, ich darf mich spüren. Das ist, dann fühle ich mich lebendig, dann fühle ich mich auch verbunden mit der Schöpfung, mit der Natur. Oder? Das ist, für mich ist das Auftanken. Für jemand anderes wäre das die Horrorvorstellung. Und darum glaube ich eben nicht, es gibt richtig und falsch.
1: So individuell.
0: Da ist man so unterschiedlich und ich glaube, da geht es ja wirklich darum, um zu spüren, wie kann Sabbat für mich aussehen. Ich behaupte jetzt, für die meisten Frauen ist Wäsche nicht. Nicht das, was in eine tiefe Erholung kommt. Aber ich kenne tatsächlich Frauen, die erholen sich beim Bügeln. Also weißt, man definiert es ja für sich wie anders. Und ich habe den Eindruck, das dürfen wir auch.
1: Mhm. Ich habe es vorher schon gesagt, ich bin total motiviert an das hergegangen. Aha. Und mittlerweile, muss ich sagen, habe ich doch wieder sehr viel angefangen zu machen an diesem Tag. Hey, das ist ein riesen Frust. Und wenn du jetzt redest, merke ich, hey, nein, ich bräuchte das eigentlich so fest und es würde mir so gut tun. Ist das etwas, wo man wie damit rechnen kann? Dass es abflaut, die Motivation mit dem Sabbat.
0: Ja, wahrscheinlich schon, oder? Also ja, wenn es wieder in ein Müssen reinkommt, von oh, das sollte jetzt auch noch leben und wieder ein Burden ist und wenn man wie nicht den Gewinn dahinter sieht, ja, dann ist dann fällt es einem wahrscheinlich schwer, da diszipliniert zu sein. Und ich weiss auch nicht, an was das liegt, dass es mich jetzt wirklich gepackt hat und ich merke mal, das tut so gut und ich bin überzeugt, dass Gott es auch gut meint mit uns und uns das Gebot gegeben hat, nicht um uns irgendwo einsperren, sondern im Gegenteil, um uns freisetzen, eben, dass wir gesund bleiben. Das ist für mich irgendwie so klar, dass Gott das wie gut meint und dass das etwas ist, was uns schlussendlich auch wie befähigt, eben, dass wir nach der wieder mögen. Aber wie man Sabbat lebt, ich glaube, das ist wirklich sehr individuell. Vielleicht hilft ja schon nur der Gedanke, hey, lebe ich 7 Tage in der Woche eigentlich ganz gleich und lasse ich mich leben, von außen wie diktieren, was ich noch sollte? Oder darf da auch schon nur ein Bewusstsein reinkommen von, Hey, der Tag Pause von der Erneuerung, vom einfach mal sein, der ist gesund und der darf sein. Mhm. Aber ich habe schon den Eindruck, ja, es ist ja auch ein Sabbatleben, das ist auch ein bisschen wie ein Akt vom Widerstand, oder? Da kommen ganz viele Sachen von außen. Unsere Gesellschaft ist nicht ausgelegt auf Sabbat, oder? Das ist wie nicht etwas, wo jetzt gross wie drinnen ist. Eben, man kann immer mehr. Und auch in uns drinnen ist es ja schwierig. Wir sehen, was andere haben. Wir streben nach dem mehr. Wir werden irgendwie bitter. Wir vergleichen uns. Und da braucht es auch viel, um wir können sagen, hey, nein, aber ich nehme mich jetzt trotzdem raus. Ich gönne mir die Pause. Auch wenn ich dann halt tatsächlich gewisse Sachen nicht gemacht habe oder nicht dazukomme. Aber ich habe mir den Wert gegeben. Für mich hat das ganz viel auch mit dem zu tun. Ich gebe mir den Wert und ich achte auch auf mich, dass ich wirklich gesund bleibe.
1: Hat auch mit Selbstliebe zu tun eigentlich?
0: Für mich total. Ja, genau. Und eben wie in ein grosses Ganzes gesetzt, auch von einem Gott, der mich liebt und der es gut meint. Für mich ist auch wirklich Sabbat ist für mich ein fröhlicher Tag. Ist ein Tag, wo ganz vieles möglich wird und darf sein.
1: Ja, du hast vorhin mal noch so schön gesagt, mit diesen Festern, das ist mir geblieben. Also kann das auch wie ein Fest sein? Oder weißt du, so, du hast vorhin gesagt, Gott hat den Israeliten Fester gegeben.
0: Ja, genau. Ich entdecke halt auch da ein bisschen wie eine Rhythmisierung. Und ich bin mal eingeladen gewesen, am Passafest von messianischen Juden, also das sind Juden, die glauben, dass der Messias, dass Jesus schon gekommen ist und die aber gleich noch in den jüdischen Traditionen leben. Und die haben das Passafest gemacht und es war im Fall so ausgelassen und lustig gewesen und so fröhlich gewesen. Und das ist mir so inne, wo ich gedacht habe, aha, hey, es ist eben nicht immer nur, Sabbat ist nicht nur Ruhe und andächtig, sondern Sabbat darf auch ausgelassen und laut und so richtig, so die tiefe Lebensfreude, so sich so tief spüren, das finde ich so etwas Schönes. Mhm. In dieser Gemeinschaft mit Gott, die so lebensbejahend ist und in der Gemeinschaft von mit anderen Menschen. Wirklich so die Freude, das finde ich etwas Gewaltiges.
1: Ja, und das ist ja etwas, was einem mega anmacht, um das zu erleben.
0: Ja,
1: oder?
0: Genau. Mhm. Ja.
1: Mega schön. Und das auch herausfinden, oder? Was tut mir gut? Was könnte ich noch machen? Wer könnte ich einladen? Ja, genau. Das auch. Ich finde auch ein Körchen dazu.
0: Ja,
1: glaube, sich kennenlernen.
0: Sich kennenlernen und sich wirklich freuen an dem, was einfach mal ist. Und da kommt wieder wie deine Dankbarkeit auch rein, wo ich finde, ja, mal, genau, Dankbarkeit auf jeden Fall. Man sagt so, dass von den Gedanken, die wir denken, 14 Gedanken oder Sachen, die wir uns damit beschäftigen, sind eigentlich negative Sachen.
1: Wirklich?
0: Nur etwas im Verhältnis ist positiv. Und ja, das finde ich so wahnsinnig. Und Sabbat auch da als Tag, wo einfach wie auch die Freude wieder im Mittelpunkt stehen, wo ich mal wie den Alltag hinter mir lade, wo ich mich bewusst ein Stück weit wie rauszoome und mich ganz bewusst auf etwas anderes ausrichte. Mhm. Das ist für mich Sabbat. Das,
1: und auch für das den ist Tag einstehen, oder? Dass ich
0: genau.
1: Jetzt darf geniessen,
0: ja,
1: und
0: genau.
1: Leben.
0: Ja, und das ist für mich wirklich, wirklich der Gewinn von Sabbat. Hey, ich nehme mich raus, ich lasse mich erneuern, ich lasse mich erfüllen, ich suche die Gemeinschaft mit Gott, mit Menschen. Ich darf einfach mal sein.
1: Mhm. Hey, Janine, danke vielmals. So viel guter Input. Ich bin total motiviert. Gehe jetzt wieder Sabbat machen. Danke dir vielmals.
0: Danke dir vielmals.
1: Janine Oesch, psychosoziale Beraterin mit eigener Praxis Torf, gerade bei Luzern. Wenn du mehr zu ihrer Arbeit wissen willst, dann schau vorbei bei uns in den Shownotes. Danke dir fürs Dabeisein und danke dir fürs Mittragen von unserer Leidenschaft, Podcasts zu machen, wo Menschen im Alltag in den Herausforderungen helfen können, sie können begleiten und ermutigen. 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Danke dir von Herzen. Ich bin Ruth Stutz und wir hören uns hoffentlich bald wieder.
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1: Die Nachrichten von SRF um 3 mit Juliette Schild. Der Kanton Nidwalden hat eine positive Bilanz gezogen nach dem Treffen auf dem Bürgerstock von Delegationen aus den USA, dem Iran und von Vermittlerstaaten. Wie der Kanton mitteilt, sei die Sicherheit während des Anlasses jederzeit gewährleistet gewesen. Die Kantonspolizei Nidwalden leitete den Sicherheitseinsatz zusammen mit anderen Polizeikorps, Bundesbehörden und mit der Armee. Die für die Bevölkerung geltenden Einschränkungen würden nun schrittweise aufgehoben und die Gesamtkosten für den Einsatz würden derzeit ermittelt. Laut der Justiz- und Sicherheitsdirektorin Karin Kaiser-Frutschi laufen Gespräche mit dem Bund über eine Mitfinanzierung der Kosten. In den USA hat die Bundespolizei das FBI 2 Männer festgenommen. Sie sollen einen Anschlag auf einen Kampfsportanlass vor dem Weißen Haus am Geburtstag von Präsident Donald Trump geplant haben. Ihnen werde Verschwörung zum Mord vorgeworfen, teilte das Justizministerium der USA mit. Bereits letzte Woche wurden 5 Männer angeklagt im Zusammenhang mit dem mutmaßlich geplanten Anschlag auf den Anlass in Washington. Die Verdächtigen hätten Drohnen einsetzen wollen, die mit Sprengstoff bestückt waren, um eine Evakuierung der Veranstaltung zu erzwingen. Danach hätten sie Scharfschützen einsetzen wollen. Die Schweizer Soziologin und Professorin Katja Rost ist tot. Sie starb im Alter von 50 Jahren nach schwerer Krankheit. Dies geht aus einer Todesanzeige in der Neuen Zürcher Zeitung hervor. Rost war Professorin für Soziologie an der Universität Zürich. Einer breiteren Öffentlichkeit bekannt wurde sie mit Studien und Stellungnahmen zu gesellschaftlichen und wirtschaftlichen Themen. Sie äußerte sich unter anderem zu Gleichstellung, Diversität und den Auswirkungen von Frauenquoten. Noch zu den Resultaten von der Fußball-Weltmeisterschaft. Frankreich hat gegen den Irak 3-0 gewonnen und steht damit in den 16. Finals. Wegen einem Gewitter über Philadelphia war die Partie ab der Halbzeitpause für fast 2 Stunden unterbrochen. Zuvor gewann Argentinien gegen Österreich mit 2-0. Auch Argentinien qualifizierte sich mit diesem Sieg für die K.O.-Phase. Der argentinische Stürmer Lionel Messi schoss gegen Österreich 2 Tore. Es waren seine WM-Treffer 17 und 18. Er überholte damit den Deutschen Miroslav Klose und ist nun alleiniger Rekordtorschütze bei Fußball-Weltmeisterschaften. Und noch das Wetter. Es ist heute wieder meist sonnig und heiß. Am Nachmittag gibt es 32 bis 36 Grad. Das waren Nachrichten von Radio SRF. Verantwortlich Juliette Schild.
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5: Heute mit mir, der Marlene Kreibich. Extremismus begegnet uns immer wieder in den Medien. Wir lesen und hören von Terroranschlägen, Gewalt oder Hass im Namen von einer Ideologie. Aber was ist genau Extremismus? Wo liegt die Grenze zwischen dieser radikalen Meinung und dieser gefährlichen Haltung? Und warum geraten Menschen in extremistische Kreise? In dieser Ausgabe schauen wir zusammen hinter die Schlagzeilen. Wir reden mit Fachpersonen über die Ursachen und Formen des Extremismus, wie Radikalisierung entsteht und wie man sich davor schützen kann. Außerdem hören wir die Geschichte von einer Frau, die selber Teil von einer extremistischen Bewegung war und den Ausstieg geschafft hat. Was genau ist Extremismus überhaupt? Das hat Angela Albrecht den Dirk Bayer gefragt. Er ist Kriminologe an der Universität Zürich und Leiter vom Institut für Delinquenz und Kriminalprävention an der ZHW. Mit Delinquenz ist ein Verhalten gemeint, das gegen die gesellschaftlichen Normen verstoßen tut. Und der Dirk Bayer sagt, dass es beim Begriff Extremismus keine einheitliche Definition gibt. Je nachdem, wer man fragt, gibt es da ein bisschen eine andere Auslegung.
6: meiner Sicht ist immer ganz nützlich, Extremismus mit zwei Bestandteilen zu definieren. Ein erster Bestandteil ist, das sind Bestrebungen, die versuchen, die Demokratie abzuschaffen. Der zweite Teil von Extremismus ist, dass man das auch mit Gewalt tun möchte. Also man ist bereit, wirklich physische Gewalt insbesondere einzusetzen, gegen Personen, gegen Sachen, um dieses Ziel der Abschaffung der Demokratie zu erreichen.
7: Extremismus ist das etwas, was schon immer gegeben hat, auch historisch, oder seit wann redet man da von dem Begriff?
6: Also wenn man das wirklich so eng fasst und als Feind die Demokratie definiert, dann muss man sagen, gibt es Extremismus noch nicht so lange, nämlich so lange, wie es die Demokratie gibt, auch im modernen System. Aber natürlich gibt es schon seit vielen tausend Jahren politisch motivierte Gewalt. Königsmörder gibt es ja beispielsweise.
7: Sie haben jetzt gesagt, seit es Demokratie gibt, also kann man jetzt sagen, irgendwelche andere Formen, die nicht ein demokratisches Prinzip haben, ist das extremistisch?
6: Das ist genau der Punkt. Extremismus ist ein sogenannter normativer Begriff. Das heißt, es geht wirklich darum, dass man die Demokratie angreift. Wenn jemand jetzt, keine Ahnung, in Weißrussland beispielsweise Lukaschenko angreift, dann würde er einen autoritären Führer angreifen, ein autoritäres System angreifen. Das würde man nicht als Extremismus einstufen.
7: Okay. Was gibt es für verschiedene Formen von Extremismus?
6: Wir unterscheiden im Wesentlichen die drei bekanntesten Formen. Das ist Linksextremismus, Rechtsextremismus, islamistischer Extremismus. Also alle diese Extremismen richten sich gegen die Demokratie. Alle sind bereit, Gewalt anzuwenden. Der Unterschied liegt darin, was man erreichen möchte. Also Linksextremismus möchte ein anarchistisches System implementieren, Rechtsextremismus einen autoritär-nationalen Staat, Islamismus einen religiösen Staat. Das sind die Hauptextremismen. Es gibt dann beispielsweise sowas noch wie christlichen Fundamentalismus. Das spielt aber so im europäischen Raum keine große Rolle. Von daher ist es mit diesen drei Oberbegriffen eigentlich gut abgedeckt.
7: Wie verbreitet ist der Extremismus in der Schweiz und welche Form vor allem?
6: Das ist gar nicht so einfach zu beantworten, wie verbreitet Extremismus in der Schweiz ist, weil dazu bräuchte es gute Statistiken, gute Daten. Es gibt nur eine Statistik des Nachrichtendienstes des Bundes. Da werden extremistische Gewalttaten aufgeführt und da werden beispielsweise für den Linksextremismus im letzten Jahr 60 Gewalttaten aufgeführt, für den Rechtsextremismus eine Gewalttat aufgeführt. Aber ich habe den Eindruck, die ist nicht ganz sauber, diese Statistik, weil sie beispielsweise auch Sachbeschädigungen mitzählt.
7: Sie sagen, es ist eine Tatsache, die irgendwie nicht ganz so verbreitet ist. Wenn man so ein bisschen die Medien anschaut, dann tönt das ein bisschen anders. Wo sehen Sie da auch den Kern, dass Menschen tendenziell sehr schnell ein bisschen mit dem Begriff um sich werfen?
6: Das hat natürlich damit zu tun, dass es Extremismus auch gibt. Also vor zwei Wochen Winterthur ist uns allen im Kopf. Wir haben alle die Bilder. Also es gibt den Extremismus, es gibt eine Gefahr, die von den Extremismen, von allen drei Extremismen ausgeht. Auch Bern im vergangenen Jahr im Oktober, wo viele hundert linksextreme Personen demonstriert haben. Diese Dinge, die sind auffällig und die besorgen uns. Und trotzdem sind es sehr seltene Delikte, deswegen bekommen sie auch so hohe Aufmerksamkeit in der Gesellschaft. Aus meiner Sicht ist es wirklich so, dass wir ein bisschen schnell sind mit dem Label, etwas ist extremistisch. Damit will man dann schnell auch bestimmte Positionen in eine Ecke stellen und damit vielleicht auch irrelevant machen durch so ein Label. Also wir sollten vorsichtiger in jedem Fall sein mit diesem Begriff.
7: Gibt es da irgendwie so eine Richtlinie, an was man sich orientieren kann, ob jetzt etwas wirklich demokratiegefährdend ist oder ob es einfach eine sehr starke Meinung ist, die vielleicht ein bisschen heikel ist, sage ich mal?
6: Meinungen müssen wir zulassen. In der Schweiz ist auch gesetzlich viel zugelassen. Also Meinungsfreiheit ist hier intakt. Immer wieder diese Aussage, man darf ja nichts mehr sagen, was man ja immer wieder hört, das ist eigentlich Unsinn, das ist ein Mythos, man kann hier viel sagen. Man ist im Wesentlichen durch die Rassismusstrafnorm eingegrenzt. Das heißt, man darf hier nicht, und das ist ja aus meiner Sicht auch völlig richtig, nicht gegen Personen bestimmter Herkunft, einer bestimmten sexuellen Orientierung oder bestimmten Religionsgruppe öffentlich hetzen. Aber jenseits davon darf viel gesagt werden, müssen wir viel aushalten, aber diejenigen, die vielleicht radikalere Positionen vertreten, die müssen auch damit rechnen, dass ihnen widersprochen wird.
5: Radikal selber sei an sich noch nicht problematisch, sagte Dirk Bayer. Das bedeutet übersetzt einfach, man will den Gedanken bis zum Schluss durchdenken. Er sagt auch, dass radikale Gedanken die Gesellschaft auch weiterbringen können. Zum Beispiel war es früher in der Schweiz ein radikaler Gedanke, dass Frauen auch abstimmen dürfen. Heute ist das aber normal. Da ist also aus einem Gedanken, der zuerst radikal war, etwas geworden, das die Gesellschaft weitergebracht hat. Wenn die radikale Meinung aber mit Gewalt verbunden ist, dann reden wir von Extremismus. Wir haben es vorhin gehört, es gibt verschiedene Formen von Extremismus. Das, was uns in den Medien am meisten begegnet, ist der religiös motivierte Extremismus. Gemäss Dirk Bayer vor allem der islamistische Extremismus. Der führt zu Gewalttaten und Terroranschlägen, die uns immer wieder schockieren und auch Angst machen. Wie kommt es dazu, dass religiöse Überzeugungen zu Extremismus werden? Wo sind dort Grenzen und wie häufig ist das Phänomen wirklich? Angela Albrecht hat auch darüber noch mit dem Dirk Bayer geredet.
7: Rechtsextremismus, Linksextremismus und Islamismus. Das sind die drei Formen, die bei uns am meisten beobachtet werden. Beim Islamismus geht es um einen religiösen Extremismus. Dass der im Vergleich zu anderem religiös motivierten Extremismus so gross geworden ist, hat unter anderem stark mit internationalen Akteuren zu tun, die gross sind. Wie zum Beispiel der Terrororganisation IS, sagte Dirk Bayer. Aber man müsse auch das Augenmerk auf andere Religionen haben.
6: Jede Religion oder jede auch Idee hat eine gewisse Gefahr, dass daraus ein Extremismus entstehen kann. Mhm. Dass es also Anhänger gibt, die bereit sind, diese Ziele wirklich auch mit Gewalt umzusetzen. Und das können dann eben Zielgottesstaat sein, aber das kann auch ein anderes politisches Regime sein. Also es trägt eigentlich aus meiner Sicht jede Idee in sich. Deswegen sollte man jetzt nicht nur auf den Islam schauen und dem Vorwürfe machen, dass diese Dinge passieren. Auch in den USA sehen wir beispielsweise, dass Evangelikale versuchen, politische Macht zu erreichen, ein Stück weit so eine Art Gottesstaat zu errichten. Also da muss man vorsichtig sein, dass man das jetzt nur dem Islam zuweist. Aber derzeit ist es halt so, dass insbesondere Gefahr von islamistischen Akteuren ausgeht.
7: Der Islamismus ist also der, der am meisten in der Öffentlichkeit steht bei uns. Wie er sich aber in der Öffentlichkeit zeigt, das hat sich auch verändert.
6: Was sich da in den letzten Jahren schon deutlich verändert hat, also vor 10 Jahren waren solche Terroranschläge noch immer recht große Anschläge, ich erinnere an Paris beispielsweise mit Hunderten von Toten. Das haben wir nicht mehr und das haben wir deshalb nicht mehr, weil Polizeien und andere Behörden sehr viel bessere Arbeit machen, sehr viel stärker auch diese Gruppierung beobachten, früher solche Organisationen von solchen Anschlägen bemerken. Von daher haben wir jetzt eher so diese kleinen Anschläge, eben so eine Messerangriffe. Das ist zurzeit der islamistische Terrorismus, den wir in westlichen Gesellschaften sehen.
7: Also auch die öffentliche Sicherheit ist besser geworden. Bei so öffentlichen Anschlägen, ob jetzt Islamismus oder anders religiös motiviert, spielt immer auch so ein gewisser Wahrheitsanspruch mit. Also die Überzeugung, dass man die absolute Wahrheit hat und die anderen Menschen rundherum nicht.
6: Auch das gilt im Übrigen nicht nur für Religionsgruppen, so dieser Wahrheitsanspruch, also ganz genau zu wissen, was richtig und falsch ist. Und das ist natürlich in so einer modernen, komplexen Gesellschaft eigentlich schon ein absurder Anspruch, weil natürlich ganz viele Perspektiven, viele Wahrheiten ein Stück weit existieren. Und was aber die Gefahr ist, ist, dass eigentlich damit auch immer ein Freund-Feind-Denken verbunden ist. Also wer die Wahrheit kennt, der weiß, wer dazugehört zu denen, die Wahrheit kennen und wer eigentlich die Feinde der Wahrheit sind. Und dieses Denken ist hochgefährlich, weil daraus im Prinzip eine Bereitschaft resultiert, die Feinde auch anzugreifen.
7: Da ist mir aber noch der Gedanke aufgekommen, dass die Wahrheit haben oder eben von einer Wahrheit überzogen sein, dass das sowieso eine grosse Rolle in verschiedenen Religionen spielt. Auch wenn doch jetzt keine extremistische Haltung dahinter ist. Viele Menschen suchen in der Religion eine Orientierung oder auch eine Wahrheit. Da wollte ich von Dirk Bayer wissen, wo jetzt da die gefährliche Grenze liegt.
6: Ja, der Punkt ist, dass gerade Menschen in so modernen Gesellschaften, komplexen Gesellschaften nach Orientierung suchen. Eine gewisse Eindeutigkeit ja auch schon brauchen, um auch ihren Alltag irgendwie bewältigen zu können. Und da kann Religion helfen. Es wird halt immer dann problematisch, wenn es zu absolut gesetzt wird, wenn man nichts neben diesen Ideen zulässt, wenn man andere Menschen im Prinzip davon überzeugen möchte, diese Ideen zu teilen. Und dann immer, wenn es beginnt übergriffig zu werden, wenn es mit zu scharfen Unterscheidungen zwischen Gut und Böse, Zugehörigen und Nichtzugehörigen einhergeht, wenn es andere Bevölkerungsgruppen herabsetzt. Also dann sind Schritte gegangen, wo ich sage, dann wird's gefährlich.
5: Eine Person hat nicht von heute auf morgen eine extremistische Haltung. Häufig fängt es damit an, dass Menschen, die in schwierigen Lebenssituationen sind, nach Orientierung und Halt suchen. Oder sie wollen irgendwo dazugehören. Aber was kann man da machen, dass daraus keine gefährliche Radikalisierung wird? Über das hat Dodo Albrecht mit dem Kaspar Padel von der Fachstelle Radikalisierung und Gewaltprävention von der Stadt Bern geredet. Er sagt, welche Personen am anfälligsten sind, dass sie extremistische Haltungen einnehmen.
8: In der Regel sind es Leute, Personen, die wackelig im Leben stehen. Das ist ganz unterschiedlich, die Gründe, warum sie wackeln. Das können irgendwelche Krisen sein, akute, das können Traumata sein, das können Verlust von Arbeitsstelle sein, das können Diskriminierungsausgrenzungserfahrungen sein. Häufig ist es so eine Kombination von vielem. Und das wackelig im Leben stehen, das lässt sie nach Halt suchen. Und das sind sogenannte Push-Faktoren, die sie so aus der Mitte der Gesellschaft rausdrücken.
9: Dann gibt es aber auch die sogenannten Pull-Faktoren, also die Sachen, die die jeweilige Religion so attraktiv macht, dass es einem dann dort anzieht.
8: Von dort ist es eben dort schnell in dem Sinn die Ressourcen, die zuerst am Anfang steht, das Positive, nämlich die geben häufig mit klare Handlungsvorgaben in gewissen Situationen. Das ist sehr erleichternd, wenn ich irgendwie in einer schwierigen Situation bin, kann ich fast nicht die Energie, jeden Tag, jeden Schritt zu entscheiden, was muss ich, wie soll ich, was ist richtig und was falsch. Und da komme ich Antworten auch in Ordnung über. Das ist mal einfach gäbig.
9: Es gibt so natürlich auch eine gewisse Zugehörigkeit zu einer Gemeinschaft, sei das jetzt online oder auch im persönlichen Kontakt. Also Menschen, die sich radikalisieren, die sind laut dem Kaspar Padel häufig in einer persönlichen Krise. Prävention heisst darum nicht nur, dass man jetzt problematische Entwicklungen erkennen muss, sondern dass man vor allem die stabilen Beziehungen und Perspektiven stärkt. Dort ist dann vor allem das Umfeld gefragt.
8: Ich würde es in zwei Teile teilen. Das eine ist, was kann man im Umgang mit ihnen direkt machen. Das eine ist, die Situationen stärken, die positiv sind, die man erlebt mit ihnen, die Erlebnisse wieder möglichst stärken, in den Raum stellen. Und wenn man mit nicht in Austausch geht, in Dialog geht, um vielleicht dort, was Konflikte gibt, unter Religiosität und so. Man probiert interessiert nachzufragen, wirklich zu verstehen, hey, was zieht die dort her? Und wenn man dann die eigene Position benennt, dass man die daneben stellt. Also, wenn man das argumentiert, dass man, anstatt dass man sagt, okay, ja, verstehe ich, aber so und so und so ist richtig, dass man sagt, okay, verstehe ich, und für mich ist es so.
9: Also Familie und Freunde spielen eine grosse Rolle, aber auch die Gesellschaft als Ganzes kann helfen. Prävention, sagt er, die fängt schon an, lang bevor jemand irgendwelche extremistischen Ansichten entwickelt.
8: Gesellschaftlich gesehen, die sogenannte Primärprävention, also ganz vorgelagert, wo nicht auf einzelne Personen ausgerichtet ist, kann man sicher sagen, dass die politische Bildung in den Schulen, in den Vereinen, was auch immer, kann gestärkt und sollte gestärkt sein, dass die jungen Leute lernen, mit Widersprüchen umzugehen, lernen zu argumentieren, lernen sich selber irgendwo einzuordnen, Identität zu finden. Das finde ich wichtig. Man kann Social Media und künstliche Intelligenz regulieren, wo sicher ein Treiber ist für so einengende Denkweisen. Und was ich auch wichtig finde, ist, dass die Leute positive Behördenkontakte erleben.
9: Er sagt eben auch Fair Process Effekt und das ist auch wissenschaftlich gut erforscht. Es geht darum, dass wenn man von einer Behörde einen schlechten Bescheid bekommt, aber den Umgang mit ihnen als wohlwollend empfindet, dann stosse einem das nicht gerade ab. Es geht aber nicht nur um die grossen Institutionen, sondern zum Beispiel auch um Vereine. Auch die haben einen Einfluss.
8: Auf der direkt persönlichen Ebene finde ich wichtig, dass im lokalen, kleinen Raum, dass dort gute Netzwerke sind zwischen Sportvereine, Jugendarbeit, Schulsozialarbeit, Gemeinwesenarbeit, dass die verheben, dass man merkt, wo gibt es Leute, die Unterstützung brauchen, Familien, Leute, die wackeln, und dass die dann gleichzeitig gut verknüpft sind mit kantonalen, nationalen Stellen, dann, wenn es nötig ist. Und das ist natürlich klar, oder? Irgendwann gibt es Situationen, wo man weiter muss, wo es eben auch nicht mehr rein präventiv ist. Und dann braucht es auch die Verknüpfung zu anderen Stellen.
9: Besonders wichtig findet er auch, dass man gerade den jungen Menschen vermittelt, wie man mit unterschiedlichen Meinungen und teils eben auch Widersprüchen umgeht. Weil genau dort sieht der Kaspar Padel einen wichtigen Schutzfaktor gegen Extremismus.
8: Wenn ich irgendwelche Berichterstattungen über das Weltgeschehen anschauen, da zieht es mich ja in ganz viele verschiedene Richtungen. Oder denke ich, ja, wow, das auch noch. Und das Lehren aushalten ist wichtig. Das heisst, wir müssen, wenn wir irgendwie die Diskussionskultur in den Blick nehmen, wirklich probieren, aktiv zuzuhören. Und nicht mit seinem eigenen Skript im Kopf zuzuhören und dann, oh, wo kann ich hängen und eins anbringen, sondern aktiv zuhören und überlegen, und wie reagiere ich jetzt auf das Gesagte, was ist meine Meinung? Und dann sind wir wieder dem, was ich vorher gesagt habe, sei es daneben stellen und lehren und miteinander irgendwie das Aushalten lehren. Das denke ich, ist sicher wichtig. Wichtig finde ich auch, dass man immer probiert, die Lebenswelten von der anderen Person mit einzudenken. Es ist dort alles dahinter, was auch immer die Person zu ihren Ansichten führt.
9: Sagt das vielleicht, wo das die Person wohnt oder auch andere Umstände, die einen prägen. Auch das müssen wir beachten.
5: Prävention gegen religiösen Extremismus fängt also nicht erst dann an, wenn jemand plötzlich radikale Ansichten hat. Entscheidend sind bei dieser Thematik vor allem Beziehung, die Bildung, der Dialog, aber eben auch die Fähigkeit, dass man unterschiedliche Ansichten kann aushalten. Gleichzeitig sagt der Kaspar Padel von der Fachstelle Radikalisierung und Gewaltprävention von der Stadt Bern, sei es wichtig, dass man auch klare Grenzen setzt, sodass unsere Grundwerte nicht verletzt werden. Nachdem wir viel von Experten gehört haben, haben wir gerne wissen, wie sich das anfühlt, wenn man in extreme Kreise geratet und auch wieder daraus herausfindet. Florida Zimmermann hat das erlebt und das schon in jungen Jahren. Sie ist vor über 50 Jahren im Libanon geboren und ist dort während dem libanesischen Bürgerkrieg in den 1980er Jahren zu einer radikal-islamistischen Miliz gekommen. Da war sie noch ein Kind gewesen. Das erzählt sie am Georg Hofmann im Interview.
10: Ich bin mit der alleinerziehenden Mutter aufgewachsen und war viel alleine gewesen, einsam gewesen, sie war schon viel weg gewesen. Und es hat sich dann ein Mann in unser Leben hineingeschlichen, würde ich jetzt mal so sagen. Und der hat mir das eigentlich gegeben, was ich gebraucht habe. Das ist Abwechslung, das ist Aufmerksamkeit. Er ist für mich so ein bisschen auch wie ein Vaterersatz geworden. Und er war selber halt extremistisch gewesen, in einer Partei, in einer Miliz. Ja, das hat mir schon einfach die Aufmerksamkeit und die Abwechslung, die sie in meinen Alltag gebracht hat, das hat mir eigentlich wie Türen geöffnet, in die Richtung zu gehen. Mhm. Also es hat ganz schleichend angefangen.
11: Also ihr seid selber Teil von dieser Miliz geworden, nachher schon mit sehr jung, etwa 8.
10: Ja genau, mit 8 bin ich zuerst mal mitgegangen und bin begeistert gewesen, einfach auch über die Aufmerksamkeit, die ich bekommen habe. Ich war sicher die Jüngste gewesen und auch das einzige Mädchen in meinem Alter. Ja, da bin ich so reingeraten.
11: Mit Waffen mit 8-Jährigen oder mit einem Milizenführer oder einem Milizenmitglied, gibt es da Bilder, die schon kursiert sind. Die Frage ist dann auch so im Raum, ja, Radikalisierung. Also ihr habt es erlebt, 1:1 und könnt es wahrscheinlich nachvollziehen und vielleicht auch jetzt heute gesehen, an anderen Orten, schleichend entstanden, sagen wir, oder? Wie kann das schleichend entstehen, auch, sagen wir, hier bei uns in der Schweiz?
10: Ich glaube, jetzt bei mir war das so gewesen, meine ganze Minderwertigkeit, wo ich drin war und die Einsamkeit, da, wenn sich da eine Tür auftut, wo mein eigenes Ich eigentlich sich wie anfängt zu entfalten, ein Sicherheitsgefühl bekommt, man ist ja dann auch in einer Gemeinschaft drin, wo alle wie ein bisschen gleich denken. Das hilft einem natürlich, es gibt eben Bestätigung, man bekommt Anerkennung, man merkt, also man wird bestätigt in dem, was man immer wieder sagt und desto extremer man wird, desto mehr bekommt man die Anerkennung und ich glaube, der Bedeutungsdrang, auch jemand dürfen zu sein, wenn man gerade so mit dem Manko halt kommt, habe ich das Gefühl, ist das eigentlich schon ganz ein guter Nährboden dafür.
11: Realisiert man das aber, dass man in extremen Kreisen drin ist oder blendet man das wie aus oder checkt es gar nicht?
10: Nein, ich würde jetzt mal sagen, dass merkt man, also ich war ja damals sehr jung gewesen, aber das merkt man vermutlich auch, wenn man älter ist, nicht ganz so schnell. Es ist ja mehr das Gefühl von sich sicher fühlen, sich angenommen fühlen. Das ist, glaube ich, im Vordergrund und sich dazugehörig fühlen.
11: Und jetzt vom Einfluss her, was hat euch als Kind oder Jugendliche auch geholfen, vielleicht zu irgendeiner Beziehung zu kommen mit Gruppierungen oder mit Menschen, mit anderen Menschen, also, oder eben nicht extremisiert zu werden? Also ist das eben die Anerkennung, die auch hat können im positiven Sinn stattfinden, jetzt hat es also im negativen stattgefunden?
10: Ja, ich denke sicher, wenn ich wie einen Wert hätte gehabt, auch sonst, also ohne den Sieg müssen wir irgendwo anpassen, aber dass meine Gedanken oder meine Hinterfragen, ich denke, ich bin darum wirklich jemand gewesen, der hinterfragt hat, aber dass das auch wie Raum hätte bekommen, dass ich in dem auch gefördert wäre, meine eigene Meinung dürfen zu sagen und nicht einfach Bestätigung nur zu bekommen für das, was ich sage, wenn es passt. Ich denke, das hat sicher schon sehr viel geholfen, dass das wie Platz hätte gehabt.
11: Ihr seid dann eines Tages weggekommen vom Islam und zum Christentum, durch eben Migration, durch Aufnahme in einer Familie in der Schweiz auch, aber auch durch langsames Beobachten von dieser Szene, von dieser christlichen Szene da und vielleicht könnt ihr da auch noch so etwas mit auf den Weg geben? Also vielleicht auch präventiv, egal in welche Richtung es geht. Oder also religiöser Extremismus oder Fundamentalismus, in welcher Form auch immer. Was gibt es da, um das auch verhindern für Möglichkeiten? Oder um dort nicht reingeraten?
10: Für mich ist es ganz wichtig, dass auch gerade unsere Jugendlichen, mit denen, wo ich unterwegs bin, immer lernen zu hinterfragen. Ich denke, Jugendliche zu motivieren, zu hinterfragen und nicht einfach immer alles eins zu eins zu glauben, ist ganz, ganz wichtig. Und auch ihnen Gedanken wie Raum zu geben. Das andere ist auch, ich denke, wir leben hier in der Schweiz in einer ganz, ganz anderen Kultur. Das kann man sich vielleicht gar nicht so recht vorstellen. Und das ist etwas, wo man halt, glaube ich, auch darf fördern, ist das Empathieempfinden. Je nach Geschichte, die man selber hat, hat man gelernt, überleben. Und das Empathieempfinden, die Selbstreflexion, die gehört halt oft wie gar nicht so dazu. Ich denke, ich hatte das als Kind irgendwo schon in mir gehabt. Ich habe mir sehr viele Gedanken über das Leben gemacht. Und gleich ist das wie nicht etwas gewesen, wo als Stärke angeschaut worden ist. Schon nur eben Empathie zu haben. Bevor man radikal wird, hat man ein Empfinden, wie sich jemand anders könnte fühlen, wenn ich so radikal eine Grenze überschreite. Das vergeht halt durch das Radikale, durch den Radikalismus. Und ich habe das Gefühl, das können wir am besten so machen, indem wir wirklich jugendliche, junge Menschen auch fördern mit dem Hinterfragen und Reflektieren von ihren eigenen Gedanken, aber auch von allem, was neu an sie herkommt.
5: Das war Florida Zimmermann. Heute erzählt sie in biografischen Vorträgen über ihre Lebensgeschichte. Und sie führt mit ihrer Familie in einem Vorort von Bern das Projekt Hoffnungshaus. Dort begleitet sie unter anderem auch Jugendliche in schwierigen Lebenssituationen. Die Florida Zimmermann hat die anderen Produktionen von ERF Media schon ausführlicher über ihr Leben erzählt. Zum Beispiel in einer Folge vom Podcast Vis-à-vis und in der Fernsehsendung Fenster zum Sonntagtag. Die Links dazu gibt es in den Shownotes zu dem Podcast. Dort verlinken wir euch auch das Buch über die Geschichte von der Florida Zimmermann. Man sieht, Extremismus entsteht selten von heute auf morgen. Unsere Gespräche haben gezeigt, dass häufig persönliche Krisen das Bedürfnis nach Zugehörigkeit oder die Suche nach Orientierung eine wichtige Rolle spielen. Themen, die uns alle irgendwo betreffen. Es ist deutlich geworden, wie wichtig Bildung, Beziehungen, der Dialog und klare gesellschaftliche Werte sind für die Prävention.

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1: Die Nachrichten von SRF um 4 mit Juliette Schild. In Rumänien ist die Regierungsbildung gescheitert. Das Parlament hat am Abend den Kandidaten für das Amt des Ministerpräsidenten abgelehnt. Adrian Vestea wäre als Regierungschef vorgesehen gewesen. Der liberale Vestea erhielt aber nur 189 Stimmen. Für eine Wahl hätte er 233 Stimmen gebraucht. Nun muss der Staatspräsident Nicușor Dan einen neuen Kandidaten nominieren. Die vorherige proeuropäische Regierungskoalition in Rumänien war Anfang Mai zerbrochen. Damals hatten die Sozialdemokraten das Regierungsbündnis verlassen und die Regierung gemeinsam mit der extremen Rechten per Misstrauensvotum gestürzt. In den USA hat die Bundespolizei das FBI zwei Männer festgenommen. Sie sollen einen Anschlag auf einen Kampfsportanlass vor dem Weißen Haus am Geburtstag von Präsident Donald Trump geplant haben. Ihnen werde Verschwörung zum Mord vorgeworfen. Das teilte das US-Justizministerium mit. Bereits letzte Woche wurden 5 Männer angeklagt im Zusammenhang mit dem mutmaßlich geplanten Anschlag auf den Anlass in Washington. Die Verdächtigen hätten Drohnen einsetzen wollen, die mit Sprengstoff bestückt waren, um eine Evakuierung der Veranstaltung zu erzwingen. Danach hätten sie Scharfschützen einsetzen wollen. Zu weiteren Meldungen. Der Kanton Nidwalden hat eine positive Bilanz gezogen nach dem Treffen auf dem Bürgenstock von Delegationen aus den USA, dem Iran und von Vermittlerstaaten. Wie der Kanton mitteilt, sei die Sicherheit während des Anlasses jederzeit gewährleistet gewesen. Die für die Bevölkerung geltenden Einschränkungen würden nun schrittweise aufgehoben. Und sexueller Missbrauch von Kindern im Internet soll in der EU künftig strenger bestraft werden. So soll es EU-weit einheitlich strafbar sein, KI-generiertes Missbrauchsmaterial zu erwerben, zu besitzen oder zu verbreiten. Die neuen Regeln sehen außerdem längere Verjährungsfristen und einen besseren Schutz der Opfer vor. Die neuen Regeln müssen noch formell bestätigt werden. Zu den Resultaten von der Fußball-Weltmeisterschaft. 3 weitere Teams haben sich für die K.O.-Phase qualifiziert. Norwegen, Frankreich und Argentinien. Norwegen gewann gegen den Senegal mit 3-2. Frankreich gewann gegen den Irak 3-0. Wegen einem Gewitter über Philadelphia war diese Partie ab der Halbzeitpause für rund 2 Stunden unterbrochen. Und Argentinien gewann gegen Österreich mit 2-0. Beide Tore für Argentinien erzielte Lionel Messi. Der Stürmer hat damit insgesamt 18 WM-Tore geschossen in seiner Karriere. Er ist nun alleiniger Rekordtorschütze bei Fußball-Weltmeisterschaften. Die Wetteraussichten: Es ist heute wieder meist sonnig und heiß. Am Nachmittag gibt es 32 bis 36 Grad. Das waren Nachrichten von Radio SRF. Verantwortlich Juliette Schild.
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5: Kennst du das auch? Immer busy, immer online, immer das Gefühl, ich sollte noch schnell, auch am Wochenende, denn wenn wir uns eigentlich könnten erholen. Wie wäre es, wenn du einfach mal auf Pausentaste würdest drücken? Um das geht es nämlich genau beim Sabbat. Genau, ein Wort, das wir heute nicht mehr so kennen. Es kommt aus der Bibel. Gott gibt dort am Menschen den Auftrag, er soll die Erde bebauen und bewahren und gleichzeitig soll er auch einen Tag Pause machen. Ein uraltes Prinzip, das sich bis heute bewährt hat und eigentlich scheint es gesund zu sein. Eigentlich, weil, sind wir ehrlich, wer macht denn heute noch diesen Tag Pause? Ich rede heute mit der psychosozialen Beraterin, der Janine Oesch, über den Sabbat. Nicht als religiöse Pflicht, sondern als Gegenmittel zu unserem krassen Tempo, wo wir heute leben. Wie schaffen wir es wieder, den Pausenknopf zu drücken? Nicht nur 10 Minuten, sondern einen ganzen Tag lang. Ich bin Ruth Stutz. Janine Oesch, ich freue mich mega, dass ich wieder mal bei dir sein darf, in Luzern, in dem schönen Luzern, bei dem herrlichen Wetter. Und man muss sagen, so ein bisschen in der Vorbereitung zu dem ganzen Podcast, wir haben den Termin verschoben, gell, wegen mir, weil es ist echt drunter und drüber gegangen bei mir im Moment. Ja, einmal etwas nicht aufgeschrieben, oder? Und zack, ist es weg. Und wir haben es vergessen und du hast jetzt darunter leiden. Ich bin sehr froh, bist du so flexibel.
6: Ja, ist doch schön, bist du da.
5: Genau, aber es hat ein bisschen mit dem Thema zu tun, oder, wo wir drin sind. Einfach, dass viele, die wir haben schon mal über Mental Load geredet. Ja, übrigens, genau. Ganz eine coole Folge, die ihr euch gerne mal anhören dürft. Einfach, wir haben sehr viel im Kopf, wir hasten vom einen Termin zum anderen, wir wollen ganz viel arbeiten und erreichen und hey, ja, kennst du das?
6: Ja, ich glaube, also ich habe den Eindruck, wir alle kennen das in einer Form oder der anderen. Ich finde es schon spannend, wenn ich so über das Nachdenken, so das Beschäftigtsein oder das Viele haben, wie sich das über die Generationen auch wie so ein bisschen verändert hat. Ich weiss nicht, wie du aufgewachsen bist, aber für mich ist zum Beispiel so der Satz, zuerst Arbeit und dann das Vergnügen,
5: stimmt,
6: der ist mir extrem drin. Und dann habe ich das Gefühl, hat es irgendwann so ein bisschen einen Shift gegeben, so, als ich in die Lehre gekommen bin. Also ich bin Millennial von meinem Alter her, oder? Und als ich in die Lehre gekommen bin, hat man so ein bisschen angefangen, über Work-Life-Balance zu reden. Hat man plötzlich gemerkt, aha, ja gut, nur Arbeit kann es nicht sein, sondern irgendwo muss man sich auch noch ein bisschen erholen. Mhm. Und jetzt so die jüngere Generation, finde ich, die leben ja eigentlich schon vor allem für die Freizeit. Also ich tue jetzt natürlich voll stigmatisieren. Aber dort hat dann oft die Arbeit ist sehr zweitrangig und man schafft einfach, damit man sich eben die Freizeit eigentlich leisten kann. Mhm. Und spannend ist aber, dass die jüngere Generation nicht weniger unter dem beschäftigt sie und unter dem viele wie leidet, sondern ich habe wieder das Eindruck, sie haben es einfach verschoben. Sie haben den Stress von der Arbeit in die Freizeit verschoben und leiden darunter, eben, dass man alles muss erlebt haben, alles muss gesehen haben, so ein bisschen die psychologischen Begriffe von FOMO, also Fear of Missing Out, die Angst, etwas zu verpassen, und FOBO, Fear of Better Option, die Angst, dass noch etwas, eine bessere Option könnte kommen. Oder? Man hat es wie verschoben. Ja, aber egal, in welchem Alter das wir sind, mit welcher Generation und mit welchen so Glaubenssätzen wir geboren sind, ich habe den Eindruck, dass ja, uns das alle irgendwo betrifft. Und mega. Also mich auf jeden Fall eingeschlossen.
5: Ja, und auch das pausenlos erreichbar sein, das merke ich schon, das macht mich mega müde. Also weißt du, so, auch Social Media, egal, ob jetzt da, manchmal bin ich noch kurz, und hast dort wieder Inputs, einfach so die ständigen Inputs, eigentlich von überall. Ja, auch das finde ich recht anstrengend.
6: Ja, wir haben heute Zugang zu ganz vielem. Eben, wir sind, oder früher, ich bin auch aufgewachsen mit einem Festnetztelefon, wo, wenn es besetzt war, ist es besetzt gewesen. Dann hat nicht jemand anders von der Familie auch noch können telefonieren. Und heute genau die Erreichbarkeit. Und das Gemeine ist ja, es sagt dir niemand, Ruth, mach jetzt mal Pause.
5: Nein, genau. Ja, das stimmt.
6: Sondern das ist wirklich, das liegt vollkommen in unserer Eigenverantwortung. Und das ist unheimlich schwierig, sich da gesunde Grenzen zu setzen, sich auch zu getrauen, nicht immer eben erreichbar zu sein. Mich hat das auch viel gekostet. Also ich habe zum Beispiel auf meinem Nattel habe ich alle Notifications abgestellt. Also wenn ein WhatsApp kommt, sehe ich das nicht. Ich muss wirklich aufs Icon klicken und reingehen, um zu schauen, ob ich neue Nachrichten habe. Ich habe mein Nattel 2 Mürge in der Woche wirklich ausgeschaltet, also auf stumm geschaltet, dass nichts durchkommt. Aber eben die Grenzen muss ich mir setzen. Die setzt niemand für mich, sondern eigentlich die Welt oder all die Möglichkeiten, oder? Die bis erreichbar.
7: Und auch das perfekt müssen machen, das merke ich viel. Das Treiben sein von dem, es muss doch besser sein, oder auch als Mami, ich muss es mega gut machen, nicht nur mega gut, sondern perfekt, den Haushalt einrichten, das hört ja nicht auf, man weiss irgendwo schon, hey Ruth, das ist schon gut, und gleich treibt einem da etwas in das ständige Machen funktionieren.
6: Also hast du den Eindruck, das ist, weil man so viel von anderen mitbekommt?
7: Vielleicht eben, vielleicht auch, dass Bilder, eben, die du siehst im Internet, ich weiss es nicht. Ja, ich habe das Gefühl, wir sind umgeben vom Perfekten oder der Wunsch oder, ja, oder es gibt noch mehr, komm, such noch nach mehr. Ja. Das mehr, habe ich das Gefühl, das nehme ich ganz fest wahr. Vielleicht ist es gar nicht unbedingt das Wort perfekt, aber immer mehr müssen.
6: Ja, hohe Erwartungen, oder? Und es ist so viel sichtbar, wie ein Leben auch noch gelebt werden kann.
7: Stimmt, ja.
6: Und natürlich früher, wo wir uns einfach, also eben noch zurück in meine Kindheit, ich habe gesehen, was meine Klassengespändli anhaben. Und dann ist irgendwie ein Jelmoli-Katalog heimgekommen mit den neuesten der Mode.
7: Ja,
6: das war das, oder, wo man so gesehen hat, so könnte man sich kleiden. Und das ist natürlich heute, eben, das ist ganz ein kleines Beispiel, aber das ist ja beim Essen so, das ist bei der, also eben bei der Ernährung, beim Fitness, bei der Kleidung, bei Erlebnissen. Man hat Zugang zu der ganzen Welt und sieht, was andere Leute machen. Und ja, das tut natürlich auch den Maßstab von dem, was müsste erlebt werden sein, sehr aussetzen. Wo man,
7: mega.
6: Ja, aber jetzt ohne eben sagen, früher war alles besser gewesen. Früher sind die Herausforderungen noch immer anders gewesen.
7: Ja, ich habe sogar gelesen, dass wir jeden Tag bis zu 4'000 Anzeigen sehen, die uns zeigen, was wir alles brauchen. Das ist ja Wahnsinn, oder? Und es ist wirklich ein Wunder, dass man so in eine Ruhelosigkeit hineinkommt. Oder man sagt ja auch Rastlosigkeit. Das finde ich, ja, das ist eigentlich kein Wunder, oder? Und manchmal wünscht man sich ja auch, man hätte mehr Stunden vom Tag. Die Frage wäre ja, wie wäre das die Lösung?
6: Mehr Stunden am Tag?
7: Manchmal wünscht man sich, hätte ich noch ein bisschen mehr Zeit.
6: Ja, ich befürchte tatsächlich, dass das eine Illusion ist. Ist ja noch spannend, wenn wir jetzt wie so mal drauf gehen, oder? Unsere Woche hat 7 Tage. Das ist irgendwo wie definiert worden. Und ich finde das noch spannend, weil es macht mir eigentlich keinen Sinn, dass das genau 7 Tage ist. Mhm. Also viele andere, so dass ein Monat zum Beispiel, der ist definiert durch den Mondzyklus, oder? Die 30 Tage. Dann das Jahr ist definiert durch die Erdumlaufbahn und die Sonne. Aber für die 7 Tage gibt es wirklich kein Argument eigentlich. Ausser, und das finde ich eben extrem spannend, dass das eigentlich in der Bibel, so im Schöpfungsbericht, sind die 7 Tage so verwurzelt. Mhm. Und man hat mal probiert, anscheinend, das habe ich irgendwo gelesen, im Zug von der Französischen Revolution hat man mal probiert, eine 10-Tageswoche zu machen, um eben die Produktivität zu steigern. Das, was du jetzt wie sagst, ja, wir bräuchten ja wie mehr Stunden, oder?
7: Genau.
6: Dass wir mehr wieder runterbringen. Und das ist anscheinend ziemlich in die Hose, der Versuch, weil die Menschen nicht produktiv geworden sind, sondern im Gegenteil, sie sind ausgelaugter geworden. Es hat anscheinend häufig von Suizid, von Erkrankungen. Also irgendwie scheint schon der gene Rhythmus von 6 Tagen arbeiten, wo sie so ein bisschen, jetzt von der Bibel her kommt, verankert ist und ein Tag Pause, das scheint irgendwie wie gesund zu sein. Ja, und doch ist das natürlich, ja, ich weiss nicht, ob du einen Tag Pause
7: hast. Hey, genau, Woche. Das ist doch die Frage, oder? Das ist so auch, wieso? Das ist uns abhanden gekommen, oder? Mhm. Also, du hast vorhin gesagt, wer sagt dir schon, mach mal Pause? Ja, vielleicht sagt man das Ganze mit der Achtsamkeit oder hat man gemerkt, ja, hock mal her mit dem Kaffee, schau, wie der schmeckt und so. Das kennt man ja fänglich, aber so ein Tag Pause machen ist ja recht übertrieben, könnte man meinen, oder? Wir können doch nicht, also was heisst das überhaupt? Das wollen wir eben anschauen, gell? Ja. Also heute, weil wir haben das Thema Sabbat, ein Wort, wo wir heute gar nicht mehr so viel damit anfangen können. In die Hektik innen von der heutigen Zeit, das Wort Sabbat. Also komm, wir schauen das mal ein bisschen genauer an. Wir sind ja nicht per Zufall auf das Thema gekommen. Lustig war, wir sind immer am Überlegen, über was könnten wir reden. Und dann haben wir gemerkt, hey, das beschäftigt uns beide fest. Ich bin erst seit Neuem auf das Thema gekommen und du hast gesagt, hey, du praktizierst das schon länger in deinem Leben. Mhm. Und darum finde ich es mega cool, mit dir über das zu reden. Das ist ja jetzt ein Wort, das überhaupt nicht geläufig ist. Das kommt aus der Bibel. Kannst du uns das mal ein bisschen aufschlüsseln?
3: Ja, also Sabbat, das Wort genau, das ist ja Sabbat, verbinden wir vielleicht mit Juden, die das immer noch sehr leben. Sabbat heisst eigentlich nichts anderes als einfach mal stoppen, aufhören und fertig sein. Und das erste Mal, eben, wenn wir jetzt wie so ein bisschen mal auf die Bibel schauen, begegnet uns das eigentlich schon im Schöpfungsbericht, also ganz am Anfang von der Bibel, wo wir haben die Schöpfung von der Erde, Gott erschafft die Welt und dann am siebten Tag haltet eigentlich Gott Sabbat, er stoppt, er hört auf, er ist fertig. Und das, ja, das finde ich schon mal etwas mega Spannendes, wenn ich wie denke, ja, brauchen wir den Tag Pause? Ich denke, ja, okay, wenn wir jetzt wie von dem Schöpfungsbericht ausgehen und selbst Gott hat sich den Tag Pause gegönnt, dann ja, wäre es vielleicht etwas, wo ich mir doch auch überlegen dürfte, ob ich das auch wie könnte irgendwie praktizieren.
7: Quasi, wenn es Gott braucht oder es eigentlich nicht nötig hätte. Ja, für
3: und gleichzeitig wird es merken, also ich weiss nicht, wie es dir geht, aber für mich hat das so etwas, das Wort ist für mich so etwas Langweiliges. Also es macht mich jetzt nicht so einen Tag nichts machen. Und dann eben wie die Frage, die du vorher gestellt hast, ja, was ist denn Sabbat und wie kann man denn das gestalten?
7: Genau.
3: Und zu was soll denn der Freitag dienen? Weil einfach nichts machen, das, also das halten wir ja fast nicht aus, oder? Nichts, das muss ja auch irgendwie oder darf irgendwie gefüllt werden und wie kann man dann das sinnvoll füllen?
7: Ist ja noch spannend eigentlich, dass man auch in der Kirche eigentlich fast nicht über das redet. Also ich persönlich gehe jetzt in eine Kirche. Ich finde, das ist nie ein Thema bei uns. Mhm. Kann man das auch sagen, dass das wirklich auch die Kirche vergessen hat?
3: Ich weiß, also ich kann jetzt wie nicht für
7: ich höre auch sonst oder, sehr ja, wenig. Weißt du, darum? Also ich, wenn ich so rumhöre, habe ich wie das Gefühl, das ist jetzt nicht so ein mega Thema bis jetzt gewesen. Es kommt jetzt ein bisschen.
3: Kommt halt darauf an, was man damit meint. Ich habe den Eindruck, also man geht am Sonntag in die Kirche, das ist ja schon mal ein Akt von Sabbat, oder? Man setzt sich wie an einem Gottesdienst aus, man nimmt sich einmal in der Woche Zeit. Jetzt, wenn man das so lebt, eben, dass man irgendwie dort zur Ruhe kommt und sich bewusst wie Gott oder anderen Menschen aussetzt. Und ich habe sogar den Eindruck auch in unserer Gesellschaft, also wir sind ja schon sehr privilegiert jetzt in der Schweiz, wo ja der Sonntag als gesetzlich verankerter Freitag an vielen Orten wie gültig ist. Eben logisch, es gibt immer mehr Ausnahmen, es gibt Geschäfte, die zunehmend offen haben, aber eigentlich von der Struktur her ist bei uns ja schon der Sonntag noch sehr fest auch gesellschaftlich verankert als der Tag, wo nichts läuft. Mhm. Also ich habe den Eindruck, da sind wir eigentlich, hätten wir da gute Voraussetzungen, um uns eben, ob es dann der Sonntag ist, es gibt ja viele Leute, die unregelmäßig arbeiten, aber es ist uns strukturell schon mal möglich, irgendetwas so wie rauszunehmen.
7: Mhm.
3: Ob es jetzt ein Thema ist, eben, ich glaube, das Thema, das dann eben vielleicht manchmal nicht so angesprochen ist, ist wirklich, wie gestaltet man denn das so, dass es eben nicht einfach, oh, jetzt darf ich nichts oder sollte ich nichts und einfach langweilig ist. Weil das, glaube ich, ist wirklich nicht der Punkt vom Sabbat, von dem Tag.
7: Ja, du musst uns nachher sagen, wie du es machst. Sind mir noch Wunder. Du hast jetzt fest von der Bibel geredet. Eben, es ist ja ein Wort, das man von der Bibel kennt. Mhm. Jetzt, wenn jemand ein Null irgendwie, oder wenn man jetzt findet, ja, so Bibel, also das hat jetzt ja nichts mit meinem Leben zu tun. Findest du, es ist trotzdem relevant, auch wenn die Bibel sonst keinen Stellenwert hat im Leben?
3: Ja, auf jeden Fall. Mich begeistert eben, wie ich entdecke da so ein riesen Konzept dahinter, wo ich extrem relevant finde für unser Leben und wo ich denken, dass eben wir merken, ja, auch sonst eben, hey, Burnout-Raten sind mega hoch. Viele Leute, die wirklich unter dem zu viel leiden, wo ich denke, ja, es lohnt sich ja schon wirklich, sich zu überlegen, ob man das jetzt von der Bibel hernimmt oder ob man einfach sonst sich wirklich Pause im Alltag einbaut. Es ist so oder so ein Thema. Und ich entdecke aber halt in der Bibel, dass es wirklich so ganzheitlich neu mit gesund eingesetzt ist. Wir lesen eben im Schöpfungsbericht, oder von dort kommt ja das Konzept oder sagt auch, wie Gott beauftragt die Menschen, um die Erde zu bebauen und zu bewahren. Also das ist ein Arbeitsauftrag, oder? Arbeit, die sehr verankert ist, die wie so für 6 Tage definiert ist. Und nachher aber an einem Tag sollen wir Pause machen. Und das finde ich schon ein Konzept, das sich ja eigentlich bis heute durchgesetzt hat und wo irgendwie gesund zu sein scheint. Das scheint ein Rhythmus, der uns gut tut, eine Rhythmisierung, die irgendwo uns auch wieder nachher, eben, es geht ja wie nicht darum, einfach nichts zu machen, sondern es geht ja wirklich auch darum, um sich wieder zu sammeln, um wieder wie fähig zu werden, nachher wirklich ein tragfähiger Teil von einer Gemeinschaft, von einer Gesellschaft zu sein. Für mich ist das so ein bisschen wie der Blick, den ich mitnehme. Mhm. Und was ich eben auch noch spannend finde, ist, dass Gott hat dem Volk Israels damals auch ganz viel fester aufgebrummt, quasi, wo sie leben sollen. Also durchaus nachher auch etwas Freudiges, etwas Schönes, etwas Geselliges, das reinkommt und eben nicht einfach nur wie so, was mache ich jetzt heute? Und ich fühle jetzt den Tag, den ich ja gar nicht fühlen darf, sondern sollte nichts machen.
7: Ja, genau, also die Ruhe, die ja, auch wieder fast Arbeit kann sein kann, hast du mir gesagt im Vorgespräch, nicht, dass es dann wieder aus dieser Ruhe, dass es wieder eine Verpflichtung gibt, oder, wo dann wieder mühsam ist. Oder?
3: Ja, genau. Ja. Und gleichzeitig finde ich schon auch noch den Aspekt spannend, dass Gott hat den Sabbat als eines der 10 Gebote gegeben. Also, ja, oder? Für uns ist ganz klar, ja, wir versuchen nicht zu lügen, wir versuchen schon gar nicht jemanden umzubringen, was da in den 10 Geboten sonst noch drin ist, wo uns vielleicht so ein bisschen geläufig ist. Aber Sabbatgebot, das sie ignorieren wir recht selbstverständlich und nehmen das wie nicht so ernst. Und offensichtlich ist das aber jetzt zumindest aus biblischer Perspektive etwas, was sehr gewichtig ist. Mhm. Und wo ich wirklich überzeugt bin, lohnt sich, um mal anzuschauen, ja, was hat denn das, wie kann man denn den Tag fühlen und was ist denn da dahinter?
7: Hey, komm, wir werden ein bisschen konkret und schauen mal, wie denn der Sabbat konkret kann aussehen im Alltag. Ich persönlich habe das Buch von John Mark Comer mega cool gefunden, wo es darum geht, eben so ein bisschen die Rastlosigkeit loszuwerden. Und dort sagt er, hey, etwas mega Gutes, was ihm helfen kann, ist eben der Sabbat. Und er sagt auch so ein bisschen, der Sabbat ist so ein bisschen wie eine Übung für mehr Gelassenheit im ganzen Leben. Also ein Tag, der quasi den Rest der Woche verändert. Also er hat das jetzt zum Beispiel mega fest so erlebt, dass er braucht und sehnt sich nach dem Tag, dass er wie anders kann sein Leben leben. Mhm. Ist das bei dir auch so? Weil du machst ja das auch, den Sabbat.
3: Ja, also ich versuche mir einfach wie bewusst zu sein, dass der Sonntag, bei mir ist es jetzt wirklich so der Sonntag, bei anderen kann es wie ein anderer Tag sein oder andere 24 Stunden, dass ich dort wirklich einfach in eine Ruhe, in eine Freude und in eine Gelassenheit hineinkomme. Für mich hat das einerseits, mache ich mir da selber ein bisschen Regeln, dass ich wirklich, ich mache nicht Haushalt im Sinn von, also ich mache nicht noch schnelle Wäsche oder ich hole nicht die Sachen nach, die unter der Woche liegen geblieben sind, sondern ich tue wirklich das, was ich muss machen, das tue ich auf die anderen 6 Tage legen. Der Sonntag ist für mich, der Sabbat ist für mich ein Moment, wo ich ganz vieles darf machen. Und jetzt gehe ich bei Mami von 4 Kindern, du bist auch Mami. Es ist wie klar, ja, ich kann nicht einfach mich ganz rausnehmen und sagen, ich koche heute nicht oder ich mache wie gar nichts. Also ich kämpfe vielleicht schon, aber ich würde es wahrscheinlich spätestens
7: ein paar
3: Stunden bitter zahlen. Aber wie gleich, ich merke, hey, selbst das Essen und das Kochen, wo unter der Woche jetzt bei unserer Familie so ein bisschen, ja, eben, es muss um 12 Uhr muss etwas auf dem Tisch sein, alle gehen wieder in die Schule nachher. Es hat am Sonntag ganz einen anderen Charakter. Der Charakter liegt mehr auf der Gemeinschaft, auf wir machen etwas zusammen. Wir tun vielleicht auch wie zusammen überlegen, hey, was machen wir heute? Wir machen zum Beispiel viel Pizza oder irgendwie so Mexican Night, wo irgendwie alle involviert sind. Also bei uns hat sich wirklich so etabliert, Sonntagabend, das ist unser Familienabend. Da haben wir Gemeinschaft, da tun wir gut zusammen kochen und essen und einfach ein bisschen verhangen und bewusst Raum geben für die Gemeinschaft, wo vieles darf sein, aber eigentlich nichts muss sein. Das ist für mich so ein wichtiger Teil, wo ich wirklich auch als so Geschenk wahrnehme, wenn ich einfach in dieser Gemeinschaft mit meinen liebsten Menschen darf sein, wo es einfach so umzwungen ist. Mhm. Das ist ein Teil, der bei mir wie fix drin vorkommt.
7: Es tönt schon mega schön.
3: Ja.
7: Es tönt wirklich nach Ruhe. Also ich kann es gerade spüren.
3: Ja, und ich merke, es ist ja mehr eine Haltungsfrage, weil das, was wir machen, ist vielleicht nicht einmal anders, als wenn wir am Mittag unter der Woche essen. Aber es kommt einen anderen Charakter über, weil es aus einer Ruhe heraus passiert und nicht so im Alltag durchgetaktet ist. Und es kommt dann eben nicht darauf an, ob wir jetzt eine Stunde früher oder eine Stunde später. Und es ist wie klar definiert, die Zeit gehört einfach uns.
7: Und gerade die Kinder spüren das sicher ganz fest.
3: Ja, oder? Da müssen wir jetzt natürlich sie fragen. Nein. Wir haben das nicht so deklariert, ja. Sondern das ist wie einfach etwas, was wir wie so leben. Etwas anderes, was für mich ganz, ganz fest zum Sabbat gehört, ist auch einfach können Zeit zu haben, wo darf gefüllt werden, aber nicht muss gefüllt werden. Also so der Sonntagnachmittag ist bei uns oft so, je nach Wetter. Ich gehe auch gerne raus einfach in die Natur. Entweder joggen oder spazieren. Manchmal mit Menschen, manchmal alleine. Ich bin jemand, ich tanke auf mit Menschen. Andere tanken vielleicht eher auf in der Einsamkeit, wenn sie wirklich alleine sind. Aber für mich ist wie so, die unkomplizierte Gemeinschaft, das ist für mich etwas, was ich extrem auftanke. Und draussen in der Natur, wenn es schön ist, wenn es nicht schön ist, einfach zu Hause ein Buch lesen. Einfach etwas für mich, das irgendwie so zweckfrei ist. Nicht etwas, wo das Buch muss ich noch lesen, weil nächste Woche habe ich noch das und das Gespräch oder so, wo schon wieder so eine Leistung reinkommt oder eine Anforderung reinkommt, sondern wirklich, wo ich einfach darf. Das ist für mich ganz, ganz ein grosser Punkt.
7: Das finde ich jetzt auch mega cool mit dem zweckfrei. Weil ich habe ganz viel das Gefühl, jetzt gerade zum Beispiel das Thema Kreativität, Malen, habe ich mal überlegt, wenn du jetzt einfach anhockst und wie Kind, die malen die einfach.
3: Ja.
7: Das haben wir wie verlernt. Oder weil, wenn ich male, für was denn? Also ich habe viel die Frage im Hinterkopf, was bringt das? Das ist ja nicht mal schön am Schluss.
3: Ja, genau.
7: Leider, oder?
3: Ja.
7: Aber so. Das haben wir wirklich, also ich merke, ich habe das ein bisschen verlernt. Das finde ich sehr einen schönen Punkt.
3: Ja, ja und ich entdecke das wirklich, Sabbat, eben ich möchte dem wirklich einen Charakter geben von einer Freude, von wo Erneuerung reinkommt. Wo eine neue Perspektive, wo wieder wie etwas Frisches wieder reinkommt. Und eben nicht einfach, jetzt muss ich irgendwie still sein einen Tag und Ruhe aushalten. Und wie schon wieder ein Anspruch, dass dann irgendwie Sachen passieren müssen.
7: Ja, genau.
3: Ja, wo ja dann manchmal, oder? Wir tun oft schon wieder einen Anspruch dran setzen. Aber ich erlebe Sabbat eher als etwas, wo ein Angebot ist an uns. Und nicht nochmal ein Anspruch. Und so versuche ich das wie jetzt zu gestalten.
7: Aber das muss man ganz neu lernen, nicht? Wir sind ja gar nicht mehr so getrimmt, oder? Dass wir das wie vielleicht auch fast nicht aushalten können zuerst, kann ich mir vorstellen. Hast du das gerade von Anfang an gut geschafft?
3: Nein, für mich ist das tatsächlich, also und ich schaffe das auch nicht immer. Also da wollte ich jetzt auch ganz ehrlich sein. Das klingt jetzt natürlich sehr gut und das ist wie das, was ich versuche zu leben. Und ja, manchmal kommt dann das Leben dazwischen. Mein Mann ist Pfarrer. Für ihn ist oft der Sonntag noch ein Arbeitstag oder einmal teilen Arbeitstag. Das bringt natürlich auch noch mal etwas anderes rein. Ich habe mir auch überlegt, soll ich den Montag, also soll ich irgendwie so Sonntagmittag bis Montagmittag das machen. Habe aber wie gemerkt, nein, für mich ist wirklich Sonntag schon mal können ausschlafen. Das finde ich eben auch so spannend. Die Juden, die finden ja den Sabbat, der fängt am Freitagabend an, eigentlich mit Ruhe, mit Schlaf, mit einfach mal wirklich in die Ruhe reinkommen. Und das ist für mich ja auch ein wichtiger Teil, wo ich es jetzt für mich so definiert habe, nein, ich nehme wirklich einfach so den Sonntag. Auch wenn es manchmal nicht ganz nur lebbar ist oder eben bei uns auch. Ein Teil ist für mich tatsächlich in die Kirche zu gehen, mich einfach aussetzen, Gedanken, die andere sich gemacht haben über Gott, Gemeinschaft mit anderen Leuten, vielleicht einen guten Austausch. Das gehört für mich auch dazu. Oder für mich etwas, wenn ich jetzt nicht in die Kirche gehe, für mich etwas in der Bibel lesen und mich wirklich dann bei aussetzen und ganz bewusst auch in die Gemeinschaft hineingehen mit anderen Christen.

0: Ruhe, ja, Ruhe kann auch mega laut sein.
1: Mega, ja.
0: Oder?
1: Das ist eine Herausforderung.
0: Das ist wirklich eine Herausforderung. Und ich merke, ich glaube, wir haben auch sehr Respekt vor dem. Oder mir geht es zumindest so. Weil beschäftigt sein, das gibt uns ja auch ein bisschen Freiheit. Beschäftigt sein, ja, macht ja auch, dass wir eben vielleicht nicht hinschauen müssen, dass wir eben all die Gedanken, die dann plötzlich in der Ruhe hochkommen, die vielleicht ja nicht nur angenehm sind, wo wir uns vielleicht auch Sachen stellen müssen, die wir uns nicht gerne stellen. Ja, da kann natürlich beschäftigt sein, wie helfen, dass wir gar nicht an den Punkt kommen.
1: Genau.
0: Ja, und es ist tatsächlich, es lohnt sich extrem fest herauszufinden, hey, welche Arten führen meine Seele wirklich in die Ruhe? Wenn, bei was fühle ich mich erholt? Es gibt mega spannende Studien, wo wir sagen, wenn du zuhause auf der Couch hockst, auf deinem Sofa hockst und du denkst über die Arbeit nach, dann tut das in deinem Hirn genau den gleichen Bereich aktivieren, wie wenn du effektiv an der Arbeit hockst. Also nur jetzt zuhause aufs Sofa hocken und sagen, ich mache nichts, das nützt wie noch nichts.
1: Genau.
0: Weil selbst wenn wir dann unsere To-Do-Listen durchgehen, dann führt das nicht in die Ruhe rein. Im Gegenteil, dann fühlen wir uns immer noch gestresst. Und darum lohnt sich ganz, ganz fest mal für uns wie zu fragen, hey, also erstens, habe ich überhaupt Sehnsucht nach mehr Ruhe? Weil von was schützt mich vielleicht auch mein Beschäftigtsein? Und dann, ja, und bei was finde ich dann Ruhe? Was tut mir wirklich gut? Und das ist für mich im Fall tatsächlich eine riesengroße Frage.
1: Ja, vielleicht auch, weil du hast vier Kinder und dann ist man ständig eh beschäftigt, oder?
0: Ja, oder man wird so gelebt.
1: Ja, genau.
0: Also weißt du jetzt so, es hat ja immer jemanden Anspruch an mich.
1: Egal ob Mami oder nicht.
0: Ja, genau. Und ich weiss auch, wo meine Kinder klein waren, mein Mann hat ab und zu gesagt, hey, ich nehme jetzt Kinderstunde, mach du etwas für dich? Und die Frage hat mich regelmässig überfordert. Ja, mach etwas für mich. Ich habe nicht gewusst, was tut mir dann überhaupt gut. Und ich glaube, da braucht es schon mal ganz viel Arbeit wieder und Disziplin, um überhaupt an den Punkt zu kommen, zu wissen, hey, was tut meiner Seele gut? Was ist es denn, wo ich für mich wirklich in eine tiefe Entspannung und Erholung hineinkomme?
1: Und manchmal hat man ja das Gefühl, das ist einfach Netflix, oder? Weil das ist so ein bisschen das Einfachste. Da liege ich ja auch und dann habe ich auch das Gefühl, oh, jetzt kann ich mal abschalten. Ist das auch gemeint?
0: Hey, ich denke, es kann durchaus, für mich hat es im Sabbat wirklich unterschiedliche Teile. Ein Teil ist für mich, weil ich Christin bin und weil ich wirklich auch an dem biblischen Prinzip von Sabbat möchte festhalten, ist es wirklich auch in die Ruhe kommen vor Gott. Mich prägen zu lassen von Gott, meine Gedanken erneuern lassen von ihm, wirklich mich aussetzen dem, was er über mich denkt. Und das passiert bei mir tatsächlich im Gebet, in der Stille, in dem ich einen Gottesdienst besuche. Dann ist für mich aber auch ein Aspekt, dass ich in die Gemeinschaft hineingehe, dass ich so die Gelassenheit, die Freude, dass die in mein Leben hineinkommen mit Menschen, die mir gut tun. Ja, wirklich mit den Gemeinschaftsgedanken.
1: Also wie erlebst du denn das mit dieser Gemeinschaft? Ladet ihr dann auch Leute ein? Oder
0: wir laden jetzt tatsächlich weniger Leute ein am Sonntag, weil eben für meinen Mann ist es ein Arbeitstag und wir versuchen das wie so ein bisschen, wir merken, dann mögen wir manchmal nicht. Für uns ist wirklich Familienzeit am Abend, das, was ich vorher beschrieben
1: habe.
0: Das ist für mich wirklich Gemeinschaft mit lieben Menschen, wo unkompliziert ist, wo einfach schön ist, wo vieles darf entstehen, aber Sachen nicht müssen sein. Und der dritte Teil für mich ist wirklich Zeit für mich. Etwas, was mir einfach gut tut, was meiner Seele gut tut. Und für mich ist das ganz oft Bewegung, rausgehen oder eben für mich ein Buch lesen, das, was ich auch vorher so ein bisschen angetönt habe. Für mich sind wie so vor allem so ein bisschen wie die drei Elemente. Gemeinschaft mit Gott, Gemeinschaft mit anderen Menschen und wirklich Zeit für mich.
1: Und die Gemeinschaft mit anderen Menschen, das meinst du, das hast du bei dem Kirchenbesuch, dass du in einen Gottesdienst gehst?
0: Nein, oder eben in der Familie am Abend.
1: Also,
0: genau. Ja, und für uns ist schon auch, wir haben wirklich gute Freunde, die wir regelmässig treffen. Das ist für mich auch, das ist jetzt nicht bei uns so klassisch in dem Sabbat rein, oder in dieser Zeit, die wir für uns definiert haben, sondern das ist oft am Freitagabend, wo wir wirklich uns treffen und eine unbeschwerte gute Zeit haben. Ja, sicher. Eben, für andere Leute ist es dann vielleicht eben unsere Umstände, gell? Ich glaube, das ist ganz, ganz fest, dass man wie auch schauen muss, hey, was erlauben unsere Umstände. Mein Mann

0: mache zum Beispiel Sabbat oft bis, also vom dann nach dem Arbeiten bis am Montagmittag. Er geht zum Beispiel mega gerne in die Sauna. Das ist für ihn, ist das wirklich einfach sein, etwas für ihn können machen. Genau, er hat da wie andere Teile noch drin, wenn ich drin habe.
1: Ja, und jetzt gerade, wenn Mami bist, zum Beispiel von kleinen Kindern, dann würde mich ja sich so fest und gern wollen erholen. Also da ist ja ein riesen Wunsch rum. Aber es ist dann einfach in der Praxis eigentlich nicht möglich. Vielleicht hört jetzt das, dass Mami zu uns sagt, ja, das ist schön, schön, was ihr da überlegt, aber nicht umsetzbar für mich. Weißt du, ich könnte dann so jemand das machen.
0: Ja, hey, vielleicht ist da tatsächlich der Anspruch an 24 Stunden, die da sollten jetzt so gelebt werden, wie zu hoch. Vielleicht ist das tatsächlich nicht möglich. Oder einmal aus meiner Erfahrung ist das schon jetzt, wo, ja, ich glaube, es gibt schon Formen, wo man kann leben kann, wo man auch als Paar, wenn man einen Partner hat, vielleicht wirklich einander auch ein bisschen entlasten kann. Aber ich möchte ja wie auch meine Familie nicht nur als etwas sehen, was ich jetzt auch noch muss, sondern die Kinder dürfen ja durchaus wie mit einbezogen sein. Und vielleicht schließt man sich mit einer anderen Familie zusammen, weil man merkt, boah, dann kommt man vielleicht eher mal noch wie auch zu einem guten Austausch, der einem gut tut. Oder eben vielleicht, ich kenne auch wie Leute, wo ein Elternteil manchmal für sich einfach geht einen Kaffee trinken in der Dorfbäckerei eine Stunde. Ich glaube, eben wichtig ist, und das hat mir tatsächlich selber ein bisschen gefehlt, sich bewusst werden, wie komme ich für mich, auch wenn es nur ein Moment ist, in die tiefe Erholung hinein, wo ich einfach mal darf sein. Für mich ist wieso das die Frage, wo kann ich einfach mal sein, staunen, geniessen, vielleicht kreativ tätig sein, etwas, was mir einfach Freude macht. Und das andere, was ich aber auch nicht schön rede, ich glaube, ja, es braucht mega feste Planung, für das so ein Sabbat kann möglich werden.
1: Das habe ich eben
0: es braucht
1: fragen,
0: eine riesen Organisation und es braucht auch, eben gerade wenn man jetzt nicht einfach nur für sich das Leben kann leben und gestalten, oder? Weil noch andere Menschen involviert sind. Ja, es braucht auch, dass das wie ausgesprochen ist, hey, dass wenn wir als Familie zum Beispiel so leben und darum machen wir halt einen Einkaufsplan, organisieren am Freitag alles fürs Wochenende, gehen nicht am Samstag noch auf die Post. Oder also, was auch immer, oder? Aber ich glaube, ja, es braucht Organisation, es braucht auch, dass vielleicht Sachen wegfallen. Dass man, also, oder? Man kann ja nicht einfach sagen, ich mache 24 Stunden in der Woche Pause und lebt aber genau gleich weiter, wie wenn man das nicht macht, sondern ja, dann fehlt einem ja am Tag. Was darf vielleicht auch wie mal wegfallen? Welche Ansprüche muss man oder darf man vielleicht ein bisschen reduzieren? Also, ich wollte das über, es klingt so romantisch, oder?
1: Mega,
0: aber
1: ja.
0: Ich glaube, es ist wirklich ein Durchdenken von, okay, wenn das soll möglich werden, und da braucht es ja zuerst eine Überzeugung, dass das wirklich zutiefst gesund ist, sich einen Tag in der Woche zu schenken, dann bedeutet das auch Verzicht in anderen Bereichen und es bedeutet, dass man sich darauf vorbereitet.
1: Mhm. Hey Janine, komm, ganz praktisch, wie kann ich denn Sabbat leben?
0: Ja, ich glaube, das Erste ist, wieso der Sabbat muss geplant werden. Also zuerst mir vorgängig überlegen, hey, wie müssen wir irgendwie Arbeiten vielleicht aufteilen vorher, damit sie eben nicht auf den Sabbat fallen. Was müssen wir einkaufen? Was für ein Menü planen wir? Wieso, dass wieso die Grundrahmen wie vorgängig wie geplant ist, damit man das eben nachher nicht im Moment drin wie noch muss machen. Nachher auch eben, was für Aktivitäten sollen dann wie dort reinkommen, wenn wir vielleicht uns bewusst als Familie wie Zeit nehmen, wo wir irgendwie miteinander beten, wo wir etwas zusammen in der Bibel lesen, wo wir sonst eine Geschichte lesen. Wie können wir Dankbarkeit ausdrücken während dem Sabbat? Eben, wo schiften wir unseren Fokus wirklich bewusst auf Dankbarkeit? Vielleicht feiern wir einen Gottesdienst, vielleicht gehen wir spazieren, vielleicht ist es einfach auch Ausruhen, Schlafen ist ein grosser Teil, darf das auch sein wie vom Sabbat. Sexualität, Sex ist ein Teil vom Sabbat. Tun wir etwas lesen, vielleicht auch die Bibel wie studieren, Zeit allein mit Gott verbringen, Zeit mit Familie oder Freunden verbringen. Was für Elemente sollen wie Teil sein von diesem Sabbat? Und dann auch einfach Tempo rausnehmen. Stress und Freude sind ganz oft leider nicht kompatibel. Also wo kann ich wie bewusst das Tempo rausnehmen am Sabbat? Was wird eben auch nicht am Sabbat? Das hilft manchmal auch zu definieren. Grenzen um meinen Tag herumziehen. Ich glaube wirklich, hey, ja, ich muss zu Sachen aktiv Nein sagen, damit ich zu anderen Sachen kann Ja sagen kann. Vielleicht hilft es mir, hat es mega geholfen, eine Liste zu machen, wo ich aufgeschrieben habe, was mache ich am Sabbat, was wollte ich machen und aber auch, was wollte ich nicht machen am Sabbat. Mhm. Das hilft es manchmal auch, zu definieren. Und dann auch, für mich ist eben Sabbat so ein freudiger Tag. Wie kann ich mir selber eine Freude erlauben am Sabbat? Was sind Sachen, die wie so ein bisschen speziell vielleicht wie sind, wo ich mir wirklich auch aufspare für den Sabbat? Manchmal ist es vielleicht auswärts eine Pizza essen, ein Glas essen, ein Spiel machen als Familie, ein feines Dessert machen, eben Gemeinschaft haben mit gewissen Menschen oder eben Sex haben, in die Natur rauszugehen. Was sind so spezielle Sachen, die am Sabbat dürfen und sollen möglich werden? Das ist für mich so ganz praktisch das, was mir hilft, Sabbat zu leben.
1: Jetzt hast du das ja schon, machst du das wirklich schon länger, schon ein Zeitchen? Mhm. Was merkst denn du oder vielleicht merkst du es auch in der Familie? Was bringt denn das, dass du dran bist? Weil ich selber habe auch angefangen, ich finde es mega schwierig zum Durchziehen. Ja. Es braucht schon Disziplin.
0: Ja, es braucht mega Disziplin, ja. Und ich ziehe es durch, weil ich so ein Gewinn dahinter sehe. Dass ich komme sehr mit dem Glaubenssatz, zuerst Arbeit und dann das Vergnügen. Und ich merke, das Vergnügen ist ja wie nie gekommen. Weil es gibt immer etwas zu tun. Es gibt auch die Heim, ich habe relativ hohe Ansprüche, so an Haushalt und so. Und mich entlastet das, dass ich mir selber den Tag schenken darf. Darf sagen, hey, heute muss nichts sein. Und es hilft mir aber auch, an den anderen 6 Tagen, mir wirklich auch manchmal zu sagen, hey, mal, und heute ist Arbeit. Und ich bin geschaffen, zum Bebauen und Bewahren. Und Arbeit ist etwas Gutes. Arbeit ist nicht etwas Schlechtes. Arbeit ist auch nicht nur etwas, was ich muss, sondern ich darf gestalten und ich darf da etwas bewerkstelligen. Aber ich darf nachher auch einen Tag Pause machen. Mir hilft die Rhythmisierung, hilft mir irgendwie, habe ich wirklich zu tief das Gefühl, und darum lebe ich das auch so, dass ich innerlich gesund bleibe. Dass beides wie seine Zeit hat.
1: Mega cool, also eine Vorfreude auch unter der Woche, voll. Weil du wie weißt, hey, aber dann, es kommt ja.
0: Ja, genau.
1: Es ist ja dann nicht einfach für immer.
0: Arbeit. Ja, ja, und das heisst ja nicht, dass es unter der Woche die Momente nicht gibt, wo ich mich freue, das überhaupt nicht. Aber wie so den Tag zu definieren, wo wirklich so die Pause, das Durchschnaufen, das finde ich etwas Gewaltiges.
1: Du hast es selber gesagt, du bist gar nie wirklich in die Zufriedenheit reinkommen, oder? Das ist ja wie auch erwiesen. Also unser Glücklichkeitsfaktor, der ist nicht immer sich am Steigern.
0: Nein, also ich glaube, unser persönlicher nicht, oder? So, wir haben recht viele Ansprüche, an was wir alles brauchen. So erlebe ich das zumindest, zum glücklich sein. Und hey, ich überlege das manchmal, wir besitzen so viele Sachen, wir haben so viele Möglichkeiten. Es gibt Studien, die sagen, wir besitzen 3-mal mehr Sachen als unsere Vorfahren. Also ich weiss nicht, ich kann schon nur an, also mein Mann, seine Mami zum Beispiel, ist in einer Bauernfamilie im Wallis aufgewachsen, es sind glaube ich 9 oder 10 Kinder gewesen und die haben einfach 2 Schlafzimmer gehabt. 1 für das Mädchen, 1 für die Buben, also 3 und 1 für die Eltern.
1: Ja.
0: Aber, oder? Und Wahnsinn. Bei uns, wir wohnen jetzt, ich habe 4 Kinder, wir wohnen in einem Pfarrhaus, jedes von unseren Kindern ist ein Riesengeschenk, hat sein eigenes Zimmer. Das ist nicht, oder? Das ist wie, aber das sind so unsere Ansprüche. Das ist wie so, wie man heute wie denkt, müssen wir leben. Aber was mega spannend ist, wir sind ja nicht glücklicher. Sozialforscher haben wie gesagt, das Glückslevel im Westen, also in westlichen Ländern, in den 50er Jahren einen Höhepunkt erreicht hat und dass es seitdem immer mehr abnimmt. Mega krass, obwohl wir ja heute eigentlich allen Grund hätten, zum glücklich sein. Und wir meinen nachher, dass wir mit noch mehr kaufen, oder wir brauchen noch einen Pool, dann wäre ich noch ein bisschen glücklicher. Nein. Oder wir meinen, dass wir wie mit Konsum uns eigentlich glücklicher machen können. Aber das ist ja alles auch Stress. Hey, nachher musst du den Pool ja auch noch pflegen. Und das ist nachher nicht nur lässig, sondern das ist ja auch wieder mit Stress verbunden. Also irgendwie ist es ein bisschen wie unsere Haltung. Wir meinen, mit Konsum wie etwas zu machen. Aber eigentlich begeben wir uns voll irgendwie wie in eine Gefangenschaft von diesem Konsum rein und kommen fast nicht mehr raus, oder? Und dann haben wir eben am Sonntag nicht noch Pause, sondern noch mehr zu tun, weil das Auto muss noch gesucht werden, das Haus muss noch putzen, oder? Und es wird immer alles grösser, weiter, noch mehr. Mhm. Und da glaube ich, ja, da sind wir vielleicht ein bisschen an einem Trugschluss wie auf den Leim gegangen, wo ich nicht aufgeht. Immer mehr ist nicht besser, sondern es klafft uns schlussendlich.
1: Ich finde das mega spannend. Aber weißt du, jetzt auch noch eine persönliche Frage. Ich zum Beispiel liebe das, die Vorstellung. Mein Mann ist einer, der es liebt, am Wochenende eine Freiheit, Sachen zu erledigen.
0: Ja.
1: Oder?
0: Ja.
1: Und das ist ja dann nicht die Vorstellung eigentlich von Sabbat, aber für ihn ist das etwas, das ihn erholt.
0: Ja.
1: Was sagst du zu dem?
0: Ja, ich glaube tatsächlich, es ist etwas, das extrem persönlich ist. Wie komme ich in die Erholung? Für jemand anders wäre irgendwie 10 Kilometer gut joggen, das wäre eine Qual. Oder? Das wäre wie etwas, genau. Nein, jetzt muss ich das noch. Mhm. Für mich ist das ist Erholung. Hey, boah, ich darf mich bewegen, ich darf mich spüren. Das ist, dann fühle ich mich lebendig, dann fühle ich mich auch verbunden mit der Schöpfung, mit der Natur. Oder? Das ist, für mich ist das Auftanken. Für jemand anderes wäre das die Horrorvorstellung. Und darum glaube ich eben nicht, es gibt richtig und falsch.
1: So individuell.
0: Da ist man so unterschiedlich und ich glaube, da geht es ja wirklich darum, um zu spüren, wie kann Sabbat für mich aussehen. Ich behaupte jetzt, für die meisten Frauen ist Wäsche nicht. Nicht das, was in eine tiefe Erholung kommt. Aber ich kenne tatsächlich Frauen, die erholen sich beim Bügeln. Also weißt, man definiert es ja für sich wie anders. Und ich habe den Eindruck, das dürfen wir auch.
1: Mhm. Ich habe es vorher schon gesagt, ich bin total motiviert an das hergegangen. Aha. Und mittlerweile, muss ich sagen, habe ich doch wieder sehr viel angefangen zu machen an diesem Tag. Hey, das ist ein riesen Frust und wenn du jetzt redest, merke ich, hey, nein, ich bräuchte das eigentlich so fest und es würde mir so gut tun. Ist das etwas, wo man wie damit rechnen kann? Dass es abflaut, die Motivation mit dem Sabbat.
0: Ja, wahrscheinlich schon, oder? Also ja, wenn es wieder in ein Müssen reinkommt, von oh, das sollte jetzt auch noch leben und wieder ein Burden ist und wenn man wie nicht den Gewinn dahinter sieht, ja, dann ist dann fällt es einem wahrscheinlich schwer, da diszipliniert zu sein. Und ich weiss auch nicht, an was es liegt, dass es mich jetzt wirklich gepackt hat und ich merke mal, das tut so gut und ich bin überzeugt, dass Gott es auch gut meint mit uns und uns das Gebot gegeben hat, nicht um uns irgendwo einsperren, sondern im Gegenteil, um uns freisetzen, eben, dass wir gesund bleiben. Das ist für mich irgendwie so klar, dass Gott das wie gut meint und dass das etwas ist, was uns schlussendlich auch wie befähigt, eben, dass wir nach der wieder mögen. Aber wie man Sabbat lebt, ich glaube, das ist wirklich sehr individuell. Vielleicht hilft ja schon nur der Gedanke, hey, lebe ich 7 Tage in der Woche eigentlich ganz gleich und lasse ich mich leben, von außen wie diktieren, was ich noch sollte? Oder darf da auch schon nur ein Bewusstsein reinkommen von, hey, der Tag Pause, von der Erneuerung, vom einfach mal sein, der ist gesund und der darf sein. Mhm. Aber ich habe schon den Eindruck, ja, es ist ja auch ein Sabbatleben, das ist auch ein bisschen wie ein Akt vom Widerstand, oder? Da kommen ganz viele Sachen von außen. Unsere Gesellschaft ist nicht ausgelegt auf Sabbat, oder? Das ist wie nicht etwas, wo jetzt gross wie drinnen ist. Eben, man kann immer mehr. Und auch in uns drinnen ist es ja schwierig. Wir sehen, was andere haben. Wir streben nach dem mehr. Wir werden irgendwie bitter. Wir vergleichen uns. Und da braucht es auch viel, um zu sagen, hey, nein, aber ich nehme mich jetzt trotzdem raus. Ich gönne mir die Pause. Auch wenn ich dann halt tatsächlich gewisse Sachen nicht gemacht habe oder nicht dazukomme. Aber ich habe mir den Wert gegeben. Für mich hat das ganz viel auch mit dem zu tun. Ich gebe mir den Wert und ich achte auch auf mich, dass ich wirklich gesund bleibe.
1: Hat auch mit Selbstliebe zu tun eigentlich?
0: Für
1: oder?
0: Mich total. Ja, genau. Und eben wie in ein grosses Ganzes gesetzt, auch von einem Gott, der mich liebt und der es gut meint. Für mich ist auch wirklich Sabbat ist für mich ein fröhlicher Tag. Ist ein Tag, wo ganz vieles möglich wird und darf sein.
1: Ja, du hast vorhin mal noch so schön gesagt, mit diesen Festern, das ist mir geblieben. Also kann das auch wie ein Fest sein? Oder weißt du, so, du hast vorhin gesagt, Gott hat den Israeliten Fester gegeben.
0: Ja, genau. Ich entdecke halt auch da ein bisschen wie eine Rhythmisierung. Und ich bin mal eingeladen gewesen, einem Passafest von messianischen Juden. Also das sind Juden, die glauben, dass der Messias, dass Jesus schon gekommen ist und die aber gleich noch in den jüdischen Traditionen leben. Und die haben das Passafest gemacht. Und es ist im Fall so ausgelassen und lustig gsi und so fröhlich gsi. Und das ist mir so inne, wo ich gedacht habe, aha, hey, es ist eben nicht immer nur, Sabbat ist nicht nur Ruhe und andächtig, sondern Sabbat darf auch ausgelassen und laut und so richtig, so die tiefe Lebensfreude, so sich so tief spüren, dass das finde ich so etwas Schönes in dieser Gemeinschaft mit Gott, die so lebensbejahend ist und in der Gemeinschaft von mit anderen Menschen. Wirklich so die Freude, das finde ich etwas Gewaltiges.
1: Ja, und das ist ja etwas, was einem mega anmacht, um das zu erleben.
0: Ja,
1: oder?
0: Genau. Mhm. Ja.
1: Mega schön. Und das auch herausfinden, oder? Was tut mir gut? Was könnte ich noch machen? Wer könnte ich einladen? Ja, genau. Das auch. Ich finde auch ein Gehörchen dazu.
0: Ja,
1: glaube, sich kennenlernen.
0: Sich kennenlernen und sich wirklich freuen an dem, was einfach mal ist. Und da kommt wieder wie deine Dankbarkeit auch rein, wo ich finde, ja, mal, genau, Dankbarkeit auf jeden Fall. Man sagt so, dass von den Gedanken, die wir denken, 14 Gedanken oder Sachen, die wir uns damit beschäftigen, sind eigentlich negative Sachen.
1: Wirklich?
0: Nur etwas im Verhältnis ist positiv. Und ja, das finde ich so wahnsinnig. Und Sabbat auch da als Tag, wo einfach wie auch die Freude im Mittelpunkt stehen, wo ich mal wie den Alltag hinter mir lasse, wo ich mich bewusst ein Stück weit rauszoome und mich ganz bewusst auf etwas anderes ausrichte. Mhm. Das ist für mich Sabbat. Das,
1: und auch für das den ist Tag einstehen, oder? Dass ich
0: genau.
1: Jetzt darf geniessen,
0: ja,
1: und
0: genau.
1: Leben.
0: Ja, und das ist für mich wirklich, wirklich der Gewinn von Sabbat. Hey, ich nehme mich raus, ich lasse mich erneuern, ich lasse mich erfüllen, ich suche die Gemeinschaft mit Gott, mit Menschen. Ich darf einfach mal sein.
1: Mhm. Hey, Janine, danke vielmals. So viel guter Input. Ich bin total motiviert. Gehe jetzt wieder Sabbat machen. Danke dir vielmals.
0: Danke dir vielmals.
1: Janine Oesch, psychosoziale Beraterin mit eigener Praxis Torf, gerade bei Luzern. Wenn du mehr zu ihrer Arbeit wissen willst, dann schau vorbei bei uns in den Shownotes. Danke dir fürs Dabeisein und danke dir fürs Mittragen von unserer Leidenschaft, Podcasts zu machen, wo Menschen im Alltag in den Herausforderungen helfen können, sie können begleiten und ermutigen. 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Ich bin Ruth Stutz und wir hören uns hoffentlich bald wieder.
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1: Die Nachrichten von SRF um 5 mit Julia Child und heute Morgen mit diesen Themen. Der Kanton Nidwalden ist zufrieden damit, wie das Sicherheitskonzept während des Birkenstock-Gipfels funktioniert hat. Und Lionel Messi schießt für Argentinien an der WM 2 weitere Tore. Er ist nun alleiniger Fußball-WM-Rekordtorschütze. Das Wetter. Es ist heute meist sonnig und heiß. Am Nachmittag gibt es 32 bis 36 Grad. Der Kanton Nidwalden hat eine positive Bilanz gezogen nach dem Treffen auf dem Birkenstock von Delegationen aus den USA, dem Iran und von Vermittlerstaaten. Wie der Kanton mitteilt, sei die Sicherheit während des Anlasses jederzeit gewährleistet gewesen. Die Kantonspolizei Nidwalden leitete den Sicherheitseinsatz zusammen mit anderen Polizeikorps, mit Bundesbehörden und mit der Armee. Die für die Bevölkerung geltenden Einschränkungen würden nun schrittweise aufgehoben. Und die Gesamtkosten für den Einsatz würden derzeit ermittelt. Laut der Justiz- und Sicherheitsdirektorin von Nidwalden, Karin Kaiser-Frutschi, laufen Gespräche mit dem Bund über eine Mitfinanzierung der Kosten. Ins Ausland. In den USA hat die Bundespolizei das FBI 2 Männer festgenommen. Sie sollen einen Anschlag auf einen Kampfsportanlass vor dem Weißen Haus am Geburtstag von Präsident Donald Trump geplant haben. Ihnen werde Verschwörung zum Mord vorgeworfen, das teilte das US-Justizministerium mit. Bereits letzte Woche wurden 5 Männer angeklagt im Zusammenhang mit dem mutmaßlich geplanten Anschlag auf den Anlass in Washington. Die Verdächtigen hätten Drohnen einsetzen wollen, die mit Sprengstoff bestückt waren, um eine Evakuierung der Veranstaltung zu erzwingen. Danach hätten sie Scharfschützen einsetzen wollen. Noch bis vor einigen Tagen haben die USA den Iran mit einer Seeblockade am Ölhandel gehindert. Jetzt hat Washington die jahrzehntealten Sanktionen auf iranischem Öl gelockert. Das US-Finanzministerium hat eine Erlaubnis ausgeteilt, welche bisherige US-Verbote vorübergehend aufhebt für Produktion und Verkauf von Öl und Ölprodukten bis zum 21. August. Der Schritt ist Teil der Bemühungen der US-Regierung um ein Abkommen mit dem Iran. Zuvor hat der US-Vizepräsident J.D. Vance erklärt, Iran werde Inspektionsteams der Internationalen Atomenergiebehörde wieder ins Land lassen. Der Sprecher des Außenministeriums in Teheran erklärte hingegen, man habe bei den Gesprächen am Sonntag auf dem Birkenstock in der Atomfrage keine weiteren Zugeständnisse gemacht. In Rumänien ist die Regierungsbildung gescheitert. Das Parlament hat am Abend den Kandidaten für das Amt des Ministerpräsidenten abgelehnt. Adrian Vestea wäre als Regierungschef vorgesehen gewesen. Der liberale Vestea erhielt aber nur 189 Stimmen. Für eine Wahl hätte er 233 Stimmen gebraucht. Nun muss der Staatspräsident Nicu Jordan einen neuen Kandidaten nominieren. Die vorherige proeuropäische Regierungskoalition war Anfang Mai zerbrochen. Damals hatten die Sozialdemokraten das Regierungsbündnis verlassen und die Regierung gemeinsam mit der extremen Rechten per Misstrauensvotum gestürzt. Sexueller Missbrauch von Kindern findet oft auch online statt. Das will die EU künftig strenger bestrafen. Unterhändler des Europaparlaments und der Mitgliedstaaten haben sich auf neue Regeln geeinigt. Künftig soll es EU-weit einheitlich strafbar sein, KI-generiertes Missbrauchsmaterial zu erwerben, zu besitzen oder zu verbreiten. Zudem sollen Anleitungen zu sexuellem Kindesmissbrauch und das sogenannte Grooming, also die Kontaktaufnahme zu Kindern für sexuelle Zwecke, europaweit strafbar sein. Die neuen Regeln sehen außerdem längere Verjährungsfristen vor und einen besseren Schutz der Opfer. Die Einigung muss noch formell bestätigt werden. Zur Fußball-WM der Männer. 3 weitere Teams haben sich für die K.O.-Phase qualifiziert. Es sind Norwegen, Frankreich und Argentinien. Norwegen gewann gegen den Senegal mit 3-2. Frankreich gewann gegen den Irak 3-0. Wegen eines Gewitters über Philadelphia war diese Partie ab der Halbzeitpause für rund 2 Stunden unterbrochen. Und Argentinien gewann gegen Österreich mit 2-0. Beide Tore für Argentinien erzielte Lionel Messi. Der Stürmer hat damit insgesamt bisher 18 WM-Tore geschossen in seiner Karriere. Er ist nun alleiniger Rekordtorschütze bei Fußball-Weltmeisterschaften. Und nach den Wetteraussichten, es ist heute meist sonnig und heiß mit Höchstwerten zwischen 32 und 36 Grad. Im Tessin lassen die lokalen Gewitter am Morgen nach. Am Nachmittag bilden sich über den Bergen dann erneut Quellwolken. Am Nordrand der Schweiz und in den Alpen sind lokale Platzregen möglich. Das waren Nachrichten von Radio SRF. Verantwortlich Julia Schild.
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1: Die Nachrichten von SRF um 6 Uhr mit Lukas Lüthi. Die 11- bis 15-Jährigen in der Schweiz sind weniger gesund und weniger zufrieden mit ihrem Leben, das zeigt ein neuer Bericht. Der Kanton Nidwalden zeigt sich zufrieden nach dem Sicherheitseinsatz rund um das Treffen zum Iran-Krieg auf dem Bürgenstock. Und das Wetter auch heute ist es meist sonnig, dazu gibt es 32 bis 36 Grad. Wie steht es um die Gesundheit der Kinder und Jugendlichen in der Schweiz? Bisher fehlte ein Überblick, nun gibt es aber einen Bericht des Bundes und der zeigt, grundsätzlich geht es Kindern und Jugendlichen gut. Doch der Bericht bestätigt eine negative Entwicklung, insbesondere in der Altersgruppe der 11- bis 15-Jährigen. Bundeshausredaktorin Christine Wanner.
2: Dass es endlich einen Überblick gibt, das kommt bei den Kinderärztinnen und Kinderärzten gut an. Bei der Fachgesellschaft sagt Susanne Stronski:
3: In der Pädiatrie, also als Kinderarzt, sieht da jeder sehr viele Kinder, aber man kann salopp sagen, in seiner eigenen Bubble. Aber wir wollen ja wissen, wie es auch jenseits unserer Bubble aussieht in der Gesamtbevölkerung.
2: Bisher fehlten Daten, um zu beurteilen, wie es den Kindern und Jugendlichen geht. Jetzt zeigt der Bericht des Bundesamts für Gesundheit, grundsätzlich geht es ihnen gut. Doch in der Altersgruppe der 11- bis 15-Jährigen haben sich der Gesundheitszustand und die Lebenszufriedenheit verschlechtert. Beim BAG sagt die Verantwortliche Annette Fahr:
4: Die Lebenswelten der jungen Leute sind komplexer geworden. Sie haben neue Herausforderungen zu bewältigen und erleben massive gesellschaftliche Veränderungen. Und das kann dann auch vermehrt zu Stress führen. Und zudem eröffnet auch die Nutzung digitaler Medien ein zusätzliches Forum für Mobbing und soziale Vergleiche.
2: Problematischer Konsum von sozialen Medien, Schlafstörungen, psychische Probleme, ein massiver Anstieg von neuen Tabak- und Nikotinprodukten. Junge Menschen seien verschiedenen Risiken ausgesetzt, so Annette Fahr vom Bundesamt. Es brauche Prävention und ein wachsames Auge auf die Kinder- und Jugendgesundheit.
1: Sexueller Missbrauch von Kindern findet oft auch online statt. Die EU will das künftig strenger bestrafen. Unterhändler des Europaparlaments und der Mitgliedstaaten haben sich auf neue Regeln geeinigt. Künftig soll es EU-weit einheitlich strafbar sein, KI-generiertes Missbrauchsmaterial zu erwerben, zu besitzen oder zu verbreiten. Auch europaweit strafbar sein sollen Anleitungen zu sexuellem Kindesmissbrauch und das sogenannte Grooming, also mit Kindern für sexuelle Zwecke Kontakt aufnehmen. Die neuen Regeln müssen noch formell bestätigt werden. Zu zwei kurzen Meldungen. In Rumänien ist die Regierungsbildung gescheitert. Das Parlament hat am Abend Adrian Veștea, den liberalen Kandidaten für das Amt des Ministerpräsidenten, abgelehnt. Nun muss der Staatspräsident einen neuen Kandidaten nominieren. Die vorherige pro-europäische Regierungskoalition war Anfang Mai zerbrochen, nachdem die Sozialdemokraten das Regierungsbündnis verlassen hatten. Ungarn soll eine neue Verfassung erhalten, das hat der neue ungarische Regierungschef Peter Macsar angekündigt. Im September soll die Debatte dazu beginnen. Am Ende soll die neue Verfassung in einer Volksabstimmung gebilligt werden. Laut Macsar soll es unter anderem möglich werden, hohe Amtsträger zu entlassen. Der Kanton Nidwalden hat eine positive Bilanz gezogen, nachdem sich Delegationen aus den USA, dem Iran und von Vermittlerstaaten auf dem Bürgenstock getroffen haben. Die Sicherheit während des Anlasses sei jederzeit gewährleistet gewesen. Die Kantonspolizei Nidwalden leitete den Sicherheitseinsatz zusammen mit anderen Polizeikorps, Bundesbehörden und mit der Armee. Die Einschränkungen für die Bevölkerung würden nun schrittweise aufgehoben und die Gesamtkosten für den Einsatz würden derzeit ermittelt. Laut der Justiz- und Sicherheitsdirektorin Karin Kaiser-Frutschi laufen Gespräche mit dem Bund über eine Mitfinanzierung der Kosten. Zur Fußball-WM. Drei weitere Nationen haben sich für die K.O.-Phase qualifiziert, und zwar Norwegen, Frankreich und Argentinien. Norwegen besiegte Senegal mit 3:2, Frankreich gewann gegen den Irak 3:0 und Argentinien besiegte Österreich 2:0. Beide Tore für Argentinien schoss Lionel Messi. Er machte sich damit zum alleinigen WM-Rekordtorschützen. Messi hat an Weltmeisterschaften nun 18 Tore geschossen und überflügelt damit den ehemaligen Rekordhalter, den Deutschen Miroslav Klose. Die Die Börsendaten von SIX, der Dow Jones Index in New York hat 0,3% gewonnen, der Nikkei Index in Tokio fällt um 1,5%, der Euro wird zu 92,41 gehandelt und der Dollar zu 80,86. Das waren Nachrichten von Radio SRF, verantwortlich Dominik Brand.
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5: Guten Morgen wünschen wir aus dem Live Channel Studio und hoffen, du bist gut aufgestanden nach einer weiteren heissen Nacht.
6: Ja, und so nehmen wir es als erstes cool und hoffentlich ganz entspannt heute und reden darüber, was nicht nur der Entspannung hilft und dem Stressabbau, sondern damit auch noch gerade einen positiven Einfluss hat auf das älter werden.
5: Das machen wir am 4. ab. Am Mic begleitet dich heute Julia Anliker
6: und der Georg Hoffmann.
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0: Only the World von Mandisa haben wir auch gehört. Für das gute Alter, ja, wenn es das Rezept gäbe, wäre das doch schon auch noch schön. Ich würde sagen, so 100% gibt es da ja noch nichts, aber zumindest so ein bisschen Teilrezept.
1: Ja, wenn alt werden, dann lieber gesund, ist für viele ein Wunsch. Und da gäbe es schon Mittel, dass das kann gelingen. Dazu zähle ich zum Beispiel Kunst und Kultur. So wird das University College von London mit einer Studie aufzeigen.
0: Und das hat man gemerkt beim Auswerten von Fragebögen?
1: Ja, und bei Blutwerten, die man gemessen hat, und zwar bei über 3'500 Teilnehmenden, positiv aufgefallen sind dort die Werte von den Menschen, die mindestens einmal pro Woche etwas Kulturelles unternehmen oder eben Kunst anschauen.
0: Also heisst das, dass es denen besser geht?
1: Ja, und der Kunstbegriff sei da bewusst breiter gefasst. Also kann gehen von Lesen über Musik hören bis zu einem Besuch eben in einem Museum. So schreibt es ja Deutschlandfunk Nova zu dieser Studie.
0: Die Forschenden gehen also davon aus, dass das hilft beim Stress abbauen.
1: Ja, oder auch bei Werten wie Bluthochdruck oder auch, dass man Herzkrankheiten vorbeugen kann. Am besten die aber auch in einer Kombi so mit Bewegung, Sport und eben Kultur und sozialen Beziehungen. Und auch, ja, was wir wissen, Denkaufgaben helfen auch bei einem guten Alter.
0: Und viel von dem kann man quasi auch gratis machen. Und noch besser eben dann, wenn man so in Gemeinschaft mit anderen machen kann.

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0: Es ist heute die meiste Zeit sonnig. Am Nachmittag bilden sich über dem Jura und in den Bergen Quellwochen, wo es dann auch zu Hitzegewitter kommen kann. Auch am Hochrhein und in der Ostschweiz kann es Hitzegewitter geben. Die Temperaturen sind heute bei um die 33 bis 36 Grad.
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0: Jetzt so in diesen warmen Tagen, muss ich sagen, bin ich nicht der grösste Fan von körperlicher Nähe. Also, weißt du, so zum Heu sagen, beim Arm oder mit dem Partner Hand in Hand spazieren, es ist halt schnell schwitzig.
2: Ich habe es gestern Abend auch gemerkt, bei einem kurzen Spaziergang mit meiner Frau, wo wir da Strecke Hand in Hand sind gegangen. Mm. Bei dieser Hitze auch nicht nur romantisch, aber so generell. Und wenn es nicht ganz so heiß ist, sind doch Berührungen oder Umarmungen doch auch ein Weg, um sich vielleicht beruhigen bei Stress. Mm.
0: Ja, absolut. Und es ist ja auch wichtig, dass man Zuneigung bekommt, das ja auch schon im Kindesalter.
2: Ja, und genau über das redet auch der Christoph Giesel bei uns im «Aus dem Leben» zu hören, bei uns um die Viertel vor.

0: der Brand Bourgeois haben wir gehört, da mit Back of My Hand.
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0: Heute mit dem Christoph Giesel.
2: Die Nachricht in verschiedenen Medien hat mich aufgerüttelt und nachdenklich gemacht. Eine Studie von der Universität Zürich hat aufgezeigt, wie drastisch die Langzeitfolgen von früheren Heimplatzierungen von Säuglingen sind. Betroffene haben im Schnitt eine 12 Jahre weniger lange Lebenserwartung wie ein Kind in Familie. Bis in die 50er Jahre vom vergangenen Jahrhundert sind Säuglinge von ledigen Müttern oder Gastarbeiterinnen weggenommen worden. Man hat sie sogenannt fürsorglich verwahrt, respektive Säuglingsheim untergebracht, isoliert in ihren Bett, bis 20 Stück davon in einem Raum, körperlich und medizinisch zwar gut versorgt. Allerdings hat es gefehlt an Nähe, verlässlicher Zuwendung, Liebe. Weniger als eine Stunde Kontakt pro Tag zu einer ständig wechselnden Betreuerin. Die Babys sind zwar versorgt, aber emotional stark vernachlässigt worden. Und da hat Folgen gehabt. Eben bis zu einer durchschnittlich verkürzten Lebenserwartung von 12 Jahren. Durch die emotionale Defizit sind Menge im späteren Leben gescheitert. Einige haben ihrem Leben ein vorzeitiges Ende gesetzt. Eine traurige Geschichte. Ich bin froh, da heute klar ist, dass Kinder nicht bloß versorgt werden müssen, sondern auch viel Zuwendung und Liebe brauchen. Und als Grossvater darf ich mich da dabei sogar beteiligen. Klar, nicht bloß Babys und Kinder brauchen Zuwendung. Jeder Mensch braucht Liebe und kann sie auch anderen zukommen lassen. Da wünsche ich uns allen, dass wir auch heute Zuwendung erfahren und Liebe auch weitergeben können. Schon der Dietrich Bonhoeffer, der von den Nazis hingerichtete Pfarrer und Widerstandskämpfer, hat gewusst, es gibt kaum ein beglückenderes Gefühl, als zu spüren, dass man für andere Menschen etwas sein kann.
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0: Es ist 7 Uhr.
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2: Die Nachrichten von SRF um 7 Uhr mit Lukas Lüthi. Guten Morgen. Weniger gesund und weniger zufrieden mit dem Leben. So geht es den 11- bis 15-Jährigen in der Schweiz. Das zeigt ein neuer Bericht. Neuer Rekordtorschütze. Der Argentinier Lionel Messi hat an Weltmeisterschaften 18 Tore erzielt und löst damit den Deutschen Miroslav Klose ab. Und das Wetter. Auch heute ist es meist sonnig. Dazu gibt es 32 bis 36 Grad. Wie steht es um die Gesundheit der Kinder und Jugendlichen in der Schweiz? Bisher fehlte ein Überblick, nun gibt es aber einen Bericht des Bundes und der zeigt, grundsätzlich geht es Kindern und Jugendlichen gut. Doch der Bericht bestätigt einige negative Entwicklungen, insbesondere in der Altersgruppe der 11- bis 15-Jährigen. Christine Wanner.
3: Dass es endlich einen Überblick gibt, das kommt bei den Kinderärztinnen und Kinderärzten gut an. Bei der Fachgesellschaft sagt Susanne Stronski:
4: In der Pädiatrie, also als Kinderarzt, sieht da jeder sehr viele Kinder, aber man kann salopp sagen, in seiner eigenen Bubble. Aber wir wollen ja wissen, wie es auch jenseits unserer Bubble aussieht in der Gesamtbevölkerung.
3: Bisher fehlten Daten, um zu beurteilen, wie es den Kindern und Jugendlichen geht. Jetzt zeigt der Bericht des Bundesamts für Gesundheit, grundsätzlich geht es ihnen gut. Doch in der Altersgruppe der 11- bis 15-Jährigen haben sich der Gesundheitszustand und die Lebenszufriedenheit verschlechtert. Beim BAG sagt die Verantwortliche Annette Fahr:
5: Die Lebenswelten der jungen Leute sind komplexer geworden. Sie haben neue Herausforderungen zu bewältigen und erleben massive gesellschaftliche Veränderungen. Und das kann dann auch vermehrt zu Stress führen. Und zudem eröffnet auch die Nutzung digitaler Medien ein zusätzliches Forum für Mobbing und soziale Vergleiche.
3: Problematischer Konsum von sozialen Medien, Schlafstörungen, psychische Probleme, ein massiver Anstieg von neuen Tabak- und Nikotinprodukten. Junge Menschen seien verschiedenen Risiken ausgesetzt, so Annette Fahr vom Bundesamt. Es brauche Prävention und ein wachsames Auge auf die Kinder- und Jugendgesundheit.
2: Zu zwei kurzen Meldungen. Die EU will sexuellen Missbrauch von Kindern im Internet künftig strenger bestrafen und schlägt neue Regeln vor. Künftig soll es EU-weit einheitlich strafbar sein, KI-generiertes Missbrauchsmaterial zu erwerben, zu besitzen oder zu verbreiten. Auch sollen Anleitungen zu sexuellem Kindesmissbrauch strafbar sein. Die neuen Regeln müssen noch formell bestätigt werden. Der Kanton Nidwalden hat eine positive Bilanz gezogen, nachdem sich Delegationen aus den USA, dem Iran und von Vermittlerstaaten auf dem Bürgenstock getroffen haben. Die Sicherheit sei jederzeit gewährleistet gewesen. Die Einschränkungen für die Bevölkerung würden nun schrittweise aufgehoben. Wie viel der Einsatz gekostet hat, werde nun ermittelt. An der Fußball-WM hat der Argentinier Lionel Messi Geschichte geschrieben. Beim 2:0-Sieg gegen Österreich hat er sich zum alleinigen WM-Rekordtorschützen gemacht. Sportredaktorin Danja Spichtig.
6: Zwei Tage vor seinem 39. Geburtstag hat sich Lionel Messi selbst beschenkt. Der argentinische Offensivstar erzielte mit dem Tor zum 1:0 gegen Österreich seinen 17. WM-Treffer und überholte damit den deutschen Weltmeister von 2014, Miroslav Klose. Später gelang ihm noch Tor Nummer 18. Nun ist Lionel Messi der beste WM-Torschütze aller Zeiten.
7: Ich erinnere mich gar nicht an alle meine Tore. Ich bin gerade platt und habe keine Kraft mehr. Ich genieße jetzt den Moment mit meinen Teamkollegen.
6: Dass er sich nicht mehr an alle Tore erinnern kann, ist 20 Jahre nach seinem ersten WM-Treffer verständlich. 2006 erzielte der damals 18-Jährige das erste Tor. Seither traf er bei allen 5 weiteren Weltmeisterschaften. Und er scheint noch nicht genug zu haben.
2: Und an dieser Stelle entschuldige ich mich, wir müssen diesen Beitrag unterbrechen für eine dringende Verkehrsdurchsage. Auf der A2 Gotthard-Chiasso zwischen Bellinzona Süd und dem Monte Ceneri-Tunnel kommt Ihnen ein falsch fahrendes Fahrzeug entgegen. Fahren Sie in beiden Richtungen vorsichtig und überholen Sie nicht. Auf der A2 Gotthard-Chiasso zwischen Bellinzona Süd und Monte Ceneri, dem Tunnel Monte Ceneri, kommt Ihnen ein falsch fahrendes Fahrzeug entgegen. Ich komme nochmal zurück zum Fußball. Mit dem Sieg dank den Messi-Toren steht Argentinien bereits fix in der K.O.-Phase. Das haben auch zwei weitere Nationen geschafft, und zwar Norwegen und Frankreich. Norwegen besiegte Senegal 3:2 und Frankreich gewann gegen Irak 3:0. Und vor wenigen Minuten endete auch die Partie Jordanien gegen Algerien. Algerien gewinnt mit 2:1. Dann zu den Börsendaten von SIX. Der Dow Jones Index in New York hat 0,3% gewonnen. Der Nikkei-Index in Tokio fällt um 1,7%. Der Euro wird zu 92,42 gehandelt und der Dollar zu 80,91. Und das waren Nachrichten von Radio SRF, verantwortlich Dominik Brandt.
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0: Heiss bleibt es in dieser Woche und wir probieren mit allen Mitteln die Hitze aus dem Büro zu behalten. Mhm. Heute. Und wir denken natürlich auch an andere, die draussen arbeiten oder die auch in Gebäuden arbeiten, wo vielleicht nicht überall alles klimatisiert und belüftet ist.
8: Auch an Schulen, hitzefrei, gerade so ein Stichwort, wo du noch als Lehrerin hast gearbeitet. Ist das mal Thema gewesen?
0: Hey, nein, das ist in meiner Zeit also gar kein Thema mehr gewesen, nein.
8: Vielleicht früher mal, also ich habe noch kurz nachgeschaut und ein Tagi-Artikel zum Beispiel sagt, es sei seit 2003 abgeschafft bei uns, das hitzefrei an Schulen, offiziell in allen Kantonen. Und mir ist in Sinn gekommen, ich war mal in Amerika an einer Schule gewesen, wo wir wegen Schnee und Eis auf der Strasse nicht gegen die Schule haben müssen, aber ich glaube, hitzefrei habe ich in meiner Schulzeit selten bis nie erlebt, also höchstens ein entspannteres Programm bei extremen Temperaturen.
0: Ja, und wie ist das jetzt aber wirklich mit dem hitzefrei und wo muss man besonders aufpassen, wenn es Hitzewarnungen gibt? Wir reden darüber in dieser Stunde. Am Mikro, Julia Anliker.
8: Und der Georg Hoffmann.
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0: Born Again, Third Day featuring Lacey Mosley.
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0: Diese Woche ist so eine richtig heisse Woche und so richtig Sommer. Das lieben die einen, andere leiden darunter.
2: Ja, hohe Temperaturen können die Gesundheit von alten, schwachen oder auch pflegebedürftigen Menschen gefährden. So Personen mit chronischen Krankheiten oder auch schwangere Frauen und Kleinkinder. Das heisst, all die erwähnten Menschen sollten sich vor Hitze in Acht nehmen und schützen. Das schreibt die Organisation Pro Senectute Schweiz ausdrücklich.
0: Ja, es hat ja auch schon gegeben, dass Leute die Hitze nicht gut vertreibt haben.
2: Ja, Hitzewellen können ja bei uns in der Schweiz gäng wieder dazu führen, dass Leute in Notfall müssen. Pro Senectute schreibt auch von Herz-Kreislauf-Störungen, die es geben kann, oder auch Atemwegserkrankungen, Nierenversagen, Infektionskrankheiten und so weiter.
0: Mhm. Und gerade Viren und Bakterien können sich bei so Temperaturen auch schnell verbreiten.
2: Ja, das wird so abgeschrieben und dazu auch ein paar Symptome, die man so ein bisschen im Auge behalten sollte. Darunter erhöhte Körpertemperatur, der Puls, Ermüdung und Schwächegefühl, Kopfweh, Muskelkrämpfe, trockenes Maul, das es geben kann, oder Schwindelgefühl. Und im dümmsten Fall auch noch Übelkeit, Erbrechen, Durchfallen. All das können dann auch Anzeichen sein für eine Überhitzung, Hitzestau, Hitzeschlag.
0: Und gerade bei älteren Menschen also gar nicht zu spassen damit.
2: Ja, als Fachstelle wird sich Pro Senectute ja nach eigener Definition auch vor allem um Fragen rund ums Alter kümmern. Und so greifen sie so Themen dann auch proaktiv auf.
0: Sie setzen sich ein für das Wohl von alten Menschen in der Schweiz. Und da haben sie sicher auch ein paar Tipps bei Hitze.
2: Haben sie aufgeschaltet auf einer speziellen Seite online und die liegen zum Teil auf der Hand. Also so zum Beispiel sollen Seniorinnen und Senioren Anstrengungen möglichst vermeiden zu heissen Zeiten. Mhm. Vor allem auch am Mittag lieber an Schärmen in einem kühleren Raum, der direkten Sonnenbestrahlung aus dem Weg.
0: Ja, genug Wasser trinken ist sicher auch wichtig.
2: Ja, regelmässig durch den Tag verteilt, mindestens 2 Liter heisst es. Zimmer am frühen Morgen und in Nacht lüften oder auch Menschenmasse und Stress probieren zu vermeiden, wird auch als Tipp gegeben. Weiter dann auch können helfen, ein feuchtes Tuch auf die Stirn oder ins Knick, das kann schon ein bisschen Linderung geben. Ein Fußbettchen machen ist auch eine Idee. Habe ich übrigens sogar an einem Event gesehen, am Wochenende, wo es so heiss war.
0: Und was ist, wenn man den Tag duschen geht? Jetzt besser kalt oder lauwarm?
2: Ja, ich lese in diesem Zusammenhang wieder nicht zu kalt, damit der Körper dann nicht zu fest muss arbeiten muss, um die Temperatur dann wieder auszugleichen. Und eben, wenn man mal Zweifel hat oder verzweifelt ist, dann gibt es auch noch die Möglichkeit, zum Hausarzt zu kontaktieren oder ja, Städte wie Zürich haben sogar auch schon mal ein Hitzetelefon getestet in einer Pilotphase zur Beratung der Bevölkerung, wenn es da wirklich eine Hitzewelle gibt.
0: Also, wir haben gehört, Pro Senectute hat Tipps und im Notfall kann man den Arzt oder Notruf 144 kontaktieren.
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0: Ein typischer Sommertag jetzt heute, würde ich sagen. Viel Sonne, aber es kann am Nachmittag auch Hitzegewitter geben. Das besonders über dem Jura, in den Bergen, am Hochrhein und in der Ostschweiz. Die Temperaturen sind heute bei um die 35 Grad.
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0: Jetzt finden viele von uns noch lustig, weil wir denken häufig gerade an die Party, Glasse, vielleicht einen Grillabend oder einen Ausflug an einen See.
2: Oder einen Sprung in einen Fluss.
0: Mhm. Aber wenn wir dann wieder so im Berufsalltag sind, merken wir, dass die Hitze auch noch eine andere Seite hat.
2: Die mühsame Seite, jenseits so von Instagram, Bildmotiv und auch, wenn wir hier manchmal im Büro schwitzen, stell dir mal vor, wie es draussen wäre auf dem Bau, in der Landwirtschaft, im Strassenunterhalt und so weiter.
0: Ja, überall, wo du halt recht exponiert bist, das stelle ich mir schon auch nicht angenehm vor bei dieser Hitze.
2: Die SRF-Sendung Espresso hat das auch gerade erst aufgegriffen und es gibt online auch Artikel dazu, so im Stil «Zu heiss zum Schaffen» und auch «Zu heiss zum Schlafen» ist es jetzt gerade.
0: Wir schlafen ja, gerade wenn ich vor unserem Frühdienst.
2: Stimmt, ja. Und so kommt auch Espresso auf den Punkt vom Hitzefrei und Recht auf Schutz am Arbeitsplatz und klärt, dass Hitzefrei gerade als Mythos auf, was also leider nicht wirklich gibt.
0: Wenn das Thermometer im Schatten sogar schon 30 Grad anzeigt.
2: Ja, aber es gibt eine gesetzliche Verpflichtung für Arbeitgeber, um Gesundheit von Arbeitnehmenden zu schützen, durch geeignete Massnahmen, wie das weiter heisst. Was kann bedeuten, mehr Pausen einlegen, wenn man draußen arbeitet, Getränke, Sonnenschutz und so weiter.
0: Oder dass Büros und Arbeitsräume möglichst gekühlt werden. Und das üben wir jetzt auch gerade.
2: Ja, und verwiesen wird übrigens auch so auf Merkblätter vom SECO, vom Staatssekretariat für Wirtschaft. Und da heisst es unter den Infos für Arbeitgeber und Nehmer, bei Arbeit draußen während heissen Tagen, dass man möglichst auch die Arbeitszeiten sollte probieren, günstiger zu legen, mehr Flüssigkeit eben noch zu sich soll nehmen oder nach Möglichkeit auch Belastung anpassen, also reduzieren. Ähnliches gilt auch bei Hitze in Gebäuden.
0: Ist ja aber häufig auch schon auch noch schwierig in der Umsetzung. Ein Auftrag ist ja ein Auftrag, ein Job ist ein Job und man meint ja, das muss dann auch so gemacht werden, wie ging.
2: Eben, geht denn das wie ging? Oder müssen wir uns da halt doch in der Saison anpassen? In Südländern gibt es ja traditionell auch Siesta und das kommt auch nicht von ungefähr.
0: Ja, Siesta, so eine Pause am Nami, vielleicht ein bisschen herliegen und entspannen am Schatten. Ich glaube, das ist ein guter Plan für den Nachmittag nach der Frühschicht.
1: Ja. 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

0: Ich falle Adina Mitchell.
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0: Hitzefrei, wir haben es davon gehabt, dass es das in der Arbeitswelt nicht wirklich gibt. Mhm. Außer natürlich, ein Arbeitgeber ist da so kulant. Mhm. Jetzt kommt aber noch die Frage, wie ist denn das in der Schule?
2: Auch für Schulkinder in der Schweiz gäbe es eigentlich kein Hitzefrei mehr. So generell auch sehr zu ihrem Leidwesen, wie SRF in einem Online-Artikel bemerkt. Und ja, sogenannte Hitze. Ferien sind überall abgeschafft worden. 2003 spätestens, wie ich jetzt auch noch gerade in einem Tagi-Artikel habe gesehen. Und Lehrpersonen dürfen Kinder auch nicht einfach heimschicken, weil es zu heiss zum Lehren wäre, was ja auch damit zu tun hat, dass es eine Betreuungspflicht gibt. Und als Vater sage ich jetzt mal, die Eltern sind ja auch nicht gegen daheim.
0: Ja, jetzt ist aber ja auch gerade der Fall Genf aktuell und auch gross in den Nachrichten gekommen.
2: Stimmt, Genf hat für diese Woche die jüngsten Schülerinnen und Schüler, also erste und zweite Primarklasse vom Schulunti quasi befreit, zumindest bis Mitte Woche. Das ging so mit einem Entscheid vom Bildungsdepartement dort und das hat man nach Hitzewarnungen von Kantonsärzten so entschieden zum Schutz der Kinder. Das schreibt auch das Portal Swissinfo.
0: Also ist man da bei den Kantonen frei, das so zu entscheiden?
2: Passiert jetzt offenbar so im Kanton Genf und für Klassen ab 3. bis 8. behält man noch offen zum Weiterschauen. Je nachdem, wie sich das Klima da in den Gebäuden entwickelt. Mm. Und so steht das auch weiter im Artikel.
0: Ja, und Aktivitäten draussen sind für die Schulen zum Teil ja auch noch wichtig.
2: Ja, gewisse Programme sind da jetzt halt gerade nicht möglich. Zum Beispiel lange Schulwanderungen oder Sporttage und überhaupt auch mit Sportunti, wo hohe Belastung gibt. Mm-hmm. Da will man jetzt bis Ende der Hitzewelle warten, das aussetzen, bis entwarnt wird.
0: Ja, und bald sind ja auch Sommerferien.
2: Genau, dann ist das mit dem Unti-Organisieren für einen Moment nicht mehr nötig. Und auch andere Regionen von der Schweiz sind allweg gefordert, um den Schulunterricht den Temperaturen anzupassen. Auf nationaler Ebene ist auch der Dachverband der Lehrpersonen bei diesem Thema aktiv und fordert Massnahmen, dass es auch gerade in Klassenzimmern dann nicht heißer soll werden als 26 Grad.
0: Ja, und Anpassen vom Unterricht kann ja dann auch heissen, statt Sport in einer Halle mal auch ein bisschen ins Wasser, in einen Body oder an einen See, was dann aber klar für die Lehrperson auch wieder Organisation erfordert. Hoffentlich finden viele Schulen einen Weg, um diese Woche auch mal ein bisschen der Hitze zu entkommen.
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1: Die Nachrichten von SRF um 8 Uhr mit Lukas Lüthi. Guten Morgen. Soziale Medien und psychische Probleme tragen dazu bei, dass sich die Gesundheit von jungen Menschen verschlechtert hat. Das zeigt ein Bericht des Bundes. Der Argentinier Lionel Messi hat an Fußball-Weltmeisterschaften insgesamt 18 Tore erzielt. Das ist ein neuer Rekord. Und das Wetter, auch heute ist es meist sonnig, dazu gibt es 32 bis 36 Grad. Kindern und Jugendlichen in der Schweiz geht es grundsätzlich gut. Das zeigt ein neuer Bericht des Bundesamtes für Gesundheit, BAG. Aber es gibt auch negative Entwicklungen, insbesondere bei den 11- bis 15-Jährigen. Sie seien weniger zufrieden mit ihrem Leben und ihr Gesundheitszustand habe sich verschlechtert. Dazu sagt Annette Fahr vom BAG.
2: Die Lebenswelten der jungen Leute sind komplexer geworden. Sie haben neue Herausforderungen zu bewältigen und erleben massive gesellschaftliche Veränderungen. Und das kann dann auch vermehrt zu Stress führen. Und zudem eröffnet auch die Nutzung digitaler Medien ein zusätzliches Forum für Mobbing und soziale Vergleiche.
1: Die Jungen seien verschiedenen Risiken ausgesetzt. Dazu gehörten soziale Medien, psychische Probleme oder neue Tabak- und Nikotinprodukte, schreibt das BAG. Zu zwei kurzen Meldungen. Die EU will sexuellen Missbrauch von Kindern im Internet künftig strenger bestrafen und schlägt neue Regeln vor. Künftig soll es EU-weit einheitlich strafbar sein, KI-generiertes Missbrauchsmaterial zu erwerben, zu besitzen oder zu verbreiten. Auch sollen Anleitungen zu sexuellem Kindesmissbrauch strafbar sein. Die neuen Regeln müssen noch formell bestätigt werden. Der Kanton Nidwalden hat eine positive Bilanz gezogen, nachdem sich Delegationen aus den USA, dem Iran und von Vermittlerstaaten auf dem Birkenstock getroffen haben. Die Sicherheit sei jederzeit gewährleistet gewesen. Die Einschränkungen für die Bevölkerung würden nun schrittweise aufgehoben. Wie viel der Einsatz gekostet hat, werde nun ermittelt. Nun nach Großbritannien. Es wird der sechste Wechsel an der Regierungsspitze in den letzten 10 Jahren. Premierminister Keir Starmer hat gestern seinen Rücktritt angekündigt, nach Wochen unter öffentlichem Druck. Peter Stoiber ist freier Journalist in Großbritannien. Er sagt, einen Tag nach dem Rücktritt sei ein großer Teil der Bevölkerung doch etwas zuversichtlich.
3: Starmer war ein sehr unbeliebter Premierminister. Er ist zuletzt auch immer unbeliebter geworden. Eine Mehrheit der Briten sagte schon vor Monaten, dass Starmer zurücktreten sollte. Und darum trauen ihm jetzt auch wenige nach. Sein Rücktritt war keine Überraschung mehr. Und Andy Burnham, der sehr wahrscheinliche Nachfolger, hat als Politiker Qualitäten, die Starmer eben fehlten. Nicht zuletzt kommt Burnham authentischer rüber. Und das lässt viele Briten jetzt hoffen, dass es vielleicht mit einem neuen Premierminister besser klappen wird als mit Starmer.
1: Sagt der freie Journalist Peter Stoiber. An der Fußball-WM hat der Argentinier Lionel Messi Geschichte geschrieben. Beim 2:0-Sieg gegen Österreich hat er sich zum alleinigen WM-Rekordtorschützen gemacht. Sportredaktorin Danja Spichtig.
4: 2 Tage vor seinem 39. Geburtstag hat sich Lionel Messi selbst beschenkt. Der argentinische Offensivstar erzielte mit dem Tor zum 1:0 gegen Österreich seinen 17. WM-Treffer und überholte damit den deutschen Weltmeister von 2014, Miroslav Klose. Später gelang ihm noch Tor Nummer 18. Nun ist Lionel Messi der beste WM-Torschütze aller Zeiten.
5: Ich erinnere mich gar nicht an alle meine Tore. Ich bin gerade platt und habe keine Kraft mehr. Ich genieße jetzt den Moment mit meinen Teamkollegen.
4: Dass er sich nicht mehr an alle Tore erinnern kann, ist 20 Jahre nach seinem ersten WM-Treffer verständlich. 2006 erzielte der damals 18-Jährige das erste Tor. Seither traf er bei allen 5 weiteren Weltmeisterschaften. Und er scheint noch nicht genug zu haben. Alle 5 Tore, die Argentinien an dieser WM erzielte, gehen auf Messis Konto. Trotz seiner bestechenden Form ist jedoch fraglich, wie lange er WM-Rekordtorschütze bleiben wird. Der Franzose Kylian Mbappé ist dem Argentinier bereits dicht auf den Fersen. Er weist aktuell 16 WM-Tore vor und ist noch 10 Jahre jünger als Lionel Messi.
1: Tanja Spichtig. Mit dem Sieg dank den Messi-Toren steht Argentinien bereits fix in der K.O.-Phase. Das haben auch zwei weitere Nationen geschafft, und zwar Norwegen und Frankreich. Norwegen besiegte Senegal 3:2, Frankreich gewann gegen den Irak 3:0. Und vor gut einer Stunde endete die Partie Jordanien gegen Algerien. Algerien gewann 2:1. Die Börsendaten von SIX. Der Dow Jones Index in New York hat 0,3% gewonnen. Der Nikkei-Index in Tokio fällt um 2,8%. Der Euro wird zu 92,41 gehandelt und der Dollar zu 80,90. Das waren Nachrichten von Radio SRF. Verantwortlich Dominik Brandt.
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6: Guten Morgen, gerade kurz nach dem 8. haben wir für viele den Start vom Arbeiten.
7: Ja, und wir wünschen euch heute genug Energie, auch gerade, wenn es so heiß ist. Mhm.
6: Und wir begleiten euch durch den Tag und vielleicht kühlt ja die coole Musik hier auf Live Channel noch ein bisschen ab oder verschafft zumindest ein bisschen Ablenkung. Im Studio für euch heute
7: der Georg Hoffmann
6: und ich, Julian Licker.

0: Something Beautiful, Newsboys.
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0: Heute geht es um Bibelstelle Psalm 68, Vers 21. Und die Gedanken dazu gibt es von Thomas Zink oder Miriam Merz.
2: Er ist unser Helfer. Er ist ein Gott, der uns immer wieder hilft. Er ist unser Herr, der uns rettet vor dem Tod.
3: Ja, es ist ein Hymnus, also ein Psalm, der eigentlich ein Lob zu Gott bringt und zu diesen Sieges- und Königspsalmen gehört und wo da quasi die Macht und die Grösse von Gott besungen wird.
4: Ich finde es spannend, dass er sagt, er ist unser Helfer. Und Gott ist es, der immer wieder hilft. Das heisst also, der David hat ja schon mehrmals müssen erfahren haben, dass der Gott in der Vergangenheit geholfen hat. Und das ist ein Stück weit auch das, was ihm auch hilft, in der Gegenwart, im Schwierigen, das Ganze wieder zu besingen und zu sagen, hey, er ist der Gott, der geholfen hat und er ist auch der Gott, der weiter wird helfen.
3: Ich finde es auch noch cool, dass da im Kontext von dem Psalm, wie so rauskommt, Gott rettet sein Volk und er trägt sein Volk und er macht das zum einen irgendwie tagtäglich, immer wieder. Aber er macht es auch so in den grossen Sachen, oder? Da ist ja die Rede vom Tod. Also das ist nicht jetzt einfach nur eine Aussage in der Gegenwart, sondern es ist auch eine Aussage in die Zukunft hinein. Also, dass Gott sein Volk trägt und rettet, ist gegenwärtig, aber es ist auch zukünftig.
4: Ich finde, David macht uns da wie auch etwas Schönes vor. Also Gott hat geholfen und nachher besingt er die grossen Taten von Gott. Wo wir in der Tendenz, wie ich manchmal mehr immer betonen, wo wir Gottes Hilfe brauchen und wenn er dann geholfen hat, vergessen wir es ein bisschen. Aber der David schreibt auch einen ganzen Psalm drüber und lobt Gott für das, was er Gutes an ihm da hat.
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0: Nobody loves me like you, Bryn Haworth.
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0: Es gibt viel Sonne heute, es kann am Nachmittag aber auch noch Hitzegewitter geben, das besonders über dem Jura, in den Bergen, am Hochrhein und in der Ostschweiz. Die Temperaturen liegen heute bei um die 33 bis 36 Grad.
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0: 23. Juni haben wir heute und das heisst für Fans von der guten alten Schreibmaschine International Typewriter Day.
2: Also internationaler Tag von der Schreibmaschine und ich gebe zu, dass mich das jetzt gerade ein bisschen begeistert, weil ich bin einer von diesen Dinosaurier, der noch so hat angefangen mit Tasten schreiben, bevor es auf einen Kombi ist gegangen.
0: Ja, und es gibt ja auch heute noch Leute, die das zelebrieren, das Schreiben mit Schreibmaschine.
2: Das sind

0: Back to Paradise, Souls of Dino.
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0: Wir alle haben auch Sachen an uns, die wir eigentlich lieber würden verstecken. Sei das irgendeine Narbe, die man sieht, oder die leicht schiefe Nase. Vielleicht ist es aber auch etwas, das man nicht sieht und man will auf keinen Fall, dass andere das wissen. Beim Isaac Mather ist das sein Tourette-Syndrom. Vor allem als Kind hat er mega drunter gelitten. Heute weiss er, dass ihn das nicht weniger lebenswert macht. Um sich versöhnen mit seinem Tourette-Syndrom, hat er jetzt einen Brief an sein jüngeres Ich geschrieben. Aus dem ist der Song «Who You Are is Who I Love» entstanden. Ein Song, den man sich selber, aber auch anderen widmen kann, die mit sich Mühe haben. Dodo Albrecht.

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1: «Who You Are Is Who I Love» von Isaac Mather. Ein Song mit einer ganz einfachen, aber starken Botschaft. Du musst niemand anders sein, nur dass man dich liebt. Bleib genau so, wie du bist. Der Isaac Mather hat im Podcast «Music Loft Update» über seine Krankheitsgeschichte geredet und auch über den Song «Who You Are Is Who I Love». Finden tust du auf rfmedia.ch/podcast.
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1: Und da kommt der Song «Anna, Who You Are Is Who I Love» von Isaac Mather.

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2: Die Nachrichten von SRF um 9 Uhr mit Lukas Lüthi. Die Gesundheit von jungen Menschen in der Schweiz hat sich verschlechtert, zeigt ein Bericht des Bundes. Und die Iran-Verhandlungen gehen nun in eine neue Phase über. Das Wetter, auch heute ist es meist sonnig, dazu gibt es 32 bis 36 Grad. Kindern und Jugendlichen in der Schweiz geht es grundsätzlich gut. Das zeigt ein neuer Bericht des Bundesamtes für Gesundheit, BAG. Aber es gibt auch negative Entwicklungen, insbesondere bei den 11- bis 15-Jährigen. Sie seien weniger zufrieden mit ihrem Leben und ihr Gesundheitszustand habe sich verschlechtert. Dazu sagt Annette Fahr vom BAG.
3: Die Lebenswelten der jungen Leute sind komplexer geworden. Sie haben neue Herausforderungen zu bewältigen und erleben massive gesellschaftliche Veränderungen. Und das kann dann auch vermehrt zu Stress führen. Und zudem eröffnet auch die Nutzung digitaler Medien ein zusätzliches Forum für Mobbing und soziale Vergleiche.
2: Die Jungen seien verschiedenen Risiken ausgesetzt. Dazu gehörten eben soziale Medien, aber auch psychische Probleme oder neue Tabak- und Nikotinprodukte, schreibt das BAG. Zwei Tage lang haben die USA und der Iran auf dem Bürgenstock im Kanton Nidwalden verhandelt. Nun sagt der Iran, die technischen Gespräche seien abgeschlossen. Nun würden Arbeitsgruppen gebildet, die sich mit konkreten Themen beschäftigen. Mit der Atomfrage zum Beispiel, also mit der Frage, wie der Iran Atomkraft nutzen kann und wie es verhindert werden kann, dass er eine Atombombe baut. Und auch zu den US-Sanktionen soll es eine Arbeitsgruppe geben. Und auch die Straße von Hormuz ist Thema. Nun nach Großbritannien. Es wird der 6. Wechsel an der Regierungsspitze in den letzten 10 Jahren. Premierminister Keir Starmer hat gestern seinen Rücktritt angekündigt, nach Wochen unter öffentlichem Druck. Peter Stoiber ist freier Journalist in Großbritannien. Ihr sagt, einen Tag nach dem Rücktritt sei ein großer Teil der Bevölkerung doch etwas zuversichtlich.
4: Starmer war ein sehr unbeliebter Premierminister. Er ist zuletzt auch immer unbeliebter geworden. Eine Mehrheit der Briten sagte schon vor Monaten, dass Starmer zurücktreten sollte. Und darum trauen ihm jetzt auch wenige nach. Sein Rücktritt war keine Überraschung mehr. Und Andy Burnham, der sehr wahrscheinliche Nachfolger, hat als Politiker Qualitäten, die Starmer eben fehlten. Nicht zuletzt kommt Burnham authentischer rüber. Und das lässt viele Briten jetzt hoffen, dass es vielleicht mit einem neuen Premierminister besser klappen wird als mit Starmer.
2: Sagt der freie Journalist Peter Stoiber. An der Fußball-WM hat der Argentinier Lionel Messi Geschichte geschrieben. Beim 2:0-Sieg gegen Österreich hat er sich zum alleinigen WM-Rekordtorschützen gemacht. Sportredaktorin Danja Spichtig.
5: 2 Tage vor seinem 39. Geburtstag hat sich Lionel Messi selbst beschenkt. Der argentinische Offensivstar erzielte mit dem Tor zum 1:0 gegen Österreich seinen 17. WM-Treffer und überholte damit den deutschen Weltmeister von 2014, Miroslav Klose. Später gelang ihm noch Tor Nummer 18. Nun ist Lionel Messi der beste WM-Torschütze aller Zeiten.
6: Ich erinnere mich gar nicht an alle meine Tore. Ich bin gerade platt und habe keine Kraft mehr. Ich genieße jetzt den Moment mit meinen Teamkollegen.
5: Dass er sich nicht mehr an alle Tore erinnern kann, ist 20 Jahre nach seinem ersten WM-Treffer verständlich. 2006 erzielte der damals 18-Jährige das erste Tor. Seither traf er bei allen 5 weiteren Weltmeisterschaften. Und er scheint noch nicht genug zu haben. Alle 5 Tore, die Argentinien an dieser WM erzielte, gehen auf Messis Konto. Trotz seiner bestechenden Form ist jedoch fraglich, wie lange er WM-Rekordtorschütze bleiben wird. Der Franzose Kylian Mbappé ist dem Argentinier bereits dicht auf den Fersen. Er weist aktuell 16 WM-Tore vor und ist noch 10 Jahre jünger als Lionel Messi.
2: Danja Spichtig. Mit dem Sieg dank den Messi-Toren steht Argentinien bereits fix in der K.O.-Phase. Das haben auch 2 weitere Nationen geschafft, und zwar Norwegen und Frankreich. Norwegen besiegte Senegal 3:2, Frankreich gewann gegen den Irak 3:0. Und dann spielte auch noch Jordanien gegen Algerien, Algerien gewann 2:1. Die Börsendaten von SIX, da geht es um Devisenkurse. Der Euro wird zu 92,41 Rappen gehandelt und der Dollar 8 zu 80,85 Rappen. Und das Wetter? Heute ist es meist sonnig und heiß mit Höchstwerten zwischen 32 und 36 Grad. Am Nachmittag bilden sich über den Bergen einige Quellwolken. Am Nordrand der Schweiz und in den Alpen sind lokale Platzregen möglich. Das waren Nachrichten von Radio SRF. Verantwortlich heute Morgen, Dominik Brandt.
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0: Noch geschwind am Abend spät etwas zu essen liefern lassen oder ein Taxi via eine Plattform stellen. So Bequemlichkeiten gibt es inzwischen einige. Damit es klappen kann, braucht es aber Menschen, die Dienste anbieten. Man nennt die Tätigkeiten auch Plattformarbeit. Die Professorin Caroline Straub von Berner Fachhochschule hat ein Forschungsprojekt über Plattformarbeit in der Schweiz geleitet. Und von ihr hören wir die Stunde, warum diese Arbeit so beliebt ist und warum die aber auch gesundheitliche Risiken mit sich bringt. Mehr dazu dann um die 4 Uhr ab im Studio Julia Anneker.

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1: Broken Cathedral, Moflo Music, UJ Steph featuring Josh Sellers haben wir da gehört. Schnell eine Pizza liefern lassen, am Abend eine Putzkraft anstellen oder ein Taxi bestellen. Das machen viele Fang über eine Plattform im Internet oder über Apps. Da gibt es ganz viele, die einem dann mit jemandem in Verbindung setzen, die das bieten, wo man sucht. Bei diesen Jobs redet man von Plattformarbeit und den Menschen dahinter sagt man auf Englisch Gig Worker. Professorin Caroline Straub von Berner Fachhochschule hat ein Forschungsprojekt über Plattformarbeit in der Schweiz co-geleitet.
2: Also Plattformarbeit bedeutet, dass ich nicht traditionell angestellt bin bei einer Organisation, mit der ich einen Arbeitsvertrag habe und auch gewisse Sozialabsicherungen natürlich dann auch, sondern man hat keinen richtigen Arbeitgeber im traditionellen Sinn, sondern man findet seine Jobs über eine Plattform.
1: Die Einsatzzeiten, wo man seine Dienstleistung anbietet, können auch ganz unterschiedlich sein, von ein paar Minuten bis zu ganzen Saisons. Und je nach Arbeit, die der Gigworker anbietet, sind sie eine Art selbstständig erwerbend.
2: Man hat keinen Arbeitsvertrag, weder mit der Plattform noch mit der Organisation, in der man dann vielleicht mal für 3 Monate ist. Und deswegen könnte man sagen, das sind Selbstständige, weil sie selbst dafür sorgen müssen, dass sie regelmäßig ein Einkommen bekommen, dass sie selbst für sich sorgen müssen, dass sie sozialversichert sind, dass sie in die Pensionskasse einzahlen.
1: Aber es gäbe gleich auch Spannungsfelder, zum Beispiel wenn man für die Dienstleistung, die man erbracht hat, bewertet wird. Das sei zum Beispiel beim Fahrdienst Uber so, dann können wir da eigentlich schon von einem Arbeitsverhältnis reden.
2: Wenn man einen Uber bestellt und der Uberfahrer würde sagen, nein, ich möchte jetzt diese spezifische Person den Auftrag nicht annehmen, dann kann er auch durchaus von der Uber-Plattform bestraft werden dafür. Also sprich, er bekommt übermorgen vielleicht nicht mehr so gute Deals zugematcht oder er muss vielleicht auch eine Sanktion bezahlen, dass er das abgesagt hat. Und da sieht man, die Plattform führt diese Menschen auch und deswegen ist es eigentlich keine klassische Selbstständigkeit, weil du bist indirekt auch abhängig von dieser Plattform.
1: Man ist also selbstständig als Gigworker, aber irgendwie auch nicht. Der Job bringt Herausforderungen mit sich, die einem auf die Gesundheit schlagen können. Und trotzdem wollen ganz viele Leute diesen Job machen. Warum? Das hörst du gerade in ein paar Minuten.

0: Crazy Days, Filippa Henno.
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0: Einen warmen Sommertag haben wir heute mit 33 bis 36 Grad und viel Sonne. Am Nachmittag kann es aber teils auch Hitzegewitter geben, das besonders über dem Jura, in den Bergen, am Hochrhein und in der Ostschweiz.
1: 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Mit

0: schlechtem Wetter, dann kann die Ausrüstung nicht gut sein. Es gibt vielleicht Fahrräder, die irgendwie einen kaputten Reifen haben und dann setzen sie sich natürlich auch einem gewissen körperlichen Risiko aus, dass die Unfälle stattfinden. Dann jemand, der Pizza ausliefert, was für mich auch eigentlich nicht vorstellbar ist, aber scheinbar doch auch berichtet wird von diesen Pizzalieferanten, dass sie sehr oft auch rassistischer Diskriminierung zum Opfer fallen, verbale Anfeindungen an der Haustür, wenn eben die Pizza übergeben wird.
1: Andere, die eher für ihren Job allein zu Hause sind, die erleben eher soziale Isolation oder sogenannten Technostress. Also, dass man nur noch mit Technologie zu tun hat oder einem die überfordert und das kann einem auf die Psyche schlagen. Aber trotz der Risiken wählen viele die Arbeit für den Job, weil man mit so einem Job auch unabhängig und flexibel ist.
0: Ich kann selbst entscheiden, wann ich arbeite, von wo aus ich arbeite, mir auch in gewissen Tätigkeitsfeldern selbst zusammenlegen, an was ich arbeiten will. Also die Autonomie und die Flexibilität ist eben sehr, sehr hoch.
1: Gerade zum Beispiel bei Müttern, Menschen, die aus dem normalen Arbeitsmarkt rausgefallen sind, oder bei Studierenden sind die Plattformarbeit beliebt. Und das trotz gesundheitlicher Risiken und geringem Verdienst. Laut Caroline Straub müsste die Politik solche Plattformen noch mehr regulieren. Aber auch jede einzelne Person kann etwas machen. Zum Beispiel bei den Lieferdiensten.
0: Und für mich ist es jetzt jedes Mal so, dass ich extrem freundlich mit den Leuten umgehe, ihnen vielleicht sogar entgegenkomme, unten in den Hauseingang, um das Paket abzuholen, dass ich auch extra Trinkgeld gebe, das ist vielleicht auch ein Tipp. Also man denkt immer, man gibt dann ganz schön über die App, über Uber Eats Trinkgeld und das wird dann der Person 100% gutgeschrieben und das ist aber nicht so. Und dann natürlich sowas wie rassistische Beleidigung, das geht ja gar nicht.
1: Ja, oder eben einfach ein freundlicher Umgangston, für das plädiert Professorin Caroline Straub auch noch. Sie hat sich über 4 Jahre mit dem Thema Plattformarbeit in der Schweiz auseinandergesetzt. Die ganze Studie findest du über livechannel.ch unter diesem Beitrag. 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

0: Marshmallow und Thomas Rhett mit «Where We Go» haben wir hier gehört. 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
1: Die Nachrichten von SRF um 10 mit Silvia Staub. 2 Tage lang haben die USA und der Iran auf dem Bürgenstock im Kanton Nidwalden verhandelt. Nun, sagt der Iran, die technischen Gespräche seien abgeschlossen. Als nächstes würden nun Arbeitsgruppen gebildet, die sich mit konkreten Themen beschäftigten, zum Beispiel mit der Atomfrage, also wie der Iran Atomkraft nutzen soll und gleichzeitig aber verhindert wird, dass das Land eine Atombombe baut. Auch zu den US-Sanktionen soll es eine Arbeitsgruppe geben und zur Straße von Hormuz. In Zukunft wolle der Iran die Handelsroute verwalten, in Einklang mit dem Völkerrecht, sagt der Iran gemäß Nachrichtenagenturen. Vor 2 Jahren hat ein verheerendes Unwetter im Bündnertal Misox große Schäden angerichtet. Moorgänge und Wassermassen rissen einen Teil der Autobahn A13 weg und zerstörten mehrere Häuser. 2 Personen sind ums Leben gekommen. Jetzt zeigt ein Bericht des Amtes für Wald- und Naturgefahren des Kantons Graubünden, trotz der Schäden war das Unwetter weder extrem noch außergewöhnlich. Es hätten aber mehrere ungünstige Faktoren zusammengespielt. Ein nasser Frühling, die späte Schneeschmelze und die lokal starken Gewitter. Der Kanton Graubünden passt aktuell die Gefahrenkarten für die Region an und will die gewonnenen Erkenntnisse ebenfalls einfließen lassen. Parallel dazu sollen Schutzbauten erstellt werden, etwa für den besonders betroffenen Weiler Sorte. Neue Zahlen zum Einkaufsverhalten in der Schweiz zeigen, der Schweizer Detailhandel ist letztes Jahr um 1% gewachsen. Die Untersuchung kommt vom Marktforschungsunternehmen Nielsen IQ und zeigt, gewachsen ist nur der Lebensmittelbereich, wo auch neue Filialen entstanden sind. Der Non-Food-Sektor ist hingegen um 2,7% gesunken. Es gebe einen intensiven Preiswettbewerb bei Discountern und Supermärkten in der Schweiz, sagt Nielsen IQ, auch wegen internationaler Ketten, die in die Schweiz gekommen sind, zum Beispiel Rossmann oder Action. Der Internethandel hat weiter zugelegt letztes Jahr. Insbesondere im Non-Food-Bereich sorgen auch chinesische Internetshops wie Temu und Shein für Preisdruck. Die Börsendaten von SIX. Der Swiss Market Index liegt im Moment bei 13.836 Punkten. Das ist ein Minus von 0,1%. Der Euro wird zu 92,35 Rappen gehandelt und der Dollar zu 80,93 Rappen. Und es bleiben noch die Wetteraussichten. Es bleibt weiter sonnig und heiß bei 32 bis 36 Grad. Das waren Nachrichten von Radio SRF, verantwortlich Dominik Brandt.
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2: Jetzt so in diesen warmen Tagen, muss ich sagen, bin ich nicht der allergrösste Fan von körperlicher Nähe. Also, weißt du, so zum Heu sagen, umarmen oder mit dem Partner Hand in Hand spazieren. Ja, es ist halt schnell schwitzig. Aber sonst ist es natürlich schon eine schöne Sache, weil es nicht so heiß ist. Und es ist ja auch wichtig, dass man Zuneigung bekommt. Das auch schon im Kindesalter. Über das redet Christoph Giesel im «Aus dem Leben». Gehören tust du das um die 4 Uhr ab. Am Mikrofon Julia Anliker.

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2: Die Nachricht in verschiedenen Medien hat mich aufgerüttelt und nachdenklich gemacht. Eine Studie von der Universität Zürich hat aufgezeigt, wie drastisch die Langzeitfolgen von früheren Heimplatzierungen von Säuglingen sind. Betroffene haben im Schnitt eine 12 Jahre weniger lange Lebenserwartung wie Kinder in Familie. Bis in die 50er Jahre vom vergangenen Jahrhundert sind Säuglinge von ledigen Müttern oder Gastarbeiterinnen weggenommen worden. Man hat sie sogenannt fürsorglich verwahrt, respektive Säuglingsheim untergebracht, isoliert in ihren Bett, bis 20 Stück davon in einem Raum, körperlich und medizinisch zwar gut versorgt. Allerdings hat es gefehlt an Nähe, verlässlicher Zuwendung, Liebe. Weniger als eine Stunde Kontakt pro Tag zu einer ständig wechselnden Betreuerin. Die Babys sind zwar versorgt, aber emotional stark vernachlässigt worden. Und da hat Folgen gehabt. Eben bis zu einer durchschnittlich verkürzten Lebenserwartung von 12 Jahren. Durch die emotionalen Defizite sind Menge im späteren Leben gescheitert. Einige haben ihrem Leben ein vorzeitiges Ende gesetzt. Eine traurige Geschichte. Ich bin froh, dass heute klar ist, dass Kinder nicht bloß versorgt werden müssen, sondern auch viel Zuwendung und Liebe brauchen. Und als Grossvater darf ich mich da dabei sogar beteiligen. Klar, nicht bloß Babys und Kinder brauchen Zuwendung. Jeder Mensch braucht Liebe und kann sie auch anderen zukommen lassen. Da wünsche ich uns allen, dass wir auch heute Zuwendung erfahren und Liebe auch weitergeben können. Schon der Dietrich Bonhoeffer, der von den Nazis hingerichtete Pfarrer und Widerstandskämpfer, hat gewusst: Es gibt kaum ein beglückenderes Gefühl, als zu spüren, dass man für andere Menschen etwas sein kann.
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1: 23. Juni haben wir heute und das heisst für Fans von der guten alten Schreibmaschine International Typewriter Day.
2: Also internationaler Tag von der Schreibmaschine, und ich gebe zu, dass mich das jetzt gerade ein bisschen begeistert, weil ich bin einer von diesen Dinosaurier, der noch so hat angefangen mit Tasten schreiben, bevor es auf eine Kombi ist gegangen.
1: Ja, und es gibt ja auch heute noch Leute, die das zelebrieren, das Schreiben mit Schreibmaschine.
2: Das sind ja die alle die, die den heutigen Tag besonders feiern. Mhm. Und du hast mir vorher auch noch so ein Video gezeigt von einem Künstler, der so wahnsinnig detaillierte Kunstwerke gestaltet mit Buchstaben aus Schreibmaschinen.
1: Ja, das ist schon Wahnsinn. Also ich hätte Geduld nicht.
2: Mir fehlt das Talent für so etwas. bei mir daheim steht aber noch so eine Maschine quasi als Kunstwerk im Wohnzimmer. Eine alte Hermes. Und so apropos Schreibmaschine. Bei unserem Studio hier auf der anderen Strassenseite gibt es übrigens sogar ein Schreibmaschinenmuseum.
1: Könnten wir also heute gerade mal rübergehen, schauen, ob die Betriebe haben am Internationalen Tag für Schreibmaschinen.
2: Genau.

0: Fürs gute Altern, ja, wenn es das Rezept gäbe, wäre das doch schon auch noch schön. Ich würde sagen, so 100% gibt es da ja noch nichts, aber zumindest so ein bisschen Teilrezept.
1: Ja, wenn alt werden, dann lieber gesund, ist für viele ein Wunsch und da gäbe es schon Mittel, dass das kann gelingen. Dazu zähle ich zum Beispiel Kunst und Kultur, so wie das University College von London mit einer Studie aufzeigen.
0: Und das hat man gemerkt beim Auswerten von Fragebögen?
1: Ja, und bei Blutwerten, die man gemessen hat, und zwar bei über 3'500 Teilnehmenden, positiv aufgefallen sind dort die Werte von den Menschen, die mindestens einmal pro Woche etwas Kulturelles unternehmen oder eben Kunst anschauen.
0: Also heisst das, dass es denen besser geht?
1: Ja, und der Kunstbegriff sich da bewusst breiter gefasst. Also kann gehen von Lesen über Musik hören bis zu einem Besuch eben in einem Museum. So schreibt es ja Deutschlandfunk Nova zu dieser Studie.
0: Die Forschenden gehen also davon aus, dass das hilft beim Stress abbauen.
1: Ja, oder auch bei Werten wie Bluthochdruck oder auch, dass man Herzkrankheiten vorbeugen kann. Am besten die aber auch in einer Kombi so mit Bewegung, Sport und eben Kultur und sozialen Beziehungen. Und auch, ja, was wir wissen, Denkaufgaben helfen auch bei einem guten Alter.
0: Und viel von dem kann man quasi auch gratis machen. Und noch besser eben dann, wenn man so in Gemeinschaft mit anderen machen kann.

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1: Die Nachrichten von SRF um 11 mit Silvia Staub. In Deutschland gibt es immer mehr Rentnerinnen und Rentner, weil die geburtenstarken Jahrgänge nach und nach pensioniert werden. Wie die Renten in Zukunft trotzdem gesichert werden können, damit beschäftigt sich nun eine Kommission, die die Regierung in Berlin eingesetzt hat. Auf dem Tisch liegen 33 Vorschläge. Die Kommission empfiehlt zum Beispiel eine gesetzliche Kapitalrente nach schwedischem Vorbild, als Ergänzung zur bisherigen Rente. Das heißt, Arbeitgeber und Arbeitnehmer in Deutschland sollen zusätzlich bis zu 2% des Bruttolohns in einen staatlichen Fonds einzahlen, der das Geld anlegt. Die Kommission schlägt unter anderem auch vor, dass das Rentenalter in Zukunft an die Lebenserwartung gekoppelt wird. Bereits entschieden ist, dass das Rentenalter in Deutschland bis 2031 auf 67 Jahre steigt. Zwei kurze Meldungen aus der Schweiz. In der Kantonsverwaltung von Basel-Stadt gibt es Probleme. Im Bau- und Gastgewerbeinspektorat harte es bei der Kommunikation und der Koordination, kritisiert die Geschäftsprüfungskommission des Kantonsparlaments. Die aktuell schwierige Situation erschwere pragmatische Lösungen. So würden im kritisierten Inspektorat zum Beispiel zu viele und unnötige Zwischenberichte verlangt, was Bauprojekte verzögere. Außerdem sei das herrschende Arbeits- und Führungsklima schwierig. Im Kanton St. Gallen darf ab sofort kein Wasser mehr aus kleineren Seen oder Flüssen entnommen werden, außer man hat eine Bewilligung. Begründet wird dies mit der momentanen Trockenheit. Die Hälfte aller Bäche und Flüsse führten niedrig Wasser und auch die Seepegelstände seien zu tief. Vom Wasserentnahmeverbot ausgenommen sind große Seen wie der Bodensee, der Walensee und der Zürichsee sowie die Flüsse Alpenrhein und Lind. Vor zwei Jahren hat ein verheerendes Unwetter im Bündnertal Misox große Schäden angerichtet. Murgänge und Wassermassen rissen einen Teil der Autobahn A13 weg und zerstörten mehrere Häuser. Zwei Personen kamen ums Leben. Jetzt zeigt ein Bericht des Amtes für Wald- und Naturgefahren des Kantons Graubünden, trotz der Schäden war das Unwetter weder extrem noch außergewöhnlich. Es hätten aber mehrere ungünstige Faktoren zusammengespielt, etwa ein nasser Frühling, die späte Schneeschmelze und die lokal starken Gewitter. Der Kanton Graubünden passt aktuell die Gefahrenkarten für die Region an. Dort sollen diese gewonnenen Erkenntnisse einfließen. Daneben sollen auch neue Schutzbauten gebaut werden, etwa für den besonders betroffenen Weiler Sorte. Uns bleiben noch die Wetteraussichten. Es bleibt auch weiter sonnig und heiß bei 32 bis 36 Grad. Das waren Nachrichten von Radio SRF, verantwortlich Thomas Fuchs.
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2: Ging hat man etwas zu tun, Sachen zu erledigen oder man ist ständig beschäftigt, weil man nichts verpassen will. Aber eigentlich ist es gut, wenn man sich einen Tag Pause gönnt. So steht es zum Beispiel auch in der Bibel, wo es um Sabbat geht. Was genau der Sabbat ist und ob dann nicht einfach mehr Stunden im Tag eine Lösung wären, das hörst du in dieser Stunde. Am Mikrofon Julia Anliker.

0: All God's Children, Judy Bailey featuring Andrew McGregor.
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0: Rastlosigkeit, gewissermaßen betrifft das uns alle. Bei denen ist vielleicht noch der Satz, zuerst kommt die Arbeit, dann das Vergnügen verankert ist. Und darum ist man gerne beschäftigt mit Sachen erledigen. Bei jüngeren Generationen ist es dann vielleicht mehr der Fokus auf Freizeit und dort Angst, etwas zu verpassen und ist darum gerne beschäftigt. Im Podcast Psychohygiene sagt die psychosoziale Beraterin Janine Oesch auch noch, dass einem ja niemand sage, mach mal eine Pause.
2: Das ist wirklich, das liegt vollkommen in unserer Eigenverantwortung. Und das ist unheimlich schwierig, sich da gesunde Grenzen zu setzen, sich auch zu getrauen, nicht immer eben erreichbar zu sein. Mich hat das auch viel gekostet. Also ich habe zum Beispiel auf meinem Notar habe ich alle Notifications abgestellt. Also wenn ein WhatsApp kommt, sehe ich das nicht. Ich muss wirklich aufs Icon klicken und reingehen, um zu schauen, ob ich neue Nachrichten habe.
0: Also viele Leute sind gerne erreichbar, haben immer etwas zu tun und quasi keine Zeit mehr für Ruhe. Und manchmal wünscht man sich, man hätte einfach mehr Zeit, mehr Stunden im Tag. Aber wäre das die Lösung?
2: Ich befürchte tatsächlich, dass das eine Illusion ist. Ist ja noch spannend, wenn wir jetzt wieso mal drauf gehen, oder? Unsere Woche hat 7 Tage. Das ist irgendwo wie definiert worden. Und ich finde das noch spannend, weil es macht bei eigentlich keinen Sinn, dass das genau 7 Tage ist. Also viele andere, so dass ein Monat zum Beispiel, der ist definiert durch den Mondzyklus, oder? Die 30 Tage. Dann das Jahr ist definiert durch die Erdumlaufbahn und die Sonne. Aber für die 7 Tage gibt es wirklich kein Argument.
0: Eigentlich hängt die Expertin noch an. In der Bibel ist das nämlich so verwurzelt.
2: Und man hat mal probiert, anscheinend, das habe ich irgendwo gelesen, im Zug von der Französischen Revolution hat man mal probiert, eine 10-Tages-Woche zu machen, um eben die Produktivität zu steigern. Und das ist anscheinend ziemlich in die Hose, der Versuch, weil die Menschen nicht produktiver geworden sind, sondern im Gegenteil, sie sind ausgelaugter geworden. Es hat anscheinend eine Häufung gegeben von Suizid, von Erkrankungen.
0: Also irgendwie scheine der gegebene Rhythmus von 6 Tagen arbeiten und 1 Tag Pause schon noch gesund zu sein. Und gleich ist das ja schon auch schwierig. Nicht alle Leute nehmen sich wirklich 1 Tag Pause. In der Bibel ist das auch stark Thema, und zwar beim Sabbat. Was das genau ist, das hörst du gerade als nächstes.
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0: Laila, Two and the Sun, wir haben eins ab 11:30.
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0: Im Großen und Ganzen haben wir einen sonnigen Tag heute. Es kann am Nachmittag aber auch Hitzegewitter geben. Das besonders über dem Jura, in den Bergen, am Hochrhein und in der Ostschweiz. Die Temperaturen liegen heute bei um die 33 bis 36 Grad.
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0: Gänge beschäftigen immer etwas zum Erledigen und irgendwie gar keine Zeit mehr für Ruhe. Aber eigentlich wäre es gar nicht schlecht, man würde einen Tag in der Woche Pause machen. Das ist auch in der Bibel Thema.
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0: Im Podcast Psychohygiene reden die psychosoziale Beraterin Janine Oesch und Ruth Stutz, die die Folge hostet, über einen Sabbat. Aber was ist der Sabbat?
2: Sabbat, das Wort genau, das ist ja Sabbat, verbinden wir vielleicht mit Juden, die das immer noch sehr leben. Sabbat heisst eigentlich nichts anderes als einfach mal stoppen, aufhören und fertig sein. Und das erste Mal, eben, wenn wir jetzt wie so ein bisschen mal auf die Bibel schauen, begegnet uns das eigentlich schon im Schöpfungsbericht, also ganz am Anfang von der Bibel, wo wir haben die Schöpfung von der Erde, Gott erschafft die Welt und dann am siebten Tag haltet eigentlich Gott Sabbat. Er stoppt, er hört auf, er ist fertig.
0: Und das findet Janine Oesch einen interessanten Gedanken. Brauchen wir diesen Tag Pause?
2: Ich denke, ja, okay, wenn wir jetzt wie von dem Schöpfungsbericht ausgehen und selbst Gott hat sich diesen Tag Pause gegönnt, dann ja, wäre es vielleicht etwas, wo ich mir doch auch überlegen dürfte, ob ich das auch wie könnte irgendwie praktizieren.

0: make better stories. Scars make better stories, Brandon Hickson.
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0: Einen ganzen Tag Pause, das soll man haben, laut der Bibel. Der Sabbat, der Ruhetag machen. Aber ist das nicht irgendwo langweilig, so einen ganzen Tag nichts machen? Das halten wir ja fast nicht aus, einfach nichts zu machen. Das müssen wir aber auch nicht ganz so 100%, erklärt die psychosoziale Beraterin Janine Oesch an Rutstutz im Podcast Psychohygiene.
2: Nichts, das muss ja auch irgendwie oder darf irgendwie gefüllt werden. Und wie kann man dann das sinnvoll fühlen?
3: Es ist ja spannend eigentlich, dass man auch in der Kirche eigentlich fast nicht über das redet. Also ich persönlich gehe jetzt in eine Kirche. Ich finde, das ist nie ein Thema bei uns. Mhm. Kann man das auch sagen, dass das wirklich auch die Kirche vergessen hat?
2: Ich kann jetzt wie nicht für
3: ich höre auch sonst sehr wenig. Weißt du drum? Also wenn ich so rumhöre, habe ich das Gefühl, das ist jetzt nicht so ein mega Thema bis jetzt gewesen. Es kommt jetzt ein bisschen.
2: Kommt halt darauf an, was man damit meint. Ich habe den Eindruck, also man geht am Sonntag in die Kirche, das ist ja schon mal ein Akt von Sabbat, oder? Man setzt sich wie an einem Gottesdienst aus, man nimmt sich einmal in der Woche Zeit, jetzt, wenn man das so lebt, eben, dass man irgendwie dort zur Ruhe kommt und sich bewusst wie Gott oder anderen Menschen aussetzt. Und ich habe sogar den Eindruck, auch in unserer Gesellschaft, dass wir sind ja schon sehr privilegiert jetzt in der Schweiz, wo ja der Sonntag als gesetzlich verankerter Freitag an vielen Orten wie gültig ist. Eben logisch, es gibt immer mehr Ausnahmen, es gibt Geschäfte, die zunehmend offen haben, aber eigentlich von der Struktur her ist bei uns ja schon der Sonntag noch sehr fest auch gesellschaftlich verankert als der Tag, wo nichts läuft. Mhm. Also ich habe den Eindruck, dass wir eigentlich hätten wir da gute Voraussetzungen, um uns, eben, ob es dann der Sonntag ist, es gibt ja viele Leute, die unregelmässig arbeiten, aber es ist uns strukturell schon mal möglich, irgendetwas so wie rauszunehmen.
0: Mhm. Wie der Sabbat so ganz praktisch kann aussehen kann, da gibt die psychosoziale Beraterin Janine Oesch im Podcast Psychohygiene noch einen persönlichen Einblick, so wie sie das so macht. Die ganze Folge findest du auf rfmedia.ch/podcast und überall sonst, wo es Podcasts gibt.
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2: Die Nachrichten von SRF um 12 mit Silvia Staub. Der deutsche Bundeskanzler Friedrich Merz will das Rentensystem in Deutschland umbauen und die vorgeschlagenen Maßnahmen einer Kommission vollständig und zeitnah umsetzen. Insgesamt machte die Kommission in einem Bericht 33 Vorschläge. Sie empfiehlt zum Beispiel, das Rentenalter an die Lebenserwartung zu koppeln oder eine zusätzliche Kapitalrente einzuführen. Das bedeutet, Angestellte und Arbeitgeber zahlen 2% des Bruttolohns in einen Fonds ein, der das Geld anlegt. Es sei wichtig, dass alle vorgeschlagenen Maßnahmen umgesetzt würden, sagt Bundeskanzler Merz. Nur so bleibe die Rente sicher. Zudem würden die Lasten über alle gesellschaftlichen Gruppen verteilt. Bereits entschieden ist in Deutschland, dass das Rentenalter bis 2031 auf 67 Jahre ansteigt. Der Mieterinnen- und Mieterverband hat in Bern bei der Bundeskanzlei die Unterschriften eingereicht zu seiner Mietpreisinitiative. Laut dem Verband haben mehr als 140.000 Personen das Volksbegehren unterschrieben. Die Mietpreisinitiative verlangt, dass Wohnungsmieten automatisch und regelmäßig überprüft werden und dass eine Miete gesenkt werden muss, wenn sie missbräuchlich oder zu hoch ist. Weil die Zinsen lange gesunken seien, hätten auch die Wohnungsmieten sinken müssen, sagt der Mieterinnen- und Mieterverband. Passiert sei aber das Gegenteil. Während den letzten zwei Tagen haben die USA und der Iran auf dem Birkenstock verhandelt. Nun hat auch die Schweizer Armee ihren Sicherheitseinsatz vor Ort beendet. Das Fazit der Armee: Während der Konferenz gab es insgesamt 5 Luftraumverletzungen. 2 Flugzeuge haben die Luftwaffe aus der gesperrten Sicherheitszone hinaus eskortiert, das meldet die Armee. Neben der Sicherung des Luftraums unterstützte die Armee auch den Auf- und Abbau der Konferenz. Sie übernahm Aufgaben in der Überwachung und im Cyberschutz. Der Bundesrat hatte für die Konferenz zwischen den USA und dem Iran auf dem Birkenstock den Einsatz von maximal 2000 Armeeangehörigen bewilligt. Die Börsendaten von SIX. Der Swiss Market Index liegt im Moment bei 13.859 Punkten. Das ist ein Plus von 0,1%. Der Euro wird zu 92,42 gehandelt und der Dollar zu 80,98. Und noch die Wetteraussichten. Es bleibt weiterhin sonnig bei 33 bis 36 Grad. Morgen weht im Norden eine schwache Brise. Im Süden kann es lokale Hitzegewitter geben. Das waren Nachrichten von Radio SRF, verantwortlich Thomas Fuchs.
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3: Es ist ein heisser Dienstagmittag und darum gehen wir als nächstes zur Abkühlung ins Wasser.
4: Zumindest thematisch, und wir reden als nächstes gerade über eine Aktion von der SLRG. Das ist die Schweizerische Lebensrettungsgesellschaft, und nochmal genauer sind das Rettungsschwimmerinnen und Schwimmer, und die sind gerade erst mit einer Infokampagne draussen gewesen, die Bevölkerung aufklären über die Sicherheit am und im Wasser.
3: Mehr darüber in den Good News am 4. ab. Am Mic sind Julia Anliker
4: und der Georg Hoffmann.

0: Come Back Home, Lauren Daigle und Pete Martin.
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0: Auch heute haben wir wieder drei Nachrichten, wo wir gefunden haben, da hat es etwas Positives dran. Georg Hoffmann.
2: Ans Wasser oder ins Wasser, das ist für viele bei dieser Hitze gerade die Rettung. Und dass das möglichst sicher abgeht, um das kümmert sich in der Schweiz zum Beispiel auch eine SLRG, die Schweizerische Lebensrettungsgesellschaft. Von dort aus macht man auch gerne zur Badesaison Hinweise auf Bade- und Flussregeln. Und am vergangenen Wochenende hat man das mit einem nationalen Präventionswochenende wollen den Leuten näher bringen, also dort hergehen, wo die Leute sind, so wie die SLRG ihre Bilanz schreibt. Man hat bei Infoveranstaltungen an 40 verschiedenen Standorten in der ganzen Schweiz können über Sicherheitsregeln informieren für das Schwimmen, das im Sinn von einer Sensibilisierung und zum Unfall verhindern, also die Leute vor dem Ertrinken bewahren. Gerade bei Bädern und Flüssen gilt die nach wie vor Körper annetzen vor dem Sprung ins Wasser, besser nicht allein ins Wasser und gerade in Flüssen auch ein Auftriebsmittel dabei haben, also eine Schwimmhilfe. So wird ein SLRG-Rettungsschwimmer da auch zitiert. Präventionsaktionen haben mehr Freibäder können machen an Seen und Flüssen und auch an Dorffesten und bei anderen Veranstaltungen. Positive Alltagserlebnisse, die prägen Jugendliche mehr als Krisen, das tügen. Das schreibt die Uni Zürich in einer Mitteilung. Dort hat man eine Langzeitstudie gemacht dazu und befragt hat man da Junge im Alter von 15 und dann wieder mit 17, 20 und 24. Und dabei hat man gemerkt, wie wichtig das für junge Menschen so Meilensteine sind im Leben, wie ein Schulabschluss, eine Ausbildungsetappe, erste Beziehungen oder der Moment, wo sie daheim ausziehen. Und auch Freundschaften generell gelten als wichtig. Und 8 von 10 genannten Ereignissen im Leben seien doch positiv geprägt gewesen bei dieser Studie. Was dann aber auch herausgekommen ist, psychische Belastungen können den Blick auf die wichtigen Ereignisse im Leben dann schon auch beeinflussen. Es braucht Unterstützungsangebote, aber vor allem auch stabile Beziehungen und positive Erfahrungen und Möglichkeiten. So wird die Co-Leiterin der Studie zitiert. Weihnachten im Sommer, das will die reformierte Kirchengemeinde von Nidau bei Biel an diesem Freitag am Abend feiern, also eine Art des Weihnachtsfest am 26. Juni, mitten im Sommer. Ja, wie ist jetzt das? Ist das so ähnlich wie dann, wo man angefangen hat, Raclette promoten im Sommer? Das habe ich den Initiant gefragt, der Pfarrer Peter Geisbühler. Und er meint, okay, man könnte zwar schon auch so eine Weihnachtsfeier mit Raclette verbinden, aber es ging ihm dann schon noch um mehr.
3: Also man kann natürlich, man kann dann noch eine Gütze holen, man bekommt ein Getränk, das ist sicher möglich. Nebst dem Aufhänger, der natürlich einfach ein bisschen unklassisch ist, von dem natürlich attraktiv ist, hat es schon einen tieferen Hintergrund. Ich denke am Meister Eckhart, der sinngemäß sagt, was nützt er, wenn Christus vor langer Zeit ist geboren, wenn er nicht heute in mir geboren wird. Das klingt zuerst ein bisschen rätselhaft, aber ich denke, es ist ein Auftun, die Weihnachten für das ganze Jahr, das zur Erhaltung werden kann.
2: Also da spielt der Weihnachtsgedanke mit zu einem Gott, der mit Menschen auf Augenhöhe sein will, der selber Mensch ist worden. Daran kann man gemäss Peter Geisbühler auch das Jahr oder durch das Jahr durchgängig mal wieder erinnern. 30 Jahre lang war er Pfarrer in Nidau, jetzt wäre er pensioniert, hat aber die Weihnachtsfeier im Sommer noch als Projekt mitrealisiert für den Freitagabend.
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0: Before You Fly, Ginny Owens.
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0: Die Sonne ist vielerorts am Strahlen und wir haben warme 33 bis 36 Grad. Es bleibt vielerorts auch weiter trocken, aber gerade besonders über dem Jura, in den Bergen, am Hochrhein und in der Ostschweiz kann es am Nachmittag zu Hitzegewitter kommen.
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0: Menschenhandel, der betrifft uns auch hier in der Schweiz. Und dagegen setzen sich verschiedene Menschen und auch Organisationen ein. Eine davon ist Lona Project. Mit ihrer Arbeit wollen sie bei Prävention oder Aufklärung ansetzen, und zwar schon in den Herkunftsländern. Andrea Borner vom Lona Project erklärt uns, wie sie das machen. Anfang tut das Ganze schon mit dem Namen.
2: Lona bedeutet in der slawischen Sprache die Leuchtende oder die Strahlende. Und Lona Project geht eigentlich darum, das zu beleuchten, was im Dunklen ist, was im Verborgenen ist. Und darum heissen wir Lona Project.
0: Gegründet wurde ist das Projekt aus einer eigenen Erfahrung heraus. Nämlich, dass Hilfe häufig erst dann ansetzt, wenn Menschen eben bereits schon ausgebeutet worden sind. Darum wird Lona Project schon viel früher ansetzen und nicht erst bei den Folgen des Menschenhandels.
2: Wir tun als Team jetzt eigentlich uns einsetzen für die Prävention, haben den Fokus auf dem Ausland, also wir arbeiten mit Partnerorganisationen im Ausland zusammen, von Spanien, Ruanda, Jordanien, Kuba und Ungarn so, und tun aber auch in der Schweiz für Sensibilisierung und Aufklärung mitarbeiten.
0: Heisst, sie tun in ihrer Arbeit die lokalen Organisationen schulen und unterstützen. Ziel dabei ist es, dass Menschen über die Methoden von Menschenhändlern aufgeklärt werden und dass sie sich so schützen können, sagt sie.
2: Wir haben zum Beispiel in Ungarn bereits eine Partnerorganisation, die schon sehr engagiert ist in diesem Thema und die Zugang hat zu Jugendarbeiten, Waisenhäusern und Schulen. Und sie arbeiten mit unserer

0: worden sind. Die Dunkelziffer ist weitaus grösser, weil ganz viele Leute überhaupt nicht eine Anzeige machen. Ja, darum geht Meilig davon aus, dass es auch in der Schweiz ja wirklich stark zunehmende Zahlen gibt. Es hängt auch damit zusammen, dass natürlich hier in der Schweiz der Wert der Personen also noch viel grösser ist. Also du kannst Personen günstig kriegen im Ausland und kannst sie hier für mehr Geld zwangsausbieten, sozusagen.
1: Für Lona Project ist darum klar, dass Prävention mit dem Wissen anfängt. Das beinhaltet Aufklärung, Sensibilisierung und eben auch internationale Zusammenarbeit. So kämpft Andrea Borner und ihr Team gegen Menschenhandel. Warum sie den Fokus dabei stark auch auf Jugendliche setzen, hat sie uns auch noch erzählt. Das hörst du gerade kurz nach dem

0: Higher Plan, Thomas Seja. Die Suche nach Anerkennung, Zugehörigkeit und Identität gehört zum Erwachsenwerden dazu. Und genau diese Suche die Menschenhändler ausnutzen. Sie machen das also immer häufiger in den sozialen Medien. Aber genau da wird Lona Project sich dagegen einsetzen. Andrea Borner ist Teil von Lona Project und hat uns erzählt, wieso Jugendliche beim Thema Menschenhandel häufig gefährdet sind und warum darum Präventionsarbeit wichtig ist.
1: Jugendliche sind eine besonders vulnerable Personengruppe, weil sie in einer Umbruchsphase sind. Also es geht nicht darum, dass Jugendliche einfach per se irgendwie naiv sind, sondern dass sie einfach in einer Lebensphase sind, wo sehr viel darum geht, um gesehen werden, Identitätsfindung. Und das ist einfach eine Umbruchsphase, wo sie besonders anfällig sind für einfach die Strategie, die Menschenhändler anwenden.
0: Dass sie eben potenzielle Opfer finden können. Und was natürlich diesen Menschenhändlern stark in die Hände spielt, ist das Internet.
1: Also mittlerweile werden auch viele Jugendliche über Online-Plattformen rekrutiert. Also es gibt also die sogenannte Loverboy-Methode, wo eigentlich Personen wie eine Liebesbeziehung vortäuscht wird. Und das sind einfach alles verschiedene Machenschaften sozusagen, wo einfach Jugendliche besonders anfällig sind dafür. Und darum richten wir uns auch jetzt auf diese vulnerable Zielgruppe.
0: Also Präventionsarbeit mit dem Ziel, dass sie junge Menschen erreichen können. So, dass sie eben die Warnsignale früh erkennen und sich vor dem schützen.
1: Uns ist vor allem ein Anliegen, dass einfach so viele Leute wie möglich davon hören und wissen, was moderne Sklaverei ist, in was für Formen sich das zeigt, dass sie wie sich selber schützen können und dass eigentlich durch einen Austausch von den Personen, die darüber Bescheid wissen, sich das eigentlich weiterträgt. Also uns geht es darum, die Reichweite von Leuten, die sensibilisiert sein dürfen, und dass wir so zum Schutz beitragen können. Wissen ist Schutz, Aufklärung ist essentiell.
0: Aber das Ganze geht eben nicht nur Jugendliche etwas an, auch Erwachsene sind dabei gefragt. Nämlich, dass man aufmerksam ist und wenn man einen Verdacht hat, dass man das so ernst nimmt, sagt sie.
1: Ich denke, wenn man Leute kennt, lieber einmal mehr mal Beratungsstellen anrufen und Informationen reinholen. Wir haben in der Schweiz wirklich gute Anlaufstellen. Also Act 212 ist die offizielle Meldestelle. Dort kann man auch anonym Beratung holen. Einfach, wie könnte man vorgehen. Es gibt kantonale Opferhilfestellen oder auch die FIZ, die Auskunft geben kann. Wenn es jetzt um konkret betroffene Fälle geht. Ich denke, das sind definitiv schon mal Möglichkeiten.
0: Menschenhandel ist leider immer noch ein grosses Thema. Darum setzt sich Lona Project dafür ein, dass man dem schon früh entgegenwirken kann. Kennst du jemanden, der darin feststeckt oder hast einen Verdacht, dann melde das unbedingt bei einer Fachstelle und dort bekommst du Informationen, die dir weiterhelfen können. Wir haben dir unter diesem Beitrag verschiedene Stellen verlinkt auf livechannel.ch.

0: Musik von Deutschland, und zwar vom Künstler Ismail. Das war sein Song «My Potential». Und war es das fürs Erste auch heute mit mir. Ich gehe jetzt im Mittag, geniessen auch noch ein bisschen diesen sommerlichen Tag und hoffe natürlich, dass auch du den kannst geniessen. Zum Geniessen gibt es jetzt für dich auch hier auf Live-Channel sicher etwas, und zwar Musik nonstop bis um 4 Uhr. Hab einen schönen Namen, am Mikrofon war Julia Anliker.
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1: Die Nachrichten von SRF um 1 mit Jan von Tobel. Hitzefrei in der Schule? Das gibt es in der Deutschschweiz so nicht. Anders in der Westschweiz. Im Kanton Genf zum Beispiel müssten die jüngsten Primarschülerinnen und Primarschüler diese Woche nicht mehr zur Schule. Das Schulobligatorium wurde aufgehoben. Es gibt zwar noch Hütedienste, aber keinen Klassenunterricht mehr. Und in der Wart stellen Schulhäuser ihren Betrieb nun ein. Dass es keine einheitliche Schweizer Regelung gibt, sorgt für Diskussionen. So fordert der Präsident des Westschweizer Lehrerinnen- und Lehrergewerkschaft gleiche Regeln für alle. Ähnlich sieht es Dagmar Röster, die Präsidentin des Verbandes Lehrerinnen und Lehrer Schweiz.
2: In unseren Augen braucht es tatsächlich einen Masterplan, also auch eine nationale Steuerung. Was sind dann die Grenzwerte in den Schulen in Bezug auf Hitze?
1: Damit alle Schulen wüssten, bei welchen Temperaturen in den Klassenzimmern welche Maßnahmen ergriffen werden müssten.
2: Es gab Messungen, da wurde in einem Schulzimmer am Nachmittag 42 Grad gemessen. Das kann man einfach nicht mehr tatenlos hinnehmen.
1: Dagmar Rösler fordert neben klaren Regeln auch bauliche Maßnahmen. Gemeinden und Kantone müssten alle Schulhäuser so sanieren oder ausrüsten, dass darin trotz Hitze unterrichtet werden könne. Wegen der Trockenheit und der Hitze erlässt der Kanton St. Gallen Regeln. Ab sofort darf kein Wasser mehr aus kleineren Seen oder Flüssen entnommen werden, außer man hat eine Bewilligung. Die Hälfte aller Bäche und Flüsse führten Niedrigwasser und auch die Seepegelstände seien zu tief, sagt der Kanton. Nicht betroffen vom Verbot sind große Seen wie der Bodensee, der Wallensee und der Zürichsee sowie die Flüsse Rhein und Lint. Der Mieterinnen- und Mieterverband hat in Bern bei der Bundeskanzlei die Unterschriften eingereicht zu seiner Mietpreisinitiative. Laut dem Verband haben mehr als 140.000 Personen das Volksbegehren unterschrieben. Die Mietpreisinitiative verlangt, dass Wohnungsmieten automatisch und regelmäßig überprüft werden und dass eine Miete gesenkt werden muss, wenn sie missbräuchlich oder zu hoch ist. Weil die Zinsen lange gesunken seien, hätten auch die Wohnungsmieten sinken müssen, sagt der Mieterinnen- und Mieterverband. Passiert sei aber das Gegenteil. Das Wetter. Heute und morgen ist es wiederum meist sonnig bei 33 bis 36 Grad. Morgen gibt es im Norden schwache Brise, im Süden lokale Hitzegewitter. Das waren Nachrichten von Radio SRF. Verantwortlich Thomas Fuchs.
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1: Die Nachrichten von SRF um 2 mit Simon Rechle, das sind die Themen. Wie sollen Schulen mit der aktuellen Hitze umgehen? Verschiedene Lehrerverbände fordern einheitliche Regeln. Und die Hitze beschäftigt auch die Behörden in Frankreich. Dort gibt es innerhalb weniger Tage Dutzende Tote wegen Badeunfällen. Das Wetter, es bleibt sonnig und heiß. Im Süden gibt es morgen lokale Gewitter. Hitzefrei in der Schule, das gibt es in der Deutschschweiz so nicht. Anders in der Westschweiz. Im Kanton Genf zum Beispiel müssen die jüngsten Primarschülerinnen und Primarschüler diese Woche nicht mehr zur Schule. Das Schulobligatorium wurde aufgehoben. Es gibt zwar noch Hütedienste, aber keinen Klassenunterricht mehr. Und in der Waadt stellen Schulhäuser ihren Betrieb nun ein. Dass es keine einheitliche Schweizer Regelung gibt, sorgt für Diskussionen. So fordert der Präsident der Westschweizer Lehrerinnen- und Lehrergewerkschaft gleiche Regeln für alle. Ähnlich sieht es Dagmar Rösler, die Präsidentin des Verbandes Lehrerinnen und Lehrer Schweiz.
2: In unseren Augen braucht es tatsächlich einen Masterplan, also auch eine nationale Steuerung. Was sind dann die Grenzwerte in den Schulen in Bezug auf Hitze?
1: Damit alle Schulen wüssten, bei welchen Temperaturen in den Klassenzimmern welche Maßnahmen ergriffen werden müssten.
2: Es gab Messungen, da wurde in einem Schulzimmer am Nachmittag 42 Grad gemessen. Das kann man einfach nicht mehr tatenlos hinnehmen.
1: Dagmar Rösler fordert neben klaren Regeln auch bauliche Maßnahmen. Gemeinden und Kantone müssten alle Schulhäuser so sanieren oder ausrüsten, dass darin trotz Hitze unterrichtet werden könne. Und nicht nur die Schweiz hat mit der Hitzewelle zu kämpfen. In Frankreich werden diese Woche je nach Region Temperaturen deutlich über 40 Grad erwartet. Im Zusammenhang mit der Hitze hat es in Frankreich auch viele Todesfälle gegeben. Über 40 Personen seien in den letzten 5 Tagen ertrunken, sagt der Premierminister Sébastien Lecornu.
3: Un triste fléau sur les noyades, puisque le dernier chiffre qui vient de nous être remonté est de 40 morts depuis le 18 juin. Essentiellement des jeunes.
1: Unter den Todesopfern seien vor allem junge Menschen, so Lecornu. Die französische Regierung warnt deshalb davor, bei der Suche nach Abkühlung in ungesicherten oder gefährlichen Gewässern zu schwimmen, zum Beispiel in Kanälen und in Flüssen. Für über 50 Departements haben die Behörden in Frankreich die höchste Hitzewarnstufe rot ausgerufen. Auch in anderen Ländern warnen die Behörden vor der gefährlichen Hitze, zum Beispiel in Italien und in Spanien. Und nun 2 kürzere Meldungen aus der Schweiz. Im Kanton St. Gallen darf ab sofort kein Wasser mehr aus kleineren Seen oder Flüssen entnommen werden, außer man hat eine Bewilligung. Die Behörden begründen das mit der momentanen Trockenheit. Die Hälfte aller Bäche und Flüsse führten Niedrigwasser und auch die Seepegelstände seien zu tief. Und während den letzten Tagen haben die USA und der Iran auf dem Birkenstock verhandelt. Nun hat auch die Schweizer Armee ihren Sicherheitseinsatz vor Ort beendet. Das Fazit der Armee: Während der Konferenz gab es insgesamt 5 Luftraumverletzungen. 2 Flugzeuge habe die Luftwaffe aus der gesperrten Sicherheitszone hinaus eskortiert, meldet die Armee. Neben der Sicherung des Luftraums unterstützte die Armee auch den Auf- und Abbau der Konferenz. Sie übernahm Aufgaben in der Überwachung und im Cyberschutz. Das Bundesgericht hat sich mit dem ersten assistierten Suizid in der Todeskapsel Sarko beschäftigt. Und es hat entschieden, neu gelten ein Anwalt und seine Mitarbeiterin als Beschuldigte. Gerichtskorrespondentin Sibylla Bondolfi.
4: 2024 hat sich erstmals eine Frau in der umstrittenen Suizidkapsel Sarko in einer Waldhütte im Kanton Schaffhausen das Leben genommen. Vor Ort war einerseits der Co-Präsident von The Last Resort und auch der Anwalt dieser Sterbehilfeorganisation sowie seine Anwaltspraktikantin. Die Behörden vermuten, dass die Sterbehilfeorganisation der Amerikanerin aus egoistischen Motiven beim Suizid geholfen hat, was strafbar wäre. Die Polizei beschlagnahmte deshalb unter anderem Laptops und Mobiltelefone. In einem heute publizierten Entscheid kommt das Bundesgericht nun zum Schluss, dass auch die beiden Anwaltspersonen als Beschuldigte gelten. Ihre Geräte dürfen deshalb trotz Anwaltsgeheimnis durchsucht werden, sofern heikle Informationen anderer Klienten aussortiert werden. Laut Bundesgericht war die Zusammenarbeit zwischen den Anwälten und der Sterbehilfeorganisation derart intensiv, dass sie möglicherweise als Gehilfen zu der Tat in Betracht kommen. Das Verfahren gegen den Hauptverdächtigen ist eingestellt worden, da er sich in der Zwischenzeit selbst das Leben genommen hat.
1: Der Bericht von Sibylla Bondolfi. Der Blick auf die Börsendaten von SIX. Der Swiss Market Index liegt im Moment bei 13.839 Punkten, minus 0,1%. Der Euro wird zu 92,24 gehandelt und der Dollar zu 80,98. Das Wetter heute und morgen ist es meist sonnig bei 33 bis 36 Grad. Am Nachmittag gibt es vor allem über den Bergen da und dort Wolken und lokal auch Platzregen. Morgen bläst im Norden dann eine schwache Brise. Im Süden kann es am Abend lokal Gewitter geben. Das waren Nachrichten von Radio SRF. Verantwortlich war Sandro Peter.
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1: Die Nachrichten von SRF um 3 mit Simon Richle. Es ist heiß im Moment und nicht nur die Schweiz hat aktuell mit der Hitzewelle zu kämpfen, auch in unseren Nachbarländern ist es heiß. In Frankreich etwa gibt es teilweise deutlich über 40 Grad. Im Zusammenhang mit der Hitze hat es in Frankreich auch viele Todesfälle gegeben. Über 40 Personen seien in den letzten 5 Tagen ertrunken, sagt der Premierminister Sébastien Lecornu.
2: Un triste fléau sur les noyades, puisque le dernier chiffre qui vient de nous être remonté est de 40 morts depuis le 18 juin, essentiellement des jeunes.
1: Unter den Todesopfern seien vor allem junge Menschen, so Lecornu. Die französische Regierung warnt deshalb davor, bei der Suche nach Abkühlung in ungesicherten oder gefährlichen Gewässern zu schwimmen, zum Beispiel in Kanälen und Flüssen. Für über 50 Departements haben die Behörden die höchste Hitzewarnstufe rot ausgerufen. Und auch in anderen Ländern warnen die Behörden vor der gefährlichen Hitze, zum Beispiel in Italien oder in Spanien. Und nun in die Schweiz zu mehreren Meldungen in der Übersicht. Die Schweizer Armee bereitet sich auf eine große Militärübung im Ausland vor. Im nächsten Jahr sollen rund 1000 Armeeangehörige in Deutschland trainieren, zusammen mit deutschen und österreichischen Verbänden. Geübt werden solle dabei der Kampf im überbauten Gelände, schreibt die Armee. Bereits im vergangenen Jahr machte die Armee an einer großen Übung im Ausland mit in Österreich. Im Kanton Uri haben die Behörden einen Wolf zum Abschuss freigegeben. Das Tier habe auf einer Alp in der Gemeinde Sillenen in den letzten Tagen 6 Schafe gerissen, schreiben die Behörden. Damit sei die gesetzliche Schadensschwelle für den Abschuss erreicht. Bereits vor etwas mehr als einer Woche hat die Urna Wildhut im Maiental einen Wolf erlegt. Und im Kanton Aargau haben die Behörden Dutzende Tiere beschlagnahmt, 75 Hühner, einige Ziervögel, Katzen und einen Hund. Sie seien in einem Shop gefunden worden, in vernachlässigtem Zustand, schreiben die Behörden. Diverse Hühner und Vögel seien bei der Kontrolle bereits tot gewesen, 59 Hühner mussten eingeschläfert werden. Die Behörden werden gegen den Halter der Tiere ein Tierhalteverbot verfügen und Strafanzeige erstatten. Und nun zum Blick aufs Wetter. Es bleibt heute und morgen meist sonnig und heiß mit 33 bis 36 Grad. Im Norden weht morgen dazu eine schwache Brise und im Süden gibt es lokale Gewitter. Das waren Nachrichten von Radio SRF. Verantwortlich war Sandro Peter.
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1: Die Nachrichten von SRF um 4 mit Simon Richle, das sind die Themen. Seit März gibt es in der Schweiz einen freiwilligen Verhaltenskodex für Organisationen, die Unterschriften sammeln. Viel Wirkung hat das aber allem Anschein nach nicht. Und die Hitze sorgt für warme Gewässer. Nun muss ein Schweizer Atomkraftwerk die Leistung drosseln. Das Wetter, es bleibt meist sonnig und heiß. Im Süden gibt es lokale Gewitter. Vor anderthalb Jahren ist in der Schweiz ein Unterschriftenskandal aufgeflogen. Professionelle Sammelfirmen sollen teils in großem Stil Unterschriften für Volksinitiativen oder Referenten gefälscht haben. Der Bund hat in der Folge freiwillige Verhaltensregeln lanciert. Die Zahl der Organisationen, die sich daran halten, ist überschaubar. Bundeshausredaktorin Christine Wanner.
2: Blenden wir zurück. Nach mutmaßlichen Unterschriftenfälschungen bei Volksinitiativen oder Referenten sowie unlauteren Methoden beim Unterschriftensammeln im Herbst 2024 hat die Bundeskanzlei die Kontrollen verschärft. Sie rief den Gemeinden die Vorgaben für gültige Unterschriften in Erinnerung und sie berief einen runden Tisch mit 30 Organisationen und Parteien ein, mit dem Ziel, einen freiwilligen Verhaltenskodex zu formulieren. Die Idee: Der Verhaltenskodex könnte wie ein Gütesiegel wirken, Vertrauen schaffen und das Risiko von Missbräuchen senken. Rechts kritisierte, das sei unnötig, links hielt es für zahnlos. Seit Frühling können Interessierte dem Kodex beitreten. Doch die Liste der Bundeskanzlei zeigt nun, es sind lediglich 18 Organisationen, die das bisher getan haben. Die Parteien Mitte, Grüne, GLP und einige Jungparteien, verschiedene Verbände, zwei Initiativkomitees und drei Organisationen, die Unterschriften sammeln, beglaubigen oder Kampagnen führen. So wird der Kodex kaum die erhoffte Wirkung erreichen.
1: Der Beitrag von Christine Wanner. Die ehemalige St. Galler SP-Nationalrätin Hildegard Fessler ist gestorben. Das geht aus der Todesanzeige hervor, die SP-Co-Präsident Cedric Wermuth in den sozialen Medien veröffentlicht hat. Fessler sei vor einer knappen Woche nach langer Krankheit gestorben, kurz vor ihrem 75. Geburtstag. Fessler war 16 Jahre für die St. Galler SP im Nationalrat. Unter anderem war sie auch Fraktionspräsidentin. Mit der Hitze wird in der Schweiz das Flusswasser wärmer. Aus diesem Grund das Flusswasser wärmer. Aus diesem Grund drosselt das Kernkraftwerk Betznau ab heute für 2 Tage seine Leistung. Denn sonst würde sich das Wasser der Aare, das als Kühlwasser gebraucht wird, zu stark erwärmen und so Fische und andere Tiere im Fluss gefährden. Auch französische Atomkraftwerke drosseln wegen der Hitze ihre Stromproduktion. Hat das zur Folge, dass der Strom in der Schweiz knapp wird? Wirtschaftsredaktorin Isabel Pfaff.
3: Im Sommer importiert die Schweiz unterm Strich keinen Strom, denn sie produziert selbst mehr, als sie verbraucht, vor allem dank ihrer Solaranlagen. An einem Mittag im Juni macht Solarstrom mehr als die Hälfte des insgesamt erzeugten Stroms in der Schweiz aus, Kernenergie nur knapp 20%. Wenn also nun die Atomreaktoren Betznau 1 und 2 ihre Leistung halbieren müssen wegen der Hitze, ist das für die Stromversorgung im Land zunächst kein Problem. Zumal das Kraftwerk Betznau mit seinen 2 Reaktoren das älteste der Schweiz ist und vergleichsweise wenig Strom liefert. Die beiden anderen, leistungsstärkeren AKW in Gösgen und Leibstadt nutzen zur Kühlung kein Flusswasser. Sie müssen ihre Produktion also nicht drosseln bei hohen Wassertemperaturen.
1: Nicht nur die Schweiz hat mit der Hitzewelle zu kämpfen, sondern eben auch Frankreich zum Beispiel. Dort werden diese Woche Temperaturen von bis zu 43 Grad erwartet. Für über 50 Departements haben die Behörden die höchste Hitzewarnstufe rot ausgerufen. Außerdem melden die französischen Behörden, auf der Suche nach Abkühlung seien in den letzten 5 Tagen über 40 Menschen bei Badeunfällen gestorben. Auch andere europäische Länder bereiten sich auf die Hitze vor. In Italien gilt für 15 Städte die höchste Hitzewarnstufe und in Spanien warnt der Wetterdienst vor gefährlicher Hitze bei bis zu 44 Grad. Nun zu den Börsendaten von SIX. Der Swiss Market Index liegt im Moment bei 13.882 Punkten, ein Plus von 0,2%. Der Dow Jones Index in New York fällt um 0,2%. Der Euro wird zu 92,13 Rappen gehandelt und der Dollar kostet 80,86 Rappen. Soweit die Meldungen. Und der Blick aufs Wetter. Es bleibt meist sonnig und heiß. Heute und morgen gibt es zwischen 33 und 36 Grad. Vor allem über den Bergen hat es am Nachmittag auch einige Wolken und lokale Platzregen. Dazu bläst morgen im Norden eine schwache Brise. Im Süden sind am Abend lokale Gewitter möglich. Das waren Nachrichten von Radio SRF. Verantwortlich war Sandro Peter.
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4: Heiss bleibt es in dieser Woche und wir probieren mit allen Mitteln die Hitze aus dem Büro zu behalten heute. Wir denken da natürlich aber auch gerade noch an Schule. Hitzefrei ist das ein Stichwort. Ich muss sagen, in meinen Jahren war das nie ein Thema gewesen, egal ob als Schülerin oder wo ich noch unterrichtet habe. Ich habe aber noch geschwind nachgeschaut und ein Tagi-Artikel zum Beispiel sagt, es sei seit 2003 abgeschafft bei uns, das hitzefrei an Schulen und offiziell auch in allen Kantonen. Aber gleich kommt das Wort immer mal wieder auf, so zu warmen Zeiten. Also wie ist das denn jetzt mit dem hitzefrei? Und wo muss man besonders aufpassen, wenn es Hitzewarnungen gibt? Wir reden darüber in dieser Stunde am Mikrofon Julia Anliker.

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1: Diese Woche ist so eine richtig heisse Woche und so richtig Sommer. Das lieben die einen, andere leiden darunter.
2: Ja, hohe Temperaturen können die Gesundheit von alten, schwachen oder auch pflegebedürftigen Menschen gefährden. So Personen mit chronischen Krankheiten oder auch schwangere Frauen und Kleinkinder. Das heisst, all die erwähnten Menschen sollten sich vor Hitze in Acht nehmen und schützen. Das schreibt die Organisation Pro Senectute Schweiz ausdrücklich.
1: Ja, es hat ja auch schon gegeben, dass Leute die Hitze nicht gut vertreibt haben.
2: Ja, Hitzewellen können auch bei uns in der Schweiz gäng wieder dazu führen, dass Leute in Notfall müssen. Pro Senectute schreibt auch von Herz-Kreislauf-Störungen, die es geben kann, oder auch Atemwegserkrankungen, Nierenversagen, Infektionskrankheiten und so weiter.
1: Mhm. Und gerade Viren und Bakterien können sich bei so Temperaturen auch schnell verbreiten.
2: Ja, das wird so auch beschrieben und dazu auch ein paar Symptome, die man so ein bisschen im Auge behalten sollte. Darunter erhöhte Körpertemperatur, der Puls, Ermüdung und Schwächegefühl, Kopfweh, Muskelkrämpfe, trockenes Maul, das es geben kann, oder Schwindelgefühl. Und im dümmsten Fall auch noch Übelkeit, Erbrechen, Durchfallen. All das können dann auch Anzeichen sein für eine Überhitzung, Hitzestau, Hitzeschlag.
1: Und gerade bei älteren Menschen also gar nicht zu spassen damit.
2: Ja, als Fachstelle wird sich Pro Senectute ja nach eigener Definition auch vor allem um Fragen rund ums Alter kümmern. Und so greifen sie so Themen dann auch proaktiv auf.
1: Sie setzen sich ein für das Wohl von alten Menschen in der Schweiz. Und da haben sie sicher auch ein paar Tipps bei Hitze.
2: Haben sie aufgeschaltet auf einer speziellen Seite online und die liegen zum Teil auf der Hand. Also so zum Beispiel sollen Seniorinnen und Senioren Anstrengungen möglichst vermeiden zu heissen Zeiten. Mhm. Vor allem auch am Mittag lieber an Schermen, in einem kühleren Raum, der direkten Sonnenbestrahlung aus dem Weg.
1: Ja, genug Wasser trinken ist sicher auch wichtig.
2: Ja, regelmässig durch den Tag verteilt, mindestens 2 Liter heisst es. Zimmer am frühen Morgen und in Nacht lüften oder auch Menschenmasse und Stress probieren zu vermeiden, wird auch als Tipp geben. Weiter dann auch können helfen, ein feuchtes Tuch auf die Stirn oder ins Knick, das kann schon ein bisschen Linderung geben. Ein Fußbettchen machen ist auch eine Idee. Habe ich übrigens sogar an einem Event gesehen, am Wochenende, wo es so heiß war.
1: Und was ist, wenn man den Tag duschen geht? Jetzt besser kalt oder lauwarm?
2: Ja, ich lese in diesem Zusammenhang wieder nicht zu kalt, damit der Körper dann nicht zu fest muss arbeiten muss, um die Temperatur dann wieder auszugleichen. Und eben, wenn man mal Zweifel hat oder verzweifelt ist, dann gibt es auch noch die Möglichkeit, zum Hausarzt zu kontaktieren oder ja, Städte wie Zürich haben sogar auch schon mal ein Hitzetelefon getestet in einer Pilotphase zur Beratung der Bevölkerung, wenn es da wirklich eine Hitzewelle gibt.
1: Also, wir haben gehört, Pro Senectute hat Tipps und im Notfall kann man den Arzt oder Notruf 144 kontaktieren.
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1: Vielerorts ist es sonnig, aber es hat hier und da auch ein paar Hitzegewitter. Das besonders über dem Jura, in den Bergen, am Hochrhein und in der Ostschweiz. Die Temperaturen liegen bei ca. 33 Grad.
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1: Jetzt finden viele von uns noch lustig, weil wir denken häufig gerade an die Party, Glasse, vielleicht einen Grillabend oder einen Ausflug an den See.
2: Oder einen Sprung in einen Fluss.
1: Aber wenn wir dann wieder so im Berufsalltag sind, merken wir, dass die Hitze auch noch eine andere Seite hat.
2: Die mühsame Seite, jenseits so von Instagram-Bildmotiv und auch, wenn wir hier manchmal im Büro schwitzen, stell dir mal vor, wie es draussen wäre auf dem Bau, in der Landwirtschaft, im Strassenunterhalt und so weiter.
1: Ja, überall, wo du halt recht exponiert bist, das stellen wir schon auch nicht angenehm vor bei dieser Hitze jetzt.
2: Die SRF-Sendung Espresso hat das auch gerade erst aufgegriffen und es gibt online auch Artikel dazu, so im Stil «Zu heiss zum Schaffen» und auch «Zu heiss zum Schlafen» ist es jetzt gerade.
1: Wir schlafen ja gerade wenig vor unserem Frühdienst.
2: Stimmt, ja. Und so kommt auch Espresso auf den Punkt vom Hitzefrei und Recht auf Schutz am Arbeitsplatz und klärt das Hitzefrei gerade als Mythos auf, was also leider nicht wirklich gibt.
1: Wenn das Thermometer im Schatten sogar schon 30 Grad anzeigt.
2: Ja, aber es gibt eine gesetzliche Verpflichtung für Arbeitgeber, um Gesundheit von Arbeitnehmenden zu schützen, durch geeignete Massnahmen, wie das weiter heisst. Was kann bedeuten, mehr Pausen einlegen, wenn man draußen arbeitet, Getränke, Sonnenschutz und so weiter.
1: Oder dass Büros und Arbeitsräume möglichst gekühlt werden. Und das üben wir jetzt auch gerade.
2: Ja, und verwiesen wird übrigens auch so auf Merkblätter vom SECO, vom Staatssekretariat für Wirtschaft. Und da heisst es unter den Infos für Arbeitgeber und Nehmer, bei Arbeit draußen während heissen Tagen, dass man möglichst auch die Arbeitszeiten sollte probieren, günstiger zu legen, mehr Flüssigkeit eben noch zu sich soll nehmen oder nach Möglichkeit auch Belastung anpassen, also reduzieren. Ähnliches gilt auch bei Hitze in Gebäuden.
1: Ist ja aber häufig auch schon auch noch schwierig in der Umsetzung. Ein Auftrag ist ja ein Auftrag, ein Job ist ein Job und man meint ja, das muss dann auch so gemacht werden, wie ging.
2: Eben, geht denn das wie ging? Oder müssen wir uns da halt doch ein bisschen der Saison anpassen? In Südländern gibt es ja traditionell auch Siesta und das kommt auch nicht von ungefähr.
1: Ja, Siesta, so eine Pause am Nami, vielleicht ein bisschen herliegen und entspannen am Schatten. Ich glaube, das ist ein guter Plan für heute Nachmittag nach der Frühschicht.
0: Ja. 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
1: Hitzefrei, wir haben es davon gehabt, dass es das in der Arbeitswelt nicht wirklich gibt. Mhm. Außer natürlich, ein Arbeitgeber ist da so kulant. Mhm. Jetzt kommt aber noch die Frage, wie ist denn das in der Schule?
2: Auch für Schulkinder in der Schweiz gäbe es eigentlich keine

0: frei, hitzefrei, mehr so generell auch sehr zu ihrem Leidwesen, wie SRF in einem Online-Artikel bemerkt. Und ja, sogenannte Hitzeferien sind überall abgeschafft worden. 2003 spätestens, wie ich jetzt auch noch gerade in einem Dagi-Artikel gesehen habe. Und Lehrpersonen dürfen Kinder auch nicht einfach heimschicken, weil es zu heiss zum Lehren wäre, was ja auch damit zu tun hat, dass es eine Betreuungspflicht gibt. Und als Vater, sage ich jetzt mal, die Eltern sind ja auch nicht gegen daheim.
1: Ja, jetzt ist aber ja auch gerade der Fall Genf aktuell und auch gross in den Nachrichten gekommen.
0: Stimmt, Genf hat für diese Woche die jüngsten Schülerinnen und Schüler, also erste und zweite Primarklasse, vom Schulunti quasi befreit, zumindest bis Mitte Woche. Das ging so mit dem Entscheid vom Bildungsdepartement dort. Und das hat man nach Hitzewarnungen von Kantonsärzten so entschieden, zum Schutz der Kinder. Das schreibt auch das Portal Swissinfo.
1: Also ist man da bei den Kantonen frei, das so zu entscheiden?
0: Passiert jetzt offenbar so im Kanton Genf und für Klassen ab 3. bis 8. behaltet man noch offen, zum Weiterschauen. Je nachdem, wie sich das Klima in den Gebäuden entwickelt. Mm. Und so steht das auch weiter im Artikel.
1: Ja, und die Aktivitäten draussen sind für die Schulen zum Teil ja auch noch wichtig.
0: Ja, gewisse Programme sind da jetzt halt gerade nicht möglich. Zum Beispiel lange Schulwanderungen oder Sporttage und überhaupt auch mit Sportunti, die hohe Belastung gibt. Da wollen wir jetzt bis Ende der Hitzewelle warten, das aussetzen, bis entwarnt wird.
1: Ja, und bald sind die ja auch Sommerferien.
0: Genau, dann ist das mit dem Unti-Organisieren für einen Moment nicht mehr nötig. Und auch andere Regionen von der Schweiz sind allweg gefordert, um den Schulunterricht den Temperaturen anzupassen. Auf nationaler Ebene ist auch der Dachverband der Lehrpersonen bei diesem Thema aktiv und fordert Massnahmen, dass es auch gerade in Klassenzimmern dann nicht heisser soll werden als 26 Grad.
1: Ja, und Anpassen vom Unterricht kann ja dann auch heissen, statt Sport in einer Halle mal auch ein bisschen ins Wasser, in ein Body oder an einen See, was dann aber klar für die Lehrperson auch wieder Organisation erfordert. Hoffentlich finden viele Schulen einen Weg, um diese Woche auch mal ein bisschen der Hitze zu entkommen.
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1: Die Nachrichten von SRF um 17 Uhr mit Lara Kresten. Nach dem Unterschriftenskandal in der Schweiz sollte ein freiwilliger Verhaltenskodex helfen, aber nicht viele Organisationen wollen mitmachen. Und das Kernkraftwerk Betznau reagiert auf die Hitzewelle und fährt seine Leistung runter. So sollen Fische geschützt werden. Das Wetter, morgen ist es wieder meist sonnig bei 33 bis 36 Grad. Vor anderthalb Jahren ist in der Schweiz ein Unterschriftenskandal aufgeflogen. Professionelle Sammelfirmen sollen teils im großen Stil Unterschriften für Volksinitiativen oder Referenden gefälscht haben. Der Bund hat in der Folge freiwillige Verhaltensregeln lanciert. Die Zahl der Organisationen, die sich daran halten will, ist überschaubar. Bundeshausredaktorin Christine Wanner.
2: Blenden wir zurück. Nach mutmaßlichen Unterschriftenfälschungen bei Volksinitiativen oder Referenden sowie unlauteren Methoden beim Unterschriftensammeln im Herbst 2024 hat die Bundeskanzlei die Kontrollen verschärft. Sie rief den Gemeinden die Vorgaben für gültige Unterschriften in Erinnerung und sie berief einen runden Tisch mit 30 Organisationen und Parteien ein, mit dem Ziel, einen freiwilligen Verhaltenskodex zu formulieren. Die Idee: Der Verhaltenskodex könnte wie ein Gütesiegel wirken, Vertrauen schaffen und das Risiko von Missbräuchen senken. Rechts kritisierte, das sei unnötig, links hielt es für zahnlos. Seit Frühling können Interessierte dem Kodex beitreten. Doch die Liste der Bundeskanzlei zeigt nun, es sind lediglich 18 Organisationen, die das bisher getan haben. Die Parteien Mitte, Grüne, GLP und einige Jungparteien, verschiedene Verbände, zwei Initiativkomitees und drei Organisationen, die Unterschriften sammeln, beglaubigen oder Kampagnen führen. So wird der Kodex kaum die erhoffte Wirkung erreichen.
1: Weitere Meldungen aus der Schweiz in der Übersicht. Im Kanton Bern ist ein Waldbrand ausgebrochen, und zwar oberhalb von Unterseen bei Interlaken. Das bestätigt die Kantonspolizei Bern gegenüber SRF. Ein Löschhelikopter stehe im Einsatz. Das Ausmaß des Waldbrandes könne noch nicht abgeschätzt werden, weil das Gelände dort schlecht zugänglich sei, so die Polizei. Die ehemalige St. Galler SP-Nationalrätin Hildegard Fessler ist gestorben. Das geht aus der Todesanzeige hervor, die SP-Co-Präsident Cedric Wermuth in den sozialen Medien veröffentlicht hat. Fessler sei vor einer knappen Woche nach langer Krankheit gestorben, kurz vor ihrem 75. Geburtstag. Sie war 16 Jahre für die St. Galler SP im Nationalrat, unter anderem war sie auch Fraktionspräsidentin. Mit der Hitze wird in der Schweiz das Flusswasser wärmer. Aus diesem Grund drosselt das Kernkraftwerk Betznau ab heute für 2 Tage seine Leistung. Denn sonst würde sich das Wasser der Aare, das als Kühlwasser gebraucht wird, zu stark erwärmen und so Fische und andere Tiere im Fluss gefährden. Auch französische Atomkraftwerke drosseln wegen der Hitze ihre Stromproduktion. Hat das zur Folge, dass der Strom in der Schweiz knapp wird? Wirtschaftsredaktorin Isabel Pfaff.
3: Im Sommer importiert die Schweiz unterm Strich keinen Strom, denn sie produziert selbst mehr, als sie verbraucht, vor allem dank ihrer Solaranlagen. An einem Mittag im Juni macht Solarstrom mehr als die Hälfte des insgesamt erzeugten Stroms in der Schweiz aus, Kernenergie nur knapp 20%. Wenn also nun die Atomreaktoren Betznau 1 und 2 ihre Leistung halbieren müssen wegen der Hitze, ist das für die Stromversorgung im Land zunächst kein Problem. Zumal das Kraftwerk Betznau mit seinen 2 Reaktoren das älteste der Schweiz ist und vergleichsweise wenig Strom liefert. Die beiden anderen, leistungsstärkeren AKW in Gösgen und Leibstadt nutzen zur Kühlung kein Flusswasser. Sie müssen ihre Produktion also nicht drosseln bei hohen Wassertemperaturen.
1: Die Autoimporteure haben die CO2-Vorgaben im letzten Jahr deutlich verfehlt. Das schreibt das Bundesamt für Energie. Die CO2-Zielwerte legen fest, wie viel CO2 neue Autos in der Schweiz im Durchschnitt ausstoßen dürfen innerhalb eines Jahres. Zwar sind diese CO2-Emissionen im letzten Jahr gesunken, die Vorgaben wurden dennoch verfehlt. Das heißt für die Autoimporteure, sie müssen Sanktionen in Millionenhöhe zahlen.
4: Die Importeure von Personenwagen mussten insgesamt fast 100 Millionen Franken zahlen. Bei den Lieferwagen stiegen die Sanktionen auf fast 26 Millionen Franken. Die Börsendaten von SIX, der Swiss Market Index, liegt im Moment bei 13.904 Punkten plus 0,4%. Der Dow Jones Index in New York ist im Vergleich zum Vortag unverändert. Der Euro wird zu 92,12 gehandelt und der Dollar zu 80,95. Und das Wetter? Am Abend wird die Sonne teils von hohen Wolkenfeldern verdeckt. In der Nacht sinken die Temperaturen auf 20 bis 17 Grad. Morgen ist es dann wieder überwiegend sonnig bei 33 bis 36 Grad. Vor allem im Westen bläst schwache Brise. Im Süden gibt es am Nachmittag und Abend lokale Hitzegewitter. Das waren Nachrichten von Radio SRF. Verantwortlich Sandro Peter.
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5: Heute ist der Christoph Decker Staatsanwalt, aber seine Karriere ist alles andere als geradlinig verlaufen. Es hat sogar eine Zeit gehabt, wo er das Gefühl hatte, dass er nie als Anwalt wird arbeiten. Was da passiert ist und wie er dann doch Anwalt geworden ist, von dem gehörst du gerade als nächstes. Am Mikrofon Julia Anliker.

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1: Heute ist der Christoph Decker Staatsanwalt, aber dass er diesen Job heute hat, ist alles andere als selbstverständlich. Zweimal hat er die Prüfung nicht bestanden und das heisst 6 Jahre Studium für die Katz. Eine weitere Chance gibt es nicht. Er hat sich auch geschämt und nicht gewusst, wie weiter, erzählt er Rutschstutz im Podcast vis-à-vis.
2: Ich weiss, ich bin dann dem Gebäude rausgelaufen in Zürich, aus dem Seminargebäude für Jus, und hat dazu gesagt, so, jetzt bist du dran. Ich habe jetzt meinen Tag gemacht, ich weiss jetzt nicht weiter, jetzt wollen wir doch mal schauen, was du mit mir vorhast. Und ich habe dann so wie gemerkt, ein Zeitchen später, dass Gott mir so wie einen Nagel rausgezogen hat aus einer Wand. Hast du vielleicht auch schon gehabt, probierst etwas neu mit einzudrücken.
3: Und es geht einfach nicht.
2: Ja. Und eigentlich habe ich das Gefühl, so im Nachhinein, schon während dem ganzen Jus-Studium gehabt. Eigentlich passt das nicht so richtig zu dir rein.
1: In einem Anwaltbüro hat eine Kollegin von ihm gearbeitet und dort ist jemand gesucht worden für eine Mutterschaftsvertretung beim Mieterverband Aargau.
2: Da habe ich ihr gesagt, du, ja, aber du weißt schon, ich bin durchgefallen. Dann sagt sie, ja, da weiss mein Chef schon, aber er hat gefunden, du musst einfach im Mietrecht gut sein, das lange ihm, hättest Interesse. Und dann habe ich dann zugesagt. Und das war so mein eigener Standbein dann im Sommer.
3: Ist wie ein Türli aufgegangen plötzlich,
2: ist
3: oder?
2: Eigentlich unerwartet, ja. Ein kleines Türli aufgegangen, eigentlich das erste Türli. Und dann habe ich parallel dazu habe ich noch in Drogenforum Aargau gearbeitet. Das war ein Verein, der sich dazu mal eingesetzt hat, im Zusammenhang mit dieser schwierigen Situation in Zürich, Platzspitze, Drogensüchtige, die zurückgebracht wurden in ihre Kantone.
1: Also eher etwas Soziales und da hat er einfach als Sekretär gearbeitet.
2: Und über diese Kontakte habe ich noch gefunden, ich mache doch jetzt ein Praktikum, vielleicht möchte ich eine soziale Arbeit studieren in Luzern. Das war so mein Fokus, den ich dann im Sommer hatte. Und habe dann ein Praktikum gemacht im Effingerhort im Kanton Aargau bei Holderbank. Das war damals eine Klinik für alkoholkranke Männer. Heute ist es eine Einrichtung, die sich für Menschen einsetzt und auch beherbergt mit verschiedensten Suchtproblematiken, Männer und Frauen. Und habe dann dort gearbeitet, genau. 4 Monate, jedes Mal 4 Monate.
1: Und dann hat er wieder ein Telefon bekommen von einer Kollegin. Und was das für ein Telefon war, das hörst du gerade kurz nach dem Halbi.

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1: Vielerorts ist es sonnig, aber es hat hier und da auch ein paar Hitzegewitter. Das besonders über dem Jura, in den Bergen, am Hochrhein und in der Ostschweiz. Die Temperaturen liegen bei ca. 33 Grad.
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1: Eigentlich hat Christoph Decker damit abgeschlossen, dass er als Anwalt arbeiten wird. Er hat nämlich zweimal die Prüfung nicht bestanden und eine weitere Chance hat es nicht gegeben. Er hätte aber über eine Kollegin eine Mutterschaftsvertretung machen für einen Anwalt, der spezialisiert war auf Mietsrecht. Die hat er dann auch gemacht und gleichzeitig hat er dann aber auch noch überlegt, dass er soziale Arbeit studieren will. An Ruth Stutz erzählt er, dass sie aber ein interessantes Telefon ist von einer Kollegin, die ein Praktikum gemacht hat auf dem Bezirksamt in Baden.
2: Sie hat mir dann gesagt, du Christoph, im April 1993 war das, du, wir suchen einen Sachbearbeiter für Strafverfahren. Sachbearbeiter arbeiten.
3: Das war vorher noch gewesen, ja, genau.
2: Und nachher habe ich mir das überlegt und dann sagt sie, ja weißt, müsstest du aber relativ rassig entscheiden, weil die Bewerbungsfrist ist schon abgelaufen, aber ich habe meinem Chef schon von dir erzählt und ich finde, du bist so ein guter Typ, hat sie mir gesagt, nicht ich. Und dann habe ich mich dann wirklich beworben und gesagt, gut, also jetzt schauen wir mal, was da läuft.
1: Eigentlich hat er schon die Aufnahmeprüfung für die Schule für soziale Arbeit in Luzern gemacht und auch bestanden, aber er hat sich dann doch für das Bezirksamt entschieden.
2: Ich habe mich aus dem Grund entschieden, jetzt mache ich das, probiere es mal aus. Da habe ich auch mal einen Beruf, verdiene Geld, das war doch auch mal etwas gewesen. Mit 27 endlich mal noch einen guten Job zu haben, neben all den Nebenjobs, die ich früher gemacht habe. Und dann bin ich auf Baden gekommen und habe dann auf dem Bezirksamt verschaffen als Sachbearbeiter, also eigentlich als linke und rechte Hand vom stellvertretenden Bezirksamt von Baden.
1: Nach einer Zeit ist ihm dann vorgeschlagen worden, dass er so für ein Bezirksamt kandidieren soll und ist in der ersten Runde gerade gewählt worden. Dann ist er 2011 befördert worden zum Staatsanwalt. Er hat es also doch noch geschafft, um diesen Job zu erreichen und seine Arbeit sei sehr vielfältig.
2: Ganz klar im Strafverfahren rein. Das heisst, ich kann eigentlich den ganzen Tag nur mit den negativen Seiten unserer Gesellschaft zu tun.
3: Eben.
2: Das so willst, oder?
3: Ja, genau.
2: Ja, weil Strafverfahren führen heisst, man führt ein Strafverfahren gegen eine Person, die beschuldigt wird oder verdächtigt wird, eine strafbare Handlung begangen zu haben. Das ist natürlich das ganze Sammelsurium an Straftatbeständen, die sich da natürlich dann auftühend. Also einerseits Delikt gegen Leib und Leben, angefangen bei einer Tätigkeit, einfache Körperverletzung bis hin zu schweren Körperverletzungen und Tötungsdelikt.
3: Mhm.
2: Dann Vermögensdelikt, Diebstahl, Betrug, Veruntreuung und so weiter.
1: Also die ganze Palette. Den ganzen Tag hat er mit den schlimmsten Sachen zu tun, die Menschen dazu fähig sind. Einen genaueren Einblick in seine Arbeit als Staatsanwalt gibt er im Podcast «Vis-à-vis». Die Folge findest du ab dem Donnerstag auf rfmedia.ch/podcast oder auf allen gängigen Podcast-Plattformen.

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1: Auch heute haben wir wieder drei Nachrichten, die wir gefunden haben. Da hat es etwas Positives dran. Georg Hoffmann.
2: Ans Wasser oder ins Wasser, das ist für viele bei dieser Hitze gerade die Rettung. Und dass das möglichst sicher abgeht, um das kümmert sich in der Schweiz zum Beispiel auch eine SLRG, die Schweizerische Lebensrettungsgesellschaft. Von dort aus macht man auch gerne zur Badesaison Hinweise auf Bade- und Flussregeln. Und am vergangenen Wochenende hat man das mit einem nationalen Präventionswochenende wollen den Leuten näher bringen, also dort hergehen, wo die Leute sind, so wie die SLRG ihre Bilanz schreibt. Man hat bei Infoveranstaltungen an 40 verschiedenen Standorten in der ganzen Schweiz können über Sicherheitsregeln informieren für das Schwimmen, das im Sinn von einer Sensibilisierung und zum Unfall verhindern, also die Leute vor dem Ertrinken bewahren. Gerade bei Bädern und Flüssen gelte nach wie vor Körper annetzen vor dem Sprung ins Wasser, besser nicht allein ins Wasser und gerade in Flüssen auch ein Auftriebsmittel dabei haben, also eine Schwimmhilfe. So wird ein SLRG-Rettungsschwimmer da auch zitiert. Präventionsaktionen haben mehr Freibäder können machen an Seen und Flüssen und auch an Dorffesten und bei anderen Veranstaltungen. Positive Alltagserlebnisse, die prägen Jugendliche mehr als Krisen, das tügen. Das schreibt die Uni Zürich in einer Mitteilung. Dort hat man eine Langzeitstudie gemacht dazu und befragt hat man da Junge im Alter von 15 und dann wieder mit 17, 20 und 24. Und dabei hat man gemerkt, wie wichtig das für junge Menschen so Meilensteine sind im Leben, wie ein Schulabschluss, eine Ausbildungsetappe, erste Beziehungen oder der Moment, wo sie daheim ausziehen. Und auch Freundschaften generell gelten als wichtig. Und 8 von 10 genannten Ereignissen im Leben seien doch positiv geprägt gewesen bei dieser Studie. Was dann aber auch herausgekommen ist, psychische Belastungen können den Blick auf die wichtigen Ereignisse im Leben dann schon auch beeinflussen. Es braucht Unterstützungsangebote, aber vor allem auch stabile Beziehungen und positive Erfahrungen und Möglichkeiten. So wird die Co-Leiterin von der Studie zitiert. Weihnachten im Sommer, das will die reformierte Kirchengemeinde von Nidau bei Biel an diesem Freitag am Abend feiern, also eine Art des Weihnachtsfest am 26. Juni, mitten im Sommer. Ja, wie ist jetzt das? Ist das so ähnlich wie dann, wo man angefangen hat, Raclette promoten im Sommer? Das habe ich den Initiant gefragt, der Pfarrer Peter Geisbühler. Und er meint, okay, man könnte zwar schon auch so eine Weihnachtsfeier mit Raclette verbinden, aber es ging ihm dann schon noch um mehr.
3: Also man kann natürlich, man kann dann auch eine Gürze holen, man bekommt ein Getränk, das ist sicher möglich. Neben dem Aufhänger, der natürlich einfach ein bisschen unklassisch ist, von dem natürlich attraktiv ist, hat es schon ein tieferer Hintergrund. Ich denke an Meister Eckhart, der sinngemäß sagt, was nützt er, wenn Christus vor langer Zeit ist geboren, wenn er nicht heute in mir geboren wird. Das klingt zuerst ein bisschen rätselhaft, aber ich denke, es ist ein Auftun, die Weihnachten für das ganze Jahr, das zur Erhaltung werden kann.
2: Also da spielt der Weihnachtsgedanke mit zu einem Gott, der mit Menschen auf Augenhöhe sein will, der selber Mensch ist worden. Daran kann man gemäss Peter Geisbühler durch das Jahr durchgängig mal wieder erinnern. 30 Jahre lang war er Pfarrer in Nidau, jetzt wäre er pensioniert, hat aber die Weihnachtsfeier im Sommer noch als Projekt mitrealisiert für den Freitagabend.
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1: Die Nachrichten von SRF um 6 mit Simon Richle und mit diesen Schwerpunkten. Wenn Schweizerinnen und Schweizer im Ausland in einer Notsituation sind, leistet der Bund Unterstützung. Die Zahl dieser Fälle ist im letzten Jahr gestiegen. Und später, der UNO-Chef fordert mehr Transparenz bei KI, weil die Rechenzentren viel Land, Wasser und Energie brauchen. Das Wetter, es bleibt sonnig und heiß mit lokalen Gewittern im Süden. Ein gestohlener Pass oder ein schwerer Unfall im Ausland. In solchen Notsituationen erhalten Schweizer Reisende jeweils Hilfe vom Außendepartement EDA. Im letzten Jahr haben solche konsularischen Schutzfälle zugenommen und das aus mehreren Gründen. Michel Scherer berichtet.
2: In 1238 Fällen hat der konsularische Dienst des EDA im letzten Jahr Schweizer Reisenden im Ausland geholfen. Das ist eine Zunahme um 14% gegenüber dem Vorjahr. Das habe einerseits mit der gestiegenen Reiselust von Schweizerinnen und Schweizern zu tun, sagt Yvonne Rohner, Chefin der Abteilung Schutz und Nothilfe des EDA. Im letzten Jahr gab es rund 12 Millionen Auslandaufenthalte, die länger als einen Tag dauerten.
3: Und sie gehen sicher auch tendenziell in Länder, wo es vielleicht eher schwierig ist. Wir haben immer mehr Krisensituationen und entsprechend sind auch Personen in einer Notsituation, die sich dann an uns wenden, wenn sie sich nicht mehr selbst helfen können.
2: Zudem verreisen vermehrt auch ältere Personen und diese erleiden häufiger medizinische Notfälle im Ausland als jüngere. Zu den häufigsten Fällen, in denen das EDA im vergangenen Jahr Unterstützung leistete, gehörten Todesfälle und Krankheit.
1: Und jetzt zu zwei kürzeren Meldungen aus der Schweiz. Im Kanton Bern ist ein Waldbrand ausgebrochen, und zwar oberhalb von Unterseen bei Interlaken. Das bestätigt die Kantonspolizei Bern gegenüber SRF. Ein Löschhelikopter stehe im Einsatz. Das Ausmaß des Waldbrandes könne noch nicht abgeschätzt werden, weil das Gelände dort schlecht zugänglich sei, so die Polizei. Und die ehemalige St. Galler SP-Nationalrätin Hildegard Fessler ist gestorben. Das geht aus der Todesanzeige hervor, die SP-Co-Präsident Cedric Wermuth in den sozialen Medien veröffentlicht hat. Fessler sei vor einer knappen Woche nach langer Krankheit gestorben, kurz vor ihrem 75. Geburtstag. Sie war 16 Jahre für die St. Galler SP im Nationalrat. Unter anderem war sie auch Fraktionspräsidentin. Die Autoimporteure haben die CO2-Vorgaben im letzten Jahr deutlich verfehlt. Das schreibt das Bundesamt für Energie. Die CO2-Zielwerte legen fest, wie viel CO2 neue Autos in der Schweiz im Durchschnitt ausstoßen dürfen innerhalb eines Jahres. Zwar sind diese CO2-Emissionen im letzten Jahr gesunken, die Vorgaben wurden aber dennoch verfehlt. Das heißt für die Autoimporteure, sie müssen Sanktionen in Millionenhöhe zahlen. Die Importeure von Personenwagen mussten insgesamt fast 100 Millionen Franken zahlen und bei den Lieferwagen stiegen die Sanktionen auf fast 26 Millionen Franken. Weil die neuen F-35 Kampfjets lauter sind als ihre Vorgänger, muss der Bund zusätzliche Schutzmaßnahmen treffen an den drei Militärflugplätzen Bayern, Meiringen und Emmen. Nun haben sich über 1700 Privatpersonen und Gemeinden zur Lärmbelastung geäußert. Darunter seien Einsprachen und Forderungen nach Entschädigungen, aber auch Unterstützungszusagen, teilt das Verteidigungsdepartement VBS mit. Die Eingaben sollen nun geprüft werden, dann werde über die nächsten Schritte entschieden. Die F-35 Kampfjets werden ab Mitte 2028 in Bayern erwartet, in Meiringen und in Emmen kommen sie später. Es brauche mehr Transparenz beim Ressourcenverbrauch von künstlicher Intelligenz. Das fordert UNO-Generalsekretär Antonio Guterres. Künstliche Intelligenz habe viel Potenzial, um bei Problemen der Menschheit zu helfen. Das müsse man nutzen, sagte Guterres an einem Anlass in London. KI brauche aber auch viel Land, Wasser und Energie.
4: But AI is also hungry for land, water and power. And despite these obvious concerns, communities are often left in the dark about the environmental impact of the infrastructure rising around them.
1: Über die Folgen der KI wisse die Gesellschaft häufig nicht Bescheid, so Guterres. Er kündigte deshalb den Start einer Initiative an. Große KI-Unternehmen sollen damit aufgefordert werden, ihre Auswirkungen auf die Umwelt offenzulegen, und sie sollen sich dazu verpflichten, ihre Rechenzentren bis 2030 mit erneuerbarer Energie zu betreiben. Die UNO schätzt, dass Rechenzentren im letzten Jahr knapp 450 Terawattstunden Strom verbraucht haben. Wären sie ein Land, würden sie damit weltweit auf Platz 11 liegen beim Stromverbrauch. Die Börsendaten von SIX jetzt. Der Swiss Market Index schließt bei 13.911 Punkten, ein Plus von 0,4%. Der Dow Jones Index in New York ist im Vergleich zum Vortag unverändert. Der Euro wird zu 92,19 gehandelt und der Dollar kostet 80,96. Soweit die Meldungen. Und noch der Blick aufs Wetter. Am Abend kommen teils Wolkenfelder auf und in der Nacht sinken dann die Temperaturen auf immerhin 17 bis 20 Grad. Morgen gibt es wieder viel Sonne und 33 bis 36 Grad. Vor allem im Westen geht eine schwache Brise und im Süden gibt es ab dem Nachmittag lokale Gewitter. Das waren Nachrichten von Radio SRF. Verantwortlich war Manuela Burgermeister.
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5: Ging hat man etwas zu tun, Sachen zu erledigen oder man ist ständig beschäftigt, weil man nichts verpassen will. Aber eigentlich ist es gut, wenn man sich einen Tag Pause gönnt. So steht es zum Beispiel auch in der Bibel, wo es um Sabbat geht. Was genau der Sabbat ist und ob dann nicht einfach mehr Stunden im Tag eine Lösung wären, das hörst du in dieser Stunde. Am Mikrofon Julia Anliker.

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1: Rastlosigkeit, gewissermaßen betrifft das uns alle. Bei denen ist vielleicht noch der Satz, zuerst kommt die Arbeit, dann das Vergnügen verankert ist. Und darum ist man gerne beschäftigt mit Sachen erledigen. Bei jüngeren Generationen ist es dann vielleicht mehr der Fokus auf Freizeit und dort Angst, etwas zu verpassen und ist darum gerne beschäftigt. Im Podcast Psychohygiene sagt die psychosoziale Beraterin Janine Oesch auch noch, dass einem ja niemand sage, mach mal eine Pause.
2: Das ist wirklich, das liegt vollkommen in unserer Eigenverantwortung. Und das ist unheimlich schwierig, sich da gesunde Grenzen zu setzen, sich auch zu getrauen, nicht immer eben erreichbar zu sein. Mich hat das auch viel gekostet. Also ich habe zum Beispiel auf meinem Notar habe ich alle Notifications abgestellt. Also wenn ein WhatsApp kommt, sehe ich das nicht. Ich muss wirklich aufs Icon klicken und reingehen, um zu schauen, ob ich neue Nachrichten habe.
1: Also viele Leute sind gerne erreichbar, haben immer etwas zu tun und quasi keine Zeit mehr für Ruhe. Und manchmal wünscht man sich, man hätte einfach mehr Zeit, mehr Stunden im Tag. Aber wäre das die Lösung?
2: Ich befürchte tatsächlich, dass das eine Illusion ist. Ist ja noch spannend, wenn wir jetzt wieso mal drauf gehen, oder? Unsere Woche hat 7 Tage. Das ist irgendwo wie definiert worden. Und ich finde das noch spannend, weil es macht bei eigentlich keinen Sinn, dass das genau 7 Tage ist. Also viele andere, so dass ein Monat zum Beispiel, der ist definiert durch den Mondzyklus, oder? Die 30 Tage. Dann das Jahr ist definiert durch die Erdumlaufbahn und die Sonne. Aber für die 7 Tage gibt es wirklich kein Argument.
1: Eigentlich hängt die Expertin noch an. In der Bibel ist das nämlich so verwurzelt.
2: Und man hat mal probiert, anscheinend, das habe ich irgendwo gelesen, im Zug von der Französischen Revolution hat man mal probiert, eine 10-Tages-Woche zu machen, um eben die Produktivität zu steigern. Und das ist anscheinend ziemlich in die Hose, der Versuch, weil die Menschen nicht produktiver geworden sind, sondern im Gegenteil, sie sind ausgelaugter geworden. Es hat anscheinend eine Häufung gegeben von Suizid, von Erkrankungen.
1: Also irgendwie scheine der Ergebnis-Rhythmus von 6 Tagen arbeiten und 1 Tag Pause schon noch gesund zu sein. Und gleich ist das ja schon auch schwierig. Nicht alle Leute nehmen sich wirklich 1 Tag Pause. In der Bibel ist das auch stark Thema, und zwar beim Sabbat. Was das genau ist, das hörst du gerade als nächstes.
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2: Wir haben einen typischen Sommertag, viel Sonne, aber gleich auch Hitzegewitter. Besonders in den Bergen in Ostschweiz am Hochrhein und über dem Jura kann es zu Hitzegewitter kommen. Die Temperaturen sind bei ungefähr 33 bis 36 Grad. Und am Morgen geht es warm weiter mit 32 bis 36 Grad, viel Sonne und am Nachmittag einige Hitzegewitter, besonders in den Alpen.
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2: Im Podcast Psychohygiene reden die psychosoziale Beraterin Janine Oesch und Ruth Stutz, die Folge hostet, über einen Sabbat. Aber was ist der Sabbat?
3: Sabbat, das Wort genau, das ist ja Sabbat, verbinden wir vielleicht mit Juden, die das immer noch sehr leben. Sabbat heisst eigentlich nichts anderes als einfach mal stoppen, aufhören und fertig sein. Und das erste Mal, eben, wenn wir jetzt wie so ein bisschen mal auf die Bibel schauen, begegnet uns das eigentlich schon im Schöpfungsbericht, also ganz am Anfang von der Bibel, wo wir haben die Schöpfung von der Erde, Gott erschafft die Welt und dann am siebten Tag hält eigentlich Gott Sabbat, er stoppt, er hört auf, er ist fertig.
2: Und das findet Janine Oesch einen interessanten Gedanken. Brauchen wir diesen Tag Pause?
3: Ich denke, ja, okay, wenn wir jetzt wie von dem Schöpfungsbericht ausgehen und selbst Gott hat sich diesen Tag Pause gegönnt, dann ja, wäre es vielleicht etwas, wo ich mir doch auch überlegen dürfte, wie ich das auch wie könnte irgendwie praktizieren.
4: Quasi, wenn es Gott braucht oder es eigentlich nicht nötig hätte. Ja, ja, für
3: und gleichzeitig wird es merken, also ich weiss nicht, wie es dir geht, aber für mich hat das so etwas. Das Wort ist für mich so etwas Langweiliges. Also es macht mich jetzt nicht so an, einen Tag nichts machen.
2: Ja, darum eben auch die Frage, wie man diesen Tag gestalten kann, weil einen Tag lang einfach nichts machen, das hält man ja fast nicht aus. Aber soll man dann wirklich auch gar nichts machen? Was Janine Oesch ihre Meinung dazu ist, das hörst du gerade als nächstes.
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1: Einen ganzen Tag Pause, das soll man haben, laut der Bibel. Der Sabbat, der Ruhetag machen. Aber ist das nicht irgendwo langweilig, so einen ganzen Tag nichts machen? Das halten wir ja fast nicht aus, einfach nichts zu machen. Das müssen wir aber auch nicht ganz so 100%, erklärt die psychosoziale Beraterin Janine Oesch an Rutstutz im Podcast Psychohygiene.
2: Nichts, das muss ja auch irgendwie oder darf irgendwie gefüllt werden. Und wie kann man dann das sinnvoll füllen?
3: Es ist ja spannend eigentlich, dass man auch in der Kirche eigentlich fast nicht über das redet. Also ich persönlich gehe jetzt in eine Kirche. Ich finde, das ist nie ein Thema bei uns. Mhm. Kann man das auch sagen, dass das wirklich auch die Kirche vergessen hat?
2: Ich kann jetzt wie nicht für
3: ich höre auch sonst oder, sehr ja, wenig, weißt du, ja. Drum? Also wenn ich so rumhöre, habe ich das Gefühl, das ist jetzt nicht so ein Mega-Thema ja. Bis jetzt gewesen. Es kommt jetzt ein bisschen.
2: Kommt halt darauf an, was man damit meint. Ich habe den Eindruck, also man geht am Sonntag in die Kirche, das ist ja schon mal ein Akt von Sabbat, oder? Man setzt sich wie an einem Gottesdienst aus, man nimmt sich einmal in der Woche Zeit. Jetzt, wenn man das so lebt, eben, dass man irgendwie dort zur Ruhe kommt und sich bewusst wie Gott oder anderen Menschen aussetzt. Und ich habe sogar den Eindruck, auch in unserer Gesellschaft, also wir sind ja schon sehr privilegiert jetzt in der Schweiz, wo ja der Sonntag als gesetzlich verankerter Freitag an vielen Orten wie gültig ist. Eben logisch, es gibt immer mehr Ausnahmen, es gibt Geschäfte, die zunehmend offen haben, aber eigentlich von der Struktur her ist bei uns ja schon der Sonntag noch sehr fest auch gesellschaftlich verankert als der Tag, wo nichts läuft. Mhm. Also ich habe den Eindruck, dass wir eigentlich hätten wir da gute Voraussetzungen, um uns, eben, ob es dann der Sonntag ist, es gibt ja viele Leute, die unregelmässig arbeiten, aber es ist uns strukturell schon mal möglich, irgendetwas
3: stimmt,
2: so wie rauszunehmen.
3: Mhm.
1: Wie der Sabbat so ganz praktisch kann aussehen, da gibt die psychosoziale Beraterin Janine Oesch im Podcast Psychohygiene noch einen persönlichen Einblick, so wie sie das so macht. 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
1: Die Nachrichten von SRF um 19 Uhr mit Lara Christen. Ein gestohlener Pass oder ein schwerer Unfall im Ausland. In solchen Notsituationen erhalten Schweizer Reisende jeweils Hilfe vom Außendepartement EDA. Im letzten Jahr haben solche konsularischen Schutzfälle zugenommen, aus mehreren Gründen. Michelle Scherer berichtet.
2: In 1238 Fällen hat der konsularische Dienst des EDA im letzten Jahr Schweizer Reisenden im Ausland geholfen. Das ist eine Zunahme um 14% gegenüber dem Vorjahr. Das habe einerseits mit der gestiegenen Reiselust von Schweizerinnen und Schweizern zu tun, sagt Yvonne Rohner, Chefin der Abteilung Schutz und Nothilfe des EDA. Im letzten Jahr gab es rund 12 Millionen Auslandaufenthalte, die länger als einen Tag dauerten.
3: Und sie gehen sicher auch tendenziell in Länder, wo es vielleicht eher schwierig ist. Wir haben immer mehr Krisensituationen und entsprechend sind auch Personen in einer Notsituation, die sich dann an uns wenden, wenn sie sich nicht mehr selbst helfen können.
2: Zudem verreisen vermehrt auch ältere Personen und diese erleiden häufiger medizinische Notfälle im Ausland als jüngere. Zu den häufigsten Fällen, in denen das EDA im vergangenen Jahr Unterstützung leistete, gehörten Todesfälle und Krankheit.
1: Die ehemalige St. Galler SP-Nationalrätin Hildegard Fessler ist tot. Sie sei vor einer knappen Woche im Alter von 74 Jahren nach langer Krankheit verstorben, teilt die SP mit. Fessler war auch Fraktionspräsidentin. Sie sei eine beliebte Politikerin gewesen, sagt Parteikollege Paul Rechtsteiner, der selbst lange im Parlament war.
4: Sie war jemand, der sich getraut hat, eine kecke Art hatte und aber auch populär war. Sie hatte keinen Dünkel, war keine abgehobene Politikerin, darum auch populär weit über ihren Rücktritt raus, wie ich selber auch feststellen konnte.
1: Sagt Paul Rechtsteiner zum Tod von Hildegard Fessler. Für Stromunternehmen, die systemrelevant sind, soll es künftig keinen sogenannten Rettungsschirm mehr geben. Dafür hat sich nach dem Nationalrat nun auch die zuständige Ständeratskommission ausgesprochen. Durch den Rettungsschirm für systemrelevante Stromunternehmen kann der Bund Kredite vergeben, wenn Energieversorger in Zahlungsschwierigkeiten stecken. Der Rettungsschirm ist befristet bis Ende 2026. Der Bundesrat hat eine Verlängerung um 5 Jahre beantragt. Die Ständeratskommission lehnte das nun ab. Die Mehrheit war der Ansicht, dass nicht der Bund, sondern die Unternehmen und deren Eigentümer dafür verantwortlich seien, geeignete Vorkehrungen für Krisensituationen zu treffen. Als nächstes befindet der Ständerat darüber. Das Wetter: Morgen ist es meist sonnig bei 33 bis 36 Grad. Im Norden weht eine schwache Brise, im Süden gibt es am Nachmittag und Abend lokale Hitzegewitter. Das waren Nachrichten von Radio SRF. Verantwortlich Manuela Burgermeister.
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5: Ich bin immer wieder fasziniert, was Künstlerinnen und Künstler alles für Werk schaffen. Das braucht teils so viel Geduld und Konzentration. Und da kommt mir anlässlich zum heutigen International Typewriter Day, also Internationalen Schreibmaschinentag, auch gerade noch ein Künstler in Sinn. Der tut mit einer Schreibmaschine, oder genauer gesagt mit den Zeichen, die die macht, ganze Städteausschnitte, tippen. Sieht also wirklich sehr eindrücklich aus. Wer sich wirklich von Kunst inspirieren will, kann ja mal danach googlen. Ich tue da jetzt aber noch ein bisschen weiter moderieren. Im Studio für dich heute Julia Anliker.

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1: Heute geht es um die Bibelstelle Psalm 68, Vers 21 und die Gedanken dazu gibt es von Thomas Zink oder Miriam Merz.
2: Er ist unser Helfer. Er ist ein Gott, der uns immer wieder hilft. Er ist unser Herr, der uns rettet vor dem Tod.
3: Ja, es ist ein Hymnus, also ein Psalm, wo eigentlich ein Lob zu Gott bringt und zu diesen Sieges- und Königspsalmen gehört und wo da quasi Macht und Größe von Gott besungen wird.
4: Ich finde es spannend, dass er sagt, er ist unser Helfer und Gott ist es, der immer wieder hilft. Das heisst also, der David hat ja schon mehrmals müssen erfahren haben, dass der Gott in der Vergangenheit geholfen hat. Und das ist ein Stück weit auch das, was ihm auch hilft in der Gegenwart, im Schwierigen, das Ganze wieder zu besingen und zu sagen, hey, er ist der Gott, der geholfen hat und er ist auch der Gott, der weiter wird helfen.
3: Ich finde es auch noch cool, dass da im Kontext von dem Psalm wie so rauskommt, Gott rettet sein Volk und er trägt sein Volk und er macht das zum einen irgendwie tagtäglich, immer wieder. Aber er macht es auch so in den grossen Sachen. Oder? Da ist ja die Rede vom Tod. Also das ist nicht jetzt einfach nur eine Aussage in der Gegenwart, sondern es ist auch eine Aussage in die Zukunft. Also dass Gott sein Volk trägt und rettet, ist gegenwärtig, aber es ist auch zukünftig.
4: Ich finde, David macht uns da wie auch etwas Schönes vor. Also Gott hat geholfen und nachher besingt er die grossen Taten von Gott. Wo wir ja in der Tendenz, wie ich manchmal mehr immer betonen, wo wir Gottes Hilfe brauchen. Und wenn er dann geholfen hat, vergessen wir es ein bisschen. Aber der David schreibt auch einen ganzen Psalm drüber und lobt Gott für das, was er Gutes an ihm da hat.
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1: Wir haben einen typischen Sommertag, viel Sonne, aber gleich auch Hitzegewitter. Besonders in den Bergen in der Ostschweiz am Hochrhein und über dem Jura kann es zu Hitzegewitter kommen. Die Temperaturen sind bei ungefähr 33 bis 36 Grad. Und am Morgen geht es warm weiter mit 32 bis 36 Grad, viel Sonne und am Nachmittag einige Hitzegewitter, besonders in den Alpen.
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1: Wir alle haben auch Sachen an uns, die wir eigentlich lieber würden verstecken. Sei das irgendeine Narbe, die man sieht, oder die leicht schiefe Nase. Vielleicht ist es aber auch etwas, das man nicht sieht und man will auf keinen Fall, dass andere das wissen. Beim Isaac Mather ist das sein Tourette-Syndrom. Vor allem als Kind hat er mega drunter gelitten. Heute weiss er, dass ihn das nicht weniger lebenswert macht. Um sich zu versöhnen mit seinem Tourette-Syndrom, hat er jetzt einen Brief an sein jüngeres Ich geschrieben. Aus dem ist der Song «Who You Are Is Who I Love» entstanden. Ein Song, den man sich selber, aber auch anderen widmen kann, die mit sich Mühe haben. Dodo Albrecht.

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1: «Who You Are Is Who I Love» von Isaac Mather. Ein Song mit einer ganz einfachen, aber starken Botschaft. Du musst niemand anders sein, nur dass man dich liebt. Bleib genau so, wie du bist. Der Isaac Mather hat im Podcast «Music Loft Update» über seine Krankheitsgeschichte geredet und auch über den Song «Who You Are Is Who I Love». Finden tust du den auf rfmedia.ch/podcast.
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1: Und da kommt der Song «Oh no, Who You Are Is Who I Love» von Isaac Mather.

0: der neuen Folge von «Endlich Leben» geht es um eines der schlimmsten Unglücke in der Schweizer Luftfahrt. Der Absturz von U-52, auch bekannt als Dante U im August 2018. Das Ereignis war dazu mal Tage und Wochen lang in den Schlagzeilen. Und Evelyn Gutknecht, du schaust in dieser Folge aber auf eine Geschichte hinter den Schlagzeilen.
1: Ja, ich treffe Christina Bieli. Sie hat bei diesem Absturz gerade zwei ganz liebe Menschen verloren. Ihre Schwester und den Schwager. Sie nimmt uns mit in dem Moment, wo sie die schlimme

0: Nachricht bekommen hat. Sie erzählt, wie sie komplett zusammengebrochen ist und dass sie sogar ein Blackout gehabt hat. Die ersten 12 Stunden nach dieser Nachricht sind für sie jahrelang wie ausgelöscht gewesen. Das zeigt, wie massiv so ein Schock kann sein.
1: Wenn du an das Gespräch mit der Christina denkst, was ja, ist etwas gewesen, was dir besonders ist in Erinnerung geblieben?
0: Also mich beeindruckt allgemein einfach, wie offen Christina über ihren Prozess redet. Und da nimmt sie kein Blatt vor das Maul. Sie gibt offen zu, dass es auch Jahre nach dem Flugzeugabsturz immer wieder Momente gibt, wo die Trauer sie überrollt. Aber sie erzählt auch, wie sie gelernt hat, mit dieser Trauer umzugehen und ihr Leben integrieren.
1: Wie der Trauerprozess von Christina Bieli ausgesehen hat, das hörst du in der neuen Folge von «Endlich Leben». Weiterleben nach dem Absturz der U52 heisst sie, du findest sie auf rfmedia.ch/podcast. Du kannst jetzt aber auch noch gerade dranbleiben. Dann hörst du die Geschichte, die hinter den Schlagzeilen vom Flugzeugabsturz von U52 war, ist nämlich auch noch gerade. Diese Folge läuft hier von «Endlich Leben» auf dem Sender, jetzt gegen dem 8. Und für mich war es jetzt das für heute. Hab noch einen schönen Hinweis. Am Mikrofon war Julia Anliker.
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1: Die Nachrichten von SRF um 20 Uhr mit Lara Christen. Rund um die Straße von Hormus sitzen noch immer mehr als 11.000 Seeleute fest. Nun sollen sie evakuiert werden. Das teilt die Weltschifffahrtsorganisation mit. Nachdem sich die USA und der Iran auf ein Ende der Kampfhandlungen geeinigt haben, werde jetzt mit der Umsetzung des Evakuierungsplans begonnen. Der Einsatz in der Meerenge werde gemeinsam mit dem Iran, dem Oman und anderen Golfstaaten sowie den USA und der Schifffahrtsbranche umgesetzt. Die notwendigen Sicherheitsgarantien seien eingeholt worden, sagt der Chef der UNO-Organisation. Einen Zeitplan nannte er nicht. In die Schweiz mit zwei Kurzmeldungen. Das geplante Stromabkommen mit der EU hat eine erste Hürde genommen. Die zuständige Ständeratskommission hat beschlossen, auf die Vorlage einzutreten und sie im Detail zu beraten. Mit dem Abkommen soll die Versorgungssicherheit gestärkt werden. Die Schweiz würde in den europäischen Strombinnenmarkt eingebunden. Die Kommission stellt fest, dass das Abkommen vorteilhaft sein könnte, aber auch Zugeständnisse erfordern würde. Weil die neuen F-35 Kampfjets lauter sind als ihre Vorgänger, muss der Bund an den drei Militärflugplätzen zusätzliche Schutzmaßnahmen treffen. Nun haben sich über 1700 Privatpersonen und Gemeinden zur Lärmbelastung geäußert. Darunter seien Einsprachen und Forderungen nach Entschädigungen, aber auch Unterstützungszusagen, teilt das Verteidigungsdepartement mit. Die Eingaben sollen nun geprüft werden. Ein Waldbrand im Kanton Bern ist unter Kontrolle. Das teilt die Kantonspolizei Bern mit. Das Feuer oberhalb von Unterseen bei Interlaken wurde unter anderem mit einem Löschhelikopter bekämpft. Verletzt wurde niemand. Die Polizei vermutet, dass ein technischer Defekt am Akku eines Arbeitsgeräts das Feuer ausgelöst haben könnte. Das Gerät sei für Waldarbeiten gebraucht worden. Die aktuelle Hitzewelle stellt die Temperaturbilanz vom Juni 2026 auf den Kopf. Die ersten 12 eher kühlen Junitage spielen laut SRF Meteo keine Rolle mehr in der Statistik. Seit dem Wochenende vom 13. und 14. Juni folge ein Hitzetag nach dem anderen, dies mit Höchstwerten von teils deutlich über 30 Grad. Rechne man die Prognose für die noch folgenden Junitage mit ein, könnte der Juni der zweitheißeste seit Messbeginn werden. In den vergangenen 270 Jahren war es nur im Juni vom Hitzesommer 2003 noch etwas heißer. Und damit zu den Wetteraussichten für morgen. Es wird meist sonnig bei 33 bis 36 Grad. In den Alpen und im Süden gibt es am Nachmittag und Abend lokale Schauer. Das waren Nachrichten von Radio SRF. Verantwortlich Manuela Burgermeister.
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3: Es war eines der schwersten Unglücke der Schweizer Luftfahrt. Der Absturz von der U-52 oder auch Tante U. Das Kult-Oldtimer-Flugzeug ist am 4. August 2018 am Piz Senja bei Flims im Kanton Graubünden abgestürzt. Niemand im Flugzeug hat überlebt, alle 20 Personen sind sofort tot gewesen. Für diese Folge treffe ich jemanden, der bei diesem tragischen Unglück gerade zwei liebe Menschen verloren hat. Die Christina Bieli. Ihre Schwester Jacqueline und der Schwager sind beim Absturz ums Leben gekommen. Christina erzählt von dem Moment, wo sie die schlimme Nachricht bekommen hat.
4: Und dann schreit ein Telefon rein. Weißt du das eigentlich nicht? Die sind tot. Tot sind die. Und von dort ist weg.
3: Christina ist zusammengebrochen und hat viele Jahre lang ein Blackout gehabt von diesen ersten 12 Stunden, nachdem sie die Todesnachricht bekommen hat. Nach dem ersten Schock ist ihr Leben irgendwie weitergegangen. Für eine gewisse Zeit.
4: Ich habe funktioniert, ich habe gearbeitet und das ist etwa 3 Jahre so gegangen. Und nachher ist die jüngere Schwester zu mir gewohnt in die Wohnung, weil sie daheim umgebaut haben. Und dann Rüft ihr mir einen Stoff im Sommer? Vom Balkon oben aber rüft ihr mir etwas ab? Ich habe raufgeschaut und ich habe Jacqueline gesehen. Ich bin nachher dort abgehockt in dem Freisitz. Nichts gesagt. Am anderen Morgen, als ich aufhören wollte, bin ich zusammengefallen. Total zusammengebrochen, Krankenwagen, das ganze Szenario.
3: Christina hat sich ihrer Trauer und dem Trauma gestellt. Und von diesem Weg erzählt sie uns in dieser Folge. Ich bin Evelyn Gutknecht und ich besuche Christina Bieli in ihrem Zuhause im Kanton Solothurn. Und wir gehen gerade schon zu dem 4. August 2018, wo sich das Leben von der Christina für immer verändert hat. Kommst du mit? 4. August 2018. Christina, das ist für dich ganz ein schwieriger Tag. Was verbindest du ganz spontan jetzt einfach mit dem Datum?
4: Der 4. August. Mit diesem Datum verbinde ich eigentlich, dass ich den aus dem Kalender streichen werde. Dass der gar nicht wird existieren. Und das ist, ja, 4. August höre ich nicht mehr so gerne.
3: Was löst es gerade so den Stress innerlich aus? Oder kannst du die Gefühle ein bisschen beschreiben?
4: Ja, das löst Stress aus, weil das war einfach ganz ein schlimmer Tag für mich, für die ganze Familie. Mit dem Flugzeugabsturz, den man heute noch nicht recht kann nachvollziehen, was da eigentlich abgegangen ist. Ja.
3: Du hast beim Flugzeugabsturz am 4. August 2018 hast du deine Schwester und ihren Mann, also deinen Schwager, verloren. Das war ja total gross auch in den Medien gewesen, weil es ist, glaube das schlimmste Flugzeugunglück in der Schweizer Geschichte gewesen, in den letzten 20 Jahren. Also so etwas Schlimmes hat es schon lange nicht mehr gegeben, dass auf einen Touch so viele Menschen auch ums Leben kommen. Und es war ja auch ein spezielles Flugzeug gewesen, die Ju. Die Tante Ju hat mir gesagt, so eine alte Maschine.
4: Ja, so eine richtig alte Maschine, wo der Schwager das Leben lang geschwärmt hat für diese Maschine. Das ist, der hat immer gesagt, irgendeinisch fliege ich mit der. Und sie hat es gemacht. Das ist auch, ja, ich glaube, sie haben es auch genossen. Weil so das letzte WhatsApp, das kam, ist, hat es mir geschrieben, es ist hammermässig.
3: Also aus dem Flüger hat sie dir noch geschrieben?
4: Ja, bevor sie ist eingestiegen und dann hat man noch so den Flügel gesehen und dann hat sie geschrieben, das ist einfach hammermässig. Also ich habe das Gefühl, sie sind mit Freude wieder in das Flugzeug rein und haben es genossen. Ja.
3: Und dann ist alles so anders gekommen, als man sich wünscht und als man sich hätte vorstellen können. Bevor wir tiefer in das Ereignis, in den Tag hineingehen, weißt du, vielleicht kannst du uns noch ein bisschen beschreiben, wer Jacqueline gsi ist, auch für dich, deine Schwester, was ihr für eine Beziehung zueinander gehabt, wer sie für dich, ja, was sie für dich bedeutet hat.
4: Jacqueline ist ein Jahr älter gsi als ich. Also, wir sind zusammen, ja, wir sind viel zusammen gsi und auch, als wir nachher in Teenager-Alter gekommen sind. Sie ist eigentlich immer so, wie soll ich sagen, so mein Aufpasser gewesen. Sie war immer die Vorsichtige gewesen und hat immer, ich bin eher die Mutige gewesen und sie war immer die, die gesagt hat, nein, das kannst du jetzt nicht machen. Das darfst du jetzt nicht. Und ja, einfach, ja, sie war einfach so eine Beschützung gewesen für mich. Ja. Und das ist schon, das fehlt mir. Die grosse Schwester.
3: Sie hat auf dich ein Auge gehabt, auf dich aufgepasst. Und hast dich auch wohl und sicher gefühlt, wenn du mit ihr unterwegs warst.
4: Sie war so ein toleranter Mensch. Sie hat eigentlich in allen das Gute gesehen und hat immer wieder probiert, wenn es Streit gibt, so immer wieder probiert zu schlichten. Und ja, sie ist, ja.
3: Und wenn du sagst, ein Jahr älter, ist ja schon sehr nah vom Alter her. Weißt, haben die irgendwie eine engere Bindung gehabt, durch das, dass sie vom Alter her so nah sind?
4: Ja. Die kleinere Schwester ist 2 Jahre jünger als ich und erst gerade einen Tag hat sie gesagt, immer nur die 2 sind gegangen. Wir haben gar nicht gross mitgenommen. Sie ist immer so ein bisschen am, wir 2 sind schon verbunden gewesen. Ja. Viel erlebt mir auch. Ja.
3: Jetzt ist dann im August 8 Jahre her, dass deine Schwester verunglückt ist, dass sie nicht mehr da ist. Wie würdest du sagen, weißt, wie geht es dir heute mit dem Verlust?
4: Es hat einfach mein Leben total verändert, sehr geprägt. Und Ich habe jetzt erst gerade vor einem, das ist etwa 2 Wochen, habe ich die letzte Sitzung gehabt beim Psychologen, wo wir haben das zusammen so wie in einer Halbhypnose aufgearbeitet. Weil es war so viel, was ich nicht gewusst von diesem Tag. Und das ist nachher raus so viel gekommen. Ich konnte es nicht zuordnen. Ich habe nicht gewusst, was ist jetzt das? Und das hat im Januar das Gran Montana, das schlimme Erlebnis dort, hat das bei mir ausgelöst. Das ist so, wenn er auch rein ist, das auf mich zugekommen, weil es einfach so sehr viele Parallelen hatte.
3: Also, muss mir schon helfen. Durch das, dass du eben die Berichte gelesen, geschaut hast über die schlimme Brandtragödie in Gran Montana, wo ja auch viel in den Medien natürlich wochenlang darüber berichtet wurde, das hat dann bei dir wie Erinnerungen ausgelöst oder einen Flugzeugabsturz? Oder, ja, wie kannst du das?
4: Wenn es Déjà-vu. Weil wir hatten ja eigentlich etwa 12-13 Stunden haben ja mir gefehlt. Nachdem, das war wie eine Schockstarre, als ich das erfahren habe. Und dort hat das irgendwie das Hirn einfach ausgeschaltet. Und dann haben mir 12 Stunden gefehlt. Über all die Jahre.
3: Also, wo du nicht mehr weisst, was
4: nicht mehr
3: du
4: gewusst, nein,
3: gemacht hast in diesen 12 Stunden, was du geschwätzt hast, genau, ob du gegessen hast. All die Sachen sind wie einfach weg.
4: Ja. Und durch das, dass mir einfach meine Angehörigen immer wieder erzählt haben, wie es abgelaufen ist, habe ich das einfach einfach empfunden. Aber ich habe das nie gespürt. Ich habe das nicht. Und nachher durch das Gran Montana hat das weh. Es sind so Sachen vorgekommen, die ich das nicht einordnen konnte.
3: Also Erinnerungen?
4: Gerade über ein Care-Team, wo sie irgendwie von einem Care-Team geredet haben. Da bin ich so wütig geworden. Ich konnte schreien. Dann hat der Mann gesagt, was ist jetzt los? Und ich gesagt, das macht mich so verrückt. Und ich habe nicht gewusst, warum.
3: Und jetzt weisst du es?
4: Jetzt weiss ich sowieso. Ja.
3: Was ist dann in der Psychotherapie? Hast du das wie aufarbeiten?
4: Ja. Und in dieser Sitzung, die ist jemand, 1,5 Stunden ist das gegangen, wo er nach mir so richtig mental runtergefahren hat. Und er hat mich nachher einfach so 3 Stunden vor dem Unglück, von dort an musste ich einfach erzählen, in der Gegenwart. Und das ist alles so viel gekommen. Das ist,
3: wow.
4: Es ist ganz schlimm gewesen für mich. Das, ich glaube, ich habe das erste Mal erlebt. Wissentlich. Vorher habe ich es nicht gewusst. Vorher habe ich das nicht gespürt.
3: Also ist wieder dann auch mit den Emotionen ist es nicht einfach eine Erinnerung im Sinn von ja, genau, ich weiss, was passiert ist, sondern es holt dich voll ein.
4: Voll.
3: Krass, weißt du, nach fast 8 Jahren.
4: Ja, voll eingeholt. Und also ich habe wirklich gebrüllt. Und absolut Schlimmste ist gesehen, es tut mich manchmal heute noch berühren, als der jüngere Sohn ein so schlechtes Weg war. Eigentlich wegen mir.
3: Dein jüngerer Sohn?
4: Weil der hat so Angst gehabt ums Mami. Das ist, und das habe ich erst vor 14 Tagen gespürt und gemerkt.
3: Also da, wo du eben das Blackout gehabt hast, von diesen 12 Stunden, wo du wie wahrscheinlich auch nicht recht erreichbar gewesen bist für dein Umfeld, das ist für ihn dann ganz schlimm gewesen.
4: Das ist für ihn ganz schlimm.
3: Und das ist dir jetzt wie so bewusst
4: geworden. Und das ist jetzt richtig, ja. Und jetzt habe ich es so richtig, ich habe auch vorher viel geträumt und die Schwester hat mir viel im Traum gewunken. Habe ich manchmal geträumt. Und ich habe nie zurückgewunken. Und jetzt in dieser Sitzung hat sie mir wieder gewunken. Und ich habe zurückgewunken. Ich habe zurückgewunken und Tschüss gesagt. Und das war so eine Erleichterung für mich jetzt. Es hat mir einfach so ein Vertrauen gegeben. Es ist jetzt so, und irgendwo ist sie nehmen, das hat mir einfach eine Ruhe gegeben.
3: Ist es wie so ein bewusstes Abschied gewesen? Das ist jetzt für mich so ein bisschen danach, oder? So ein, ich wink dir jetzt zurück, ich lade dich vielleicht gehen.
4: Genau. Ja. Und durch das ist es mir, also, das habe ich auch gemerkt, irgendwie gelöst, ich bin gelöst worden, es hat etwas verändert.
3: Spannend. Ja. Finde ich jetzt auch, sehr spannend. Oder ich könnte mir vorstellen, dass das für Leute noch interessant ist. Weißt du, die das noch nie erlebt haben, hat man ja manchmal schon so das Gefühl, ja, schon schlimm, aber nach 2-3 Jahren ist doch da wieder alles normal oder geht das Leben weiter. Aber eben auch nach 8 Jahren können so Sachen raufkommen und so Prozesse nochmal ins Rollen kommen, die aber auch mega wichtig sind, oder? Wie würdest du das beschreiben?
4: Das ist sehr wichtig. Weil eigentlich seit 8 Jahren begleitet mich eigentlich das Kopfweh. Kopfweh, Nackenschmerzen, einfach so wie, wenn ich in einer Zange innen wäre. Und das ist, ich habe Physio gemacht und ich habe alles probiert und es hat nichts gebracht. Und das ist das, was mich, also ich habe mir immer gesagt, das ist vom Trauma. Das ist einfach das Trauma, das irgendwo hockt und nicht können gelöst werden.
3: Und jetzt ist es anders.
4: Ich hoffe jetzt ganz fest, also ich bin jetzt wieder in der Physio, mache auch Kraniosakral und sie sagt, sie merkt einfach, es fühlt sich anders an. Aber der Körper muss sich natürlich jetzt auch noch total anders wieder ausrichten und aufstehen. Man sieht,
3: da ist immer noch viel am Gehen, bei dir auch innerlich.
4: Immer noch.
3: Ja, ganz. Eine intensive Zeit jetzt auch wieder angestoßen, eigentlich eben durch die Tragödie in Gran Montana, die für dich ein Stück weit retraumatisierend war.
4: Ja. Ja, es waren einfach so viele Parallelen. Wie soll ich sagen, eben, es hat etwas brennt, die Bar hat brennt, es sind Leute gestorben und bei der Ju sind auch Leute gestorben. Die Behörden haben nicht recht hergeschaut, das weiss man auch. Das weiss man bei der URO, oder? Die Piloten waren verwarnt und ein Batzel hat nicht hergeschaut. Und das ist einfach die Parallelen, haben sich auch einfach irgendwie bei mir. Ich kann es nicht sagen.
3: Und vielleicht eben auch das mediale, die mediale Aufmerksamkeit, die ganze Welt fast, die darauf schaut, die darüber berichtet. Und du kannst dich natürlich mega gut hineinversetzen in all die Angehörigen, oder? Wie es denen geht, wenn man so einen Schock Nachricht bekommt.
4: Wenn sie da müssen, eben wenn sie müssen warten und warten, ob jetzt das ihre Tochter ist oder ihr Kind, vom Gen her, das haben wir auch müssen. Obwohl es fast klar ist, sie sind drin gewesen, aber es wird ja gleich untersucht. Und das Warten, sie sind drin, sie sind es gewesen, oder? Das, die Hoffnung, die du hast, hoffentlich nein, aber, ja. Also ich habe mich wirklich nicht reinversetzen. Ganz schlimm.
3: Komm, wir gehen jetzt gleich noch zurück. Eben, du hast schon ein bisschen angetönt, wie es bei dir war, wo du diese Schocknachricht bekommst, dass du nachher wie 12 Stunden ein totales Blackout hast. Aber ich möchte wie ein bisschen vorher anknüpfen. Also eigentlich an dem Tag, wo es ja passiert ist, wo deine Schwester und dein Schwager abgestürzt sind, hast ja du das eigentlich noch gar nicht mitgeschnitten, oder? Du warst dort noch an einem Grillfest gewesen und hast noch nicht gewusst, dass sie abgestürzt sind.
4: Ja, das stimmt. Wir haben am Samstag zu oben grilliert und dann sagt der eine, jetzt ist Tante Ju abgestürzt. Es ist gerade eine Nachricht, eine Push-Up-Nachricht. Dann habe ich gesagt, was? Und dann haben wir kurz über das diskutiert. Dann habe ich noch gesagt, glaub, sind die nicht mehr dort drinnen? Weil ich bin einfach wirklich fest der Annahme gewesen. Sie sind nur einen Tag gegangen. Am Freitag, oder?
3: Und die ist dort hat sie dir ja noch geschrieben, oder?
4: Also ja, und die ist ja am Samstag abgestürzt. Und das habe ich so gar nicht. Und das ist schlimm, wenn ich mir heute überlege, ich bin nachher ins Bett, habe ruhig geschlafen. Es hat mich schon beschäftigt, aber geschlafen und bin auf am anderen Tag arbeiten. Und eigentlich sind die schon tot gewesen.
3: Das hat dich nicht so beschäftigt, dass du ihr geschrieben hast, hey, ist alles gut bei euch? Nein, so auf die Idee, eben bist du gar nicht gekommen.
4: Nein, weil ich ganz fest überzeugt war bei dieser Idee.
3: Dann bist du arbeiten und hast nicht aufs Natel geschaut, was du eigentlich wahrscheinlich meistens machst, oder?
4: Immer
3: mache ich das. Du siehst irgendwann, hey, hast du viel verpasste Anrufe von deiner anderen Schwester.
4: Ja, und dort habe ich nachher zurückgerufen. Und dann nimmt der Schwager ab und dann habe ich gesagt, was ist los, was jetzt bin ich wollen? Und dann schreit er ins Telefon rein, weißt du das eigentlich nicht? Die sind tot, tot sind die. Und von dort ist es weg.
3: Keine Ahnung mehr, was du dann gemacht hast.
4: Nein, nichts. Das,
3: Also hast du schon gewusst, um wer es geht, in dem Fall?
4: Ja. Und eben, das ist jetzt vorgekommen. Ich habe dann nachher, sie haben mich zusammengelesen und sie haben mich geholt und ich habe immer wieder die Jacqueline anrufen. Das, mittlerweile weiss ich das alles. Und ich habe das Handy nicht zu den Fingern ausgegeben. Ich habe immer gewusst, ich habe das auch gelesen, Jacqueline anruft. Das ist noch das Verrückte, oder? Wobei, also das, bis nachher irgendwann ist am, eben, da ist dann noch einer vom Care-Team gekommen. Und da ist ja so neben mir gehockt und ich immer gedacht, was willst du eigentlich? Ich bin so hässig geworden ab dem Mensch, und bin dir nur helfen. Aber ich habe das nicht verdreht. Und ich bin so hässig ab dem Mensch geworden und habe aber dann nichts gesagt, oder? Und nachher ist dann gegen oben der jüngere Bruder gekommen. Ich bin hier auf dem Guss gehockt und der steht vor mir wie ein Elefant und packt mich an den oberen Armen, stellt mich auf und schüttelt mich, richtig geschüttelt und sagt, jetzt kriege ich hör auf, sie sind tot. Und dort bin ich zusammengegangen. Dort habe ich nachher gewusst, sie sind tot. Dort habe ich nicht mehr geglaubt, dass sie mir anrufen.
3: Dort ist es mir so abgesackt, ein Stück weit. Also.
4: Hey, sie sind tot, sie leben nicht mehr.
3: Ja.
4: An das habe ich immer erinnern, an das Schütteln.
3: Alles andere war eben weg, gewesen, ja. Aber das Schütteln und das «Sie sind tot», ja. Das hat sich eingebrannt.
4: Ja, das hat sich eingebrannt.
3: Eben so nach 12 Stunden, da kommen wir die Erinnerungen dann wieder, nach 12 Stunden, was, ja, magst du erzählen, was ist das denn gewesen, wo du langsam gecheckt hast, was ist passiert und jetzt, ja, was heisst jetzt das?
4: Ich bin total eine Leere, da war eine totale Leere in mir drin. So. Ich glaube, wir sind nachher noch aufs Velo, am Oben, zusammen, der Mann dient. Wir gehen immer auf ein Bänkchen hocken, so unter 2 Eichen. Dann sind wir noch dort hingehocken. Und ich weiss, ich habe dann der beste Freundin angerufen und noch in einem Kollegenbärli. Denen habe ich es gesagt. Und, einfach, ich habe den Schock gehört, die haben nicht mehr gewusst, was zu sagen. Das war schlimm gewesen für sie auch.
3: Ja, was soll man auch sagen, gell, irgendwie?
4: Was soll man sagen, oder? Heute würde ich sagen, was soll ich sagen? Also, ich habe einfach gelernt, die jüngeren Brüder und ich, wir haben immer darüber geredet, über die Ereignisse. Und die jüngere Schwester und der ältere Bruder haben sich so ein bisschen, ja, nicht reden. Sie haben es nicht so können. Es hat jedes halt so gemacht, wie es am besten gegangen ist, oder? Aber heute, wenn ich jemandem so etwas passiert oder so, würde ich heute sagen, was gescheiter fragen, hey, wie geht's dir? Willst du darüber reden? Oder aber nicht einfach nichts sagen. Das ist schlimm. Einfach nichts. Ich bin ja dann nachher etwa nach 3 Wochen wieder arbeiten. Und ich habe vielleicht etwa 2 Kolleginnen gefragt. Und die anderen haben einfach, ich verstehe es.
3: Das ist eine Überforderung.
4: Ich verstehe es. Ja. Was weiss ich? Sie haben vielleicht auch gedacht, was soll ich jetzt fragen? Was soll ich jetzt sagen? Ich will ja nicht aufjölen.
3: Ja.
4: Aber, also wenn mir heute etwas so begegnet, so, ich frage heute, hey, wie geht's dir? Willst du darüber reden oder willst du lieber sie nichts sagen? Dann weiss man es.
3: Oder ich sage, hey, ich weiss nicht, was sagen, oder? Das ist ja manchmal auch so zu zeigen, das schockiert mich jetzt, das geht mir nicht.
4: Ja, genau.
3: Ich habe auch Emotionen oder so.
4: Aber einfach das nichts sagen, das ist schlimm. Ich habe mich so wie ausgeschlossen gefühlt, so wie. Die tun die mit Watte behandeln, oder weiss es auch nicht. Und klar habe ich mich dann verändert, logisch. Das haben sie mir nachher auch gesagt, nach 3 Jahren. Sie haben gesagt, es war wahnsinnig, ja, das ist logisch.
3: Und seine Freunde haben das gesagt, ja.
4: Klar tut man sich verändern, aber das war schlimm.
3: Ja. Hast du dich auch irgendwie einsam gefühlt in deiner Trauer?
4: Ich habe einfach viel mit dem jüngeren Bruder können reden und auch mit den Kindern, Tochter. Wir haben immer geredet. Das ist Nein, einsam habe ich mich gefühlt.
3: Mhm. Du hast schon Leute gehabt.
4: Ich habe mich mit den richtigen Leuten darüber reden.
3: Mhm.
4: Ja.
3: Wie würdest du deine Gefühle beschreiben, nachdem eben mal so aus dem Schock verwachen bist und eben, du hast gesagt, einerseits so die Leere, aber sind da noch andere Gefühle gewesen?
4: Ja, nachher ist natürlich Wut gekommen. Eine richtige Wut ist gekommen.
3: Auf wer?
4: Auf die ganze Gesellschaft. Ich hatte so eine Wut in mir drin. So. Zuerst auf die Schwester. Warum bist du eingestiegen? Warum? Nachher wieder auf den Schwager. Wieso muss dir so etwas gefallen? Nachher auf Piloten. Wieso müsst ihr so tief fliegen? Wieso seid ihr so risikofreudig? Nachher auf die UR, warum tut ihr überhaupt solche Pilot verkaufen? Einfach auf alles und jenes bin ich wütig geworden. Aber was soll's?
3: Bist du wütig, wenn los wurde?
4: Das ist eben jetzt lang gegangen.
3: Bis jetzt?
4: Das ist jetzt eben lang gegangen, bis ich die Wut los bin. Und das ist genau das, was eben auch einfach im Kopf und im gehockt ist, oder? Die Wut. Die Wut. Und eigentlich kann ich auf gar nie mehr wütig sein. Es ist, etwa vor einem Monat hat mir meine Schwester noch angerufen, weil die Schwester und die Brüder sind so mit einer Sammelklage weitergezogen. Das ist bis vor Bundesanwaltschaft. Und sie haben natürlich dann einen Brief bekommen, sie immer auf dem Laufenden gehalten worden. Und vor einem Monat haben sie das einfach an die Akte gelegt. Und dann hat die Schwester mir noch angerufen am Morgen, sie war recht aufgewühlt. Dann hat sie gesagt, wenn du mal lesen willst, kannst du es lesen. Aber ich sage dir eins, würdest du es gescheit nicht machen. Dann habe ich noch hin und her überlegt und dachte, ich glaube, ich mache es nicht. Ich habe es nicht gemacht. Mhm. Weil das ist eben ein 10-seitiger Bericht, wo wirklich Fehler zugestanden sind.
3: Pilotenfehler.
4: Ja. Und gleich haben sie es einfach an die Akte gelegt, oder? Und ja, das ist. Aber ich habe es, glaube ich, mit dem können abschliessen. Mhm. Ich weiss jetzt, es ist jetzt einfach fehl. Weil ich immer denkt, ja, die machen jetzt das bis 10 Jahre und nachher heisst es ist verjährt.
3: Ja.
4: Mit dem habe ich gerechnet. Aber als sie es jetzt 2 Jahre vorher schon abschliessen.
3: Was hättet ihr euch denn gewünscht als Familie? Was hätte euch geholfen?
4: Was?
3: Weißt du, jetzt mit dem Verfahren, wenn es jetzt geheiss hat, ja, Piloten sind schuld und wieso die Schuld anerkannt wird, oder was?
4: Eine Entschuldigung. Eine aufrichtige Entschuldigung wäre, glaube ich, das Sinnvollste gewesen für mich.
3: Von der Airline oder von...
4: Ja, einfach logisch hat man am Anfang ein Schreiben bekommen, es tut uns leid, aber einfach, das ist für mich nicht, ja, das schreibt man so. Und so eine aufrichtige Entschuldigung, was, ja, das wäre für mich. Aber auch nachher, die Geschäftsführung hat ja nachher nach einem Jahr gewechselt dort. Es ist nach einem Jahr, haben wir dort noch so einen Gedenk. Anlass war, es war schön, es war feierlich. Da hast du wirklich alle Angehörigen getroffen und gesehen. Aber es ist einfach so, nach einem Jahr war das gleich. Es ist einfach, ich habe das nicht können, ich will nicht sagen geniessen, aber ich habe es nicht so recht wahrgenommen. Es ist einfach
3: alles immer noch zu fest in diesem Schock oder in diesem ganzen...
4: Genau. Und dort haben sie uns nachher gesagt, und auch eigentlich, es war ein Versprechen gewesen. Also, ich habe es als Versprechen angeschaut. Sie haben das irgendwie auch so mit einem Beamer gezeigt. Ein riesiger Naturstein, wo sie Namen wollten drin machen. Und das an der Unfallstelle. Eine würdige Gedenkstätte machen an der Unfallstelle. Und ich bin schon, letzten Sommer bin ich dann wieder an die Unfallstelle. In der Hoffnung, ich sehe dort etwas.
3: Mhm.
4: Und das hat mich dort so, also ich habe brüllt dort die Unfallstelle, dass sie einfach so Steinchen, wo auch, die sie vorher schon gesehen haben, einfach so ein Steinturm. Am Anfang hat es etwa noch ein Kerzchen gehabt, so, wo ich das erste Mal gesehen bin. Und letztes Jahr ist das so wie ein Küderhaufen. Ein Gockibüchsel ist dort gelegen und Zigarettenstümpen und einfach ein Köderhaufen.
3: Keine also, würdige Gedenkstätte.
4: Ja. Und ich bin dort oben gestanden und das, dann ist so von mir gedacht, das gibt's doch nicht. Das gibt's doch nicht. Hey, sie das so? Das ist das, was wir am meisten mögen.
3: Mhm.
4: Die ganze Geschichte. Haben wir aber dann nachher gemeldet bei der Jur. Was Mail gemacht. Ich sind enttäuscht. Ich sind wirklich enttäuscht, dass keine würdige Gedenkstätte sind. Und der hat mir geschrieben. Ja, sie haben jetzt so irgendwie, aus Chromstall etwas, so eine Statue gemacht, mitnehmen und bei ihnen zu Dübendorf vor einem Haupteingang gestellt. Ich kann ja eigentlich auf Dübendorf kommen. Nein, kann ich sagen. Nein.
3: Das ist nicht das, was du dir wünschen würdest. Ja.
4: Nein. Mhm. Ich werde sicher nicht auf Dübendorf das schauen. Was zieht mich? Dort zieht mich nichts. Aber dort zu Flims, ja, das ist für mich, ich bin so gerne nicht mehr gegangen, alle Jahre. Ich habe mir gedacht, ja, du bist irgendwie nicht, aber ich weiss nicht, ob ich noch einmal gehe.
3: Mhm.
4: Glaub's nicht.
3: Eben, der Ort ist ein spezieller Ort für dich.
4: Mhm.
3: Ich weiss, wo du das erste Mal gegangen bist, das erzählst du in der Fernsehsendung, fandest du am Sonntag so eindrücklich, ja, wie das war, wo du zum ersten Mal die Unfallstelle besucht hast. Magst du von dem erzählen?
4: Ja, da bin ich mit der jüngeren Schwester rauf. Die Tochter ist noch mitgekommen, weiss gar nicht mehr, also sie war etwa 5 gewesen. Und dann sind wir aufs erste Blatt und wir haben ja nicht einmal recht gewusst, wo es ist. Ja, es müsste ja auch nicht ortskundig sein. Und dann sind wir so aufs erste Blatt aufgekommen, nichts, das zweite Blatt aufgekommen, nichts. Und dann ist die Schwester voraus, das dritte Blatt auf. Dann habe ich sie gehört schreien. Die hat so geschrien und ich dachte, mein Gott, was ist jetzt? Und dann bin ich da auch so schnell wie möglich rauf. Und dann ist sie dort so gestanden und am Boden gekackt und brüllt und geschrien. Und ich gesagt, weil wir hätten nachher nicht gesehen, wo es ist.
3: Also es hat dort schon irgendetwas gehabt, so den Steinhaufen.
4: Sie hat die hinterher gesehen, also einen Steinhaufen.
3: Ja, als Gedenkort. Ja.
4: Und nachher habe ich gesagt, los jetzt, entweder kommst du jetzt einfach und wir gehen zusammen. Oder ich habe noch ein Beruhigungsmittel mitgenommen. Und dann gesagt, oder kannst du ein Beruhigungsmittel haben? Oder wir müssen umkehren. Ich hätte sie sicher nicht allein gelassen. Dann haben wir gesagt, aber wenn du jetzt nicht kommst, du bereust es. Weil sie ist nachher wieder einmal mitgekommen. Und sie ist dann wirklich gekommen. Und ja, das ist wie eine, das läuft wie ein Film. Das ist, es ist eigentlich erst das dritte Mal schön gewesen, als ich gegangen bin. Das ist also wirklich schön gewesen. Einfach Ruhe.
3: Ja.
4: Ich habe mich einfach so ruhig gefühlt und so. Ja, denkt mal, das ist so ein schönes Plätzchen, so ein schöner Ort. Und es hat mich gefreut. Oder? Und dann das letzte Mal dachte jetzt gehst du wieder. Und ich habe mich wirklich gefreut. Und dann die Enttäuschung. Also.
3: Mhm. Aber ja. Bei dem ersten Mal, weißt, hat es dir gleich auch auf deinem Weg zur Verarbeitung geholfen? Findest du, ist das wichtig, also Unfallort zu gehen, sich dem zu stellen? Es ist ja gleich auch, weißt, so zu sehen, was sie als letztes gesehen haben. Das man kann ja sagen, eben, das ist ja eine Bergwelt, ein bisschen Senjas, gell?
4: Ja.
3: Ein ganz, ganz ein schöner Ort, oder? Ist das für dich auch ein bisschen, weiß nicht, ob ich das sagen, tröstend gewesen, zu sehen, hey, der Ort hat auch etwas Schönes, die Natur?
4: Ja. Ich bin nach einem Jahr, wir hatten ja das erste Mal schon dann im Herbst können gehen mit dem Helikopter, aber da bin ich nicht gegangen. Das konnte ich nicht können. Und dann bin ich ja nachher im Sommer draufgegangen. Und ja, es ist schön, ich habe gesehen, es ist ein schönes Plätzchen. Sie haben einen schönen Ausblick gehabt. Und, aber es war gleich fast noch zu früh gewesen für mich. Dann.
3: Ja.
4: Ich bin nachher 2 Jahre lang nicht mehr gegangen. Und nachher, als ich dann wieder bin, vergangen, dann ist es beruhigt. Dann, das braucht es. Dann hat es mir gefallen, ich habe mich gefreut und ich konnte es geniessen.
3: Mhm.
4: Die Ruhe und einfach in Gedanken bei ihr sein.
3: Fühlst du dich dort irgendwie speziell nahe, deiner Schwester?
4: Sehr, sehr. Ja. Da fühlst du dich so nahe. Du bist auch nahe am Himmel. Es ist ja so. Ja. Es ist einfach, ja. Ja, es ist wirklich, ja.
3: Jetzt, was mich in deiner Geschichte ja auch noch krass dunkt, also allgemein bei so plötzlichen Todesfällen, weißt, man kann ja nicht Abschied nehmen. Es gibt nicht den Moment von Wir reden nochmal zusammen, wir tun uns verabschieden. Wie gehst du? Wie bist du mit dem umgegangen? Oder auch, ja, wie gehst du mit dem heute um, dass der Abschied nicht
4: geht? Das fehlt. Das fehlt. Das ist, ich glaube, das ist absolut das Schlimmste, wenn jemandem nicht kannst, wenn du mit jemandem nicht kannst Abschied nehmen. Ich habe meine beiden Eltern ja verloren durch einen Hirntumor, aber man hat es ja gewusst, es gibt nächstens einen Abschied und dann nimmt man so ein bisschen Abschied. Oder? Mhm. Das ist ganz anders, als wenn jemandem überhaupt nicht kannst Abschied nehmen kannst. Das ist unvorstellbar. Und das ist das, was mir lang gefällt hat. Bis jetzt, aber ich habe das Gefühl, bis jetzt vor einem Monat bei dieser Sitzung ist das so ein Abschied gewesen.
3: Und ihre Schwester gewunken hast.
4: Ja, ein Adieu sagen. Und irgendwie habe ich einfach das Gefühl, wie wenn sie sagt, ja, wir sehen lang wieder. Mach's gut und wir sehen lang wieder.
3: Ist das Hoffnung,
4: also
3: dass
4: das
3: nach dem Tod...
4: Einfach so ein Vertrauen. Ja, das mein Psychologe noch gesagt. Er hat gesagt, bin ich eigentlich noch ganz... Er hat gesagt, nein, das sei völlig in der Ordnung, das sei richtig. Es hat mir einfach eine Ruhe gegeben, das Vertrauen. Irgendwann sehe ich sie vielleicht wieder.
3: Mhm.
4: Als sie nicht mehr ist. Man wünscht sich das, man weiss es nicht. Mhm. So muss ich es sagen. Man wünscht es sich, aber man weiss es ja nicht. Weil ich habe viele so Zeichen gehabt. Und ich bin auch einmal zu Bergen, eine Höhe rauf, ich habe fast nicht mögen. Und irgendwann ist mir die Schwester in den Sinn gekommen. Und ich habe das Gefühl gehabt, die stößt mir den Berg auf. Ja, wenn ich die Hände gespürt habe und jetzt gehst du. So Sachen habe ich.
3: So ein bisschen übernatürliche Sachen.
4: So Sachen habe ich ein paar Mal gespürt. Jetzt. Oder eben auch das Foto, das wir da hinten haben, das ist...
3: Sind ihr zwei dort, die so winken?
4: Das ist der Schwager und Jacqueline.
3: Ah.
4: Und das Foto ist in einer Zeit, wo es mir mega, mega schlecht ist gegangen, 3 Mal zu diesem Ding geht und runtergeht und ich weiss nicht wieso.
3: Es steht nicht an einem Ort, wo man einfach so zufällig dran kommt.
4: Nein, es ist dort oben und da haben wir gedacht, gut, ja.
3: Was hast denn du das Gefühl, wo ist Jacqueline jetzt?
4: Irgendwo. An einem schönen Ort. Wo es noch gut geht.
3: Mhm.
4: An einem schönen Ort, wo es noch gut geht. Ja.
3: Ich möchte mega gerne noch ein bisschen auf deinen Weg eingehen, auf deine Trauerverarbeitung. Eben, wir haben es schon gehört, das ist nicht etwas, was einfach so schnell passiert, sondern es geht viele Jahre. Ich weiss ja von dir auch, dass die ersten paar Jahre hast du es ja gar nicht so nah an dich herangelassen, gell? Die ersten Jahre bist du wie einfach, hast du wahrscheinlich auch funktioniert, oder würdest du sagen, ist es gar nicht einmal so schlecht gegangen dann, nach dem ersten Schock natürlich. Und dann hat es dich wieder eingeholt.
4: Nach dem ersten Schock, bin ich 3 Wochen krankgeschrieben gewesen, dann bin ich wieder geschafft. Klar ist mir Angst gegangen als sonst, aber ich habe funktioniert, ich habe gearbeitet. Und das ist etwa 3 Jahre so gegangen. Und nachher war

0: Und ist es etwas Gesundheitliches gewesen, oder ist es wirklich Psyche, die irgendwo
1: Das ist
0: reagiert
1: nicht gesund,
0: hat?
1: nein. Es ist einfach wirklich zusammengebrochen. Nerven, fertig, Schluss, alles zusammengehört. Ja, und dann habe ich gedacht, jetzt.
0: Das ist eben doch noch nicht alles so.
1: Und von dort ist es mir auch sehr schlecht gegangen. Ich bin auch von dort an erst zum Psychologen. Und da hat mich die ersten zwei, drei, vier Mal, hat mich jedes Mal nach der Sitzung hat gesagt, und jetzt geht er auf Gunzgen, auf den Friedhof. Er hat auch immer gesagt, ja, ich gehe ja auch dort. Dann sagte er, aber jetzt geht er. Und nach diesen drei Jahren habe ich zu Gunzgen auf den Friedhof, an dem Grab, ich bin dort geknäulert und geheult. Die ersten drei Jahre nie.
0: Es ist dort wie so
1: nur
0: aufgebrochen. Ja.
1: Ich bin auch mit einem ganz anderen Gang, irgendwie ein ganz anderes Trauern auf dem Friedhof. Vorher bin ich einfach gegangen. Das ist noch eigentlich schon noch krass. Also.
0: Weißt, hast du das Gefühl, ist das eine bewusste Entscheidung von dir in den ersten drei Jahren? Ich reisse mich jetzt zusammen, ich lasse jetzt näher an mich her, ich muss funktionieren, oder
1: unbewusst,
0: wie ist das?
1: Unbewusst. Unbewusst eine Entscheidung war das gewesen. Ich habe mal mit meinem Hausarzt geredet, weil ich eben die 12 Stunden nicht gewusst habe. Dann hat er gesagt, es hat einfach das Hirn ausgeschaltet. Und das war eigentlich ein Schutz gewesen. Er hat gesagt, das ist so eine schockstarre Gehe, dir hat keinen Herzschlag an, wenn man so etwas erlebt, so intensiv, und das war reiner Schutz. Und der Schutzmechanismus habe ich einfach aufgebaut innerhalb von diesen drei Jahren. Aber unbewusst. Ich habe es auch nicht gespürt, dass mir schlechter ging, oder so, wie ich es dann gespürt habe. Nachher habe ich es dann schon gespürt, nach dem Zusammenbruch, dass mir schlecht geht. Dann ist er gespürt.
0: Was hat das bedeutet, das schlecht gehen? Also bist du wie in einer Depression gewesen, oder?
1: Nein, Depression nicht. Ich habe eigentlich auch nie Medikament. Gut, eines hat er mir zum Schlafen gegeben, aber eben, ich bin so. Keine Medikamente, ja nicht. Aber ich habe es einfach gemerkt an mir, oder eben das Kopfweh zum Beispiel. Das ist Standard geworden, Kopfweh. Oder die Zangen im Nacken, das ist das Standard geworden. Ich habe mich wirklich nicht mehr so. Und ich bin auch sehr lärmempfindlich geworden. Das habe ich dann gar nicht mehr vertreibt. Das ist so. Es ist mir einfach zu lärmig, und Magen-Darm-Beschwerden, alles. Und alles untersucht. Alles. Blutdruck, Herz, Flattern, alles untersucht, und es ist alles gut.
0: Und hat man dann irgendwann gesagt, hey, das ist Trauer? Also hat man dem auch mal den Namen können geben?
1: Ja. Ja.
0: Schon verrückt, gell? Was der Körper irgendwo mitmacht.
1: Wahnsinn.
0: Das wenn man trauert, dass das eben nicht einfach nur in Anführungszeichen ein Gefühl ist, sondern dass das sich auf dem Ganzen eben ganzheitlich bemerkbar macht.
1: Ja, das ist so. Ja.
0: Würdest du sagen, hat dort auch erst so eine richtige Trauerverarbeitung dann angefangen?
1: Ja.
0: Und wie hat die ausgesehen? Also eben, du hast gesagt, einer ist zum Psychologe, Psychiater, aber was hast du sonst gemacht?
1: Ich habe mit ihm lange manchmal angeschaut, und ich bin eben viel auf dem Friedhof. Ich habe auch auf ein Tagebuch führen, was ich ihr eigentlich alles noch hätte sagen. Ich habe Briefe geschrieben, und das ist, weil sie ist die, wie soll ich sagen, wo unsere Eltern sind gestorben, hat es ja so ein bisschen Unstimmigkeiten gegeben zwischen den Geschwistern, wie so oft manchmal. Und sie war dann auch noch dabei gewesen. Und sie hat nachher gesagt, das kann nicht so weitergehen mit uns fünfen. Wir hocken an einem runden Tisch und reden miteinander, und hat für im Oktober 18, 24. oder 25. Oktober 18 Termin abgemacht für alle zusammen. Mittlerweile ist ja der Sinn nicht mehr gekommen. Und wir vier haben halt den Termin gleich wahrgenommen. Und dort bin ich schon wütig auf sie. Also, dort habe ich wirklich geredet mit ihr und gesagt, du machst für uns einen sättigen Termin, und wir sind jetzt hier alles schlichten, und du kommst einfach nicht. Also,
0: du nimmst dich raus,
1: das kann
0: quasi
1: doch nicht sein. Aber wir sind ihr heute dankbar für das. Sie hat, wir so zusammengefunden. Und das ist schon, ja. Aber sie fehlt immer wieder.
0: Wie gehst du mit dem Fehlen um? Weißt du, wenn das Gefühl wieder kommt, von, du müsstest jetzt da sein, was
1: jetzt machst du denn? Jetzt am 10. am 5. Mai, hat sie jetzt Geburtstag gehabt. Logisch, gratulierst du ihr irgendwo hin. Ja. Und hast manchmal so, es wäre jetzt gleich schön, könntest du anrufen, oder? Aber,

0: Es ist einfach wirklich angekommen. Es ist definitiv angekommen. Nein, das wird es nicht mehr geben. Mit dem kann ich jetzt auch umgehen. Es ist das Leben. Das Leben ist dazwischen. Ja.
1: Man sagt ja immer so, ja, Zeit heilt alle Wunden.
0: Macht's. Wie soll ich sagen, Zeit heilt alle Wunden. Es heilt schon, aber es lässt sie nicht verschwinden. Wir leben einfach damit. Weil das Leben ist einfach anders. Total. In jeder Beziehung. Fehlen immer. Ja, mal einen Weihnachtsbaum. Sie hat einen Weihnachtsbaumkugel, einen Schmuck, hat sie zwei Garnituren gehabt. Und ich habe eine, zwei habe ich. Eine rote und eine weiße. Und haben mal die rote am Baum gehabt. Und dann ist dort der Enkelsohn auf den Schoss gehockt. Das war etwa 3-4-jährig. Und dann sagt er, haben wir irgendetwas gesagt, ja, die ist vom Jacqueline. Und der Kleine ist so verrückt, weil er das Jacqueline nicht kennt hat. Und dann, das tut schon nur die Grosskinder kennen eigentlich das Jacqueline, aber einfach durch mich, durch die Geschichten, die ich ihnen erzählen kann und durch die Fotoalbum, die ich es ist einfach ein Teil von uns, Jacqueline.
1: Aber du redest über sie, für dich ist sie nach wie vor
0: ich will nicht, dass man sie vergisst. Das kann man auch nicht. Aber wir reden immer. Wir reden schon von Jacqueline. Und sie sind mittlerweile noch schöne Erinnerungen. Wir können auch manchmal lachen.
1: Das braucht ja Zeit, oder?
0: Ja. Absolut. Aber dann, am Anfang, wenn der jemand sagt, ja, das kommt dann schon. Das Dümmste, was man sagen kann. Ich glaube, das Dümmste, was man sagen kann.
1: Das ist wie ein Ohrfeigen, oder? Ja.
0: Das ist so eine Floske. Ja.
1: Jetzt eine Frage, die ich meinen Gästen immer stelle. Endlich Leben heisst der Podcast. Wie deutest du das? Was heisst für dich Endlich Leben?
0: Endlich Leben. Wir leben eben nicht immer. Irgendwann müssen wir alle gehen. Das ist so. Wir werden geboren. Dann sind wir einfach Gast auf dieser Welt. Und dann müssen wir wieder gehen. Wir leben nicht unendlich. Das ist. Und eben, die einen gehen eher und die anderen später.
1: Und hat jetzt der Verlust, hat das irgendwie deine Sicht aufs Leben und auf den Tod verändert? Würdest du sagen, denkst du anders?
0: Aufs Leben hat es ganz sicher verändert. Ich genieße den Moment mehr und so. Alltägliche Floskeln, so, das ist nicht mehr relevant für mich. Es ist einfach so ein bisschen die Tiefengründung geworden. Und über den Tod hat es mich eigentlich nicht verändert. Das hat es nicht verändert. Ich habe immer gewusst, dass wir einmal gehen müssen. Ja.
1: Was denkst denn du, was kommt nach dem Tod? Hast du dir da irgendein Bild?
0: Ja, das wäre schön, wenn ich es wüsste.
1: Wissen tut es niemand, aber jeder hat
0: Ich habe wirklich mein Bild, als man neu, als eben wie jetzt auch das Jacqueline und der Georg, als sie neu sind, wo sie es schön haben, wo sie es gut haben. Und dass sie warten, dass sie halt einfach warten auf uns. Das ist, das Vertrauen habe ich irgendwie, habe ich so ein bisschen bekommen. Und das, lass ich mir eigentlich nicht nehmen. Muss ich auch nicht. Ja.
1: Jetzt vielleicht noch zum Schluss. Was sagst du anderen, die gerade vielleicht so ein bisschen am Anfang stehen von ihrer Trauerverarbeitung, die diesen Podcast hören? Und eben, jede Geschichte ist individuell, aber vielleicht kannst du gleich etwas weitergeben, wo du anderen kannst Mut machen kannst.
0: Sie haben sicher einen schweren Weg vor sich. Der Weg ist schwer. Und ich glaube, das Vermissen ist, das ist das Schwierigste, was ich je erlebt habe und erlebe. Ich glaube, ich habe noch nie etwas Schwierigeres müssen erleben müssen, wie das Vermissen, das dann nachher ist. Aber das ist so, mit der Zeit denkt man gern zurück und es kommen die schönen Sachen. Und ich bin dankbar für die schöne Zeit, die ich mit ihr hatte. Und ich bin froh, dass ich sie geniessen konnte. Und irgendwann, eben, wenn man in schweren Zeiten dann nachher plötzlich so schöne Gedanken haben kann, das hilft. Aber es vermissen wird man sie immer. Das ist ja so.
1: Und darf man ja vielleicht auch, oder?
0: Darf man
1: vielleicht
0: auch.
1: Zeigt es ja auch, dass man die Person wirklich fest lieb gehabt hat.
0: Ja. Ja. Ja. Und ich möchte nicht, dass man, ja, einfach nicht, sie nicht vergessen. Wir müssen sie auch nicht vergessen. Sie sind gleich noch ein Teil von, ich denke immer, sie sind auch gleich noch ein Teil von meinem Leben. Wenn sie auch nicht mehr da sind, aber sie sind gleich noch ein Teil. Ich kann das nicht wegstreichen.
1: Ja. Christina, ich danke dir vielmals für dein mega offenen Einblick geben und erzählen.
0: Ja.
1: Bitte. Das kann anderen Mut machen und ich wünsche dir weiterhin alles Gute auf deinem Weg.
0: Danke gleichfalls. Danke. Merci vielmals.
1: Christina Bieli hat uns ihre Geschichte erzählt. Wie schon erwähnt, war sie schon mal Gast in der Fernsehsendung «Fenster zum Sonntagtag». Wenn dich die Sendung wundernimmt, ich habe den Link dazu in die Shownotes da. Und dort findest du auch gerade einen Link zu unserer Spendenseite. 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Danke vielmals auch für deine Unterstützung. Das war übrigens die letzte Folge vor der Sommerpause. In zwei Wochen gibt es da keine neue Folge, aber dafür gibt es ein Best-of. Ich habe eine Folge rausgesucht, die mir ganz besonders in Erinnerung geblieben ist. Du darfst gespannt sein. Am 18. August gibt es dann wieder eine neue Folge. Ich freue mich, wenn du auch dann wieder mit dabei bist. Ich bin Evelyn Gutknecht. Hab's gut.
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0: Es ist 9 Uhr.
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2: Die Nachrichten von SRF um 21 Uhr mit Lara Christen. Rund um die Straße von Hormus sitzen noch immer mehr als 11.000 Seeleute fest. Nun sollen sie evakuiert werden. Das teilt die Weltschifffahrtsorganisation mit. Nachdem sich die USA und der Iran auf ein Ende der Kampfhandlungen geeinigt haben, werde jetzt mit der Umsetzung des Evakuierungsplans begonnen. Der Einsatz in der Meerenge werde gemeinsam mit dem Iran, dem Oman und anderen Golfstaaten sowie den USA und der Schifffahrtsbranche umgesetzt. Die notwendigen Sicherheitsgarantien seien eingeholt worden, sagte der Chef der UNO-Organisation. Einen Zeitplan nannte er nicht. Zwei Kurzmeldungen aus der Schweiz. Nach einem Schlauchbootunfall im Kanton Aargau ist ein Kind tot aufgefunden worden. Das bestätigt die Kantonspolizei Aargau auf Anfrage der Nachrichtenagentur Kiesten SDR. Der 5-Jährige war seit Samstag vermisst worden. Er war mit seinen Eltern und seiner Schwester auf der Reuss mit einem Schlauchboot unterwegs, als dieses mit einem Baum kollidierte und kenterte. Ein Waldbrand im Kanton Bern ist unter Kontrolle. Das teilt die Kantonspolizei Bern mit. Das Feuer oberhalb von Unterseen bei Interlaken wurde unter anderem mit einem Löschhelikopter bekämpft. Verletzt wurde niemand. Die Polizei vermutet, dass ein Defekt am Akku eines Arbeitsgeräts das Feuer ausgelöst haben könnte. Das Gerät sei für Waldarbeiten gebraucht worden. Auf dem Weg zu mehr Unabhängigkeit hat die französische Mittelmeerinsel Korsika eine erste Hürde genommen. Die französische Nationalversammlung hat dem Wunsch Korsikas nach mehr Autonomie zugestimmt. Sie sprach sich für eine entsprechende Verfassungsreform aus. Als nächstes wird der Senat als zweite Parlamentskammer über die Reform entscheiden. Korsika hat seit langem ein angespanntes Verhältnis zum Mutterland. Separatistinnen und Separatisten fordern mehr Eigenständigkeit. Mit der Verfassungsreform könnte Korsika bestimmte Gesetze an inselspezifische Gegebenheiten anpassen. Zudem sieht der Reformentwurf vor, dass Korsika in bestimmten Bereichen eigene Vorschriften erlassen könnte. Das Wetter: Morgen ist es meist sonnig bei 33 bis 36 Grad. In den Alpen und im Süden gibt es am Nachmittag und Abend lokale Schauer. Das waren Nachrichten von Radio SRF. Verantwortlich Manuela Burgermeister.
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3: Ich beobachte, dass es uns länger schwerfällt, um wirklich tragfähige Beziehungen wie auch bauen zueinander, wo nachher ja wie auch, wo es wieder ein Miteinander wird, wo man sich wirklich gegenseitig unterstützt. Nicht nur von, wo komme ich Hilfe über, was sind die Menschen, wo ich mich darauf verlassen kann, sondern auch wieder Wiederblick öffnet und hey, wo darf ich auch wie noch etwas weitergeben von dem, was ich habe. Aber wir haben ja gar keine Kapazität mehr für das, weil unser Alltag halt so voll ist.
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5: Janine Oesch kennt selbst Zweifel und Unsicherheit. Sie kennt Überforderung und Erschöpfung als vierfache Mutter und als engagierte Pfarrersfrau. In der Spannung zwischen den eigenen Bedürfnissen und der Verantwortung für die Gesellschaft. Sie wünscht sich, dass wir als Gesellschaft mehr füreinander denken und handeln, statt jede und jeden nur für sich. Wie sie das selber lebt und umsetzt, gerade auch in der Erziehung von ihren Kindern und als psychosoziale Beraterin, das hören wir in diesem Gespräch. Hey Janine Oesch, mega schön, dass du da bist.
3: Ja, schön, darf ich da sein?
5: Du verbringst einen grossen Teil von deiner Zeit im Haushalt. Du hast 4 Kinder,
3: ja, genau.
5: Bist Mutter und Hausfrau. Also hast auch eine Erwerbsarbeit, aber einen grossen Teil verbringst du im Haushalt. Und es geht jetzt uns nicht darum, da Haushaltsplan aufzustellen oder Putztipps zu sammeln von dir
3: ich glaub,
5: oder so.
3: Ja.
5: Wir spannen dann einen grösseren Bogen von deinem Haushalt ins Leben. Aber wie geht es dir so als Haushälterin und Mutter?
3: Ja, das sind jetzt gerade 2 verschiedene Sachen. Als Mutter geht's mir sehr gut.
5: Okay.
3: aber Haushalt, nein, das ist wirklich nicht meins.
5: Ja.
3: Wirklich nicht. Also ich mach's einfach, ich habe seltene Momente, wo ich es gerne mache, wenn ich genug Zeit habe, wenn ich nicht irgendwie nur Deadlines oder so im Nacken habe und kann mir einen Podcast reinhauen, dann ist es okay. Aber sonst so, nein, es ist wirklich ein Müssen.
5: Ja.
3: Ja, nichts, wo ich aufblühe.
5: Und du hast dir probiert, eine Strategie zu holen, und zwar ein bisschen mehr entlasten, ein bisschen mehr auf die Kinder verteilen, Ämterplan einzuführen. Das war dein grosses Ziel gewesen letztes Jahr.
3: Ja.
5: Wie ist das gelungen?
3: Ich habe voller Daten daran gestartet, einen Ämterplan zusammengestellt und wirklich alles verteilt, von Tisch decken, Tisch abräumen, Küche machen. Und genau, habe ich gemerkt, jetzt, wo ich wieder mehr arbeite auch, hey, ich brauche Entlastung, es kann nicht sein, dass ich wie alles alleine mache. Bis dahin ist für mich das okay gewesen, weil das wirklich wie so mein Job gewesen ist, oder mein Mann und ich das wirklich ganz bewusst wie auch so aufteilt haben. Das heisst nicht, dass er nicht hilft oder so, überhaupt nicht, er ist sehr auch drin. Aber es ist wie meine Hauptverantwortung gewesen. Ich habe gemerkt, jetzt, wo ich auch wieder wie mehr mich gegen raus orientiere und mehr arbeite, da müssen wirklich Kinder mit anpacken. Und ich habe das wirklich versiebt gehabt, das hätte man ja schon lange können machen. Meine Kinder sind nicht mehr klein. Das jüngste ist neun, dann 11, 12 und 14.
5: Ja.
3: Also, die können schon lange, können die helfen.
5: Ja.
3: Hey, ja, und nachher hast du gemerkt, es braucht mega viel Disziplin, zum wirklich dranbleiben und zu sagen, hey, und das ist jetzt einfach so. Und ich weiss, es gurkt alle an, aber hey, da hängen wir jetzt zusammen drin.
5: Mhm. Aber um die Entlastung allein geht es dir ja nicht. Du schreibst in deinem letzten Blog, dass, wenn es dir um Entlastung geht, dann hat es schon lange aufgehört, weil es wäre einfacher, mit weniger Diskussionen verbunden, es wäre schneller gemacht, es wäre vielleicht sauberer und besser gemacht, wenn du es selber würdest machen. Also es geht noch ein bisschen um etwas mehr. Um was geht es dir denn auch noch bei dieser ganzen Ämterplan-Geschichte?
3: Es geht mir wirklich um verschiedene Sachen. Und zwar, ich habe das, glaube ich, immer gehabt, wie so in der Erziehung. Und eben der Punkt habe ich wirklich das Gefühl, da habe ich ein bisschen versagt, dass ich wie früher geschaut habe und wie so, hey, wo ane will ich oder was für eine Art von Menschen sollen wie meine Kinder werden. Und ich merke, ich leide so ein bisschen unter Selbstzentriertheit oder so dem ganzen Individualismus, wo ich das Gefühl habe, ist unsere Gesellschaft schon drin. Und für mich fängt das halt wirklich in so banalen Sachen wie im Haushalt an. Und ich merke, hey, nein, ich möchte, dass meine Kinder lernen, ein grosses Ganzes zu sehen. Dass meine Kinder wie lernen, hey, es braucht von jedem einen Anteil, dass das Gesellschaft gelingt, oder jetzt in unserem Fall ganz klein, dass Familie gelingt, wo ja nachher auch einen Beitrag wieder leisten kann an eine gelingende Gesellschaft. Und für mich ist so ein bisschen das so die grössere Motivation, sie wirklich mit in eine Verantwortung reinnehmen, sie mit reinnehmen in etwas Grösseres und rausnehmen aus dem nur, hey, was stimmt jetzt gerade für mich und was habe jetzt nur gerade ich für Bedürfnisse. Ja, genau.
5: Das und das fällt bei so endlich an, sagst du. Also, du spannst dir wirklich so einen Bogen, so wie, ja, die Veränderung der Gesellschaft, vom grösseren Ganzen, fängt eigentlich beim kleinsten Alltagsgewohnheit von mir an.
3: Ja, ich finde, so? Ja. Und es sind ja manchmal so ganz kleine Sachen. Wir haben gerade letzte Woche eine Situation gehabt, wo meine Tochter gesagt hat, sie kommt heim zum Mittagessen. Und ich habe gekocht und wir haben auf sie gewartet und sie ist nicht gekommen. Sie hat es überhaupt nicht böse gemeint. Sie hat einfach vergessen zu sagen, hey, wir haben jetzt gleich Schule, ich bleibe jetzt gleich in der Schule. Und sie hat mir wieder die Informationen nicht gegeben. Und für mich hat das aber ganz viel extra Aufwand bedeutet. Und das sind so ganz kleine Beispiele, wo ich meine Kinder lernen will, hey, es ist so wichtig, dass wir versuchen, nicht nur, hey, was geht jetzt gerade in meinem Leben ab, was brauche ich jetzt gerade, sondern dass wir wie auch uns die Frage stellen, was haben meine Entscheidungen oder mein Tun, mein Handeln, was hat das für vielleicht auch Konsequenzen für andere Menschen. Und ich merke, das ist wirklich etwas, das triggert mich manchmal so ein bisschen in der Gesellschaft, dass wir wirklich sehr fest darauf fokussiert sind, eben so ein bisschen das, was stimmt für mich.
5: Du bist psychosoziale Beraterin. Erlebst du das dort auch so, dass es eine Tendenz gibt in das individualistischere Denken, so? Was stimmt für mich, was geht für mich?
3: Ja, ich glaube, das erlebe ich einerseits und aber daran gekoppelt für mich, oder was, also in meinem Empfinden ist auch, dass wir ja durch das, dass wir sehr auf uns bedacht sind und eben auf unsere Bedürfnisse und auf unsere Gefühle. Und ich finde es noch wichtig zu sagen, ich finde das ja nicht per se schlecht. Ich glaube, der gesellschaftliche Wandel ist ja auch wichtig gewesen, dass man wie auch lernt, auf sich selber zu schauen und nicht nur auf die anderen. Aber jetzt haben wir den Eindruck, manchmal sind wir wie an einem Punkt, wo das nachher ganz, ganz viele Kreise zieht. Gerade wenn wir nochmal auf die Familie zurückkommen, wo ich wieder den Eindruck habe, wir schauen so nur auf uns oder haben auch durch das Gefühl, wir müssen alles selber können. Und das erlebe ich nachher schon in der Beratung, dass Menschen kommen, die kein Netz mehr haben, wo sie trägt. Weil wir gar nicht mehr, eben weil wir so das Gefühl haben, wir müssen alles selber stemmen, dass wir gar nicht mehr können, auch mal wie Schwäche zeigen, vielleicht und um Hilfe bitten. Oder mal wie können sagen, hey, ich pack's wie selber nicht, oder ich bin an einer Grenze.
5: Ja, ich finde eben, das ist wie ein Widerspruch, oder? Einerseits ist die Individualisierung ein Thema. Ich schaue auf mich und was stimmt für mich. Und andererseits sind so viele Menschen erschöpft. Also, wenn ich in mein Umfeld hineinschaue, gerade Frauen, gerade Mütter, die Berufstätigkeit und die ganze Verantwortung der Familie stemmen, sind so erschöpft.
3: Ja.
5: Also wie geht es auf, der Widerspruch, oder? Das ist eigentlich ein guter Erklärungsansatz, den du sagst. Also du sagst, die Individualisierung, der Fokus auf ich und meine Familie, meine Kleinfamilie, tut dann auch wie ein Netzwerk und ganz viel Hilfe wie unterbringen um einen herum.
3: Also ich glaube jetzt ja nicht einmal den Fokus nur auf meine Familie, sondern daran koppelt wirklich den irgendwie es meinen, man müsse so vieles aufs Mal alleine können stemmen.
5: Also überhöhte Ansprüche, so.
3: Hey, ja, ist jetzt die Frage, ob sie überhöht sind. Aber ich habe schon das Gefühl, dass wir heute sehr, sehr viel performen müssen und eigentlich an ganz vielen verschiedenen Fronten zu 100% müssen einsatzbereit sein können. Und das eben, und aber das allein müssen können schaffen. Und ich glaube, das ist so der gemeinschaftliche Aspekt, glaube ich, das wird uns, also das frage ich mich einfach, hey, wo führt das an, wenn wir so fest nur auf uns zurückfallen in allem? Vielleicht eben im besten Fall ja noch auf die Familie, aber ich beobachte ein bisschen, dass es uns je länger schwerfällt, um wirklich tragfähige Beziehungen wie auch bauen zueinander, wo nachher ja wie auch, wo es wieder ein Miteinander wird, wo man sich wirklich gegenseitig unterstützt.
5: Wo man sich auch verantwortlich fühlt für andere.
3: Genau,
5: oder?
3: Genau. Und nicht nur von, wo komme ich Hilfe über, was sind die Menschen, wo ich mich darauf verlassen kann, sondern auch wieder Wiederblick öffnet und, hey, wo darf ich auch wie noch etwas weitergeben von dem, was ich kann. Aber wir haben ja wie gar keine Kapazität mehr für das, weil unser Alltag halt so voll ist.
5: Und jeder ist so mit sich selber beschäftigt.
3: Genau.
5: Ich habe das Gefühl, es ist wirklich so.
3: Ja, und es ist so ein Kreislauf, wo ich auch merke, den kann ich auch nicht auflösen.
5: Ja.
3: Oder? Von gesellschaftlichen Ansprüchen, von Karriereansprüchen, von familiären Ansprüchen, von persönlichen Ansprüchen. Ja, wo ja so viel so gross irgendwie ist.
5: Und du redest ja dort auch von deiner, also aus einer persönlichen eigenen Betroffenheit, nach der Geburt vom vierten Kind, bist du dort eben sehr an deine Grenzen gekommen und hast gemerkt, du hast so viel To-Dos und Vorstellungen, was du alles musst machen und können. Kannst du uns ein bisschen zurücknehmen in die Situation? Wie hast du dich denn gefühlt? Was ist in dir passiert?
3: Ja, dort sind ganz viele verschiedene Ebenen zusammengekommen bei uns. Einerseits war die vierte Schwangerschaft nicht geplant gewesen. Also, ich bin eigentlich, wir sind so ein bisschen, mein Mann hat mega gerne noch mehr Kinder gehabt. Und für mich, ich hatte einerseits schwierige Geburten gehabt. Also, das war wie ein Teil, wo ich mir nicht vorstellen konnte, mich nochmal auf eine Schwangerschaft und eine Geburt einzulassen. Und nachher auch ganz praktisch, mir ganz ehrlich die Frage stellen. Also, ich bin jemand, ich würde mich als sehr belastbar beschreiben. Und doch, hey, mag ich das tragen? Würde ein viertes Kind einen guten Raum einnehmen können? Oder wär's wie zu eng? Also, weisst du, irgendwie, dass man es irgendwie schafft, daran habe ich nicht unbedingt gezweifelt, aber wieso, hey, ist es auch gesund?
5: Wie gesagt?
3: Ja, genau. Und wirklich so, hey, ja, kannst du vier Kindern gerecht werden? So, wie ich mir vorstelle, dass ich möchte Kinder können gerecht werden. Und bin für mich eigentlich auf ein Nein gekommen. Und ja, wir haben, wie gesagt, hey, wir wollen das abschliessend besprechen in Ferien, die vor uns gelegen sind. Und dann habe ich aber gerade vor der Ferien noch herausgefunden, dass ich tatsächlich schwanger bin.
5: Okay.
3: Und dazu ist noch gekommen, dass wir gerade auch etwa 2 Monate, denke ich, oder 3 Monate vorher, entschieden haben, dass wir zügeln. Dass wir von einem mega guten, funktionierenden, tollen Kollegenkreis wegzügeln. In etwas völlig Neues, Unbekanntes, in einen anderen Kanton.
5: Und also, aufgrund von was? Also
3: ja, genau. Ist eigentlich blöd, gell, wenn man das macht.
5: Ja, also, es tönt so, warum?
3: Ja, genau. Warum würdest du das machen? Mein Mann, das ist seine erste, also, mein Mann ist ein reformierter Pfarrer, und das ist seine erste Pfarrstelle gewesen, dort. Und wir haben wie gemerkt, hey, wir dürfen da so viel Gutes mitnehmen. Er hat so viel Gutes dürfen lernen. Wir haben in so etwas, Bereicherndes dürfen reingesehen, in der Kirchengemeinde, wo wir gewesen sind. Aber wir haben wie gespürt, hey, wir möchten das wie auch noch jemand anders weitergeben und haben eben, ja, man redet manchmal wie so von Berufung, oder? Man wird wie noch jemand anders anberufen. Und ich habe wirklich das Gefühl, Gott hat dann ganz klar wie gesagt, mir, ja, es sei etwas Neues dran. Mhm. Und ja, wir haben einfach irgendwie so einen Frieden über dem gehabt, über dem Umzug und über dem Neuen. Und eben, aber den Frieden haben wir wie gehabt. So wie es halt wie gerade war. Und das vierte Kind ist nachher natürlich schon ein Game Changer gewesen. Im Sinn von eben, also wir sind dann im Sommer gezügelt. Ich habe niemanden kennt dort. Mhm. Und unsere Eltern sind weit weg gewesen. Ja, es ist einfach wie so, also recht dann eine einsame Zeit für mich gewesen. Weil wir haben recht Pläne gemacht. Also wir verstehen uns so ein bisschen recht klassisch als noch Pfarrer-Ehepaar. Ich trage das Anliegen wirklich voll mit. Und versuche meinen Mann wie zu unterstützen in dem, als auch einfach ehrenamtlich. Und plötzlich habe ich gemerkt, hey, ich habe null Kapazität, um irgendwo noch ausserhalb von meiner Family wie zu denken. Und gleich wäre jetzt gerade der Moment, wo mein Mann so froh wäre, auch noch um meine Unterstützung, wo auch, wo es darum geht, alle Leute kennenzulernen, irgendwie sich zu organisieren in dem neuen Umfeld. Genau. Und das ist wirklich, also es ist für mich wirklich recht eine einsame Zeit gewesen. Wir haben dann eben, unser ältestes Kind ist damals gerade in Kinski gekommen, frisch, also am neuen Ort. Das haben wir ja dann schon wie eigentlich bewusst so geplant, dass sie den Wechsel wie zu einem möglichst gäbigen Zeitpunkt hat. Und ich glaube, sie hat einfach wie auch gespürt, wie wir hadern oder wie es für uns zu viel ist. Und sie hat wirklich etwa 2-3 Wochen, logisch, im Nachhinein ist das nicht lang, aber wenn man wie drin ist, hat sie wirklich mega brüllt, zu meinen Kindern gegangen. Und wir haben sie irgendwie so oft runtergetragen. Und es ist einfach so auf verschiedenen Ebenen wirklich einfach überfordernd gewesen. Und schon auch eben das... Wie nicht wissen, hey, wo setze ich jetzt an? Wo sind meine Leute? Ich habe vorher so einen Frauenhauskreis gehabt, am alten Ort. Hey, und das ist einfach gewaltig gewesen. Da habe ich einfach gewusst, hey, das sind die Frauen, die stehen mit mir wie in meinem Leben drin. Und ich habe dann den noch beibehalten. Das ist einzig gewesen. Also ich bin wirklich weiterhin einmal in der Woche oder alle 2 Wochen, weiß ich nicht mehr, bin ich auf Zürich gefahren von Luzern.
5: Oh, wow, okay.
3: Ja, genau, weil ich gewusst habe, hey, das ist etwas Gesundes und etwas Gutes, was ich habe. Und das versuche ich wie aufrechtzuerhalten.
5: Ja, das ist also wie eine Stütze in Orientierung.
3: Genau. Und sonst habe ich aber einfach gewusst, jetzt im Nachhinein staune ich auch, du weißt einfach, du musst da durch. Irgendwie musst du da durch.
5: Es gibt keinen anderen Weg.
3: Es gibt wirklich keinen anderen Weg.
5: Du kannst das Baby nicht mehr zurückgeben. Und
3: nein, genau. Und es ist jetzt einfach, ja, also kannst du nicht mehr, es hätte schon Weg gegeben. Genau, aber es war für mich wirklich klar gewesen, hey, nein, da stehen wir jetzt irgendwie wie rein. Und nachher war aber auch mega cool gewesen, in dem Schwierigen rein sind zu machen, manchmal ganz, ganz kleine Sachen, wo du merkst, oh krass, da schaut irgendwie, glaub, gleich jemand. Sie, die damals Kirchenpflegepräsidentin war, am neuen Ort, sie ist gleichzeitig Gynäkologin. Und ich konnte dann einfach gerade können zu ihr gehen. Und sie hat mich dann gerade so ein bisschen unter ihre Fittiche genommen und ist einfach da gewesen. Und hat auch mich wirklich verstanden. Also eben, ich habe vorher angetönt, ich habe schwierige Geburten gehabt. Und ich habe wie gemerkt, ich bin in meinem Kopf nicht bereit, um mich nochmal auf eine Geburt reinzulassen. Und habe mich nachher für einen Kaiserschnitt entschieden. Und sie hat mich wirklich ohne zu urteilen in dem unterstützt. Also, beziehungsweise sie hat wirklich klar gesagt, hey, schau, es ist ein Wunschkaiserschnitt, es gibt medizinisch wie keinen Grund. Aber sie hat mir wie nicht noch Hürden in den Weg gelegt. Und ich glaube, für das hätte ich wie auch nicht wie geschafft.
5: Ja.
3: Und sie hat von Anfang an auch angeboten und auch andere Menschen am neuen Ort, die mich ja überhaupt noch nicht gekannt haben, dass sie meine Kinder schauen, dass sie da sind. Und ich habe wirklich so oft nachher einfach praktische Hilfe erfahren von Menschen, die mich überhaupt noch nicht gekannt haben. Und ja, das geht wieder ein bisschen das von vorher rein, oder? Dass man wirklich, ich hatte Menschen an meiner Seite gehabt, die ausserhalb von ihrem Gärtli gedacht haben, die Not wahrgenommen haben, die Zeit einfach verschenkt haben. Ja, und das hat mich schlussendlich, glaube ich, vor ganz vielem auch bewahrt.
5: Und du bist aber in einer Phase gewesen, wo du nicht hast über dein Gärtli können ausdenken und handeln, oder?
3: Nein,
5: also
3: genau.
5: Ist es auch legitim, so Phasen zu haben?
3: Unbedingt.
5: Zu sagen, genau. Hey, ich bin jetzt in einer Phase vom Leben, da ist mein Handlungsfeld beschränkt.
3: Ja,
5: so
3: genau.
5: Meine Ressourcen.
3: Ja. Und es ist aber spannend, dass du das sagst, weil das ist tatsächlich so gewesen. Und ich habe aber trotzdem, schon in dem Moment entschieden, hey, das, wo mir jetzt alles wieder gut da wird, das will ich auch wieder mal bereit sein, zum zurückgeben. Und zwar nicht diesen Menschen, also weisst du unbedingt, ich weiss auch, die erwarten überhaupt nichts, sondern es ist ja wie mehr ein Mindset. Hey, wenn ich wieder fähig bin, will ich nicht vergessen, wie wertvoll so Menschen für mich gewesen sind und dass ich vielleicht dann auch wieder wie etwas weitergeben kann.
5: Also zu erleben, wie Menschen in einen investiert haben und sich verschenkt haben, kann auch helfen, oder?
3: Hey, mega. Und ich, wenn ich zurückdenke an meine Geschichte, das habe ich schon immer gehabt. Menschen, die echt ihre Zeit und ihr Herz verschenkt haben, die irgendetwas in mir gesehen haben, das ich selber vielleicht noch nicht gesehen habe. Ich bin auch ein Typ Mensch, ich werde nie Hilfe holen. Ich bin sehr so geprägt, ich muss es selber können. Und dort sind einfach Menschen gewesen, die proaktiv auf mich zugekommen sind und die mir geholfen haben, dass es auch okay ist, zum mal zu sagen, hey, ich brauche Hilfe.
5: Mega schön.
3: Und, oder ja, ich nehme deine Hilfe mega gerne an.
5: Und du gehst das auch weiter, eben unter anderem als psychosoziale Beraterin. Wie hast du vorhin schon angetönt. Wie sieht das genau aus? Was ist eine psychosoziale Beraterin? Was machst du da? Was ist dein Anliegen?
3: Ja, genau. Also mein Anliegen ist wirklich, dass wie Frauen sich selber dürfen kennenlernen und in dem, was sie mitbringen, sich dürfen wie lernen entfalten. Und das klingt jetzt vielleicht wie ein bisschen sehr theoretisch. Das könnte ganz viel...
5: gross.
3: Es klingt mega gross. Es ist auch mega gross.
5: Es ist mega gross.
3: Es kann mega unterschiedlich sein. Ja. Es sind Menschen, die wie merken, irgendwo in meinem Leben, da sind wie Sachen da, die angeschaut werden wollen. Und sie sind vielleicht wie jetzt nicht so dringlich, dass es gerade eine Psychotherapie braucht, aber sie sind gleich da und wünschen sich jemanden, der vielleicht wie hilft sortieren, der hilft anschauen. Oftmals ist auch involviert, dass man wirklich mal zurückschaut und schaut, hey, wie bist du aufgewachsen, was gehört alles zu dir, was nimmst du mit an Glaubenssätzen?
5: Und wie kann das aussehen, weißt du, dass man das merkt? Das sind Sachen da, die müssen angeschaut werden. Wie kann das aussehen konkret?
3: Ja, ganz unterschiedlich. Manchmal, also ich habe zum Beispiel Leute, die kommen und sagen, hey, ich weiss gar nicht so genau, warum ich jetzt da bin, aber ich bin einfach unzufrieden. Oder dann gibt's wie Leute, die da sind, die mir merken, hey, boah, ich stehe wirklich an Grenzen in meinem Leben, ich bin überfordert, ich weiss nicht, lange es noch bei dir, oder muss ich zu einem Psychologen? Und auch da mal wie helfen, okay, was sind denn das für Anliegen? Also ich meine, ich kann keine Diagnose stellen, aber vielleicht kann ich wirklich rausgespüren, hey, ja, da ist jetzt wirklich noch ein weiterer Schritt dran. Oder, hey, ja, da können wir einfach mal schauen, also, was ist es denn überhaupt? Mal sortieren, mal abladen, mal drüber reden. Und nachher aber wirklich auch, das ist mir immer mega wichtig, dass man nicht einfach bei dem bleibt, wo gewesen ist, sondern dass man relativ schnell auch führen schaut, okay, und jetzt? Was bedeutet das jetzt, für mein Leben, für meine Zukunft? Weil ich wieder der Überzeugung bin, hey, alles, was irgendwie wie ans Licht kommt, kann ja nachher gestaltet werden. Und so ein bisschen wie die Gestaltungsmöglichkeiten nachher unter die Lupe nehmen.
5: Also das Aufblühen, das Entfalten, das Gestalten. Aber du sagst auch, das ist knüppelharte Arbeit.
3: Ja.
5: Aufblühen bedeutet knüppelharte Arbeit. Inwiefern?
3: Ja, ich glaube, wir stellen uns das immer so einfach vor. Oder ich merke auch, weil ich selber in diesem Feld tätig bin, auf Insta zum Beispiel zeigt es mir immer all die Coaches an und halt auch so Berater, die einem das Blaue vom Himmel versprechen, wo wir sagen, hey, ich helfe dir, in deine Freiheit zu kommen. Und ich merke, ich kann das niemandem versprechen. Ich kann nicht versprechen, dass durch eine Beratung bei mir dein Leben einfach von heute auf morgen einfacher wird, leichter wird, Ich kann dir nicht, also ich kann nicht zaubern, aber ich kann mich versuchen, mit dem, was ich weiss, mit dem, was ich gelernt habe, mit in deine Lebensrealität hineingehen. Und wir schauen, hey, was ist da alles rum? Und schauen, hey, was sind da für Ressourcen? Was bringst du alles mit? Und vielleicht auch, hey, und wo sind die Sachen nicht okay gelaufen? Sind nicht vergeben? Oder, ja, sind wirklich schwer. Und auch das darf benannt werden. Und ich glaube, da kommt die knüppelharte Arbeit rein. Das ist nicht einfach von heute auf morgen gut. Mhm. Und manchmal gibt's Lebensthemen, die uns eben wirklich ein Leben lang begleiten, die sich nicht auflösen, aber die irgendwie können in unser Leben integriert werden.
5: Da redest du auch aus eigener Erfahrung, oder? Du hast selber Themen, wo du sagst, hey, das hat mir etwas gekostet, da habe ich hergeschaut, da habe ich Licht gebracht. Aber heute würdest du schon sagen, bist befreit von diesen Themen? Was sind das für Sachen?
3: Genau, ich weiss nicht, ich würde sagen, ich bin voll befreit von Sachen, weil ich glaube, ich habe auch so Sachen, die mich ein Leben lang werden begleiten, wahrscheinlich tatsächlich, oder wo immer wieder so ein bisschen wie wollen angeschaut werden, oder wieder wie so ein bisschen eine Standortbestimmung brauchen. Aber ja, genau, ich habe gelernt, die Sachen wie zu integrieren, oder kenne vielleicht wie auch Signale, wo ich merke, okay, also ich kann es vielleicht besser einordnen und wie schneller wie sagen, okay, halt, das ist das und das gehört dort an und jetzt schauen wir aber wieder führen. Ein bisschen so.
5: Okay.
3: Ja, genau. Und das sind schon Sachen wie Unsicherheit. Ist lustig, ich habe gerade das Wochenende mit jemandem ein Gespräch gehabt, eben so über Menschenfurcht. Ich bin zum Beispiel immer noch mega schlecht. Ich glaube, also mich kannst du auf eine Bühne stellen vor Leuten und ich habe kein Problem, etwas zu erzählen. Aber nachher, wenn es im 1:1 darum geht, mit Menschen ein Gespräch anzufangen, das finde ich bis heute mega schwierig.
5: Ja,
3: weil ich kann mich heute überwinden und reinschicken, aber es ist immer noch die Unsicherheit, wirklich da, ist das eigentlich jetzt gut gewesen? Was denken die von mir? Oder, ja.
5: Ist noch spannend, weil oft ist es ja umgekehrt, oder? Dass sich Menschen wohlfühlen im 1:1. Aber auf der grösseren Bühne, auf der grösseren Sichtbarkeit ist eigentlich bedrohlicher. Ist noch spannend.
3: Ja. Also ich fühle mich sehr wohl im 1:1. Ich schätze so Gespräche mega. Aber wenn es eine Gruppe von Menschen ist und ich komme frisch die rein, das kann ich nicht.
5: Ah, ja. Okay.
3: Dort fällt es mir nachher schwer.
5: So vor der Bühne oben runter.
3: Genau, zum Beispiel, ja. Oder ein Geburifest, das ich niemand kenne, außer das Geburikind. Das ist Horror für mich. Das, dort nachher irgendwo genau, so Zeug.
5: Ja.
3: Echt so Unsicherheit, wo ich merke, ja, die nehme ich wirklich, die muss ich immer wieder mich stellen.
5: Aber ist es nicht alles normal? Geht es nicht jedem Menschen so, dass es so Situationen, genauso wie du es beschreibst. Also ich sehe es an meinen Kindern, oder? Das sind genau die Situationen, die sie stressen. Sie kommen in eine Gruppe, sie kennen vielleicht niemanden. Die Leute kennen sich vielleicht untereinander besser und man ist dann als Einzige vielleicht dort. So, das ist doch echt für alle Menschen eine Herausforderung, oder nicht?
3: Ja, ich denke ein Stück weit schon. Für mich ist es aber schon etwas, wo ich weiss, das war sehr, sehr ungesund gewesen. Ich habe sehr gering über mich gedacht. Ich habe sehr fest überall nur das gesehen, was nicht ist. Bin sehr verunsichert gewesen, auch gerade also in meiner Jugend, was meinen Körper betrifft. Bin durch das auch in eine Bulimie reingerutscht. Und eben darum, das merke ich schon, das ist so ein Lebensthema. Auch wenn ich heute wie gesund bin, also weißt du, so von der Bulimie, merke ich, dass das Denkmuster von ich genüge nicht, in das gehe ich ab und zu. Also das muss ich oft dann gerade wieder wie so bewusst sagen, hey, stopp.
5: Du bist nicht einfach weg und verflogen und kein Thema mehr, sondern es ist ein Teil von dir.
3: Genau.
5: Und du hast gesagt, du hast es integriert. Was heisst das genau? Du hast es integriert.
3: Das heisst, dass ich weiss, dass es zu mir gehört. Und ich glaube, ich habe an ganz vielen Orten schon gesund werden. Aber ich weiss, dass es Sachen gibt, die mich triggern und was vielleicht plötzlich wieder wie grösser werden kann. Also jetzt nicht Bulimie, aber das Denkmuster dahinter. Von das, hey, ich genüge nicht, oder eben, ich meine gerade Körper, eben, ich habe 4 Kinder gehabt. Ja, mein Körper ist nicht
5: der verändert
3: ganz
5: sich
3: gleich, wie als ich irgendwie 16 gewesen bin. Obwohl ich eben ja schon damals das Gefühl hatte, ich habe keinen guten Körper. Und jetzt, wenn ich Bilder anschaue, denke ich, hey, Mädchen. Was hast du gehabt? ich wünschte mir, ich hätte es dort mehr genossen. Und Ja, genau. Das ist wie so, ein Integrieren bedeutet für mich. Ich bin mir das bewusst. Ich bin mir aber auch bewusst, eben wenn ich zurückschaue, hey, schau, das hast du dort gedacht und du hast ja eigentlich top ausgesehen. Und hey, es ist im Fall auch heute okay. Mhm. Du musst nicht perfekt sein oder eben, was ist denn perfekt? Hey, dein Körper trägt eben auch eine Geschichte von vier Menschen und das ist eigentlich wunderschön. Mhm. Das ist für mich so ein bisschen wie das Integrieren. Das nicht einfach sagen, hey, ja, da ist nichts oder das darf nicht sein. So wie sage ich, es gehört zu mir. Und ja, logisch ist es nicht mehr so, aber ich gehe weiter, ich schaue für und es ist okay.
5: Du hast gesagt, du bist eine unsichere Jugendliche gsi oder Teenagerin?
3: Schon Kind.
5: Und das war wieder der Nährboden, der dich dann so in die Essstörung hineingeführt hat. Warum denn genau? Also weißt, was ist denn dort in dir innen passiert?
3: Ich glaube, ich bin einfach sehr, sehr verunsichert gsi. So ein bisschen, wo gehöre ich an? Wenn ich zurückdenke, ich hatte immer Freundinnen gehabt, aber ich habe nie zu den Coolen gehört. Und das hat mich irgendwie so verunsichert. Auch schulisch. Ich habe die Schule als mega, mega Druck erlebt. Es ist einfach nicht unbeschwert gewesen. Sondern ich habe wirklich, es ist für mich schon so ein bisschen wie ein Korsett gewesen, wo ich wie habe müssen leisten, aber nicht ganz haben können, das leisten. Wo ich das Gefühl hatte, wer von mir erwartet. Und eben, also einerseits schulisch und andererseits wirklich soziale, wo ich wie nie ganz gewusst habe, wo ich angehöre. Ich bin zum Beispiel, ich glaube, ich bin recht unscheinbar gewesen. Wenn ich weiss zum Beispiel, ich bin die Jungschi gegangen. Und ich bin schon irgendwie seit der ersten Klasse die Jungschi. Aber ich weiss, ich bin manchmal gekommen und die Leiter haben gesagt, ah, oh, wie heisst du schon wieder? Oh, wow. Und ich meine, das ist, oder als Kind, wie so, okay, sie wissen nicht mal, wer ich bin. Und ich glaube, es ist wie so das Gefühl von, hey, wo gehöre ich an? Oder
5: hört man mich? Hört man mich?
3: Ja, genau. Oder eben, was habe ich für ein Plätzchen in der Welt, wenn ich nicht einmal gesehen werde? Ja, und ich glaube, das...
5: Und das ist ja auch, weil du so eine Stille bist gewesen. Also bist du so eine... Also, oder wie erklärst du das aus heutiger Sicht?
3: Ja, das ist noch spannend. Ich glaube, ich bin nicht... Also ich glaube, meine Eltern würden mich als rechten Dickschädel zum Beispiel beschreiben. Ich meinte, ich habe schon immer recht gewusst, was ich will. Und wenn ich ein Ziel wirklich erreichen wollte, dann habe ich das... Also ich glaube, das erste Mal... Wo ich wirklich gemerkt habe, wo ich kann mir ein Ziel stecken und ich erreiche das wirklich, ist meine Lehrstelle gewesen, die ich bekommen habe. Wo ich wirklich gewusst habe, die will ich einfach. Und aber vorher habe ich mir wie einfach nichts zugetraut. Und das ist irgendwie so tief gewesen. Und eben nachher halt als Jugendliche eben auch da, wenn sich der Körper verändert, so verunsichert bist. Und dann haben alle um dich herum einen Freund und du willst ja auch einen Freund, hast aber das Gefühl, ich sehe irgendwie, so komme ich ja keinen Freund über. Und ich habe mir recht Bestätigung dann auch, wie erhofft, von Jungs. Durch das, damals eben 90er Jahre, hast du einfach müssen dünn sein. Fertig. Das war eigentlich klar gewesen. Ja, genau.
5: Und dann hast du dir probiert, über das äußere Erscheinungsbild vom Körper quasi, hast du dir erhofft, irgendeine Anerkennung zu finden?
3: Gesehen zu werden.
5: Ja. Dazu zu gehören.
3: Ja, voll. Ja. Und das ist ja spannenderweise dann ein bisschen gelungen.
5: Ah ja?
3: Ja, irgendwie ja schon. Also ich bin irgendwie wirklich nie jetzt ganz zu den Coolen gehört, aber ich habe immer nachher wie meine Leute gehabt und auch schon immer wieder Jungs gehabt, wo ich wie gemerkt habe, die finden mich, glaube ich, noch toll.
5: Aha.
3: Ja, genau. Also es hat wie funktioniert. Also,
5: ja.
3: Das ist das Problem, oder?
5: Ah, okay.
3: Irgendwie, ja. Aber auch wenn das funktioniert hat, hat mir ja die Bestätigung gleich nicht gelangt, um wirklich können sagen, ah, oh, jetzt ist gut. Weil der Punkt von jetzt ist gut, der kommt ja wie nie. Mhm. Oder? Du kannst ja immer noch mehr optimieren.
5: Aber spannend, oder? Du hast es gleich verknüpft mit, mal irgendwie ein Teil Erfolg bringt es mir. Irgendwie komme ich besser damit durchs Leben.
3: Ja, darum machst du ja weiter.
5: Und gleich längt es nicht ganz.
3: Ja.
5: Und was hat der Wendepunkt quasi daraus rausgebracht? Was hat dich loslassen mit dieser Strategie?
3: Hey, ich kann es nicht anders sagen als wirklich Gott. Ich habe vorher gesagt, ich bin die Jüngste gewesen und es war für mich aber nicht so eine coole Erfahrung gewesen, weil ich eben mich auch dort nicht gesehen, gefühlt habe. Und ich bin dann nicht mehr in die Jungs, aber ein bisschen später in der Oberstufe hat eine Freundin von mir hat angefangen, in die Jugendgruppe zu gehen, von der gleichen Kirche, die die Jungs angeboten hat. Und ich habe immer abgewehrt, habe immer gesagt, hey, nein, ich kenne die Leute dort, ich habe eigentlich null Interesse, mit denen wieder wie abzuhängen. Mhm. Und sie hat mich irgendwann wirklich übersnört und ich bin gegangen an den Abend. Und ich habe mich an dem Abend verliebt. Mhm. Und das ist wie so der Grund gewesen, warum ich dann geblieben bin. Und das ist wirklich eigentlich so eine von meinen ersten Beziehungen gewesen. Und ich bin eigentlich wegen ihm nachher wie so ein bisschen dort geblieben. Und habe aber durch das mega viel wirklich gute Menschen kennengelernt, die sich ganz echt und ehrlich für mich interessiert haben. Die haben wollen wissen, wer ich bin. Und die ganz spannend, die mega viel in mir gesehen haben, die ich nicht gesehen habe selber. Die mich befähigt haben, in ganz vielen, Sachen, die mir einfach Zeug zugetraut haben. Wo ich das Gefühl habe, hat mir vorher noch nie gesagt, mhm. also jemand gesagt, hey, du, das kannst du sicher. Das sind so, also weißt du, ganz banale Sachen, aber ich wirklich gemerkt habe, boah, und die Menschen sind wie angetrieben von einem Gott, wo sie liebt oder wo sie der Meinung sind, hey, der liebt mich, der befähigt mich, also kann ich auch wie andere befähigen. Und ja, das ist für mich nachher ganz ein langer Prozess gewesen. Also ich bin etwa mit 15 in die Jugendgruppe gekommen, und aber so von der Bulimie losgekommen bin ich erst etwa mit 19. Mhm. Und das war nachher, gewesen, als ich auf Australien bin, in so ein christliches Camp. So war so eine Ranch, gewesen, wo Rösser gehabt und die haben so christliche Lager organisiert für Jugendliche. Und ich bin dort mithelfen. Und ich bin einfach weg gewesen von allem in der Schweiz und habe einfach so oft Zeit gehabt, um einfach in der Bibel zu lesen. Und wirklich, mich hat so die Frage beschäftigt, was denkt Gott wirklich über mich? Mhm. Weil ich wirklich gemerkt habe, ich denke so schlecht über mich. Irgendwie, und das geht wie nicht überein mit all dem, was die anderen sagen, die Christen sind. Und ich habe mich dort wirklich ganz fest damit auseinandergesetzt und bin so ganz am Anfang an dieser Stelle hängen geblieben, wo Gott die Welt schafft. Und nachher beim Mensch ist das Einzige, was er sagt, und es ist sehr gut. Mhm. Und das habe ich wie so gemerkt, hey Scheibe, und ich kann mich so nicht annehmen. Das ist ja eigentlich voll nicht okay. Es ist nicht eine okay Antwort dem Gott gegenüber, der sagt, dass ich bin, ich sehe sehr gut. Ja. Und das hat mir wirklich mega geholfen und Gott hat mir wirklich den Drang weggenommen, müssen zerbrechen in dieser Zeit in Australien, wo ich völlig allein, also weißt, weg von meinem Umfeld gewesen bin. Und nachher, als ich heimgekommen bin, habe ich mich das erste Mal einer Freundin anvertraut und habe ihr das gesagt.
0: Ah, das ist bis dann auch wirklich verdeckt gewesen, geheim gewesen.
3: Ja, genau. Und darum habe ich auch vorher wie gesagt, hey, und alles, was am Licht ist, kann ja nachher wie gestaltet werden. Mm. Und das ist für mich wirklich so ein Schlüsselmoment gewesen. Es hat mich so überwindig gekostet, ihr das zu sagen. Und es hat mich gleichzeitig so, so fest befreit. Das offen zu legen und nachher zu erfahren, hey, sie verurteilen mich nicht. Mhm. Sondern es ist ein sicherer Ort, wo ich ganz, ganz ehrlich darf sein. Mit allem, was ich mitbringe. Auch mit dem, was nicht gut ist.
0: Mhm.
3: Ja.
0: Es könnte aber auch anders sein, oder? Man könnte auch die Erfahrung machen, man öffnet sich, man gibt etwas preis, bringt etwas ans Licht. Aber es ist nicht in einem sicheren Rahmen.
3: Ja.
0: Man wird verurteilt. Also, Sachen ans Licht bringen, sagst du, ist mega wichtig. Dort können sie gestaltet werden. Und gleichzeitig braucht es einen geeigneten Rahmen, oder?
3: Ja.
0: Was braucht es denn für einen Rahmen?
3: Also, gell, ich habe vorher erzählt, ich bin mit 15 in die Jugendgruppe gekommen. Und mit etwa 19, 20 habe ich das erste Mal jemandem anvertraut. Mhm. Also, das ist ja sehr viel Zeit.
0: Wo Vertrauen aufgebaut worden ist,
3: mega,
0: oder?
3: Mega. Aber auch im Rückblick sicher bin, ich hätte das auch früher erzählen dürfen. Weil das ist ja wie die Haltung von diesen Menschen gewesen. Ja. Sie nehmen mich einfach mal an. Das ist wie mein Mut gewesen, was nicht zugelassen hat. Aber das ist natürlich auch ein Grund, warum ich heute meine Arbeit mache. Dass ich sage viel, hey, mein Raum, mein Beratungsraum soll wie so ein Naturschutzgebiet sein von der Seele, wo Menschen weit kommen dürfen und einfach dürfen erzählen. Und so viele Leute sagen, hey, das habe ich noch nie jemandem erzählt. Und es soll ein Raum sein, der eben wertungsfrei ist, wo

0: dass sie aufblühen können. Warum sind die Frauen denn so ein besonderes Anliegen?
1: Ja, sicher wegen meiner Geschichte.
0: Weil du Frau bist.
1: Weil ich wirklich so Freundschaften als extrem wertvoll erlebt habe und immer noch erlebe. Also die Freundin, die ich mich damals anvertraut habe, das ist immer noch eine von meinen engsten Freundinnen. Und eben, dass ich wie Frauen gehabt habe, ältere Frauen, die mit ihrer Lebensgeschichte, mit dem, was sie schon erlebt haben, sich einfach auf meine Lebensrealität eingelassen haben. Und ich gemerkt habe, wie freisetzend das kann sein, wie gewinnbringend das kann sein, wenn man einfach Menschen hat, die sich für einen interessieren und die einfach da sind. Und ich habe nachher auch mal ein Erlebnis gehabt, wo ich noch immer gsi bin, wo so wie verschiedene Leute auf Gott gelost haben, ist so am Weekend gsi, am Christlichen. Und dann hat jemand, ist auf mich zugekommen und hat wie gesagt, sie hat den Eindruck, dass ich für Frauen werde wichtig werden. Und ich bin dort immer noch recht jung gsi, anfangs 20, und habe wie so gedacht, so, boah, ja, wahrscheinlich. Also, wie das also, noch nicht so gesehen.
0: Das ist ein Wochenende, wo man sich bewusst hat Zeit genommen.
1: Genau.
0: So quasi im Gebet, wie was denkt, Gott über den anderen Leuten, die da sind. Habe ich es richtig verstanden?
1: Ich weiss einfach nicht einmal mehr, um was Wochenende wirklich gegangen ist. Aber es war schon ein christliches Wochenende mit Inputs, also, ja. Weisst, mit so kleinen Predigten. Und eben ein Teil davon war wie, hey, und jetzt hören wir einfach.
0: Es ist was immer, sind so göttliche Gedanken über
1: genau,
0: dich?
1: Genau. Wir sind immer gut im Betten, dann schwätzen sie ja wie mir. Und dort ist es aber wiederum gegangen, einfach mal zum Ruhig sein und hören, hey, sagt auch Gott etwas zu mir. Und dort eben hat jemand nachher mir das wie, so wie zugesprochen, wie sie den Eindruck gehabt hat, Gott will ich mir das wie so sagen. Ich habe in dem Moment eigentlich nichts mit dem anfangen können, habe es aber gleich aufgeschrieben und es hat mich wirklich begleitet und erst jetzt in den letzten Jahren, eben als ich nachher auch die Ausbildung angefangen habe, habe ich wie gemerkt, hey ja, genau, das ist eigentlich voll mein Herz, wirklich Frauen, weil ich wie merke, hey, wir leiden so oft unter Unsicherheiten und wir vergleichen uns so oft und ja, es ist gleich so, dass oftmals Frauen mit dem ringen. Viel mehr wie Männer.
0: Und du hast ja auch gesagt, du hast nachher in Beziehungen zu Männern dir auch eine Anerkennung gesucht, oder? Was ist das Besondere, was in einer Frauenfreundschaft oder in einer Frauenverbindung möglich wird, wo jetzt vielleicht nicht das Gleiche oder nicht vergleichbar ist mit das, was mit Männern möglich ist?
1: Ja. Also ich möchte jetzt nicht, weißt, mega pauschalisieren. Ich glaube, oder ich habe ja auch gute Kollegen, wo ich durchaus auch mega gute Gespräche kann haben, oder auch mit meinem Mann. Aber gleich merke ich immer wieder auch in der Ehe, Frauen und Männer, eben jetzt ohne zu fest ins Klischee zu gehen, aber es gibt halt doch Sachen, die in der Tendenz mehr Frauen beschäftigen und wo Männer vielleicht auch nicht auf dieser Ebene nachvollziehen können. Und darin gehören eben wie ganz viele eben so Unsicherheiten, Identitätsfragen. Und ich merke, hey, das sind auch im Miteinander. Männer funktioniert dann oft so, dass sie wie nach einem Konflikt oder so wie sagen, hey, komm, ein Bier trinken und es ist wieder gut. Und es ist nachher wirklich wieder gut. Wo bei Frauen in der Tendenz schon eher ganz schnell mehr kaputt geht an Identität, an Selbstbewusstsein, also das Bewusstsein für mich selber, wer bin ich, was kann ich überhaupt und was macht mich aus und wo ist mein Plätzchen.
0: Und das ist ja auch schon nur unabhängig von den Geschlechterklischees, haben wir Frauen ja einfach auch gesellschaftlich eine andere Geschichte.
1: Genau.
0: Sind wir eingebunden in eine andere Tradition, in eine andere Realität, in andere Erwartungen, Normen, die an uns gestellt werden, oder? Also da muss man gar nicht unbedingt in dem Geschlechterklischee denken, sondern einfach in Realität, die an uns gestellt wird.
1: Es wird ganz anders auch oft an uns angetragen, genau.
0: Du schaffst ja auch für einen Bibellesebund. Du tust dort Zugang zu der Bibel suchen, insbesondere für Familien und für Mütter. Habe ich das richtig verstanden?
1: Ja, also sie ist recht vielfältig, aber genau, Bibel lesen Bund, wie es schon der Name sagt, geht es eigentlich wiederum, die Leute wieder fürs Bibellesen zu begeistern. Und das ist wirklich etwas, wo ich selber extrem begeistert bin. Auch vor allem, eben, ich habe mich jetzt recht mit Psychologie auseinandergesetzt. Das ist etwas, was mich schon lange interessiert und auch Theologie. Und so wie es erkennen, wie viele wertvolle Sachen schon in der Bibel einfach verankert sind. Eben gerade, wenn es zum Thema Freundschaften geht, wenn es ums Thema Miteinander, Gemeinschaft geht, das fasziniert mich mega, mega fest. Und wir haben beim Bibellesebund einerseits eine Zeitschrift, die vierteljährlich rauskommt für Frauen, wo man einfach jeden Tag einen Bibelabschnitt lesen kann.

0: Pause und noch eine kurze Erläuterung dazu hat. Das heisst Atempause. Und dann organisiere ich aber auch Anlässe für Frauen, wo man einfach in einem Kaffee gemütlich zusammenkommt, zusammen einen feinen Apero hat, schöne Musik lässt und nachher noch ein Referat zu einem Thema miteinander wie anlässt. Genau, und das ist wirklich so das, wo mein Herz dafür brennt, Frauen zusammenzubringen, Frauen auch sprachfähig machen irgendwie über Sachen, die uns bewegen und einfach Raum schaffen, sichere Räume schaffen, wo Frauen dürfen sein und zwar wirklich dürfen sein.
1: Und das heisst, du erlebst die Bibel, also in diesen alten Schriften erlebst du für dich persönlich, dass du dort wirklich Weisheiten und Kraft rausziehst für deinen persönlichen Alltag?
0: Einerseits das. Also, das begeistert mich wirklich, wenn ich eigentlich fast jedes Mal wäre jetzt vielleicht auch ein bisschen übertrieben, aber fast jedes Mal wirklich etwas kann rausnehmen, was ich als Gewinn erachte für mein persönliches Leben, wo ich auch einen Alltagsbezug herstellen kann. Und andererseits fasziniert es mich aber auch schon nur einfach ganz grundsätzlich, hey, das, was Menschen vor 2000 Jahren bewegt hat oder noch länger, das sind immer noch Themen heute. Also wir sagen schon so weit, aber schlussendlich, die Themen sind damals schon all da gewesen. Und das finde ich wirklich faszinierend, dass wir sagen so aufgeklärt und so gesellschaftlich weit entwickelt, aber am Ende vom Tag kämpfen wir immer noch mit den gleichen Sachen in uns drin.
1: Und welche Sachen sind das? Was würdest du sagen? Was sind die Urprobleme, die Ursinnsuche vom Menschen?
0: Hey, ich glaube schon ein bisschen das, was ich vorher auch wie formuliert habe, so eben, wo gehöre ich an? Was ist mein Plätzchen? Wo ist ein Auftrag für mich in der Gesellschaft? Was hat das Leben überhaupt für einen Sinn? Warum bin ich überhaupt da? Wie kann man miteinander umgehen, Beziehungen? Also eben, ich meine, es gibt so viele Themen.
1: Wir haben eine Rubrik in diesem Podcast, die heisst «Gott und du». Und da würde ich dir gerne noch ein paar Fragen stellen. Die erste Frage ist «Gott und du in der Kindheit». Was hat Gott für eine Rolle in deiner Kindheit gespielt?
0: Nicht so eine grosse. Also ich bin jetzt nicht in einem typisch frommen Elternhaus aufgewachsen, sondern eher in einem, wo Religion und Kirche recht einen schweren Stand hatte und negativ behaftet war. Mein Papa war Pfarrsohn und hat es ganz negativ erlebt. Und meine Mami hat auch nicht nur gute Erfahrungen gemacht in der Kirche. Sie haben zwar immer gebeten, also meine Mami hat immer gebeten mit uns vor dem Einschlafen, aber sonst würde ich sagen, habe ich keinen Bezug gehabt. Ich habe dann mal gebetet für ein Büssi von uns, das weggelaufen ist, wo mir sehr viel bedeutet hat, wo mir sehr viel gegeben hat. Und Gott hat das Gebet aber nicht erhört. Und das ist für mich, also ich habe mich in meiner Kindheit, weiss ich, an einem Punkt eher bewusst gegen Gott entschieden.
1: Aus einer Enttäuschung heraus?
0: Ja.
1: Ja. Heute in deinem Alltag, wir haben vorhin schon ein bisschen angetönt, aber es nimmt mich gleich noch ein bisschen mehr Wunder, wie was würdest du sagen, erlebst du Gott in deinem Alltag und wie sieht es denn aus?
0: Ja, ich finde im Fall durch ganz viele verschiedene Sachen. Also ich versuche mir wirklich Zeit zu nehmen, am Morgen als erstes wirklich mich irgendwie wie Gott auszusetzen. Sag das einfach, indem ich manchmal ganz plump, indem ich im Bett liege und einfach mein erster Gedanke soll einfach wie ein Gebet sein. Und manchmal passiert das wirklich noch im Bett. Oder ich nehme mir wirklich Zeit, auch um etwas in der Bibel zu lesen. Manchmal kürzer, manchmal länger. Und mich wirklich, ich möchte mich wie, ich sehe wie Gott schon wie so als Kompass in meinem Leben. Und ich möchte mir wie so manchmal da wieder, wie so, wenn ich Sachen habe, die mich beschäftigen, wie so mir immer wieder die Frage stellen, hey, was denkt Gott darüber? Oder was, ja, es hat, die Bänder gegeben, ich weiß nicht, ob es immer noch gibt, WWJD, was würde Jesus tun? Das ist tatsächlich eine Frage, die mich oft beschäftigt in meinem Alltag. Hey, was wäre jetzt da wie eine weise Art zum Handeln? Und das passiert manchmal spektakulär und manchmal völlig unspektakulär. Aber versuche ich einfach gedanklich, wie Gott einzubinden in meinen Alltag.
1: Und da hast du das Gefühl, da gibt es dann auch Antworten? Also gedanklich oder wie?
0: Hey, ich habe schon das Gefühl, ja, sehr oft ja und manchmal aber auch nein. Also es gibt durchaus Fragen, wo ich schon länger damit ringe und keine Antwort, das Gefühl habe, hey, nein, da redet jetzt Gott auch nicht. Aber nachher gibt es auch wieder Sachen, wo wirklich manchmal wie crazy sind, wo du merkst, ah, okay, da ist jetzt gleich, ist irgendwie etwas gerade zusammengekommen oder ist gerade aufgegangen, wo ich manchmal dann schon interpretiere. Eben logisch, ich habe ja auch das Mindset, aber wo ich nachher auch so interpretiere, als hey, das ist jetzt wie ein Händedruck von Gott irgendwie gewesen. Ja.
1: Du hast vorhin gesehen, also der erste Gedanke am Morgen als Gebet. Kannst du uns sehr konkret ein Beispiel machen? Was könnte so ein erster Gedanke sein, wo er kommt als Gebet?
0: Hey, Shanur, ich versuche wie zu danken, dass er da ist. Auch wenn ich, egal wie verfügbar ich bin, er ist da und er sieht mich. Und dann oft für meine Kinder bete ich viel. Und einfach für den Alltag, für das, was vor mir liegt. Und das eins Gebet, wo ich auch wirklich viel bete, ist, dass er mir hilft, Menschen mit seinen Augen zu sehen. Weil ich merke, ich bin so oft versucht oder habe so das Gefühl, so wie ich lebe, ist irgendwie so richtig. Und da merke ich, da brauche ich wirklich Gottes Hilfe im Alltag. Wirklich zu sehen, hey, wenn alle von ihm geschaffen sind, dann ja, möchte ich wirklich auch lernen, die Menschen so zu sehen, wie er sie sieht.
1: Mit sehr gut. Augen. Oder?
0: Genau, ja, voll. Ja, genau.
1: Ja, das ist die letzte Frage. Antworten oder Fragen, die du hast, Zweifel, die du hast, die unbeantwortet sind. Also was ist die grösste Zweifel, was ist die grösste Frage, wo du sagst, da habe ich im Moment von Gott noch keine Antwort.
0: Mhm. Ja, schon, wenn ich die Not der Welt sehe, das beschäftigt mich schon recht. Also, und es ist ja wie auch die Ohnmacht, wo du merkst, hey, ich als kleiner Mensch kann da wie herzlich wenig dazu beisteuern, ausser eben, dass ich wirklich bei mir in der Familie ansetze und in meinem Leben und versuche, meinen kleinen Teil verantwortungsbewusst wie zu tun. Aber schon so Warum-Fragen. Ja. Mhm. Wo es ja wie auch keine Antwort gibt, abschliessend. Oder wo für mich auch, ja, da kann man schon theologische Konzepte machen, aber am Ende vom Tag, ja, manchmal schon auch eine Frage, wie einfach zurückbleibt.
1: Mhm. Wir haben mega viel gehört von dir, aus deinem Leben. Mega spannend. Merci vielmals, hast uns das so mitgenommen und auch so verletzlich von den Sachen erzählt, die dich geprägt haben. Mhm. Normalerweise stellt man sich am Anfang die Frage, ich möchte sie bei dir am Schluss stellen. Janine Oesch, wer bist du? Nach all dem, was wir jetzt gehört haben.
0: Ja. Wer bin ich? Jetzt überfordere ich mich gerade mit einer ganz einfachen Frage. Hey, ich bin eine ganz normale Alltagsfrau, die wie mit drin steht in allem Schönen und in allem Herausfordernden und einfach tagtäglich wie versucht, ihren Beitrag zu leisten, dass die Welt ein bisschen ein freudiger und schöner Ort ist.
1: Mega schön. Genau. Danke vielmals, bist du bei uns gewesen.
0: Ja, danke, und ich dafür
1: dazu beitragen, dass die Welt ein bisschen ein schöner und freudiger Ort ist. Diesen Wunsch den nehme ich mit aus dem Gespräch mit der Janine Oesch. Und mein Beitrag ist im Kleinen, in meiner Alltagsgewohnheit. Dort, wo ich über mein eigenes Gärtchen herausdenke, wo ich für andere eine Ermutigung und Unterstützung sein kann. Und dort, wo ich selber Ermutigung und Unterstützung von anderen annehmen kann.
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1: Die Nachrichten vom SRF um 22 Uhr mit Lara Christen. Bei Gewässern, in der Schule oder auch bei der Strombranche. Die Hitzewelle in der Schweiz sorgt für Einschränkungen. Und die Sicherheitsgarantien sind eingeholt. Über 11.000 Seeleute sollen bei der Straße von Hormus evakuiert werden. Das Wetter, morgen ist es meist sonnig bei 33 bis 36 Grad. Rekordtemperaturen, Diskussionen um Hitzefrei in der Schule und Sparauflagen beim Wasser. Die Hitzewelle beschäftigt die Schweiz und sie ist noch länger nicht vorbei. Im Verlauf der Woche steigen die Temperaturen auf 34 bis 39 Grad. Manuela Burgermeister mit einer Übersicht.
2: Wenn man die Prognosen für die kommenden Junitage mit einrechnet, könnte es der zweitheißeste Juni seit Messbeginn werden, sagt SRF Meteo. Und das, obwohl die ersten 12 Junitage eher kühl waren. In den vergangenen 270 Jahren war es nur im Juni vom Hitzesommer 2003 noch etwas heißer. Einzelne Schulen in den Kantonen Genf und Lausanne haben wegen der Hitze das Schulobligatorium aufgehoben. Manche Kinder haben nun hitzefrei. Dass es keine einheitliche Schweizer Regelung gibt, sorgt für Diskussionen und auch Kritik, zum Beispiel vom Schweizerischen Lehrerinnen- und Lehrerverband. Die Hitze und die Trockenheit haben auch Folgen für die Stromproduktion und die Landwirtschaft. Das Kernkraftwerk Betznau drosselt seine Leistung, damit sich die Aare, aus der das Kraftwerk das Kühlwasser bezieht, nicht zu stark erwärmt. So sollen Fische geschützt werden. Und nach dem Kanton Thurgau darf auch im Kanton St. Gallen kein Wasser mehr aus kleineren Seen oder Flüssen entnommen werden.
1: Ins Ausland. Rund um die Straße von Hormus sitzen noch immer mehr als 11.000 Seeleute fest. Nun sollen sie evakuiert werden. Das teilt die Weltschifffahrtsorganisation mit. Nachdem sich die USA und der Iran auf ein Ende der Kampfhandlungen geeinigt haben, werde jetzt mit der Umsetzung des Evakuierungsplans begonnen. Der Einsatz in der Meerenge werde gemeinsam mit dem Iran, dem Oman und anderen Golfstaaten sowie den USA und der Schifffahrtsbranche umgesetzt. Die notwendigen Sicherheitsgarantien seien eingeholt worden, sagte der Chef der UNO-Organisation. Einen Zeitplan nannte er nicht. Auf dem Weg zu mehr Unabhängigkeit hat die französische Mittelmeerinsel Korsika eine erste Hürde genommen. Die französische Nationalversammlung hat dem Wunsch Korsikas nach mehr Autonomie zugestimmt. Sie sprach sich für eine entsprechende Verfassungsreform aus. Als nächstes wird der Senat als zweite Parlamentskammer über die Reform entscheiden. Korsika hat seit langem ein angespanntes Verhältnis zum Mutterland. Separatistinnen und Separatisten fordern mehr Eigenständigkeit. Mit der Verfassungsreform könnte Korsika bestimmte Gesetze an inselspezifische Gegebenheiten anpassen. Zudem sieht der Reformentwurf vor, dass Korsika in bestimmten Bereichen eigene Vorschriften erlassen könnte. Zum Sport. An der Fußball-Weltmeisterschaft der Männer gewinnt Portugal gegen Usbekistan mit 5:0. Zwei Tore hat Cristiano Ronaldo geschossen. Er ist damit der erste Spieler, der an 6 Weltmeisterschaften Tore erzielt hat. Nun zu weiteren Meldungen des Tages in der Übersicht. Die ehemalige St. Galler SP-Nationalrätin Hildegard Fessler ist tot. Sie sei vor einer knappen Woche im Alter von 74 Jahren nach langer Krankheit verstorben, teilt die SP mit. Fessler war 16 Jahre für die St. Galler SP im Nationalrat. Unter anderem war sie auch Fraktionspräsidentin. Nach den Verhandlungen zwischen den USA und dem Iran auf dem Birkenstock hat die Schweizer Armee ihren Einsatz dort beendet. Sie sagt, während der Konferenz gab es insgesamt 5 Luftraumverletzungen. 2 Flugzeuge habe die Luftwaffe aus der gesperrten Sicherheitszone hinaus eskortiert. Weitere Aufgabengebiete der Armee waren Überwachung, Cyberschutz sowie Auf- und Abbau. Im Kanton Bern ist ein Waldbrand wieder unter Kontrolle. Das Feuer oberhalb von Unterseen bei Interlaken wurde unter anderem mit einem Löschhelikopter bekämpft. Verletzt wurde laut Polizei niemand. Es wird vermutet, dass ein Defekt am Akku eines Arbeitsgeräts das Feuer ausgelöst haben könnte. Das Gerät sei für Waldarbeiten gebraucht worden. Der deutsche Bundeskanzler Friedrich Merz will das Rentensystem umbauen. Unter anderem soll das Rentenalter an die Lebenserwartung gekoppelt und eine zusätzliche Kapitalrente eingeführt werden. Angestellte und Arbeitgeber sollen 2% des Bruttolohns in einen Fonds einzahlen, der das Geld anlegt. Bereits entschieden ist, dass das Rentenalter in Deutschland bis 2031 auf 67 Jahre ansteigt. Die Börsendaten von 22.05 Uhr geliefert von 6. Der Swiss Market Index schließt bei 13.911 Punkten plus 0,4%. Der Dow Jones Index in New York stand kurz vor Schluss bei minus 0,1%. Der Euro wird zu 92,17 Rappen gehandelt und der Dollar zu 81,00 Rappen. Und das Wetter? Morgen ist es meist sonnig bei 33 bis 36 Grad. Über den Alpen gibt es gegen Abend lokale Schauer, im Süden vereinzelt Hitzegewitter. Das waren Nachrichten von Radio SRF, verantwortlich Manuela Burgermeister.
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1: Die Nachrichten von SRF um 23 Uhr mit Juliette Schild. Der US-Senat hat erstmals einer Resolution zugestimmt, die den Abzug der US-Streitkräfte aus dem Konflikt mit dem Iran fordert, mit 50 zu 48 Stimmen. Und dies, obwohl die Republikaner von US-Präsident Donald Trump im Senat die Mehrheit haben. Da im Moment über ein Ende des Kriegs verhandelt wird, ist unklar, welche Wirkung die Resolution noch hat. Die Demokratinnen und Demokraten hatten seit dem Beginn des US-Angriffs auf den Iran wiederholt Abstimmungen erzwungen, um die Kriegsbefugnisse des Präsidenten einzuschränken. Dabei hatten immer häufiger auch Republikanerinnen und Republikaner zugestimmt. Die Schweizer Armee und die französischen Streitkräfte arbeiten künftig im Bereich der Ausbildung näher zusammen. Dafür haben die beiden Länder ein Programm für mehrere Jahre unterzeichnet. Das teilt das Verteidigungsdepartement, das VBS, mit. Die Unterzeichnung sei mit der Neutralität der Schweiz vereinbar. Geplant seien insbesondere gemeinsame Übungen. Zudem können Schweizer Einheiten bei internationalen Übungen in die französischen Streitkräfte integriert werden. So könne unter anderem die Effizienz und die Qualität der militärischen Ausbildung verbessert werden, schreibt das VBS. Vor knapp 5 Jahren haben die Taliban in Afghanistan die Macht übernommen. Nun sind erstmals Vertreter der islamischen Taliban in Brüssel von der EU-Kommission empfangen worden. Bei den Gesprächen ging es um die Abschiebung von Afghanen, die kein Aufenthaltsrecht in der EU haben, wie die EU-Kommission sagte. Menschenrechtsgruppen und verschiedene Politikerinnen und Politiker kritisieren das Treffen. Details zu den Gesprächen wurden nach dem Treffen nicht bekannt. Laut einem Sprecher der EU-Kommission haben sich 15 EU-Staaten an den Gesprächen mit den Taliban beteiligt. Zum Sport und zur Fußball-Weltmeisterschaft. Portugal gewann gegen Usbekistan mit 5:0. 2 Tore für Portugal hat Cristiano Ronaldo geschossen. Er ist damit der erste Spieler, der an 6 Weltmeisterschaften Tore erzielt hat. Die Börsendaten von SIX, der Swiss Market Index, schließt bei 13.911 Punkten. Das ist ein Plus von 0,4%. Der Dow Jones Index in New York fällt um 0,1%. Der Euro wird zu 92,18 Rappen gehandelt. Der Dollar zu 80,99 Rappen. Und die Wetteraussichten. Es ist meist sonnig bei 33 bis 36 Grad. In den Alpen und im Süden gibt es morgen Nachmittag und Abend lokale Schauer. Das waren Nachrichten von Radio SRF. Verantwortlich Juliette Schild.
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1: Die Nachrichten von SRF um Mitternacht mit Julia Schild. In Deutschland stehen seit dem späten Abend landesweit Züge still. Grund dafür ist laut der Deutschen Bahn eine Funkstörung. Und in den USA stimmt der Senat einer Resolution zu, die den Abzug der US-Streitkräfte aus dem Konflikt mit dem Iran fordert. Das Wetter: Es ist meist sonnig bei 33 bis 36 Grad. In den Alpen und im Süden gibt es am Nachmittag und am Abend lokale Schauer. Bei der Deutschen Bahn geht seit dem späteren Abend nichts mehr. Sie musste den Betrieb landesweit einstellen wegen einer Funkstörung, wie es auf der Website heißt. Von der ARD berichtet Andreas Gerlach.
2: Bahnverkehr bundesweit eingestellt. Ein Sprecher der Deutschen Bahn sagte, es gebe eine bundesweite Störung am digitalen Bahnfunk GSMR. Deshalb würden aktuell erst einmal alle Züge und S-Bahnen an den meisten Bahnhöfen zurückgehalten. Die Ursache für die Störung ist noch nicht bekannt. Auch wie lange das Problem noch bestehen wird, kann die Bahn nicht sagen. Die Techniker arbeiteten mit Hochdruck daran, das Problem zu beseitigen. GSMR gibt es seit 1992. Es ist eine spezielle Mobilfunktechnik, die vor allem Steuerungsdaten übermittelt. Damit können Lokführer aber auch zum Beispiel mit den Stellwerken telefonieren. Das GSMR-Netz zählt zur kritischen Infrastruktur, wie zum Beispiel auch Stromnetzbetreiber.
1: Der Schweizer Zugverkehr sei derzeit nicht von der Störung betroffen. Das sagte ein SBB-Sprecher gegenüber der Nachrichtenagentur Kisten SDA. Nur ein Zug verkehre aktuell mit Verspätung. Der US-Senat hat erstmals einer Resolution zugestimmt, die den Abzug der US-Streitkräfte aus dem Konflikt mit dem Iran fordert, mit 50 zu 48 Stimmen. Und dies, obwohl die Republikaner von US-Präsident Donald Trump im Senat die Mehrheit haben. Da im Moment über ein Ende des Kriegs verhandelt wird, ist unklar, welche Wirkung die Resolution noch hat. Die Demokratinnen und Demokraten hatten seit dem Beginn des US-Angriffs auf den Iran wiederholt Abstimmungen erzwungen, um die Kriegsbefugnisse des Präsidenten einzuschränken. Dabei hatten immer häufiger auch Republikanerinnen und Republikaner zugestimmt. Die französische Mittelmeerinsel Korsika kommt ihrem Wunsch von mehr Unabhängigkeit näher. Die französische Nationalversammlung hat dem Bestreben Korsikas nach mehr Autonomie zugestimmt. Sie sprach sich für eine entsprechende Verfassungsreform aus. Als nächstes wird der Senat als zweite Parlamentskammer über die Reform entscheiden. Korsika hat seit langem ein angespanntes Verhältnis zum Mutterland. Separatistinnen und Separatisten fordern mehr Eigenständigkeit. Mit der Verfassungsreform könnte Korsika bestimmte Gesetze an inselspezifische Gegebenheiten anpassen. Zudem sieht der Reformentwurf vor, dass Korsika in bestimmten Bereichen eigene Vorschriften erlassen könnte. In die Schweiz. Rekordtemperaturen, Diskussionen um hitzefrei in der Schule und Sparauflagen beim Wasser. Die Hitzewelle beschäftigt die Schweiz und sie ist noch länger nicht vorbei. Im Verlauf der Woche steigen die Temperaturen auf 34 bis 39 Grad. Monela Burgermeister mit einer Übersicht.
3: Wenn man die Prognosen für die kommenden Junitage mit einrechnet, könnte es der zweitheißeste Juni seit Messbeginn werden, sagt SRF Meteo. Und das, obwohl die ersten 12 Junitage eher kühl waren. In den vergangenen 270 Jahren war es nur im Juni vom Hitzesommer 2003 noch etwas heißer. Einzelne Schulen in den Kantonen Genf und Lausanne haben wegen der Hitze das Schulobligatorium aufgehoben. Manche Kinder haben nun hitzefrei. Dass es keine einheitliche Schweizer Regelung gibt, sorgt für Diskussionen und auch Kritik, zum Beispiel vom Schweizerischen Lehrerinnen- und Lehrerverband. Die Hitze und die Trockenheit haben auch Folgen für die Stromproduktion und die Landwirtschaft. Das Kernkraftwerk Betznau drosselt seine Leistung, damit sich die Aare, aus der das Kraftwerk das Kühlwasser bezieht, nicht zu stark erwärmt. So sollen Fische geschützt werden. Und nach dem Kanton Thurgau darf auch im Kanton St. Gallen kein Wasser mehr aus kleineren Seen oder Flüssen entnommen werden.
1: Die ehemalige St. Galler SP-Nationalrätin Hildegard Fessler ist gestorben. Sie sei vor einer knappen Woche im Alter von 74 Jahren nach langer Krankheit verstorben. Das teilt die SP mit. Fessler war auch Fraktionspräsidentin. Sie sei eine beliebte Politikerin gewesen, sagt Parteikollege Paul Rechsteiner, der selbst lange im Parlament war.
4: Sie war jemand, der sich getraut hat, eine kecke Art hatte und aber auch populär war. Sie hatte keinen Dünkel, war keine abgehobene Politikerin, darum auch populär, weit über ihren Rücktritt raus, wie ich selber auch feststellen konnte.
1: Das sagt Paul Rechsteiner zum Tod von Hildegard Fessler. Zum Sport und zur Fußball-Weltmeisterschaft. England und Ghana trennten sich 0-0. Unentschieden. Zuvor gewann Portugal gegen Usbekistan mit 5-0. Zwei Tore hat Cristiano Ronaldo geschossen. Er ist damit der erste Spieler, der an 6 Weltmeisterschaften Tore erzielt hat. Und noch die Wetteraussichten. Es gibt einen überwiegend sonnigen Tag bei 33 bis 36 Grad. Über den Alpen bilden sich gegen Abend lokale Schauer. Im Süden gibt es vereinzelt Hitzegewitter. Das waren Nachrichten von Radio SRF. Verantwortlich Gillette Schild. SRF Verkehrsinfo von 0.06 Uhr auf der 1 Zürich Richtung Bern zwischen Aarau Ost und Aarau West. Stockender Verkehr wegen einem Unfall. Die Fahrbahn ist auf einen Fahrstreifen verengt. Und auf der A2 Gotthard Richtung Chiasso zwischen Alsasso und dem Monte Generi Tunnel Verkehrsbehinderung wegen einem Pannenfahrzeug. Der rechte Fahrstreifen ist blockiert.
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5: Endlich leben. Oder auch endlich leben. Ja, beides hat miteinander zu tun. Weil wenn wir wissen, dass das Leben endlich ist, dann können wir auch endlich leben. Und über den Zusammenhang zwischen Tod und Leben reden wir in diesem Podcast. Wir treffen Leute, die sich mit Tod, Sterben und Trauer auskennen. Und fragen, wie gehen sie mit ihrer Endlichkeit um? Es war eines der schwersten Unglücke der Schweizer Luftfahrt. Der Absturz von der Ju-52 oder auch Tante Ju. Das Kult-Oldtimer-Flugzeug ist am 4. August 2018 am Piz Senja bei Flims im Kanton Graubünden abgestürzt. Niemand im Flugzeug hat überlebt, alle 20 Personen sind sofort tot gewesen. Für diese Folge treffe ich jemanden, der bei diesem tragischen Unglück gerade 2 liebe Menschen verloren hat. Die Christina Bieli. Ihre Schwester Jacqueline und der Schwager sind beim Absturz ums Leben gekommen. Christina erzählt von dem Moment, wo sie die schlimme Nachricht bekommen hat.
6: Und dann schreit ein Telefon rein. Weißt du das eigentlich nicht? Die sind tot. Tot sind die. Und von dort ist weg.
5: Christina ist zusammengebrochen und hat viele Jahre lang ein Blackout gehabt von diesen ersten 12 Stunden, nachdem sie die Todesnachricht bekommen hat. Nach dem ersten Schock ist ihr Leben irgendwie weitergegangen, für eine gewisse Zeit.
6: Ich habe funktioniert, ich habe gearbeitet und das ist etwa 3 Jahre so gegangen. Und dann ist die jüngere Schwester zu mir gekommen in die Wohnung, weil sie daheim umgebaut haben. Und dann rief sie mir einmal auf dem Sommer vom Balkon oben runter, rief sie mir etwas runter. Die hat raufgeschaut und ich habe die Jacqueline gesehen. Ich bin nachher dort abgehockt in dem Freisitz. Nichts gesehen. Dann am Morgen, als ich aufhören wollte, bin ich zusammengefallen. Total zusammengebrochen, Krankenwagen, das ganze Szenario.
5: Christina hat sich ihrer Trauer und dem Trauma gestellt. Und von diesem Weg erzählt sie uns in dieser Folge. Ich bin Evelyn Gutknecht und ich besuche Christina Bieli in ihrem Zuhause im Kanton Solothurn. Und wir gehen gerade schon zu dem 4. August 2018, wo sich das Leben von der Christina für immer verändert hat. Kommst du mit? 4. August 2018. Christina, das ist für dich ganz ein schwieriger Tag. Was verbindest du ganz spontan jetzt einfach mit dem Datum?
6: Der 4. August. Mit dem Datum verbinde ich eigentlich, als ich den aus dem Kalender streichen werde. Dass der gar nicht wird existieren. Und das ist, ja, 4. August gehöre ich nicht mehr so gerne.
5: Was löst gerade so den Stress innerlich aus? Oder kannst du die Gefühle ein bisschen beschreiben?
6: Ja, das löst Stress aus, weil das war einfach ganz ein schlimmer Tag für mich, für die ganze Familie. Mit dem Flugzeugabsturz, den man heute noch nicht recht kann nachvollziehen, was da eigentlich abgegangen ist. Mhm. Ja.
7: Du hast beim Flugzeugabsturz am 4. August 2018 hast du deine Schwester und ihren Mann, also deinen Schwager, verloren. Das war ja total gross auch in den Medien gewesen, weil es ist glaub, das schlimmste Flugzeugunglück in der Schweizer Geschichte gewesen, in den letzten 20 Jahren. Also so etwas Schlimmes hat es schon lange nicht mehr gegeben, dass auf einen Touch so viele Menschen auch ums Leben kommen. Und es war ja auch ein spezielles Flugzeug gewesen, die U. Die Tante U, hat man ihr gesagt, so eine alte Maschine.
6: Ja, so eine richtig alte Maschine, wo der Schwager das Leben lang geschwärmt hat für diese Maschine. Das ist, der hat immer gesagt, irgendein ist fliege mit der. Und sie hat es gemacht. Das ist auch, ja, ich glaube, sie haben es auch genossen.
7: Mhm.
6: Weil so das letzte WhatsApp, das kam, ist, hat mir geschrieben, es ist hammermässig.
7: Also aus dem Flüger hat sie dir noch geschrieben?
6: Ja, bevor sie eingestiegen und dann hat man noch so den Flügel gesehen und dann hat sie geschrieben, das ist einfach hammermässig. Also ich habe das Gefühl, sie sind mit Freude wieder in das Flugzeug rein und haben es genossen. Ja.
7: Und dann ist alles so anders gekommen, als man sich wünscht und als man sich hätte vorstellen können. Bevor wir tiefer in das Ereignis, in den Tag hineingehen, weißt du, vielleicht kannst du uns noch ein bisschen beschreiben, wer Jacqueline war, ist auch für dich, deine Schwester, was sie für eine Beziehung zueinander hatten, wer sie für dich, ja, was sie für dich bedeutet hat.
6: Jacqueline war ein Jahr älter als ich. Also, wir sind zusammen, ja, wir sind viel zusammen gewesen, und auch, als wir nachher in Teenager-Alter gekommen sind. Sie ist eigentlich immer so, wie soll ich sagen, so mein Aufpasser gewesen. Sie war immer die Vorsichtige gewesen und hat immer, ich bin eher die Mutige gewesen und sie war immer die, die gesagt hat, nein, das kannst du jetzt nicht machen. Du darfst jetzt nicht. Und ja, einfach, ja, sie war einfach so eine Beschützer gewesen für mich. Ja. Und das ist schon, das fehlt mir.
7: Mhm.
6: Die grosse Schwester.
7: Sie hat auf dich ein Auge gehabt, auf dich aufgepasst. Und hast dich auch wohl und sicher gefühlt, wenn du mit ihr unterwegs warst.
6: Sie war so ein toleranter Mensch gewesen. Sie hat eigentlich in allen das Gute gesehen und hat immer wieder probiert, wenn es Streit gibt, so immer wieder probiert zu schlichten. Und ja, sie ist, ja.
7: Mhm. Und wenn du sagst, ein Jahr älter ist ja schon sehr nahe vom Alter her, weißt du, haben die irgendwie eine engere Bindung gehabt, durch das, dass sie vom Alter her so nahe gewesen sind?
6: Ja. Die kleinere Schwester ist 2 Jahre jünger als ich und erst gerade einen Tag hat sie gesagt, immer nur die zwei sind gegangen. Wir haben gar nicht gross mitgenommen. Sie ist immer so ein bisschen, wir zwei sind schon verbunden gewesen. Ja. Mhm. Viel erlebt mich auch. Ja.
7: Jetzt ist dann im August 8 Jahre her, dass deine Schwester verunglückt ist, dass sie nicht mehr da ist. Wie würdest du sagen, weißt, wie geht es dir heute mit diesem Verlust?
6: Es hat einfach mein Leben total verändert, sehr geprägt. Und ich habe jetzt erst gerade vor einem, das ist etwa 2 Wochen, habe ich die letzte Sitzung gehabt beim Psychologen, wo wir das zusammen so wie in einer Halbhypnose aufgearbeitet haben. Es war so viel, was ich nicht gewusst von diesem Tag. Und das ist nachher alles so viel gekommen. Ich konnte es nicht zuordnen. Ich habe nicht gewusst, was ist jetzt das? Und das hat im Januar das Gran Montana, das schlimme Erlebnis dort, hat das bei mir ausgelöst. Das ist so, wenn eine Lawine ist, das auf mich zugekommen. Weil es einfach so sehr viele Parallelen hatte.
7: Mhm. Also, muss mir schon helfen. Durch das, dass du eben die Berichte gelesen, geschaut hast über die schlimme Brandtragödie in Gran Montana, wo ja auch viel in den Medien natürlich wochenlang darüber berichtet wurde, das hat dann bei dir wie Erinnerungen ausgelöst an den Flugzeugabsturz? Also, ja, wie kannst du das?
6: Wenn es Déjà-vu. Weil wir hat ja eigentlich etwa 12, 13 Stunden haben ja mir gefehlt. Nachdem, das war wie eine Schockstarre, als ich das erfahren habe.
7: Mhm.
6: Und dort hat das irgendwie das Hirn einfach ausgeschaltet. Und dann haben mir 12 Stunden gefehlt. Über all die Jahre.
7: Also wo du nicht mehr weißt, was
6: nicht mehr
7: du
6: gewusst, nein,
7: gemacht hast in diesen 12 Stunden, was du geschwätzt hast, genau. Ob du gegessen hast, all diese Sachen sind wie einfach weg.
6: Ja. Und durch das, dass mir einfach meine Angehörigen immer wieder erzählt haben, wie es abgelaufen ist, habe ich das einfach einfach aber ich habe das nie gespürt. Ich habe das nicht. Und nachher durch das Gramm und dann hat das weh. Es sind so Sachen vorgekommen, die ich das nicht einordnen konnte.
7: Also Erinnerungen? Oder?
6: Erinnerungen. Mhm. Gerade über ein Care-Team, wo sie irgendwie von einem Care-Team geredet haben. Da bin ich so wütend geworden. Ich konnte schreien. Dann hat der Mann gesagt, was ist jetzt los? Und ich gesagt, das macht mich so verrückt. Und ich habe nicht gewusst, warum.
7: Mhm. Und jetzt weisst du es?
6: Jetzt weiss ich sowieso. Ja.
7: Was ist dann in der Psychotherapie? Hast du das wie aufarbeiten
6: können? Ja. Mhm. Und in dieser Sitzung, die ist jemand, anderthalb Stunden ist das gegangen, wo er mich so richtig mental runtergefahren hat. Und er hat mich nachher einfach so drei Stunden vor dem Unglück, von dort an musste ich einfach erzählen, in der Gegenwart. Und das ist alles so für mich. Das ist,
7: wow.
6: Es ist ganz schlimm gewesen für mich. Das, ich glaube, ich habe das erste Mal erlebt. Wissentlich. Vorher habe ich es nicht gewusst.
7: Mhm.
6: Vorher habe ich das nicht gespürt.
7: Was ist wieder dann auch mit den Emotionen? Ist es gekommen, nicht einfach eine Erinnerung im Sinn von, ja, genau. Ich weiss, was passiert ist, sondern ja. Es holt dich voll ein.
6: Voll.
7: Krass, weißt du, nach fast 8 Jahren.
6: Ja, voll eingeholt. Und also ich habe wirklich brüllt. Und absolut das Schlimmste war, es tut mich manchmal heute noch berühren, als der jüngere Sohn ein so schlechtes Weg war. Eigentlich wegen mir.
7: Dein jüngerer Sohn?
6: Weil der hat so Angst gehabt um die Mami. Das ist, und das habe ich erst vor 14 Tagen gespürt und gemerkt.
7: Also da, wo du eben das Blackout gehabt hast von diesen 12 Stunden, wo du wie wahrscheinlich auch nicht recht erreichbar gewesen bist für dein Umfeld, das war für ihn dann ganz schlimm gewesen.
6: Das ist für ihn ganz schlimm.
7: Und das ist dir jetzt wie so bewusst
6: und
7: geworden.
6: Und das ist jetzt richtig, ja. Und jetzt habe ich so richtig, ich habe auch vorher viel geträumt und die Schwester hat mir viel im Traum gewunken. Habe ich manchmal geträumt. Und ich habe nie zurückgewunken. Und jetzt in dieser Sitzung hat sie mir wieder gewunken. Und ich habe zurückgewunken. Ich habe zurückgewunken und Tschüss gesagt. Und das war so eine Erleichterung für mich jetzt. Es hat mir einfach so ein Vertrauen gegeben. Es ist jetzt so, und irgendwo ist sie nehmen, das hat mir einfach eine Ruhe gegeben.
7: Ist es wie so ein bewusstes Abschieden gewesen? Das ist für mich so ein bisschen nah, oder? So ein, ich winke dir jetzt zurück, ich lade dich vielleicht gehen.
6: Genau, ja. Und durch das ist es mir, also das habe ich auch gemerkt, irgendwie gelöst, ich bin gelöst worden, es hat etwas verändert.
7: Mhm. Ja. Spannend. Mhm. Das finde ich jetzt auch sehr spannend. Oder ich könnte mir vorstellen, dass das für Leute noch interessant ist, weißt, die das noch nie erlebt haben. Da hat man ja manchmal schon so das Gefühl, ja, schon schlimm, aber nach 2-3 Jahren ist doch da wieder alles normal oder geht das Leben weiter. Aber eben auch nach 8 Jahren können so Sachen raufkommen und so Prozesse nochmal ins Rollen kommen, die aber auch mega wichtig sind, oder? Wie würdest du das beschreiben?
6: Das ist sehr wichtig. Weil eigentlich seit 8 Jahren begleitet mich eigentlich das Kopfweh, Nackenschmerzen, einfach so wie wenn ich in einer Zange inne wäre. Und das ist ich habe Physio gemacht und ich habe alles probiert und es hat nichts gebracht. Und das ist das, was mich, also ich habe mir immer gesagt, das ist vom Trauma.
7: Mhm.
6: Das ist einfach das Trauma, das irgendwo hockt. Und nicht können gelöst werden.
7: Und jetzt ist es anders.
6: Ich hoffe jetzt ganz fest, ich bin jetzt wieder in der Physio und mache auch Kraniosakral und sie merkt einfach, es fühlt sich anders an. Aber der Körper muss sich natürlich jetzt auch noch total anders wieder ausrichten. Und Also aufstehen.
7: Man sieht, da ist immer noch viel am Gehen, bei dir auch innerlich.
6: Immer noch.
7: Ja, ganz. Eine intensive Zeit jetzt auch wieder angestoßen, eigentlich eben durch das, die Tragödie in Gramontana, wo für dich ein Stück weit retraumatisierend war.
6: Ja. Ja. Es waren einfach so viele Parallelen. So, wie soll ich sagen? Eben, es hat etwas brennt, Bar hat brennt, es sind Leute gestorben und bei der Ju sind auch Leute gestorben. Die Behörden haben nicht recht hergeschaut, das weiss man auch. Das weiss man bei der URA, oder? Die Piloten waren verwarnt und ein Batzel hat nicht hergeschaut. Und das ist einfach die Parallele. Sich auch einfach irgendwie bei mir. Ich kann es nicht sagen.
7: Und vielleicht eben auch das mediale, die mediale Aufmerksamkeit, die ganze Welt fast, die da drauf schaut, die darüber berichtet. Und du kannst dich natürlich mega gut hineinversetzen in all die Angehörigen, oder? Wie es denen geht, wenn man so einen Schock Nachricht bekommt.
6: Wenn sie da müssen, eben wenn sie müssen warten und warten, ob jetzt das ihre Tochter ist oder ihr Kind, vom Gen her, das haben wir auch müssen. Obwohl es fast klar ist, sie sind drin gewesen, aber es wird ja gleich untersucht.
7: Mhm.
6: Und das Warten, sie sind drin, sie sind sie gesehen, oder? Dass die Hoffnung, die du hast, hoffentlich nein, und, aber, ja.
7: Mhm.
6: Also ich habe mich wirklich nicht reinversetzen. Ganz schlimm.
7: Komm, wir gehen jetzt gleich noch zurück. Eben, du hast schon ein bisschen angetönt, wie es bei dir war, als du diese Schocknachricht bekommst, dass du nachher wie 12 Stunden ein totales Blackout hast. Aber ich möchte wie ein bisschen vorher anknüpfen. Also eigentlich an dem Tag, wo es ja passiert ist, wo deine Schwester und dein Schwager abgestürzt sind, hast ja du das eigentlich noch gar nicht mitgeschnitten, oder? Du warst dort noch an einem Grillfest gewesen und hast noch nicht gewusst, dass sie abgestürzt sind.
6: Ja, das stimmt. Wir haben am Samstag zu oben grilliert und dann sagt der eine sagt, jetzt ist Tante Ju abgestürzt. Es ist gerade eine Nachricht, ein Push-up-Nachricht. Dann habe ich gesagt, was? Und dann haben wir kurz über das diskutiert. Dann habe ich noch gesagt, glaub sie die nicht mehr drinnen. Weil ich bin einfach wirklich feste Annahme gewesen. Sie sind nur einen Tag gegangen. Am Freitag, oder? Und die ist
7: dort hat sie dir ja noch geschrieben, oder?
6: Also ja, und die ist ja am Samstag abgestürzt. Und das habe ich so gar nicht. Und das ist schlimm, wenn ich mir heute überlege, ich bin nachher ins Bett, habe in Ruhe geschlafen. Es hat mich schon beschäftigt, aber geschlafen und bin auf am anderen Tag arbeiten. Und eigentlich sind die schon tot gewesen.
7: Das hat dich nicht so beschäftigt, dass du ihr geschrieben hättest, hey, ist alles gut bei euch? Nein, oder so, auf die Idee eben bist du gar nicht gekommen.
6: Nein, weil ich ganz fest überzeugt war, dass ich das
7: habe.
6: Ja.
7: Dann bist du arbeiten und hast nicht aufs Natel geschaut, was du eigentlich wahrscheinlich meistens machst, oder?
6: Immer
7: mache ich das. Irgendwann hey, hast du auch viel verpasste Anrufe von deiner anderen Schwester.
6: Ja, und dort habe ich nachher zurückgerufen. Und dann nimmt der Schwager ab und dann habe ich gesagt, was ist los, was jetzt bin ich wollen? Und dann schreit er ins Telefon rein, weißt du das eigentlich nicht? Die sind tot, tot sind die. Und von dort ist es weg.
7: Keine Ahnung mehr, was du dann gemacht hast.
6: Lecker, nicht. Das.
7: Also hast du schon gewusst, um wer es geht, in dem Fall?
6: Ja. Und eben, das ist jetzt vorgekommen. Ich habe dann nachher, sie haben mich zusammengelesen und sie haben mich geholt und ich wollte immer wieder die Jacqueline anrufen. Mittlerweile weiss ich das alles. Und ich habe das Handy nicht zu den Fingern ausgegeben. Ich habe immer gewusst, ich habe das auch gelesen, Jacqueline anruft. Das ist noch das Verrückte, oder? Wobei, also das, bis nachher irgendwann ist eben da ist dann noch einer vom Care-Team gekommen. Und da ist ja so neben mir gehockt und ich habe immer gedacht, was willst du eigentlich? Ich bin so hässig geworden ab dem Mensch, wobei ich dir nur helfen wollte. Aber ich habe das nicht verdreht. Und ich bin so hässig ab dem Mensch geworden und habe eben den nichts gesagt, oder? Und nachher ist dann gegen oben der jüngere Bruder gekommen. Dann bin ich auf dem Gusch gehockt und der steht vor mir wie ein Elefant und packt mich an den Oberarmen, stellt mich auf und schüttelt mich. Richtig geschüttelt und gesagt, jetzt kriege ich hör auf, sie sind tot. Und dort bin ich zusammengegangen. Dort habe ich nachher gewusst, sie sind tot. Dort habe ich nicht mehr geglaubt, dass sie mir anrufen.
7: Mm, dort ist es dann wie so abgesackt, ein Stück weit. Also.
6: Hey, sie sind tot. Sie leben nicht mehr.
7: Ja.
6: An das habe ich immer erinnern, an das Schütteln.
7: Alles andere war eben weg, nee. Aber das Schütteln und dass sie sind tot, ja. Das hat sich eingebrannt.
6: Ja. Das hat sich eingebrannt.
7: Eben so nach 12 Stunden, da kommen die Erinnerungen dann wieder nach 12 Stunden. Was, ja, magst du erzählen, wie war das denn, gewesen, wo du langsam gecheckt hast, was ist passiert und jetzt, ja, was heisst jetzt das?
6: Ich bin total eine Leere, da war eine totale Leere in mir drin. So. Ich glaube, wir sind nachher noch aufs Velo, am Abend, zusammen, der Mann und sie. Wir gehen immer auf ein Bänkchen hocken, so unter zwei Eichen. Da sind wir noch dort hingehocken. Und ich weiss, ich habe dann der besten Freundin angerufen und noch in einem Kollegenbärli. Dann habe ich es gesagt. Und einfach, ich habe den Schock gehört. Die haben nicht mehr gewusst, was sie sagen. Das war, ja, das war schlimm für sie auch.
7: Ja, was soll man auch sagen, gell, irgendwie?
6: Was soll man sagen, oder? Heute würde ich sagen, was soll ich sagen? Also, ich habe einfach gelernt, die jüngeren Brüder und ich, wir haben immer darüber geredet, über die Ereignisse. Und die jüngere Schwester und der ältere Brüder haben sich so ein bisschen, ja, nicht reden. Sie haben es nicht so können. Es hat jedes halt so gemacht, wie es am besten gegangen ist, oder? Aber heute, wenn ich jemandem so etwas passiert, so würde ich heute sagen, was gescheiter fragen, hey, wie geht's dir? Willst du darüber reden? Oder aber nicht einfach nichts sagen. Das ist schlimm. Einfach nichts. Ich bin ja dann nachher etwa nach 3 Wochen wieder arbeiten. Und ich habe vielleicht etwa 2 Kolleginnen, die gefragt haben. Die anderen haben einfach, ich verstehe es.
7: Das ist eine Überforderung,
6: oder? Ich verstehe es. Ja. Was weiss ich? Sie haben vielleicht auch gedacht, was soll ich jetzt fragen? Was soll ich jetzt sagen? Ich will ja nicht aufjölen.
7: Ja.
6: Aber also wenn mir heute etwas so begegnet, so, ich frage heute, hey, wie geht's dir? Willst du darüber reden oder willst du lieber, dass ich nichts sage? Dann weiss man es.
7: Oder ich sagen, hey, ich weiss nicht, was sagen, oder? Das ist ja manchmal auch so zu zeigen.
6: Genau.
7: Oh, das schockiert mich jetzt, das geht mir nicht.
6: Ja, genau.
7: Ich habe auch Emotionen oder so.
6: Aber einfach das nichts sagen, das ist schlimm. Ich habe mich so wie ausgeschlossen gefühlt. So wie, die tun die mit Watte behandeln, oder weiss das auch nicht. Und klar, habe ich mich dann verändert. Logisch, das haben sie mir nachher auch gesagt, nach 3 Jahren. Sie haben gesagt, es war wahnsinnig. Ja, das ist logisch.
7: Und seine Freunde haben das gesagt. Ja,
6: klar tut man sich verändern. Aber ja, das war schlimm.
7: Ja. Hast du dich auch irgendwie einsam gefühlt in deiner Trauer?
6: Ich habe einfach viel mit meinen jüngeren Brüdern reden und auch mit den Kindern. Tochter, wir haben immer geredet. Das ist, einsam habe ich mich gefühlt.
7: Du hast schon Leute gehabt.
6: Ich habe mit den richtigen Leuten darüber reden.
7: Mhm.
6: Ja.
7: Wie würdest du deine Gefühle beschreiben, nachdem eben mal so aus dem Schock verwachen bist und eben, du hast gesagt, einerseits so die Leere, aber sind da noch andere Gefühle gewesen?
6: Ja, nachher ist natürlich Wut gekommen. Eine richtige Wut ist gekommen.
7: Auf wer?
6: Auf die ganze Gesellschaft. Ich hatte so eine Wut in mir drin. So. Zuerst auf die Schwester. Warum bist du eingestiegen? Warum? Nachher wieder auf den Schwager. Wieso muss dir so etwas gefallen? Nachher auf Piloten. Wieso müsst ihr so tief fliegen? Wieso seid ihr so risikofreudig? Nachher auf die UR. Warum? Wieder überhaupt solche Billette verkaufen. Einfach auf alles und jenes bin ich wütig geworden. Aber was soll's?
7: Bist du wütig, wenn los wurde?
6: Das ist eben erst lang gegangen.
7: bis jetzt.
8: Das ist jetzt eben lang gegangen, wie sie die Wut los bin. Und das ist genau das, was eben auch einfach im Kopf und im gehockt ist, oder? Die Wut. Die Wut. Und eigentlich kann ich auf gar nie mehr wütig sein. Es ist, ich kann es, wie soll ich sagen, etwa vor einem Monat hat mir meine Schwester noch angerufen, weil die Schwester und die Brüder sind dann so mit einer Sammelklage weitergezogen. Das ist bis vor die Bundesanwaltschaft. Mhm. Und sie haben natürlich dann einen Brief bekommen, sie sind immer auf dem Laufenden gehalten worden. Und vor einem Monat haben sie das einfach an die Akten gelegt. Und dann hat die Schwester mir noch angerufen am Morgen, sie war recht aufgewühlt. Dann hat sie gesagt, wenn du mal willst lesen, kannst du es lesen. Aber ich sage dir eins, würdest du es gescheit nicht machen. Dann habe ich noch hin und her geblieben und dachte, ich glaube, ich mache es nicht. Ich habe es nicht gemacht. Mhm. Weil das ist eben ein 10-seitiger Bericht, wo wirklich Fehler zugestanden sind.
7: Pilotenfehler.
8: Ja. Und gleich haben sie es einfach an die Akte gelegt, oder? Und, ja, das ist, aber ich habe es, glaube ich, mit dem können abschliessen. Ich weiss jetzt, es ist jetzt einfach fair. Weil ich immer denke, ja, die machen jetzt das bis 10 Jahre und nachher heisst es, ist verjährt.
7: Ja.
8: Mit dem habe ich gerechnet. Aber dass sie es jetzt 2 Jahre vorher schon abschliessen.
7: Was hättet ihr euch denn gewünscht als Familie? Was hätte euch geholfen?
8: Was?
7: Weißt du, jetzt mit dem Verfahren, wenn es jetzt geheißen hat, ja, Piloten sind schuld und wieso die Schuld anerkannt wird, oder was?
8: Eine Entschuldigung, eine aufrichtige Entschuldigung, wäre, glaube ich, das Sinnvollste gewesen für mich.
7: Von der Airline oder von?
8: Ja. Einfach, logisch hat man am Anfang ein Schreiben bekommen, es tut uns leid, aber einfach, das ist für mich nicht, ja, das schreibt man so. Und also eine aufrichtige Entschuldigung, was, ja, das wäre für mich. Aber auch nachher, die Geschäftsführung hat ja nachher nach einem Jahr gewechselt dort. Es ist nach einem Jahr, haben wir dort noch so einen Gedenkanlass gewesen. Es war schön, es war feierlich. Da hast du wirklich alle Angehörigen getroffen und gesehen. Aber es ist einfach so, nach einem Jahr ist das gleich gewesen. Es ist einfach, ich habe das nicht können. Ich will nicht sagen geniessen, aber ich habe es nicht so recht wahrgenommen. Es ist einfach
7: alles so. Immer noch zu fest in diesem Schock oder in diesem ganzen.
8: Genau. Und dort haben sie uns nachher gesagt, und auch eigentlich, es war ein Versprechen gewesen. Also ich habe es als Versprechen angeschaut. Sie haben das irgendwie auch so mit einem Beamer gezeigt. Ein riesiger Naturstein, wo sie die Namen wollten drin machen. Und das an der Unfallstelle eine würdige Gedenkstätte machen an der Unfallstelle. Und ich bin schon letzten Sommer bin ich dann wieder an die Unfallstelle. In der Hoffnung, ich sehe dort etwas. Und das hat mich dort so, also ich habe brüllt dort die Unfallstelle, dass sie einfach so Steinchen, wo auch die sie vorher schon gesehen, einfach so ein Steinturm. Am Anfang hat es etwa noch ein Kerzchen gehabt, so, wo ich das erste Mal war. Und letztes Jahr ist das so wie ein Küderhaufen. Ein Gockibüchsli ist dort gelegen und Zigarettenstümpen und einfach ein Küderhaufen.
7: Keine würdige Gedenkstätte.
8: Ja. Und ich bin dort oben gestanden und das, dann ist so von mir gedacht, das gibt's doch nicht. Das gibt's doch nicht. Hey, sie, das so, das ist das, was mir am meisten mögen. Die ganze Zeit gleich. Habe mich aber dann gemeldet bei der Jur. Ein Mail gemacht. Ich sei enttäuscht. Ich sei wirklich enttäuscht, dass keine würdige Gedenkstätte sei. Und dann hat die mir geschrieben. Ja, sie haben jetzt so irgendwie aus Chromstall etwas, so eine Statue gemacht mit Namen und bei ihnen zu Dübendorf vor den Haupteingang gestellt. Ich kann ja eigentlich auf Dübendorf kommen. Nein, ich kann nicht sagen. Nein.
7: Das ist nicht das, was du dir wünschen würdest. Ja.
8: Nein. Ich werde sicher nicht auf Dübendorf das schauen. Was zieht mich? Dort zieht mich nichts. Aber dort Flims, ja, das ist für mich, ich bin so gerne nicht mehr gegangen, alle Jahre. Ich habe mir gedacht, ja, du bist irgendwie in der Nähe, aber ich weiss nicht, ob ich noch einmal gehe. Glaub es nicht.
7: Eben, der Ort ist ein spezieller Ort für dich. Ich weiss, wo du das erste Mal gegangen bist, das erzählst du in der Fernsehsendung «Fenster am Sonntag» so eindrücklich, ja, wie das war, wo du zum ersten Mal die Unfallstelle besucht hast. Magst du von dem erzählen?
8: Ja, da bin ich mit der jüngeren Schwester rauf. Die Tochter ist noch mitgekommen, ich weiss gar nicht mehr, also wir waren etwa 5 gewesen. Und dann sind wir aufs erste Blatt, wir haben ja nicht einmal recht gewusst, wo es ist. Ja, es war ja auch nicht ortskundig gewesen. Und dann sind wir so aufs erste Blatt rauf, auch nichts, das zweite Blatt rauf, auch nichts. Und dann ist die Schwester voraus, das dritte Blatt rauf, dann habe ich sie gehört schreien. Die hat so geschrien und ich dachte, mein Gott, was ist jetzt? Und dann bin ich da auch so schnell wie möglich rauf und dann ist sie dort so gestanden und am Boden gehackt und brüllt und geschrien. Und ich gesagt, weil wir hat dann nachher gesehen, wo es ist.
7: Also es hat dort schon irgendetwas gehabt, so den Stein.
8: Sie hat hinterher gesehen, also einen Stein rauf.
7: Ja, als Gedenkort.
8: Ja. Und nachher habe ich gesagt, los jetzt, entweder kommst du jetzt einfach und wir gehen zusammen. Oder ich habe noch ein Beruhigungsmittel mitgenommen. Und dann gesagt, oder kannst du ein Beruhigungsmittel haben? Oder wir müssen umkehren. Ich hätte sie sicher nicht leiden lassen. Dann habe ich gesagt, aber wenn du jetzt nicht kommst, du bereust es. Weil sie ist nachher wieder einmal mit mir gekommen. Und sie ist dann wirklich gekommen. Und ja, das ist wie das läuft wie ein Film. Das ist... Es war eigentlich erst das dritte Mal schön, als ich gegangen bin. Das war also wirklich schön. Einfach Ruhe.
7: Ja.
8: Ich habe mich einfach so ruhig gefühlt. Und so, ja, ich dachte, mal, das ist so ein schönes Plätzchen, so ein schöner Ort. Und es hat mich gefreut. Oder? Und dann das letzte Mal, dachte, jetzt gehst du wieder. Und ich habe mich wirklich gefreut. Und dann die Enttäuschung. Also.
7: Aber bei dem ersten Mal, weißt du, hat es dir gleich auch auf deinem Weg zur Verarbeitung geholfen? Findest du, ist das wichtig, also Unfallort zu gehen, sich dem zu stellen? Es ist ja gleich auch, weißt du, so zu sehen, was sie als letztes gesehen haben. Also man kann ja sagen, eben, das ist ja eine Bergwelt, ein bisschen Senjas, gell?
8: Ja.
7: Ein ganz ein schöner Ort, oder? Ist das für dich auch ein bisschen, ich weiß nicht, sagen, tröstend gewesen, zu sehen, hey, der Ort hat auch etwas Schönes, die Natur?
8: Ja. Ich bin nach einem Jahr, wir hatten ja das erste Mal schon dann im Herbst können gehen mit dem Helikopter, aber da bin ich nicht gegangen. Das konnte ich nicht können. Und da bin ich ja nachher im Sommer drauf gegangen und ja, es ist schön, ich habe gesehen, es ist ein schönes Plätzchen, sie haben einen schönen Ausblick gehabt und aber es war gleich fast noch zu früh gewesen für mich. Dann.
7: Ja.
8: Ich bin nachher 2 Jahre lang nicht mehr gegangen. Und nachher, wo ich dann wieder bin, vergangen, dann ist es beruhigt. Das braucht es. Dann hat es mir gefallen, ich habe mich gefreut und ich habe es geniessen. Die Ruhe und einfach in Gedanken bei ihr sein.
7: Fühlst du dich dort irgendwie speziell nahe, deiner Schwester?
8: Sehr, sehr, ja. Du fühlst dich so nahe. Du bist auch nahe am Himmel. Es ist so. Ja. Es ist einfach, ja. Ja, es ist wirklich, ja. Ja.
7: Jetzt, was mich in deiner Geschichte auch noch krass dünkt, also allgemein bei so plötzlichen Todesfällen, weißt, man kann ja nicht Abschied nehmen. Es gibt nicht den Moment von, wir reden nochmal zusammen, wir tun uns verabschieden. Wie bist du mit dem umgegangen oder auch, ja, wie gehst du mit dem heute um, dass der Abschied nicht
8: gehört? Das fehlt. Das fehlt. Das ist, ich glaube, das ist absolut das Schlimmste, wenn du mit jemandem nicht Abschied nehmen kannst. Ich habe meine beiden Eltern verloren durch einen Hirntumor, aber man hat ja gewusst, es gibt nächstens einen Abschied und dann nimmt man so ein bisschen Abschied. Oder? Das ist ganz anders, als wenn jemandem überhaupt nicht Abschied nehmen kann. Das ist unvorstellbar. Und das ist das, was mir lang, lang gefällt hat. Bis jetzt, aber ich habe das Gefühl, bis jetzt vor einem Monat bei dieser Sitzung ist das so... Ist das so ein Abschied gewesen?
7: Und ihre Schwester gewunken hast. Ja.
8: Ein Adieu sagen. Und irgendwie habe ich einfach das Gefühl, wie wenn sie sagt, ja, wir sehen uns wieder. Du machst es gut und wir sehen uns wieder.
7: Ist das so eine Hoffnung, also dass nach dem so Tod...
8: Einfach so ein Vertrauen. Ja, das hat mein Psychologe noch gesagt. Er hat gesagt, bin ich eigentlich noch ganz, Und ich sage, nein, das sei völlig in der Ordnung, das sei gut, das sei richtig. Es hat mir einfach eine Ruhe gegeben, das Vertrauen. Irgendwann sehe ich sie vielleicht wieder. Was sie nicht mehr ist. Man wünscht sich das, man weiss es nicht. So muss ich es sagen. Man wünscht sich es, aber man weiss es ja nicht. Weil ich habe ja viele so Zeichen gehabt. Und ich bin auch einmal zu Bergen, eine Höhe rauf, ich habe fast nicht mehr mögen. Und irgendwann ist mir die Schwester in den Sinn gekommen und ich habe das Gefühl gehabt, die stößt mir den Berg auf. Ja, wenn ich die Hände gespürt hätte und jetzt gehst du. So Sachen habe ich.
7: So ein bisschen übernatürliche
8: Sachen. So Sachen habe ich ein paar Mal gespürt. Jetzt. Oder eben auch das Foto, das wir da hingen haben. Das ist.
7: Sind ihr zwei dort, die so winken?
8: Das ist der Schwager und Jacqueline. Und das Foto ist in einer Zeit, wo es mir mega, mega schlecht ist, gegangen, 3 Mal zu dem Ding geht und runtergeht. Und ich weiss nicht wieso.
7: Es steht nicht an einem Ort, wo man einfach so zufällig dran kommt.
8: Nein, es ist dort oben und da haben wir gedacht, gut, ja.
7: Was hast denn du das Gefühl, wo ist Jacqueline jetzt?
8: Irgendwo. An einem schönen Ort. Wo es noch gut geht. An einem schönen Ort, wo es noch gut geht.

0: Mir ging es einfach, klar, ist es mir anders gegangen als sonst, aber ich habe funktioniert, ich habe geschafft. Und das ist etwa 3 Jahre so gegangen. Und dann ist die jüngere Schwester zu mir gekommen in die Wohnung, weil sie daheim umgebaut haben. Und dann ruft sie mir eine Stufe im Sommer vom Balkon oben runter, ruft sie mir etwas runter. Die hat raufgeschaut und ich habe Jacqueline gesehen. Ich habe wirklich Jacqueline gesehen.
1: Also gleichen sie sich auch sehr, oder?
0: Sie gleichen sich, aber ich habe Jacqueline gehört und gesehen. Und ich bin nachher dort abgehockt in diesem Freisitz. Nichts gesagt. Am Morgen, als ich aufhören wollte, bin ich zusammengefallen. Total zusammengebrochen, Krankenwagen. Das ganze Szenario. Total.
1: Und ist es etwas Gesundheitliches gewesen, oder ist es wirklich Psyche, die irgendwo reagiert?
0: Das ist nicht Gesundheit, nein. Es ist einfach wirklich zusammengebrochen. Mhm. Nerven, fertig, Schluss, alles zusammengefallen. Ja, und dann habe ich gedacht, jetzt.
1: Das ist eben doch noch nicht alles so.
0: Und von dort an ist es mir auch sehr schlecht gegangen. Mhm. Ich bin auch von dort an erst zum Psychologen. Und dann hat mich die ersten 2, 3, 4 Mal, hat mich jedes Mal nach der Sitzung hat gesagt, und jetzt geht er auf Gunst gehen, auf den Friedhof. Er hat auch nicht mehr gesagt, ja, ich gehe ja auch dort. Und dann sagte ich, aber jetzt geht er. Und nach diesen 3 Jahren habe ich zu Gunst gehen auf den Friedhof, bin an dem Grab, ich bin dort geknäulert und habe geheult. Die ersten 3 Jahre nie.
1: Es ist dort wie so
0: nur geheult.
1: Aufgebrochen. Ja.
0: Mhm. Ich bin auch mit einem ganz anderen Gang, irgendwie ganz anders strahlen auf dem Friedhof. Vorher bin ich einfach gegangen. Das ist noch eigentlich schon noch krass. Also.
1: Weißt, hast du das Gefühl, ist das eine bewusste Entscheidung von dir in den ersten 3 Jahren? Ich reisse mich jetzt zusammen, ich lasse jetzt näher an mich her, ich muss funktionieren, oder
0: unbewusst, wie ordnest du das ein? Unbewusst. Unbewusst eine Entscheidung war das. Gewesen. Ich habe mal mit meinem Hausarzt geredet, weil ich eben die 12 Stunden nicht gewusst habe. Und hat gesagt, es hat einfach das Hirn ausgeschaltet. Und das war eigentlich ein Schutz gewesen. Er hat gesagt, das ist so eine Schockstarre gegeben, direkt einen Herzschlag haben, wenn man so etwas erlebt, so intensiv. Und das war reiner Schutz gewesen. Mhm. Und der Schutzmechanismus habe ich einfach aufgebaut innerhalb von diesen 3 Jahren. Aber unbewusst. Ich habe es auch nicht gespürt, dass mir schlechter ging. Oder so, wie ich es dann gespürt habe. Nachher habe ich es dann schon gespürt, nach dem Zusammenbruch.
1: Ja.
0: Dass mir schlecht geht. Dann habe ich es dann gespürt.
1: Was hat das bedeutet, das schlecht geht? Also bist du wie in einer Depression gewesen, oder?
0: Nein, Depression nicht. Ich habe eigentlich auch nie ein Medikament. Gut, eines hat er mir zum Schlafen gegeben, aber eben, ich bin eins so. Keine Medikamente? Ja, nicht. Aber ich habe es einfach gemerkt an mir, oder eben das Kopfweh zum Beispiel. Das ist Standard geworden, Kopfweh. Oder die Zangen im Nacken, das ist das Standard geworden. Ich habe mich wirklich nicht mehr so. Und ich bin auch sehr lärmempfindlich geworden. Das habe ich dann gar nicht mehr vertreten. Das ist so, ist mir einfach zu lärmig und Magen-Darm-Beschwerden, alles. Mhm. Und alles untersucht. Alles. Blutdruck, Herz, Flattern. Alles untersucht und es ist alles gut.
1: Und hat man dann irgendwann gesagt, hey, das ist Trauer? Also hat man dem auch mal den Namen geben können?
0: Ja. Ja.
1: Schon verrückt, gell? Was der Körper irgendwo mitmacht.
0: Wahnsinn.
1: Wenn man trauert, dass das eben nicht einfach nur in Anführungszeichen ein Gefühl ist, sondern dass das sich auf dem Ganzen eben ganzheitlich bemerkbar macht.
0: Ja. Das ist so.
1: Ja. Würdest du sagen, hat dort auch erst so eine richtige Trauerverarbeitung dann angefangen?
0: Ja.
1: Mhm. Und wie hat die ausgesehen? Also eben, du hast gesagt, einer ist zum Psychologe, Psychiater, aber was hast du sonst noch?
0: Ich habe mit ihm lange manchmal angeschaut, und ich bin eben viel auf dem Friedhof. Ich habe auch auf ein Tagebuch führen, was ich ihr eigentlich alles noch hätte sagen. Ich habe ein Briefchen geschrieben und das ist, weil sie ist die, wie soll ich sagen, wo unsere Eltern sind gestorben, hat es ja so ein bisschen Unstimmigkeiten gegeben zwischen den Geschwistern, die wie so oft manchmal. Und sie ist dann auch noch dabei gewesen. Und sie hat nachher gesagt, das kann nicht so weitergehen mit uns 5. Wir hocken an einem runden Tisch und reden miteinander und hat für im Oktober 18, 24. oder 25. Oktober 18 Termin abgemacht für alle zusammen. Mittlerweile ist ja der See nicht mehr gekommen. Mhm. Und

0: Wir vier haben halt den Termin gleich wahrgenommen. Und dort war ich schon wütig auf sie. Also, dort habe ich wirklich geredet mit ihr und gesagt, du machst für uns einen sättigen Termin und wir sind jetzt hier alles schlichten und du kommst einfach nicht.
1: Also, du nimmst dich aus,
0: das kann quasi doch nicht sein. Ja. Aber wir sind ihr heute dankbar für das. Sie hat, wir haben so zusammengefunden.
1: Mhm.
0: Und das ist schon, ja. Aber sie fehlt immer wieder.
1: Wie gehst du mit dem Fehlen um? Weißt du, wenn das Gefühl ja wieder kommt, von, ah, du müsstest jetzt da sein?
0: Was jetzt am Dienstag, am 5. Mai, ja, hat sie jetzt Geburtstag gehabt. Logisch, gratulierst du ihr irgendwo hin. Ja. Und hast manchmal, es wäre jetzt gleich schön, könntest du anrufen, oder? Aber es ist einfach wirklich angekommen. Es ist definitiv angekommen. Nein, das wird es nicht mehr geben.
1: Mhm.
0: Das, mit dem kann ich jetzt auch umgehen. Es ist, ja, es ist das Leben. Das Leben ist dazwischen.
1: Mhm.
0: Ja.
1: Man sagt ja immer so, ja, Zeit heilt alle Wunden.
0: Macht's. Wie soll ich sagen, Zeit heilt alle Wunden. Es heilt schon, aber es lässt sie nicht verschwinden. Wir leben einfach damit.
1: Mhm.
0: Weil das Leben ist einfach anders. Total. In jeder Beziehung. Fehlen immer. Ja, mal einen Weihnachtsbaum, sie hat einen Weihnachtsbaumkugel, Schmuck, hat sie zwei gar nicht durchgehauen. Und ich habe eine, zwei habe ich. Eine rote und eine weiße. Und habe die rote am Baum gehabt. Und dann ist dort der Enkelsohn auf den Schoss gehockt. Das war etwa 3-4 Jahre gewesen. Und dann sagt er, haben wir irgendetwas gesagt? Ich sagte, ja, die ist vom Jacqueline. Und der Kleine ist so verrückt, auch, weil er das Jacqueline nicht kennt hat.
1: Mhm.
0: Und dann, das, schon nur die Grosskind kennen eigentlich das Jacqueline, aber einfach durch mich, durch die Geschichten, die ich ihnen erzählen kann und durch die Fotoalbum, die ich kann, ist so, es ist einfach ein Teil von uns, Jacqueline.
1: Eben, du redest über sie, für dich ist ja sie nach wie vor
0: ich will nicht, dass man sie vergisst. Das kann man auch nicht.
1: Mhm.
0: Aber wir reden immer. Wir reden schon von Jacqueline. Und es sind mittlerweile noch schöne Erinnerungen. Wir können auch manchmal lachen.
1: Das braucht ja Zeit, oder?
0: Ja, ja. Absolut. Mhm. Aber dann, am Anfang, wenn dir jemand sagt, ja, das kommt dann schon. Das Dümmste, was man sagen kann. Ich glaube, das Dümmste, was man sagen kann.
1: Das ist ein Ohrfeigen, oder? Ja.
0: Das ist so eine Floske. Ja.
1: Jetzt eine Frage, die ich meinen Gästen immer stelle. Endlich Leben heisst der Podcast. Wie deutest du das? Was heisst für dich Endlich Leben?
0: Endlich Leben. Wir leben eben nicht immer. Irgendwann müssen wir alle gehen. Das ist so. Wir werden geboren. Dann sind wir einfach Gast auf dieser Welt. Und dann müssen wir wieder gehen. Wir leben nicht unendlich. Das ist. Und eben, die einen gehen eher und die anderen später.
1: Mhm. Und hat jetzt der Verlust, hat das irgendwie deine Sicht aufs Leben und auf den Tod verändert? Würdest du sagen, denkst du anders?
0: Aufs Leben hat es ganz sicher verändert. Wie soll ich sagen, ich genieße den Moment mehr und so. Alltägliche Floskeln, so, das ist nicht mehr relevant für mich. Es ist einfach so ein bisschen die Tiefengründung geworden. Und über den Tod hat es mich eigentlich nicht verändert. Das hat es nicht verändert. Ich habe immer gewusst, dass wir einmal gehen müssen.
1: Mhm.
0: Ja.
1: Was denkst denn du, was kommt nach dem Tod? Hast du dir da irgendein Bild?
0: Ja, das wäre schön, wenn ich es wüsste.
1: Wissen uns niemand, aber jeder hat
0: ich habe wirklich mein Bild, als man neu, als eben wie jetzt auch das Jacqueline und der Georg, als sie neu sind, wo sie es schön haben, wo sie es gut haben.
1: Mhm.
0: Und dass sie warten, dass sie halt einfach warten auf uns. Das ist, das Vertrauen habe ich irgendwie, ja, habe ich so ein bisschen bekommen. Und das, lasse ich mir eigentlich nicht nehmen. Muss ich auch nicht. Ja.
1: Jetzt vielleicht noch zum Schluss. Was sagst du anderen, die gerade ja, vielleicht so ein bisschen am Anfang stehen von ihrer Trauerverarbeitung, die diesen Podcast hören? Und Ja, eben, jede Geschichte ist individuell, aber vielleicht kannst du gleich etwas weitergeben, wo du anderen kannst Mut machen, oder? Ja.
0: Sie haben sicher einen schweren Weg vor sich. Der Weg ist schwer. Und ich glaube, das Vermissen ist, das ist das Schwierigste, was ich je erlebt habe und erlebe. Ich glaube, ich habe noch nie etwas Schwierigeres müssen erleben müssen, wie das Vermissen, das dann nachher ist. Aber das ist so, mit der Zeit denkt man gern zurück und es kommen die schönen Sachen. Und man kann dankbar sein. Ich bin dankbar für die schöne Zeit, die ich mit ihr hatte. Und ich bin froh, dass ich sie geniessen
1: konnte.
0: Und irgendwann ist eben, wenn man in schweren Zeiten dann nachher plötzlich so schöne Gedanken kann haben, das hilft. Aber es vermissen wird man sie nicht mehr. Das ist ja so.
1: Und darf man ja vielleicht auch, oder?
0: Darf man
1: vielleicht
0: auch.
1: Zeigt es ja auch, dass man die Person wirklich fest lieb gehabt hat.
0: Ja. Ja. Ja. Und ich will nicht, dass man, ja, einfach nicht, sie nicht vergessen. Man muss sie auch nicht vergessen. Sie sind gleich noch ein Teil von, ich denke immer, sie sind auch gleich noch ein Teil von meinem Leben. Wenn sie auch nicht mehr da sind, aber sie sind gleich noch ein Teil. Ich kann das nicht wegstreichen.
1: Ja. Christina, ich danke dir vielmals für deinen mega offenen Einblick geben und erzählen.
0: Ja,
1: bitte. Das kann anderen Mut machen und ich wünsche dir weiterhin alles Gute auf deinem Weg.
0: Danke gleichfalls. Danke. Merci vielmals.
1: Christina Bieli hat uns ihre Geschichte erzählt. Wie schon erwähnt, war sie schon mal Gast in der Fernsehsendung «Fenster zum Sonntagtag». Wenn dich die Sendung wundernimmt, ich habe den Link dazu in die Shownotes da. 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Das war übrigens die letzte Folge vor der Sommerpause. In zwei Wochen gibt es da keine neue Folge, aber dafür gibt es ein Best-of. Ich habe eine Folge rausgesucht, die mir ganz besonders in Erinnerung geblieben ist. Du darfst gespannt sein. Am 18. August gibt es dann wieder eine neue Folge. Ich freue mich, wenn du auch dann wieder mit dabei bist. Ich bin Evelyn Gueknecht. Hab's gut.
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1: Die Nachrichten von SRF um 1 mit Juliette Schild. Bei der Deutschen Bahn geht seit dem späteren Abend nichts mehr. Sie musste den Betrieb landesweit einstellen wegen einer Funkstörung, wie es auf der Website heißt. Alle Züge würden vorläufig an Bahnhöfen zurückgehalten. Die Techniker seien daran, das Problem zu beheben. Die Bahn teilte zudem mit, dass Taxi- und Hotelgutscheine an die Reisenden verteilt würden. Dort, wo es möglich sei, würden Aufenthaltszüge zur Verfügung gestellt. Vor knapp 5 Jahren haben die Taliban in Afghanistan die Macht übernommen. Nun sind erstmals Vertreter der islamistischen Taliban in Brüssel von der EU-Kommission empfangen worden. Bei den Gesprächen ging es um die Abschiebung von Afghanen, die kein Aufenthaltsrecht in der EU haben, wie die EU-Kommission sagte. Menschenrechtsgruppen und verschiedene Politikerinnen und Politiker kritisieren das Treffen. Details zu den Gesprächen wurden nach dem Treffen nicht bekannt. Laut einem Sprecher der EU-Kommission haben sich 15 EU-Staaten an den Gesprächen mit den Taliban beteiligt. Die FDP Zürich hat für die Zürcher Regierungsratswahl André Silberschmidt und Martin Huber nominiert. Nationalrat Silberschmidt setzte sich am Abend an der Delegiertenversammlung im ersten Wahlgang durch, Kantonsrat Huber im dritten. Die Wahlen finden im Frühling 2027 statt. Mindestens 4 der 7 amtierenden Regierungsrätinnen und Regierungsräte treten nicht mehr an, so auch die FDP-Vertreterin Carmen Walker-Späh. Die Schweiz und Indonesien haben eine Vereinbarung für Rohstofflieferungen unterzeichnet, dies am Industrietag des Branchenverbands Swissmem in Basel. Wie Swissmem mitteilt, soll die Schweiz dank der Vereinbarung leichter Zugang zu kritischen Mineralien und Metallen erhalten. Für die Tech-Industrie sei dieser Zugang von grosser Bedeutung, schreibt Swissmem. Im Gegenzug habe die Schweiz zugesichert, Investitionen in Indonesien zu fördern. Bundespräsident Guy Parmelin schrieb auf X, er freue sich über die Unterzeichnung der Vereinbarung. In den kritischen Sektoren sei die Zusammenarbeit mit Schlüsselpartnern wie Indonesien unerlässlich. Zum Sport und zur Fußball-Weltmeisterschaft. England und Ghana spielten 0:0 unentschieden. Zuvor gewann Portugal gegen Usbekistan mit 5:0. 2 Tore hat Cristiano Ronaldo geschossen für Portugal. Er ist damit der erste Spieler, der an 6 Weltmeisterschaften Tore erzielt hat. Und noch die Wetteraussichten. Es ist heute meist sonnig bei 33 bis 36 Grad. In den Alpen und im Süden gibt es am Nachmittag und am Abend lokale Schauer. Das waren Nachrichten von Radio SRF. Verantwortlich heute Nacht Juliette Schild. SRF Verkehrsinfo von 1.03 Uhr auf der A1 Zürich Richtung Bern zwischen Aarau Ost und Aarau West. Verkehrsbehinderung wegen einem Unfall. Die Fahrbahn ist auf einen Fahrstreifen verengt. Und auf der A2 Gotthard Richtung Chiasso zwischen Alsasso und dem Monte Ceneri Tunnel. Verkehrsbehinderung wegen einem Pannenfahrzeug. Der rechte Fahrstreifen ist blockiert.
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5: Kennst du das auch? Immer busy, immer online, immer das Gefühl, ich sollte noch schnell. Auch am Wochenende, denn wenn wir uns eigentlich könnten erholen. Wie wär's, wenn du einfach mal auf Pausentaste würdest drücken? Um das geht's nämlich genau beim Sabbat. Genau, ein Wort, das wir heute nicht mehr so kennen. Es kommt aus der Bibel. Gott gibt dort am Menschen den Auftrag, er soll die Erde bebauen und bewahren und gleichzeitig soll er auch einen Tag Pause machen. Ein uraltes Prinzip, das sich bis heute bewährt hat und eigentlich scheint es gesund zu sein. Eigentlich, weil, sind wir ehrlich, wer macht denn heute noch diesen Tag Pause? Ich rede heute mit der psychosozialen Beraterin, der Janine Oesch, über den Sabbat. Nicht als religiöse Pflicht, sondern als Gegenmittel zu unserem krassen Tempo, wo wir heute leben. Wie schaffen wir es wieder, den Pausenknopf zu drücken? Nicht nur 10 Minuten, sondern einen ganzen Tag lang. Ich bin Ruth Stutz.
3: Janine Oesch, ich freue mich mega, dass ich wieder mal bei dir sein darf, in Luzern, in dem schönen Luzern, bei dem herrlichen Wetter. Und man muss sagen, so ein bisschen in der Vorbereitung zu dem ganzen Podcast, wir haben den Termin verschoben, gell, wegen mir, weil es ist echt drunter und drüber gegangen bei mir im Moment. Ja, einmal etwas nicht aufgeschrieben, oder? Und zack, ist es weg. Und wir haben es vergessen und du hast jetzt darunter leiden. Ich bin sehr froh, bist du so flexibel.
6: Ja, ist doch schön, bist du da.
3: Genau, aber es hat ein bisschen mit dem Thema zu tun, oder, wo wir drin sind. Einfach, dass viele, die wir haben schon mal über Mental Load geredet. Ja, übrigens, genau. Ganz eine coole Folge, die ihr euch gerne mal anhören dürft. Einfach, wir haben sehr viel im Kopf, wir hasten vom einen Termin zum anderen, wir wollen ganz viel arbeiten und erreichen und hey, ja, kennst du das?
6: Ja, ich glaube, also ich habe den Eindruck, wir alle kennen das in einer Form oder der anderen. Ich finde es schon spannend, wenn ich so über das Nachdenken, so das Beschäftigtsein oder das Viele haben, wie sich das über die Generationen auch wie so ein bisschen verändert hat. Ich weiss nicht, wie du aufgewachsen bist, aber für mich ist zum Beispiel so der Satz, zuerst Arbeit und dann das Vergnügen.
3: Stimmt.
6: Der ist mir extrem drin. Und dann habe ich das Gefühl, hat es irgendwann so ein bisschen einen Shift gegeben, so, als ich in die Lehre gekommen bin. Also ich bin Millennial von meinem Alter her, oder? Und als ich in die Lehre gekommen bin, hat man so ein bisschen angefangen, über Work-Life-Balance zu reden. Hat man plötzlich gemerkt, aha, ja gut, nur Arbeit kann es nicht sein, sondern irgendwo muss man sich auch noch ein bisschen erholen. Mhm. Und jetzt so die jüngere Generation, finde ich, die leben ja eigentlich schon vor allem für die Freizeit. Also ich tue jetzt natürlich voll stigmatisieren, aber dort hat dann oft die Arbeit ist sehr zweitrangig und man schafft einfach, damit man sich eben die Freizeit eigentlich leisten kann. Mhm. Und spannend ist aber, dass die jüngere Generation nicht weniger unter dem beschäftigt sind und unter dem vielen wie leidet, sondern ich habe wieder das Eindruck, sie haben es einfach verschoben. Sie haben den Stress von der Arbeit in die Freizeit verschoben und leiden darunter, eben, dass man alles muss erlebt haben, alles muss gesehen haben, so ein bisschen die psychologischen Begriffe von FOMO, also Fear of Missing Out, die Angst, etwas zu verpassen, und FOBO, Fear of Better Option, die Angst, dass noch etwas, eine bessere Option könnte kommen. Oder? Man hat es wie verschoben. Ja, aber egal, in welchem Alter das wir sind, mit welcher Generation und mit welchen so ein bisschen Glaubenssätzen wir geboren sind, ich habe den Eindruck, dass ja, uns das alle irgendwo betrifft. Und mega. Also mich auf jeden Fall eingeschlossen.
3: Ja, und auch das pausenlos erreichbar sein, das merke ich schon, das macht mich mega müde. Also weißt du, so, auch Social Media, egal, ob jetzt da, manchmal bin ich noch kurz, und hast dort wieder Inputs, einfach so die ständigen Inputs eigentlich von überall. Ja, auch das finde ich recht anstrengend.
6: Ja, wir haben heute Zugang zu ganz vielem. Eben, wir sind, oder früher, ich bin auch aufgewachsen mit einem Festnetztelefon, wo, wenn es besetzt war, ist es besetzt gewesen. Dann hat nicht jemand anders von der Familie auch noch telefonieren können. Und heute genau die Erreichbarkeit. Und das Gemeine ist ja, es sagt dir niemand, Ruth, mach jetzt mal Pause.
3: Nein, genau. Ja, das stimmt.
6: Sondern das ist wirklich, das liegt vollkommen in unserer Eigenverantwortung. Und das ist unheimlich schwierig, sich da gesunde Grenzen zu setzen, sich auch zu getrauen, nicht immer eben erreichbar zu sein. Mich hat das auch viel gekostet. Also ich habe zum Beispiel auf meinem Notar habe ich alle Notifications abgestellt. Also wenn ein WhatsApp kommt, sehe ich das nicht. Ich muss wirklich aufs Icon klicken und reingehen, um zu schauen, ob ich neue Nachrichten habe. Ich habe mein Notar 2 Morgen in der Woche wirklich ausgeschaltet, also auf stumm geschaltet, dass nichts durchkommt. Aber eben die Grenzen muss ich mir setzen. Die setzt niemand für mich, sondern eigentlich die
3: die Welt oder all die Möglichkeiten, oder? Die bis erreichbar.
7: Und auch das perfekt müssen machen, das merke ich viel. Das Treiben sein von dem, es muss doch besser sein. Oder auch als Mami, ich muss es mega gut machen. Nicht nur mega gut, sondern perfekt. Der Haushalt einrichten, das hört ja nicht auf. Man weiss irgendwo schon, hey Ruth, das ist schon gut. Und gleich treibt einem da etwas in das ständige Machen funktionieren.
3: Also hast du den Eindruck, das ist, weil man so viel von anderen mitbekommt?
7: Vielleicht, eben, vielleicht auch, dass Bilder, eben, die du siehst im Internet, ich weiss es nicht. Ja, ich habe das Gefühl, wir sind umgeben vom Perfekten oder der Wunsch oder, ja, oder es gibt noch mehr, komm, such noch nach mehr. Ja. Das mehr, habe ich das Gefühl, das nehme ich ganz fest wahr. Vielleicht ist es gar nicht unbedingt das Wort perfekt, aber immer mehr müssen.
3: Ja, hohe Erwartungen, oder? Und es ist so viel sichtbar, wie ein Leben auch noch gelebt werden kann.
7: Stimmt, ja.
3: Und natürlich früher, wo wir uns einfach, also eben noch zurück in meine Kindheit, ich habe gesehen, was meine Klassengespändchen anhaben. Und dann ist irgendwie ein Jelmoli-Katalog heimgekommen mit den neuesten der Mode.
7: Ja,
3: das war das, oder, wo man so gesehen hat, so könnte man sich kleiden. Und das ist natürlich heute, eben, das ist ein ganz kleines Beispiel, aber das ist ja beim Essen so, das ist bei der, also eben bei der Ernährung, beim Fitness, bei der Kleidung, bei Erlebnissen. Man hat Zugang zu der ganzen Welt und sieht, was andere Leute machen. Und ja, das tut natürlich auch den Maßstab von dem, was müsste erlebt werden sein, sehr aussetzen. Wo man,
7: mega.
3: Ja, aber jetzt ohne eben sagen, früher war alles besser gewesen. Früher sind die Herausforderungen noch immer anders gewesen.
7: Ja, ich habe sogar gelesen, dass wir jeden Tag bis zu 4'000 Anzeigen sehen, die uns zeigen, was wir alles brauchen. Das ist ja Wahnsinn, oder? Und es ist wirklich ein Wunder, dass man so in eine Ruhelosigkeit hineinkommt. Oder man sagt ja auch Rastlosigkeit. Das finde ich, ja, das ist eigentlich kein Wunder, oder? Und manchmal wünscht man sich ja auch, man hätte mehr Stunden vom Tag. Die Frage wäre ja, wie wäre das die Lösung?
3: Mehr Stunden am Tag?
7: Manchmal wünscht man sich, hätte ich noch ein bisschen mehr Zeit.
3: Ja, ich befürchte tatsächlich, dass das eine Illusion ist. Ist ja noch spannend, wenn wir jetzt wie so mal drauf gehen, oder? Unsere Woche hat 7 Tage. Das ist irgendwo wie definiert worden. Und ich finde das noch spannend, weil es macht bei eigentlich keinen Sinn, dass das genau 7 Tage ist. Mhm. Also viele andere, so dass ein Monat zum Beispiel, der ist definiert durch den Mondzyklus, oder? Die 30 Tage. Dann das Jahr ist definiert durch die Erdumlaufbahn und die Sonne. Aber für die 7 Tage gibt es wirklich kein Argument eigentlich. Ausser, und das finde ich eben extrem spannend, dass das eigentlich in der Bibel, so im Schöpfungsbericht, sind die 7 Tage so verwurzelt. Mhm. Und man hat mal probiert, anscheinend, das habe ich irgendwo gelesen, im Zug von der Französischen Revolution hat man mal probiert, eine 10-Tageswoche zu machen, um eben die Produktivität zu steigern. Das, was du jetzt wie sagst, ja, wir bräuchten ja wie mehr Stunden, oder?
7: Genau.
3: Dass wir mehr wieder runterbringen. Und das ist anscheinend ziemlich in die Hose, der Versuch, weil die Menschen nicht produktiv geworden sind, sondern im Gegenteil, sie sind ausgelaugter geworden. Es hat anscheinend eine Häufung gegeben von Suizid, von Erkrankungen. Also irgendwie scheint schon der gene Rhythmus von 6 Tagen arbeiten, wo sie ja so ein bisschen, jetzt wenn man von der Bibel her kommt, verankert ist und einen Tag Pause, das scheint irgendwie wie gesund zu sein. Ja, und doch ist das natürlich, ja, ich weiss nicht, ob du einen Tag Pause
7: hast. Hey, genau, Woche. Das ist doch die Frage, oder? Das ist so auch, wieso? Das ist uns abhanden gekommen, oder? Mm. Also, so, du hast vorher gesagt, wer sagt dir schon, mach mal Pause? Ja, vielleicht sagt man das Ganze mit der Achtsamkeit, oder hat man gemerkt, ja, hock mal her mit dem Kaffee, schau, wie der schmeckt und so. Das kennt man ja fänglich, aber so ein Tag Pause machen ist ja recht übertrieben, könnte man meinen, oder? Wir können doch nicht, also was heisst das überhaupt? Das wollen wir eben anschauen, gell? Ja. Also heute, weil wir haben das Thema Sabbat, ein Wort, wo wir heute gar nicht mehr so viel damit anfangen könnten, in die Hektik inne von der heutigen Zeit, das Wort Sabbat. Also komm, wir schauen das mal ein bisschen genauer an. Wir sind ja nicht per Zufall auf das Thema gekommen. Lustig war, wir sind immer am Überlegen, über was könnten wir reden. Und dann haben wir gemerkt, hey, das beschäftigt uns beide fest. Ich bin erst seit Neuem auf das Thema gekommen und du hast gesagt, hey, du praktizierst das schon länger in deinem Leben. Mhm. Und darum finde ich es mega cool, mit dir über das können reden. Das ist ja jetzt ein Wort, das überhaupt nicht geläufig ist. Das kommt aus der Bibel. Kannst du uns das mal ein bisschen aufschlüsseln?
3: Ja, also Sabbat, das Wort genau, das ist ja Sabbat, verbinden wir vielleicht mit Juden, die das immer noch sehr leben. Sabbat heisst eigentlich nichts anderes als einfach mal stoppen, aufhören und fertig sein. Und das erste Mal, eben, wenn wir jetzt wie so ein bisschen mal auf die Bibel schauen, begegnet uns das eigentlich schon im Schöpfungsbericht, also ganz am Anfang von der Bibel, wo wir haben die Schöpfung von der Erde, Gott erschafft die Welt und dann am siebten Tag haltet eigentlich Gott Sabbat, er stoppt, er hört auf, er ist fertig. Und das, ja, das finde ich schon mal etwas mega Spannendes, wenn ich wie denke, ja, brauchen wir den Tag Pause? Ich denke, ja, okay, wenn wir jetzt wie von dem Schöpfungsbericht ausgehen und selbst Gott hat sich den Tag Pause gegönnt, dann ja, wäre es vielleicht etwas, wo ich mir doch auch überlegen dürfte, ob ich das auch wie könnte irgendwie praktizieren.
7: Quasi, wenn es Gott braucht oder es eigentlich nicht nötig hätte. Ja, für
3: und gleichzeitig wird es merken, also ich weiss nicht, wie es dir geht, aber für mich hat das so etwas, das Wort ist für mich so etwas Langweiliges. Also es macht mich jetzt nicht so einen Tag nichts machen. Und dann eben wie die Frage, die du vorher gestellt hast, ja, was ist denn Sabbat und wie kann man denn das gestalten?
7: Genau.
3: Und zu was soll denn der Freitag dienen? Weil einfach nichts machen, das, also das halten wir ja fast nicht aus, oder? Nichts, das muss ja auch irgendwie oder darf irgendwie gefüllt werden und wie kann man dann das sinnvoll füllen?
7: Ist ja noch spannend eigentlich, dass man auch in der Kirche eigentlich fast nicht über das reden. Also ich persönlich gehe jetzt in eine Kirche. Ich finde, das ist nie ein Thema bei uns. Mhm. Kann man das auch sagen, dass das wirklich auch die Kirche vergessen hat?
3: Ich weiß, also ich kann jetzt wie nicht für
7: ich höre auch sonst oder, sehr wenig. Weißt du, darum? Also ich, wenn ich so rumhöre, habe ich wie das Gefühl, das ist jetzt nicht so ein mega Thema bis jetzt gewesen. Es kommt jetzt ein bisschen.
3: Kommt halt darauf an, was man damit meint. Ich habe den Eindruck, also man geht am Sonntag in die Kirche, das ist ja schon mal ein Akt von Sabbat, oder? Man setzt sich wie an einem Gottesdienst aus, man nimmt sich einmal in der Woche Zeit. Jetzt, wenn man das so lebt, eben, dass man irgendwie dort zur Ruhe kommt und sich bewusst wie Gott oder anderen Menschen aussetzt. Und ich habe sogar den Eindruck auch in unserer Gesellschaft, dass also wir sind ja schon sehr privilegiert jetzt in der Schweiz, wo ja der Sonntag als gesetzlich verankerter Freitag an vielen Orten wie gültig ist. Eben logisch, es gibt immer mehr Ausnahmen, es gibt Geschäfte, die zunehmend offen haben, aber eigentlich von der Struktur her ist bei uns ja schon der Sonntag noch sehr fest auch gesellschaftlich verankert als der Tag, wo nichts läuft. Mhm. Also ich habe den Eindruck, da sind wir eigentlich, hätten wir da gute Voraussetzungen, um uns eben, ob es dann der Sonntag ist, es gibt ja viele Leute, die unregelmässig arbeiten, aber es ist uns strukturell schon mal möglich, irgendetwas so wie rauszunehmen.
7: Mhm.
3: Ob es jetzt ein Thema ist, eben, ich glaube, das Thema, das dann eben vielleicht manchmal nicht so angesprochen ist, ist wirklich, wie gestaltet man denn das so, dass es eben nicht einfach, oh, jetzt darf ich nichts oder sollte ich nichts und einfach langweilig ist. Weil das, glaube ich, ist wirklich nicht der Punkt vom Sabbat, von dem Tag.
7: Ja, du musst uns nachher sagen, wie du es machst. Sind mir noch Wunder. Du hast jetzt fest von der Bibel geredet. Eben, es ist ja ein Wort, das man von der Bibel kennt. Mhm. Jetzt, wenn jemand ein Null irgendwie, oder wenn man jetzt findet, ja, so Bibel, also das hat jetzt ja nichts mit meinem Leben zu tun. Findest du, es ist trotzdem relevant, auch wenn die Bibel sonst keinen Stellenwert hat im Leben?
3: Ja, auf jeden Fall. Mich begeistert eben, wie ich entdecke da so ein riesen Konzept dahinter, wo ich extrem relevant finde für unser Leben und wo ich denken, dass eben wir merken, ja, auch sonst eben, hey, Burnout-Raten sind mega hoch. Viele Leute, die wirklich unter dem zu viel leiden, wo ich denke, ja, es lohnt sich ja schon wirklich, sich zu überlegen, ob man das jetzt von der Bibel hernimmt oder ob man einfach sonst sich wirklich Pause im Alltag einbaut. Es ist so oder so ein Thema. Und ich entdecke aber halt in der Bibel, dass es wirklich so ganzheitlich neu mit gesund eingesetzt ist. Wir lesen eben im Schöpfungsbericht, oder von dort kommt ja das Konzept oder sagt auch, wie Gott beauftragt die Menschen, um die Erde zu bebauen und zu bewahren. Also das ist ein Arbeitsauftrag, oder? Arbeit, die sehr verankert ist, die wie so für 6 Tage definiert ist. Und nachher aber an einem Tag sollen wir Pause machen. Und das finde ich schon ein Konzept, das sich ja eigentlich bis heute durchgesetzt hat und wo irgendwie gesund zu sein scheint. Das scheint ein Rhythmus, der uns gut tut, eine Rhythmisierung, die irgendwo uns auch wieder nachher, eben, es geht ja wie nicht darum, einfach nichts zu machen, sondern es geht ja wirklich auch darum, um sich wieder zu sammeln, um wieder wie fähig werden, nachher wirklich ein tragfähiger Teil von einer Gemeinschaft, von einer Gesellschaft zu sein. Für mich ist das so ein bisschen wie der Blick, den ich mitnehme. Mhm. Und was ich eben auch noch spannend finde, ist, dass Gott hat dem Volk Israels damals auch ganz viel Fester aufgebrummt, quasi, wo sie leben sollen. Also durchaus nachher auch etwas Freudiges, etwas Schönes, etwas Geselliges, das reinkommt und eben nicht einfach nur wie so, was mache ich jetzt heute? Und ich fühle jetzt den Tag, den ich ja gar nicht fühlen darf, sondern sollte nichts machen.
7: Ja, genau, so also die Ruhe, denn, ja, wo auch wieder fast Arbeit kann sein kann, hast du mir gesagt im Vorgespräch, nicht, dass es dann wieder aus dieser Ruhe, dass es wieder eine Verpflichtung gibt, oder, wo dann wieder mühsam ist. Oder?
3: Ja, genau. Ja. Und gleichzeitig finde ich schon auch noch den Aspekt spannend, dass Gott hat den Sabbat als eines der 10 Gebote gegeben. Also, ja, oder? Für uns ist ganz klar, ja, wir versuchen nicht zu lügen, wir versuchen schon gar nicht jemanden umzubringen, was da in den 10 Geboten sonst noch drin ist, wo uns vielleicht so ein bisschen geläufig ist. Aber Sabbatgebot, das ignorieren wir recht selbstverständlich und nehmen das wie nicht so ernst. Und offensichtlich ist das aber jetzt zumindest aus biblischer Perspektive etwas, was sehr gewichtig ist. Mhm. Und wo ich wirklich überzeugt bin, lohnt sich, um mal anzuschauen, ja, was hat denn das, wie kann man denn den Tag fühlen und was ist denn da dahinter?
7: Hey, komm, wir werden ein bisschen konkret und schauen mal, wie denn der Sabbat konkret kann aussehen kann im Alltag. Ich persönlich habe das Buch von John Mark Comer mega cool gefunden, wo es darum geht, eben so ein bisschen die Rastlosigkeit loszuwerden. Und dort sagt er, hey, etwas mega Gutes, was ihm helfen kann, ist eben der Sabbat. Und er sagt auch so ein bisschen, der Sabbat ist so ein bisschen wie eine Übung für mehr Gelassenheit im ganzen Leben. Also ein Tag, der quasi den Rest der Woche verändert. Also er hat das jetzt zum Beispiel mega fest so erlebt, dass er braucht und sehnt sich nach dem Tag, dass er wie anders kann sein Leben leben. Mhm. Ist das bei dir auch so? Weil du machst ja das auch, den Sabbat.
3: Ja, also ich versuche mir einfach wie bewusst zu sein, dass der Sonntag, bei mir ist es jetzt wirklich so der Sonntag, bei anderen kann es wie ein anderer Tag sein oder andere 24 Stunden, dass ich dort wirklich einfach in eine Ruhe, in eine Freude und in eine Gelassenheit hineinkomme. Für mich hat das einerseits, mache ich mir da selber ein bisschen Regeln, dass ich wirklich, ich mache nicht Haushalt im Sinn von, also ich mache nicht noch schnelle Wäsche oder ich hole nicht die Sachen nach, die unter der Woche liegen geblieben sind, sondern ich tue wirklich das, was ich muss machen, das tue ich auf die anderen 6 Tage legen. Der Sonntag ist für mich, der Sabbat ist für mich ein Moment, wo ich ganz vieles darf machen. Und jetzt gehe ich bei Mami von 4 Kindern, du bist auch Mami. Es ist wie klar, ja, ich kann nicht einfach mich ganz rausnehmen und sagen, ich koche heute nicht oder ich mache wie gar nichts. Also ich kämpfe vielleicht schon, aber ich würde es wahrscheinlich spätestens
7: ein paar
3: Stunden bitter zahlen. Aber wie gleich, ich merke, hey, selbst das Essen und das Kochen, wo unter der Woche jetzt bei unserer Familie so ein bisschen, ja, eben, es muss um 12 Uhr muss etwas auf dem Tisch sein, alle gehen wieder in die Schule nachher. Es hat am Sonntag ganz einen anderen Charakter. Der Charakter liegt mehr auf der Gemeinschaft, auf wir machen etwas zusammen. Wir tun vielleicht auch wie zusammen überlegen, hey, was machen wir heute? Wir machen zum Beispiel viel Pizza oder irgendwie so Mexican Night, wo irgendwie alle involviert sind. Also bei uns hat sich wirklich so etabliert, Sonntagabend, das ist unser Familienabend. Da haben wir Gemeinschaft, da tun wir gut zusammen kochen und essen und es einfach ein bisschen verhangen und bewusst Raum geben für die Gemeinschaft, wo vieles darf sein, aber eigentlich nichts muss sein. Das ist für mich so ein wichtiger Teil, wo ich wirklich auch als so Geschenk wahrnehme, wenn ich einfach in dieser Gemeinschaft mit meinen liebsten Menschen darf sein, wo es einfach so ungezwungen ist. Mhm. Das ist ein Teil, der bei mir wie fix drin vorkommt.
7: Es tönt schon mega schön.
3: Ja.
7: Es tönt wirklich nach Ruhe. Also ich kann es gerade spüren.
3: Ja, und ich merke, es ist ja mehr eine Haltungsfrage, weil das, was wir machen, ist vielleicht nicht einmal anders, als wenn wir am Mittag unter der Woche essen. Aber es kommt einen anderen Charakter über, weil es aus einer Ruhe heraus passiert und nicht so im Alltag durchgetaktet ist. Und es kommt dann eben nicht darauf an, ob wir jetzt eine Stunde früher oder eine Stunde später. Und es ist wie klar definiert, die Zeit gehört einfach uns.
7: Und gerade Kinder spüren das sicher ganz fest.
3: Ja, oder? Da müssen wir jetzt natürlich sie fragen. Nein. Wir haben das nicht so deklariert, ja, sondern das ist wie einfach etwas, was wir wie so leben. Etwas anderes, was für mich ganz, ganz fest zum Sabbat gehört, ist auch einfach können, Zeit zu haben, wo darf gefüllt werden, aber nicht muss gefüllt werden. Also so der Sonntagnachmittag ist bei uns oft so, je nach Wetter, ich gehe auch gerne raus, einfach in die Natur. Entweder joggen oder spazieren, manchmal mit Menschen, manchmal alleine. Ich bin jemand, ich tanke auf mit Menschen, andere tanken vielleicht eher auf in der Einsamkeit, wenn sie wirklich alleine sind. Aber für mich ist wie so, die unkomplizierte Gemeinschaft, das ist für mich etwas, was ich extrem auftanke. Und draussen in der Natur, wenn es schön ist, wenn es nicht schön ist, einfach zu Hause, ein Buch lesen. Einfach etwas für mich, das irgendwie so zweckfrei ist. Nicht etwas, wo das Buch muss ich noch lesen, weil nächste Woche habe ich noch das und das Gespräch oder so, wo schon wieder so eine Leistung reinkommt oder eine Anforderung reinkommt, sondern wirklich, wo ich einfach darf. Das ist für mich ganz, ganz ein grosser Punkt.
7: Das finde ich jetzt auch mega cool mit dem zweckfrei. Weil ich habe ganz viel das Gefühl, jetzt gerade zum Beispiel das Thema Kreativität, Malen, habe ich mal überlegt, wenn jetzt einfach anhockst und wie Kind, die malen die einfach.
3: Ja.
7: Das haben wir wie verlernt. Oder weil, wenn ich male, für was denn? Also ich habe viel die Frage im Hinterkopf, was bringt das? Das ist ja nicht mal schön am Schluss.
3: Ja, genau.
7: Leider, oder?
3: Ja.
7: Aber so, das haben wir wirklich, also ich merke, ich habe das ein bisschen verlernt. Das finde ich sehr einen schönen Punkt.
3: Ja, ja, und ich entdecke das wirklich, Sabbat, eben, ich möchte dem wirklich einen Charakter geben von einer Freude, wo Erneuerung reinkommt. Wo eine neue Perspektive, wo wieder wie etwas Frisches wieder reinkommt. Und eben nicht einfach, jetzt muss ich irgendwie still sein einen Tag und Ruhe aushalten. Und wie schon wieder ein Anspruch, dass dann irgendwie Sachen passieren müssen.
7: Ja, genau.
3: Ja, wo ja dann manchmal, oder? Wir tun oft schon wieder einen Anspruch dran setzen. Aber ich erlebe Sabbat eher als etwas, wo ein Angebot ist an uns. Und nicht nochmal ein Anspruch. Und so versuche ich das wie jetzt zu gestalten.
7: Das muss man ganz neu lernen, nicht? Wir sind ja gar nicht mehr so getrimmt, oder? Dass wir das wie vielleicht auch fast nicht aushalten können. Zuerst kann ich mir vorstellen, hast du das gerade von Anfang an gut geschafft?
3: Nein, für mich ist das tatsächlich, also und ich schaffe das auch nicht immer. Also da wollte ich jetzt auch ganz ehrlich sein. Das klingt jetzt natürlich sehr gut und das ist wie das, was ich versuche zu leben. Und ja, manchmal kommt dann das Leben dazwischen. Mein Mann ist Pfarrer. Für ihn ist oft der Sonntag noch ein Arbeitstag oder einmal Teil ein Arbeitstag. Das bringt natürlich auch noch mal etwas anderes rein. Ich habe mir auch überlegt, soll ich den Montag, also soll ich irgendwie so Sonntagmittag bis Montagmittag das machen. Habe aber wie gemerkt, nein, für mich ist wirklich Sonntag schon mal können ausschlafen. Das finde ich eben auch so spannend. Die Juden, die finden ja den Sabbat, der fängt am Freitagabend an, eigentlich mit Ruhe, mit Schlaf, mit einfach mal wirklich in die Ruhe reinkommen. Und das ist für mich ja auch ein wichtiger Teil, wo ich es jetzt für mich so definiert habe, nein, ich nehme wirklich einfach so den Sonntag. Auch wenn es manchmal nicht ganz nur lebbar ist oder eben bei uns auch. Ein Teil ist für mich tatsächlich in die Kirche zu gehen, mich einfach aussetzen, Gedanken, die andere sich gemacht haben über Gott, Gemeinschaft mit anderen Leuten, vielleicht einen guten Austausch. Das gehört für mich auch dazu. Oder für mich etwas, wenn ich jetzt nicht in die Kirche gehe, für mich etwas in der Bibel lesen und mich wirklich dann bei aussetzen und ganz bewusst auch in die Gemeinschaft hineingehen mit anderen Christen oder mit Gott. Das gehört für mich durchaus auch dazu. Mhm. Aber eben nicht nur. Mhm. Da kommt auch noch anderes rein.
7: Mhm. Also kann es auch wie helfen, sich zu fragen, was tut denn meiner Seele gut? Also wo tanke ich wirklich auf? Können so Fragen helfen?
3: Ja, und was bedeutet dann für mich in die Ruhe hineinkommen? Weil ich glaube, schon um das geht es ja wirklich mal, wie der Lärm von der Welt, wie einen Tag ein bisschen abstellen können, so weit wie es geht, und wirklich innerlich in eine Ruhe hineinkommen. Und Ruhe, ja, Ruhe kann auch mega laut sein.
7: Mega, ja.
3: Oder?
7: Das ist Herausforderung.
3: Das ist wirklich Herausforderung. Und ich merke, ich glaube, wir haben da sehr Respekt vor dem. Oder mir geht es zumindest so. Weil beschäftigt sein, das gibt uns ja auch ein bisschen Freiheit. Beschäftigt sein, Ja, macht ja auch, dass wir eben vielleicht nicht hinschauen müssen, dass wir eben all die Gedanken, die dann plötzlich in der Ruhe hochkommen wollen, die vielleicht ja nicht nur angenehm sind, wo wir uns vielleicht auch Sachen stellen müssen, die wir uns nicht gerne stellen. Ja, da kann natürlich beschäftigt sein, wie helfen, dass wir gar nicht an den Punkt kommen.
7: Genau.
3: Ja, und es ist tatsächlich, es lohnt sich extrem fest herauszufinden, hey, welche Arten führen meine Seele wirklich in die Ruhe? Wenn, bei was fühle ich mich erholt? Es gibt mega spannende Studien, wo wir sagen, wenn du zuhause auf der Couch hockst, auf deinem Sofa hockst und du denkst über die Arbeit nach, dann tut das in deinem Hirn genau den gleichen Bereich aktivieren, wie wenn du effektiv an der Arbeit hockst. Also nur jetzt zuhause aufs Sofa hocken und sagen, ich mache nichts, das nützt wie noch nichts.
7: Genau.
3: Weil selbst wenn wir dann unsere To-Do-Listen durchgehen, dann führt das nicht in die Ruhe rein. Im Gegenteil, dann fühlen wir uns immer noch gestresst. Und darum lohnt sich ganz, ganz fest mal für uns wie zu fragen, hey, also erstens, habe ich überhaupt Sehnsucht nach mehr Ruhe? Weil von was schützt mich vielleicht auch mein Beschäftigtsein?
7: Mhm.
3: Und dann, ja, und bei was finde ich dann Ruhe? Was tut mir wirklich gut? Und das ist für mich im Fall tatsächlich eine riesengroße Frage.
7: Ja, vielleicht auch, weil du hast vier Kinder und dann ist man ständig beschäftigt, oder?
3: Ja, oder man wird so gelebt.
7: Ja, genau.
3: Also, weißt du jetzt so, es hat ja immer jemanden Anspruch an mich.
7: Egal, ob Mami oder nicht.
3: Ja, genau. Und ich weiss, als meine Kinder klein waren, mein Mann hat ab und zu gesagt, hey, ich nehme jetzt Kinderstunde, mach du etwas für dich? Und die Frage hat mich regelmässig überfordert. Ja, mach etwas für mich. Ich habe nicht gewusst, was tut mir dann überhaupt gut.
7: Mhm.
3: Und ich glaube, da braucht es schon mal ganz viel Arbeit wieder und Disziplin, um überhaupt an den Punkt zu kommen, zum wissen, hey, was tut meiner Seele gut? Was ist es denn, wo ich für mich wirklich in eine tiefe Entspannung und Erholung hineinkomme?
7: Und manchmal hat man ja das Gefühl, das ist einfach Netflix, oder? Weil das ist so ein bisschen das Einfachste. Da liege ich ja auch und dann habe ich auch das Gefühl, oh, jetzt kann ich mal abschalten. Ist das auch gemeint?
3: Hey, ich denke, es kann durchaus, für mich hat es im Sabbat wirklich unterschiedliche Teile. Ein Teil ist für mich, weil ich Christin bin und weil ich wirklich auch an dem biblischen Prinzip von Sabbat möchte festhalten, ist es wirklich auch in die Ruhe kommen vor Gott. Mich prägen zu lassen von Gott, meine Gedanken erneuern lassen von ihm, wirklich mich aussetzen dem, was er über mich denkt. Und das passiert bei mir tatsächlich im Gebet, in der Stille, in dem ich einen Gottesdienst besuche. Dann ist für mich aber auch ein Aspekt, dass ich in die Gemeinschaft hineingehe, dass ich so die Gelassenheit, die Freude, dass die darf in mein Leben hineinkommen mit Menschen, die mir gut tun. Ja, wirklich mit den Gemeinschaftsgedanken.
7: Also wie erlebst du denn das mit dieser Gemeinschaft? Laden die dann auch Leute ein? Oder
3: wir laden jetzt tatsächlich weniger Leute ein am Sonntag, weil eben für meinen Mann ist es ein Arbeitstag und wir versuchen das wie so ein bisschen, wir merken, dann mögen wir manchmal nicht. Für uns ist wirklich Familienzeit am Abend, das, was ich vorher beschrieben
7: genau.
3: habe. Das ist für mich wirklich Gemeinschaft mit lieben Menschen, wo unkompliziert ist, wo einfach schön ist, wo vieles darf entstehen, aber Sachen nicht müssen sein. Und der dritte Teil für mich ist wirklich Zeit für mich. Etwas, was mir einfach gut tut, was meiner Seele gut tut. Eben, für mich ist das ganz oft Bewegung, rausgehen oder eben für mich ein Buch lesen, das, was ich auch vorher ein bisschen angetönt habe. Für mich sind wir so vor allem so ein bisschen wie die drei Elemente. Gemeinschaft mit Gott, Gemeinschaft mit anderen Menschen und wirklich Zeit für mich.
7: Und die Gemeinschaft mit anderen Menschen, das meinst du, das hast du bei dem Kirchenbesuch, dass du in einen Gottesdienst gehst?
3: Nein, oder eben in der Familie am Abend.
7: Also,
3: genau. Ja, und für uns ist schon auch, wir haben wirklich gute Freunde, die wir regelmässig treffen. Das ist für mich auch, das ist jetzt nicht bei uns so klassisch in dem Sabbat rein, oder in dieser Zeit, die wir für uns definiert haben, sondern das ist oft am Freitagabend, wo wir wirklich uns treffen und eine unbeschwerte gute Zeit haben. Ja, sicher. Eben, und für andere Leute ist es dann vielleicht eben unsere Umstände, gell? Ich glaube, das ist ganz, ganz fest, dass man wie auch muss schauen muss, hey, was erlauben unsere Umstände. Meine Mama macht zum Beispiel Sabbat oft bis, also vom dann nach dem Arbeiten bis am Montagmittag. Er geht zum Beispiel mega gerne in die Sauna. Das ist für ihn ist das wirklich einfach sein, etwas für ihn können machen. Genau, er hat da wie andere Teile noch drin, wie ich drin habe.
7: Ja, und jetzt gerade, wenn Mami bist, zum Beispiel von kleinen Kindern, dann würde mich ja sich so fest und gern wollen erholen. Also da ist ja ein riesen Wunsch rum. Aber es ist dann einfach in der Praxis eigentlich nicht möglich. Vielleicht hört jetzt das, was Mami zu und sagt, ja, das ist schön, schön was ihr da überlegt, aber nicht umsetzbar für mich. Weißt du, ich könnte dann so jemand das machen.
3: Ja, hey, vielleicht ist da tatsächlich der Anspruch an 24 Stunden, die da sollten jetzt so gelebt werden, wie zu hoch. Vielleicht ist das tatsächlich nicht möglich. Oder einmal aus meiner Erfahrung ist das schon jetzt, wo, ja, ich glaube, es gibt schon Formen, wo man leben kann, wo man auch als Paar, wenn man einen Partner hat, vielleicht wirklich einander auch ein bisschen entlasten kann. Aber ich möchte ja wie auch meine Familie nicht nur als etwas sehen, was ich jetzt auch noch muss, sondern die Kinder dürfen ja durchaus wie mit einbezogen sein. Und vielleicht schließt man sich mit einer anderen Familie zusammen, weil man merkt, boah, dann kommt man vielleicht eher mal noch wie auch zu einem guten Austausch, der einem gut tut. Oder eben vielleicht, ich kenne auch wie Leute, die ein Elternteil manchmal für sich einfach geht einen Kaffee trinken in der Dorfbäckerei eine Stunde. Ich glaube, eben wichtig ist, und das hat mir tatsächlich selber ein bisschen gefehlt, sich bewusst werden, wie komme ich für mich, auch wenn es nur ein Moment ist, in die tiefe Erholung hinein, wo ich einfach mal darf sein. Für mich ist wieso das die Frage. Wo kann ich einfach mal sein, staunen, geniessen, vielleicht kreativ tätig sein, etwas, was mir einfach Freude macht. Und das andere, was ich aber auch nicht schönrede, ich glaube, ja, es braucht mega feste Planung, für das so ein Sabbat kann möglich werden.
7: Das habe ich eben
3: es braucht
7: fragen,
3: eine riesen Organisation und es braucht auch, eben gerade wenn man jetzt nicht einfach nur für sich das Leben kann leben und gestalten, oder? Weil noch andere Menschen involviert sind. Ja, es braucht auch, dass das wie ausgesprochen ist, hey, dass wenn wir als Familie zum Beispiel so leben und darum machen wir halt einen Einkaufsplan, organisieren am Freitag alles fürs Wochenende, gehen nicht am Samstag noch auf die Post. Oder also, was auch immer, oder? Aber ich glaube, ja, es braucht Organisation, es braucht auch, dass vielleicht Sachen wegfallen. Dass man, also, oder? Man kann ja nicht einfach sagen, ich mache 24 Stunden in der Woche Pause und lebt aber genau gleich weiter, wie wenn man das nicht macht, sondern ja, dann fehlt einem ja am Tag. Was darf vielleicht auch wie mal wegfallen? Welche Ansprüche muss man oder darf man vielleicht ein bisschen reduzieren? Also, ich will das über, es klingt so romantisch, oder? Mega, aber ich glaube, es ist wirklich ein Durchdenken von, okay, wenn das soll möglich werden, und da braucht es ja zuerst eine Überzeugung, dass das wirklich zutiefst gesund ist, sich einen Tag in der Woche zu schenken, dann bedeutet das auch Verzicht in anderen Bereichen und es bedeutet, dass man sich darauf vorbereitet.
7: Mhm. Hey Janine, komm, ganz praktisch, wie kann ich denn Sabbat leben?
3: Ja, ich glaube, das Erste ist, wieso der Sabbat muss geplant werden. Also zuerst mir vorgängig überlegen, hey, wie müssen wir irgendwie Arbeiten vielleicht aufteilen vorher, damit sie eben nicht auf den Sabbat fallen. Was müssen wir einkaufen? Was für ein Menü planen wir? Wieso, dass wieso der Grundrahmen wie vorgängig wie geplant ist, damit man das eben nachher nicht im Moment irgendwie noch muss machen. Nachher auch eben, was für Aktivitäten sollen dann wie dort reinkommen, wenn wir vielleicht uns bewusst als Familie Zeit nehmen, wo wir irgendwie miteinander beten, wo wir etwas zusammen in der Bibel lesen, wo wir sonst eine Geschichte lesen. Wie können wir Dankbarkeit ausdrücken während dem Sabbat? Eben, wo schiften wir unseren Fokus wirklich bewusst auf Dankbarkeit? Vielleicht feiern wir einen Gottesdienst, vielleicht gehen wir spazieren, vielleicht ist es einfach auch Ausruhen, Schlafen ist ein grosser Teil, darf das auch sein wie vom Sabbat. Sexualität, Sex ist ein Teil vom Sabbat. Tun wir etwas lesen, vielleicht auch die Bibel wie studieren, Zeit allein mit Gott verbringen, Zeit mit Familie oder Freunden verbringen. Was für Elemente sollen wie Teil sein von diesem Sabbat? Und dann auch einfach Tempo rausnehmen. Stress und Freude sind ganz oft leider nicht kompatibel. Also wo kann ich wie bewusst das Tempo rausnehmen am Sabbat? Was wird eben auch nicht am Sabbat? Das hilft manchmal auch zu definieren. Grenzen um meinen Tag herumziehen. Ich glaube wirklich, hey, ja, ich muss zu Sachen aktiv Nein sagen, damit ich zu anderen Sachen kann Ja sagen kann. Vielleicht hilft es mir, hat es mega geholfen, eine Liste zu machen, wo ich aufgeschrieben habe, was mache ich am Sabbat? was wollte ich machen und aber auch, was wollte ich nicht machen am Sabbat. Mhm. Das hilft manchmal auch zu definieren. Und dann auch, für mich ist eben Sabbat so ein freudiger Tag. Wie kann ich mir selber eine Freude erlauben am Sabbat? Was sind Sachen, die wie so ein bisschen speziell vielleicht wie sind, wo ich mir wirklich auch aufspare für den Sabbat? Manchmal ist es vielleicht auswärts eine Pizza essen, ein Glas essen, ein Spiel machen als Familie, ein feines Dessert machen, eben Gemeinschaft haben mit gewissen Menschen oder eben Sex haben, in die Natur rauszugehen. Was sind so spezielle Sachen, die am Sabbat dürfen und sollen möglich werden? Das ist für mich so ganz praktisch das, was mir hilft, Sabbat zu leben.
7: Jetzt hast du das ja schon, machst du das wirklich schon länger, schon ein Zeitchen? Mhm. Was merkst denn du oder vielleicht merkst du es auch in der Familie? Was bringt denn das, dass du dran bist? Weil ich selber habe auch angefangen, ich finde es mega schwierig zum Durchziehen. Ja. Es braucht schon Disziplin.
3: Ja, es braucht mega Disziplin, ja. Und ich ziehe es durch, weil ich so ein Gewinn dahinter sehe. Dass ich komme sehr mit dem Glaubenssatz, zuerst Arbeit und dann das Vergnügen. Und ich merke, das Vergnügen ist ja wie nie gekommen. Weil es gibt immer etwas zu tun. Es gibt auch die Heim, ich habe relativ hohe Ansprüche, so an Haushalt und so. Und mich entlastet das, dass ich mir selber den Tag schenken darf. Darf sagen, hey, heute muss nichts sein. Und es hilft mir aber auch, an den anderen 6 Tagen, mir wirklich auch manchmal zu sagen, hey, mal, und heute ist Arbeit. Und ich bin geschaffen, zum Bebauen und Bewahren. Und Arbeit ist etwas Gutes. Arbeit ist nicht etwas Schlechtes. Arbeit ist auch nicht nur etwas, was ich muss, sondern ich darf gestalten. Und ich darf da etwas bewerkstelligen. Aber ich darf nachher auch einen Tag Pause machen. Mir hilft die Rhythmisierung, hilft mir irgendwie, habe ich wirklich zu tief das Gefühl, und darum lebe ich das auch so, dass ich innerlich gesund bleibe. Dass beides wie seine Zeit hat.
7: Mega cool, also eine Vorfreude auch unter der Woche, voll. Weil du wie weißt, hey, aber dann, es kommt ja.
3: Ja, genau.
7: Es ist ja dann nicht einfach für immer.
3: Ja, und das heisst ja nicht, dass es unter der Woche die Momente nicht gibt,

0: dreimal mehr Sachen als unsere Vorfahren. Also ich weiss nicht, ich kann schon nur an, also mein Mann, seine Mami zum Beispiel, ist in einer Bauernfamilie im Wallis aufgewachsen. Es sind, glaube ich, 9 oder 10 Kinder gewesen. Und die haben einfach 2 Schlafzimmer gehabt. Eins fürs Mädchen, eins für die Buben. Also 3 und eins für die Eltern.
1: Ja.
0: Aber, oder? Und Wahnsinn. Bei uns, wir wohnen jetzt, ich habe 4 Kinder, wir wohnen in einem Pfarrhaus. Jedes von unseren Kindern ist ein Riesengeschenk, hat sein eigenes Zimmer. Das ist nicht, oder? Das ist wie, aber das sind so unsere Ansprüche. Das ist wie so, wie man heute wie denkt, müssen wir leben. Aber was mega spannend ist, ist, wir sind ja nicht glücklicher. Sozialforscher haben wie gesagt, das Glückslevel im Westen, also in westlichen Ländern, in den 50er Jahren einen Höhepunkt erreicht hat und dass es seitdem immer mehr abnimmt. Mega krass, obwohl wir ja heute eigentlich alle Grund hätten, zum glücklich zu sein. Und wir meinen nachher, dass wir mit noch mehr kaufen, oder wir brauchen noch einen Pool, dann wäre ich noch ein bisschen glücklicher. Also, oder wir meinen, dass wir wie mit Konsum uns eigentlich glücklicher machen können. Aber das ist ja alles auch Stress. Hey, nachher musst du den Pool ja auch noch pflegen. Und das ist nachher nicht nur lässig, sondern das ist ja auch wieder mit Stress verbunden. Also irgendwie ist es ein bisschen wie unsere Haltung. Wir meinen mit Konsum, wie etwas können zu machen. Aber eigentlich begeben wir uns voll irgendwie wie eine Gefangenschaft von dem Konsum rein und kommen fast nicht mehr raus, oder? Und dann haben wir eben am Sonntag nicht noch Pause, sondern noch mehr zu tun, weil das Auto muss noch gesucht werden, das Haus muss noch putzen, oder? Und es wird immer alles grösser, weiter, noch mehr. Mhm. Und da glaube ich, ja, da sind wir vielleicht ein bisschen an einem Trugschluss wie auf den Leim gegangen, wo ich nicht aufgeht. Immer mehr ist nicht besser, sondern es klafft uns schlussendlich.
1: Ich finde das mega spannend, aber weißt du, jetzt auch noch eine persönliche Frage. Ich zum Beispiel liebe das, die Vorstellung. Mein Mann ist einer, der es liebt, am Wochenende eine Freiheit, Sachen zu erledigen.
0: Ja.
1: Oder?
0: Ja.
1: Und das ist ja dann nicht die Vorstellung eigentlich von Sabbat, aber für ihn ist das etwas, was ihn erholt.
0: Ja.
1: Was sagst du zu dem?
0: Ja, ich glaube tatsächlich, es ist etwas, was extrem persönlich ist. Wie komme ich in die Erholung? Für jemand anders wäre irgendwie 10 Kilometer gut joggen, das wäre eine Qual. Oder? Das wäre wie etwas, genau. Nein, jetzt muss ich das noch. Mhm. Für mich ist das Erholung. Hey, boah, ich darf mich bewegen, ich darf mich spüren. Das ist, dann fühle ich mich lebendig, dann fühle ich mich auch verbunden mit der Schöpfung, mit der Natur. Oder? Das ist für mich ist das Auftanken. Für jemand anderes wäre das die Horrorvorstellung. Und darum glaube ich eben nicht, es gibt richtig und falsch.
1: So individuell.
0: Da ist man so unterschiedlich und ich glaube, da geht es ja wirklich darum, um zu spüren, wie kann Sabbat für mich aussehen. Ich behaupte jetzt, für die meisten Frauen ist Wäsche nicht. Nicht das, was in eine tiefe Erholung kommt. Aber ich kenne tatsächlich Frauen, die erholen sich beim Bügeln. Also weißt, man definiert es ja für sich wie anders. Und ich habe den Eindruck, das darf man auch.
1: Mhm. Ich habe es vorher schon gesagt, ich bin total motiviert an das hergegangen. Aha. Und mittlerweile, muss ich sagen, habe ich doch wieder sehr viel angefangen zu machen an diesem Tag. Hey, das ist ein riesen Frust. Und wenn du jetzt redest, merke ich, hey, nein, ich bräuchte das eigentlich so fest und es würde mir so gut tun. Ist das etwas, wo man wie kann damit rechnen, dass es abflaut, die Motivation mit dem Sabbat?
0: Ja, wahrscheinlich schon, oder? Also ja, wenn es wieder in ein Müssen reinkommt, von oh, das sollte jetzt auch noch leben und wieder ein Burden ist und wenn man wie nicht den Gewinn dahinter sieht, ja, dann ist ja, dann fällt es einem wahrscheinlich schwer, da diszipliniert zu sein. Und ich weiss auch nicht, an was es liegt, dass es mich jetzt wirklich gepackt hat. Und ich merke mal, das tut so gut. Und ich bin überzeugt, dass Gott es auch gut meint mit uns und uns das Gebot gegeben hat, nicht um uns irgendwo einsperren, sondern im Gegenteil, um uns freisetzen, eben, dass wir gesund bleiben. Das ist für mich irgendwie so klar, dass es, ja, dass Gott das wie gut meint und dass das etwas ist, was uns schlussendlich auch wie befähigt, eben, dass wir nach der wieder mögen. Aber wie man Sabbat lebt, ich glaube, das ist wirklich sehr individuell. Vielleicht hilft ja schon nur der Gedanke, hey, lebe ich 7 Tage in der Woche eigentlich ganz gleich und lasse ich mich leben, von außen wie diktieren, was ich noch sollte? Oder darf da auch schon nur ein Bewusstsein reinkommen von, hey, der Tag Pause, von der Erneuerung, vom einfach mal sein, der ist gesund und der darf sein. Mhm. Aber ich habe schon den Eindruck, ja, es ist ja auch ein Sabbat-Leben, das ist auch ein bisschen wie ein Akt

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1: Die Nachrichten von SRF um 2 mit Juliette Schild. Rund 2,5 Stunden ging bei der Deutschen Bahn am späten Abend nichts mehr. Wegen einer Funkstörung musste sie den Betrieb landesweit einstellen. Kurz vor 1 Uhr kam dann die Entwarnung, die Techniker hätten die Störung beheben können und der Betrieb laufe Schritt für Schritt wieder an. Das schreibt die Bahn auf ihrer Webseite. Genauere Informationen zur Ursache gab es zunächst nicht. Betroffen waren in einigen Städten auch S-Bahnen, die von der Deutschen Bahn betrieben werden, ebenso Privatbahnen und auch der Güterverkehr, der vor allem abends und nachts unterwegs ist. Der US-Senat hat erstmals einer Resolution zugestimmt, die den Abzug der US-Streitkräfte aus dem Konflikt mit dem Iran fordert, mit 50 zu 48 Stimmen. Und dies sowohl die Republikaner von US